0: 34 Grad. Am Donnerstag viel Sonne, regional wolkig 15 bis 31 Grad. Und am Freitag ebenfalls viel Sonne, von Westen vereinzelt Schauer oder Gewitter möglich, bei 20 bis 33 Grad. Die Zeit, es ist jetzt 2.03 Uhr.
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2: Um 3 Uhr mit Katja Kindermann. Das Bundeskabinett entscheidet heute über Pläne für schnellere Bauverfahren. Bauministerin Huberts von der SPD will damit erreichen, dass mehr Wohnraum entsteht. Experten schätzen, dass es in Deutschland jährlich 300.000 neue Wohnungen geben müsste. Fertiggestellt wurden im letzten Jahr aber nur 206.000. Zu den Kernpunkten der Reform Dagmar Pepping aus Berlin.
3: Kommunen mit einem angespannten Wohnungsmarkt können künftig ein überragendes öffentliches Interesse am Wohnungsbau erklären. Das bedeutet, gibt es einen Konflikt um Raum, hätte der Wohnungsbau Vorrang vor beispielsweise Denkmal oder Naturschutz. Außerdem sieht die Reform vor, dass häufiger als bisher auf eine Umweltprüfung verzichtet werden kann. Ein Beispiel: liegt bereits ein Gutachten vor, das nicht älter als 5 Jahre ist, muss kein neues eingeholt werden.
2: Bundesbildungsministerin Prien will messbare Ziele für eine Verbesserung des Schulwesens setzen. Dazu gehört unter anderem, die Zahl der Schulabbrecher und die Zahl der Grundschüler mit mangelnden Mathematikkenntnissen zu halbieren. Die CDU-Politikerin sagte, dies sei möglich, wenn man die Ressourcen auf diese Ziele konzentriere. Anlass war der neue Kinderreport der Deutschen Kinderhilfe. Demnach wünschen sich die meisten Familien mehr Investitionen in die Bildung und einheitliche Standards an allen Schulen. Die Landwirtschaftsminister der Europäischen Union haben über den aktuellen Engpass bei Düngemitteln beraten. Die Preise für Dünger sind seit der iranischen Blockade der Straße von Hormus stark gestiegen. Aus Brüssel Sarah Lopez.
4: Der Plan der EU-Kommission ist, Landwirte noch vor dem Sommer finanziell zu entlasten. Dafür sollen unter anderem Notfallreserven genutzt werden. Gleichzeitig sollen die Mitgliedsländer bei der Auszahlung von Agrarsubventionen mehr Flexibilität bekommen. Die Details, die müssen aber noch ausgehandelt werden. Die Agrarminister waren sich außerdem einig, dass die EU unabhängiger von Düngemittelimporten werden muss. Zudem sollen nachhaltige Alternativen zu chemischen Düngern gefördert werden.
2: Fußball-Zweitligist Greuther Fürth hat den Klassenerhalt geschafft. Die Mannschaft setzte sich am Abend im Relegationsrückspiel gegen Rot-Weiß Essen mit 2:0 durch. Das Hinspiel gegen den Drittligisten hatte Greuther Fürth noch mit 0:1 verloren. Die Franken spielen seit fast 30 Jahren mindestens in der zweiten Liga. Das waren die Nachrichten. Das Wetter in Deutschland. Teils wolkig bis klar, meist trocken. Tiefstwerte 20 Grad am Oberrheingraben bis 8 Grad in Schleswig. Tagsüber viel Sonnenschein, teils wolkig. Im Süden einzelne Schauer oder Gewitter möglich, sonst trocken. Höchstwerte 14 Grad bis 34 Grad. Am Donnerstag viel Sonne, regional wolkig, 15 bis 31 Grad. Und am Freitag ebenfalls viel Sonne, von Westen vereinzelt Schauer oder Gewitter möglich. Die Temperaturen liegen dann bei 20 bis 33 Grad. Es ist jetzt 3:03.
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1: Um 4 Uhr mit Katja Kindermann. Das Bundeskabinett entscheidet heute über Pläne für schnellere Bauverfahren. Bauministerin Huberts von der SPD will damit erreichen, dass mehr Wohnraum entsteht. Experten schätzen, dass es in Deutschland jährlich 300.000 neue Wohnungen geben müsste. Fertiggestellt wurden im letzten Jahr aber nur 206.000. Zu den Kernpunkten der Reform Dagmar Pepping aus Berlin.
2: Kommunen mit einem angespannten Wohnungsmarkt können künftig ein überragendes öffentliches Interesse am Wohnungsbau erklären. Das bedeutet, gibt es einen Konflikt um Raum, hätte der Wohnungsbau Vorrang vor beispielsweise Denkmal oder Naturschutz. Außerdem sieht die Reform vor, dass häufiger als bisher auf eine Umweltprüfung verzichtet werden kann. Ein Beispiel: liegt bereits ein Gutachten vor, das nicht älter als 5 Jahre ist, muss kein neues eingeholt werden.
1: Vor dem Landgericht Verden wird heute ein Urteil gegen die mutmaßliche Ex-RAF-Terroristin Klette erwartet. Laut Anklage hat sie mit ihren mutmaßlichen Komplizen Garweg und Staub zwischen 1999 und 2016 mehrere Geldtransporter und Supermärkte überfallen, um ihr Leben im Untergrund zu finanzieren. Die beiden Männer sind weiterhin auf der Flucht. Die Staatsanwaltschaft wirft der heute 67-Jährigen unter anderem versuchten Mord vor und fordert eine Haftstrafe von 15 Jahren. Klette wurde 2024 in Berlin gefasst. Die Landwirtschaftsminister der Europäischen Union haben über den aktuellen Engpass bei Düngemitteln beraten. Die Preise für Dünger sind seit der iranischen Blockade der Straße von Hormus stark gestiegen. Aus Brüssel Sarah Lopez.
3: Der Plan der EU-Kommission ist, Landwirte noch vor dem Sommer finanziell zu entlasten. Dafür sollen unter anderem Notfallreserven genutzt werden. Gleichzeitig sollen die Mitgliedsländer bei der Auszahlung von Agrarsubventionen mehr Flexibilität bekommen. Die Details, die müssen aber noch ausgehandelt werden. Die Agrarminister waren sich außerdem einig, dass die EU unabhängiger von Düngemittelimporten werden muss. Zudem sollen nachhaltige Alternativen zu chemischen Düngern gefördert werden.
1: Fußball-Zweitligist Greuther Fürth hat den Klassenerhalt geschafft. Die Mannschaft setzte sich am Abend im Relegationsrückspiel gegen Rot-Weiß Essen mit 2:0 durch. Das Hinspiel gegen den Drittligisten hatte Greuther Fürth noch mit 0:1 verloren. Die Franken spielen seit fast 30 Jahren mindestens in der zweiten Liga. Das waren die Nachrichten. Das Wetter in Deutschland. Tagsüber viel Sonnenschein, teils wolkig, im Süden einzelne Schauer oder Gewitter möglich, sonst trocken. Höchstwerte 14 Grad auf den ostfriesischen Inseln bis 34 Grad am Oberrhein. Morgen viel Sonne, regional wolkig, 15 bis 31 Grad. Am Freitag viel Sonne, von Westen vereinzelt Schauer oder Gewitter möglich, bei den Temperaturen von 20 bis 33 Grad. Die Zeit, es ist jetzt 4:03 Uhr.
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1: Um 5 Uhr mit Katja Kindermann. Das Bundeskabinett entscheidet heute über Pläne für schnellere Bauverfahren. Bauministerin Huberts von der SPD will damit erreichen, dass mehr Wohnraum entsteht. Experten schätzen, dass es in Deutschland jährlich 300.000 neue Wohnungen geben müsste. Fertiggestellt wurden im letzten Jahr aber nur 206.000. Zu den Kernpunkten der Reform Dagmar Pepping aus Berlin.
2: Kommunen mit einem angespannten Wohnungsmarkt können künftig ein überragendes öffentliches Interesse am Wohnungsbau erklären. Das bedeutet, gibt es einen Konflikt um Raum, hätte der Wohnungsbau Vorrang vor beispielsweise Denkmal oder Naturschutz. Außerdem sieht die Reform vor, dass häufiger als bisher auf eine Umweltprüfung verzichtet werden kann. Ein Beispiel: liegt bereits ein Gutachten vor, das nicht älter als 5 Jahre ist, muss kein neues eingeholt werden.
1: Vor dem Landgericht Verden wird heute ein Urteil gegen die mutmaßliche Ex-RAF-Terroristin Klette erwartet. Laut Anklage hat sie mit ihren mutmaßlichen Komplizen Garweg und Staub zwischen 1999 und 2016 mehrere Geldtransporter und Supermärkte überfallen, um ihr Leben im Untergrund zu finanzieren. Die beiden Männer sind weiterhin auf der Flucht. Die Staatsanwaltschaft wirft der heute 67-Jährigen unter anderem versuchten Mord vor und fordert eine Haftstrafe von 15 Jahren. Klette wurde 2024 in Berlin gefasst. Die Landwirtschaftsminister der Europäischen Union haben über den aktuellen Engpass bei Düngemitteln beraten. Die Preise für Dünger sind seit der iranischen Blockade der Straße von Hormus stark gestiegen. Aus Brüssel Sarah Lopez.
3: Der Plan der EU-Kommission ist, Landwirte noch vor dem Sommer finanziell zu entlasten. Dafür sollen unter anderem Notfallreserven genutzt werden. Gleichzeitig sollen die Mitgliedsländer bei der Auszahlung von Agrarsubventionen mehr Flexibilität bekommen. Die Details, die müssen aber noch ausgehandelt werden. Die Agrarminister waren sich außerdem einig, dass die EU unabhängiger von Düngemittelimporten werden muss. Zudem sollen nachhaltige Alternativen zu chemischen Düngern gefördert werden.
1: Fußball-Zweitligist Greuther Fürth hat den Klassenerhalt geschafft. Die Mannschaft setzte sich am Abend im Relegationsrückspiel gegen Rot-Weiß Essen mit 2:0 durch. Das Hinspiel gegen den Drittligisten hatte Greuther Fürth noch mit 0:1 verloren. Die Franken spielen seit fast 30 Jahren mindestens in der zweiten Liga. Das waren die Nachrichten. Das Wetter in Deutschland. Tagsüber viel Sonnenschein, teils wolkig, im Süden einzelne Schauer oder Gewitter möglich, sonst trocken. Höchstwerte 14 Grad auf den ostfriesischen Inseln bis 34 Grad am Oberrhein. Morgen viel Sonne, regional wolkig, 15 bis 31 Grad. Am Freitag ebenfalls viel Sonne, von Westen vereinzelt Schauer oder Gewitter möglich, 20 bis 33 Grad. Und am Samstag heiter bis wolkig und gebietsweise Schauer oder Gewitter möglich, bei 17 bis 33 Grad. Es ist jetzt 5:03 Uhr.
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1: Claudia kennt das Lied vom lieben Sommer, seit sie klein ist. Das liegt an Claudias Oma und ihrem Garten. Die beiden waren oft im Garten, um die Wäsche aufzuhängen, die Wicken hochzubinden oder einfach unter dem Nussbaum zu sitzen und Kuchen zu essen. Streuselkuchen mit selbst geernteten Johannisbeeren. Bei all diesen Gelegenheiten sang Claudias Oma das Lied vom lieben Sommer. Schon bald sang Claudia mit. Geh aus, mein Herz, und suche Freud in dieser lieben Sommerzeit an deines Gottes Gaben. So geht das Lied. Seitdem begleitet es Claudia. Immer wieder summt sie es vor sich hin und denkt dabei an ihre Oma, den Nussbaum und an den Wind, der die weißen Bettlaken bauscht, die sie beide auf die Wäscheleine gehängt haben. Heute ist Claudia erwachsen. Sie hat eine Familie, einen Job und ein Ehrenamt. Einmal in der Woche geht sie ins Pflegeheim.

0: Dort liest sie den Bewohnern aus der Zeitung vor oder schiebt sie mit dem Rollstuhl durch den Park. Neulich bat sie einen Pfleger, sich zu einem Mann zu setzen, einem Neuzugang mit fortgeschrittener Demenz. Claudia ging zu dem Mann und streckte ihm ihre Hand entgegen. Der Mann griff beherzt zu, zog sie ein Stück zu sich heran und flüsterte: »Ich will nach Hause.« Das war sein erster Satz. »Ich will nach Hause.« Claudia schwieg einen Moment. Dann fragte sie: »Wonach riecht es zu Hause?« Der Mann brauchte eine Weile, um in seine Erinnerungen zurückzureisen. Dann sagte er: »Bohnenwachs und Erdbeeren.« Und da reiste auch Claudia zurück und sah Wäsche, die sich im Wind bläht, einen gedeckten Tisch unter dem Nussbaum und ihre Großmutter, die auf sie wartet. Unwillkürlich begann sie zu summen. Da, da, da, da, da, da, da, da, da, da. Sie schaute auf, der Mann lächelte und nickte. Dann sang er laut und klar: »Geh aus, mein Herz, und suche Freud in dieser lieben Sommerzeit.« Und da waren sie beide wieder zu Hause.
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1: Sechs Uhr mit die Nachrichten mit Andrea Jope. Der Deutsche Reiseverband erwartet trotz der Diskussionen über einen möglichen Kerosinmangel keinen Buchungseinbruch. Sprecher Thorsten Schäfer sagte dem MDR, derzeit sehe man keinen Kerosinmangel und gehe davon aus, dass der Sommerurlaub 2026 gesichert sei. Die Deutschen hätten in diesem Jahr noch früher gebucht als in den Vorjahren, vor allem Flugreisen ans Mittelmeer. Auch Airlines sehen aktuell keine Engpässe bei der Treibstoffversorgung. Die Lufthansa-Tochter Eurowings teilte mit, der Kerosinbedarf für das laufende Jahr sei bereits zu rund 80% abgesichert. Der Sozialverband Deutschland unterstützt Forderungen, Beamte konsequent in die gesetzliche Kranken- und Pflegeversicherung einzubeziehen. Vorstandschefin Michaela Engelmeier sagte der Neuen Osnabrücker Zeitung, nur mit einer Bürgerversicherung für alle könne das Gesundheitssystem zukunftssicher aufgestellt werden. Beamte bekämen die gleichen Leistungen wie gesetzlich Versicherte. Daher sei es nur gerecht, sie an der Finanzierung zu beteiligen. Der Verbandschef der privaten Krankenversicherung, Florian Reuter, lehnte das ab. Dies würde kein einziges Problem lösen. Bundeswirtschaftsministerin Katharina Reiche hat zum Auftakt eines zweitägigen China-Besuchs für den Ausbau der Beziehungen geworben. Bei einem Treffen mit dem Vizeminister der Staatlichen Entwicklungskommission plädierte Reiche zugleich für einen vertrauensvollen und offenen Austausch zwischen Berlin und Peking. Reiche wird von Vertretern deutscher Unternehmen begleitet, so von BASF und ThyssenKrupp. In Magdeburg hat die Bundeswehr mit einer Serenade den langjährigen sachsen-anhaltinischen Ministerpräsidenten Rainer Haseloff verabschiedet. Das Heeresmusikkorps Hannover spielte die Nationalhymne und Stücke, die sich der 72-Jährige selbst ausgesucht hatte, darunter den Militärmarsch Alter Dessauer und Tom Pettys Rocksong Learning to Fly. Ein Bundeswehrsprecher sagte, mit dem Zeremoniell habe die Truppe ihren Dank für die gute Zusammenarbeit mit Haseloff ausgedrückt. Die Fußballer von Greuther Fürth bleiben in der zweiten Fußball-Bundesliga. Die Franken sicherten sich den Klassenerhalt durch ein 2:0 im Relegationsrückspiel gegen Drittligist Rot-Weiß Essen. Das Hinspiel hatte RWE mit 1:0 gewonnen. Vor dem heutigen Finale der Conference League in Leipzig sind am Abend in der Innenstadt Fans aus England und Spanien aneinander geraten. Wie die Leipziger Volkszeitung und Bild berichten, soll es dabei zu Sachbeschädigungen gekommen sein. Die Polizei habe die Fans getrennt. Das waren die Nachrichten.
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2: Die Temperaturen von 5 Uhr, überall wolkenlos, bei 13 Grad auf dem Brocken und in Gera, 14 Grad waren es in Eisenach, Erfurt und auf dem Fichteberg, 15 Grad in Dresden und Meiningen, 16 Grad in Görlitz und Leipzig und am wärmsten mit 17 Grad in Chemnitz, Halle und Magdeburg. Auch heute gibt's wieder viel Sonne, dazwischen vereinzelt Wolken. Es bleibt überall trocken bei 23 bis 29 Grad. Und auch morgen heiter und trocken, bisschen kühler, 21 bis 26 Grad. Und dann am Freitag weiter freundlich. Am Abend kann es dann aber regnen oder auch gewittern und es wird sommerlich warm. Der MDR Kulturverkehrsservice meldet. A2 Richtung Hannover zwischen Ciesa und Thesen. 3 Kilometer Stau an einer Baustelle. Hier brauchen Sie 20 Minuten länger. Ebenfalls A2 Richtung Hannover, zwischen Irxleben und Eilsleben, 9 Kilometer Stau und stockender Verkehr an einer Baustelle. Hier brauchen Sie eine halbe Stunde länger. Und nochmal A2 Richtung Hannover, zwischen Peine und Lehrte Ost, 3 Kilometer stockender Verkehr. Hier dauert es eine Viertelstunde länger. A4 Görlitz Richtung Dresden, zwischen Uist und Burkau, stockender Verkehr durch einen defekten LKW an einer Baustelle. A4 Richtung Frankfurt, in der Abfahrt Dresden-Neustadt steht ein defekter LKW. Nochmal A4 Richtung Frankfurt, zwischen Hohenstein-Ernsthal und Lauchau Ost steht ein defekter PKW in der Baustelle. Und die A9 Richtung München ist zwischen Triptes und Dittersdorf wegen eines brennenden LKWs gesperrt. Hier staut sich's im Moment, die letzte freie Abfahrt ist Lederhose. Und im Landkreis Hildburghausen ist die Straße zwischen Bürden und dem Abzweig Poppenwind nach einem Unfall gesperrt. Soweit der MDR Kulturverkehrsservice. Es ist 6:04.
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Midlake waren das. Mit ihnen sind wir in diesen Mittwochmorgen gestartet. Und wir kommen zu einer ganz anderen Musik, einer sphärischen, melancholischen, einer Musik, die auf eine gewisse Weise eingängig ist und gleichzeitig was ganz Eigenes und Experimentelles auch hat. Es geht um die Klangwelt des Weimarer Pianisten Martin Kohlstedt. Gerade ist sein neues Album erschienen, das heißt Kluft, und wir stellen es Ihnen in dieser Stunde vor. Und außerdem haben wir gleich unsere Medienschau für Sie. Die dreht sich heute um den Konflikt zwischen den USA und dem Iran. Und das hier ist Cat. Wir sind also schon mal in Weimar. Denn dort lebt Cat und die träumt hier von einem Sonnenhut. Kann man gut gebrauchen.

0: Wie ist der Stand der Verhandlungen zwischen den USA und dem Iran? Steuern die Kontrahenten auf ein Ende oder eher auf eine Fortsetzung des Krieges zu? Und könnte ein für 60 Tage gültiges Zwischenabkommen tatsächlich den Durchbruch bringen? Seriös beantworten kann diese Fragen wohl im Moment niemand. Zu widersprüchlich sind dafür die Signale aus Washington und Teheran. Hören Sie dazu unsere Medienschau.
1: Willkommen im Zirkus Trump, kommentiert süddeutsche.de. Es gibt ein Friedensabkommen. Es gibt doch kein Friedensabkommen. Es ist aber quasi fertig. Es kann doch noch dauern. Möglicherweise betrachtet Trump diese Art allgemeiner Verunsicherung als diplomatische Raffinesse. Einfach mal alle verwirren. Aber weiß Trump nach seinem unüberlegten Kriegszug gegen Iran noch, welches die außenpolitischen Prioritäten der USA sind? Eine erstarkte Islamische Republik gehört jedenfalls nicht dazu. Für die Frankfurter Rundschau ist klar, die USA und der Iran sind weit davon entfernt, sich zu einigen. Gäbe es, wie behauptet, nur noch Details zu klären, hätte US-Präsident Donald Trump seinen Erfolg längst in Großbuchstaben hinausposaunt und die Klärung der Kleinigkeiten anderen überlassen. Kurz gesagt, für Trump gibt es nichts mehr zu gewinnen. Er wird weder das iranische Atomprogramm auf die Schnelle stoppen, noch gelingt es ihm, die Straße von Hormuz für die Schifffahrt freizubekommen. Einfach abziehen kann er auch nicht. Es wäre das Eingeständnis seiner Niederlage. Die Augsburger Allgemeine schreibt, auf seinem Kanal Truth Social lieferte der amerikanische Präsident einen Live-Kommentar zum Geschehen. Die Gespräche mit Teheran liefen ganz nett. Donald Trump steht mit seinen Verlautbarungen auf seinem privaten PR-Kanal der diskreten Diplomatie ebenso im Weg wie die Gegensätze in der Sache, die Suche nach einem akzeptablen Kompromiss erschweren. Die Nürnberger Zeitung warnt, jede vermeintliche Rahmenvereinbarung mit dem Iran birgt die Gefahr einer erneuten Eskalation. Vielleicht sollte der Präsident endlich echte Experten ans Werk lassen und die Öffentlichkeit seine Reality-Show auf Truth Social ignorieren. Abschließend das Fazit der Leipziger Volkszeitung. Insgesamt zeigt sich, wie sehr Trump die Folgen des Kriegs unterschätzte und nun Schritt für Schritt ursprüngliche Ziele aufgeben könnte. Von einem Sturz des immer radikaleren Regimes in Teheran ist längst keine Rede mehr. Auf Trump dagegen wächst der Druck, einen Ausweg aus dem Krieg zu finden.
0: Soweit unsere heutige Medienschau von Almut Rötig.

0: Mit dieser Chopin-Etüde ist es 6.18 Uhr und wir bleiben beim Klavier und kommen zu Martin Kohlstedt, dem Weimarer Pianisten und Komponisten. Der hat ein neues Album rausgebracht, das heißt Kluft, und ein Teil dieses Albums ist die Single Mem. Und das ist ein Stück, das Kohlstedt seit über 25 Jahren begleitet hat. Und was passiert, wenn eine solche Kinderskizze dann nach 2 Jahrzehnten ihre Form findet? Das hat Benjamin Fussler erlebt, nämlich im Studio bei den Aufnahmen zum Album. Und das war vor fast genau einem Jahr.
1: Du gehst mit einer Projektion rein, wie das nächste Album werden könnte. Und dann sammeln sich so fette Beats, warme Flächen, sodass dann wie sich wie so eine Weiche bildet oder ein Spalt bildet zwischen dem, was man gern gehabt hätte und dem, was man wirklich ist. Und das, was man wirklich ist, verschmäht man auch erstmal noch eine Weile. Das muss man sich vorstellen wie so Dinge, die sich hinter einem Damm stauen. Und der bricht dann mit einem Mal, ja, und spült so ein bisschen die falsch gebauten zweidimensionalen Songs weg und lässt die Wahrheit übrig.
2: Kluft, das ist das 7. Studioalbum von Martin Kohlstedt. Was er sich als extrovertiertes, elektronisches Album vorgestellt hatte, ist etwas ganz anderes geworden. Etwas Leiseres.
1: Da ist so viel Zerbrechlichkeit drin gelandet, dass es mir fast gar nicht lieb danach war, dass wirklich über 70% der Skizzen doch sehr, sehr, sehr, sehr tief vergraben in einem waren, ohne dass ich da große Verstecke hinter irgendwelchen Beats bilden konnten.
2: Mem, die 6. und letzte Single, mit der Martin sein Album ankündigt. Ein Stück, das ihn seit über 25 Jahren begleitet.
1: Die Melodie entstand, als ich 12, 13 war. Die Mutti hat am Bügelbrett die Nachrichten ein bisschen leiser gemacht, damit auch ein bisschen Klavier durchkommt. Und irgendwie aus einer Zeit, ich nenne es jetzt mal blöd, wo die Welt noch in Ordnung war, wo man angefangen hat zu fühlen und Dingen in sich Raum zu geben. Es gibt quasi eine Camcorder-Aufnahme von mir, wie ich in so einem damals trendigen Brasilien-T-Shirt diese Melodie spiele. Und ist für mich ein, ja, blöd gesagt, wie so ein Portal in die Zeit zurück. Ich kann das jederzeit abrufen und habe das auch schon oft live getan. Und es war aber noch nicht an der Zeit, genau auf dieses Gefühl Rücksicht zu nehmen.
2: Eine Kinderskizze, eingefroren in einem Klavier, vom 12-jährigen Martin durch über 2 Jahrzehnte ins Heute getragen. Was als Sehnsucht entstand, klingt jetzt anders. Im Mai 2025 hat Martin Mem mit Streichern aufnehmen lassen. Emme Stein am Cello und Valerie Hartling an der Viola. Bevor die Aufnahme beginnt, gibt Martin Regieanweisungen.
1: Mit der ersten Bahn wirst du dir so das Timing bauen, eigentlich. Ne? Also das Rhodes gibt das zwar auf eine Weise vor, aber es ist nicht zwingend die Time so. Und wir hängen eher schwerer nach. Also du kannst dich quasi von dem Rhodes immer so eher anstoßen lassen. Schwere, die du aber mit Leichtigkeit spielst. Das ist das, was es an diesem Song so schön machen wird. Das ist jetzt über 25 Jahre alt und hat heute mit diesen Strings so eine Akzeptanz gefunden, während es als Sehnsucht entstanden ist. Es ist so eine schöne, für mich wichtige Geschichte, weil das Ding eine Runde macht. Und es findet jetzt so einen akzeptierenden Abschluss für die Dinge, wie sie sind. Also jedes Mal bricht da auch was in mir. Und es rührt mich zu eigentlich nicht den schönen Tränen, sagen wir es mal so.
2: Kluft. Das meint im Deutschen nicht nur die Schlucht zwischen zwei Felsen, sondern auch den Raum dazwischen. Zwischen dem, was man sein wollte und dem, was man ist. Genau dort arbeitet Martin Kohlstedt. Mem ist die Antwort, die er gefunden hat. Keine Laute, keine Triumphale, eine, die zulässt.
0: Benjamin Fussler über zum einen die Single Mem und das damit verbundene 7. Studioalbum von Martin Kohlstedt. Kluft heißt es, ist gerade erschienen und damit ist Martin Kohlstedt jetzt auch auf Tour. Über das ganze Jahr verteilt finden Sie verschiedene Termine auf seiner Website. Und wir widmen uns einem Fingerschnipsen mit Maja Fadeva.

Manchmal ist alles ganz einfach und mit einem kleinen Fingerschnipsen fügt es sich, so wie hier bei Maja Fadeva. 6:58 ist es. Gleich gibt's hier unsere Kulturnachrichten und bis dahin drehen wir nochmal richtig auf. Turn the Music On heißt der Titel.

0: So, Musik hatten wir jetzt. 6:30 ist es und damit Zeit für die Kulturnachrichten.
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0: Und die hat jetzt Nora Große-Harmann.
2: Der erste Schritt für den Bau der neuen Carola-Brücke in Dresden ist getan. Gleich 4 von der Stadt beauftragte Planungsbüros haben ihre Entwürfe gestern vorgestellt. Die Entwürfe sollen am 13. Juni öffentlich präsentiert und mit Bürgerinnen und Bürgern der Stadt diskutiert werden. Dresdens Baubürgermeister Stefan Kühn sagte dazu MDR Kultur.
3: Also ich könnte mir vorstellen, dass es ein knappes Rennen um Platz 1 und 2 gibt und dass also vielleicht 2 Entwürfe in die, wenn man so will, engere Wahl sehr schnell kommen können. Aber das hängt auch ein bisschen noch davon ab, wie gucken jetzt die Fachleute nochmal drüber. Wir haben ein Expertengremium aus Denkmalpflegern, Architekten, Bauingenieuren, die also alle auch sehr viel Erfahrung mitbringen, Brücken gebaut haben. Und auch aus Blick auf die Vorprüfung, wir haben ja Brückenentwürfe gehabt, die deutlich unter der Kostenvorgabe waren. Insofern sind das ja nochmal wichtige Prüfschritte.
2: Am 11. September vor 2 Jahren war ein tragender Zug der Carola-Brücke überraschend eingestürzt. Die verbliebenen Brückenteile mussten daraufhin aus Sicherheitsgründen vollständig abgerissen werden. Im Streit um die abgesagte Lesung des Autors und Aktivisten Arne Semsrott in der Stadtbibliothek Magdeburg soll heute ein Gespräch im Magdeburger Rathaus stattfinden. Dazu hatte Oberbürgermeisterin Simone Borris den Autor Semsrott und den Veranstalter der Lesung, die Heinrich-Böll-Stiftung, eingeladen. Mit den Hintergründen Tina Mutzig-Kaufmann.
4: Zuvor hatte die Heinrich-Böll-Stiftung von einer Absage nach politischem Druck gesprochen. Der Journalist und Politikwissenschaftler Arne Semsrott hatte einen Zusammenhang mit einer AfD-Anfrage im Stadtrat vermutet. Kurz darauf äußerte sich Magdeburgs Oberbürgermeisterin Simone Borris dazu. Eine Entscheidung oder Weisung, die Lesung abzusagen, habe es von ihr nicht gegeben. Ursprünglich wollte Semsrott Anfang Juni sein neues Buch mit dem Titel Gegenmacht, die Zivilgesellschaft schlägt zurück, in der Magdeburger Stadtbibliothek vorstellen.
2: Inzwischen wurde die Lesung mit Semsrott in das Kulturzentrum Moritzhof verlegt. Der Dirigent und Kapellmeister Stefan Neubert wird neuer Generalmusikdirektor am Theater Plauen-Zwickau. Nach Angaben des Theaters übernimmt er zur Spielzeit 26/27. Über seine neue Herausforderung und seine Pläne sagte Neubert MDR Kultur.
5: Eine große Aufgabe, eine große Herausforderung ist, noch mehr Publikum zu gewinnen und zu begeistern für die Konzerte. Das wird eine Herausforderung mit neuen Format, mit ungewöhnlichen Orten, mit ungewöhnlichen Besetzungen, Mitmachkonzerten. Da Leute zu begeistern und auch neues Publikum wirklich zu gewinnen. Ich denke da auch im Besonderen an Schüler. Das liegt mir auch im Herzen. Möglicherweise kann man da Sachen machen wie Probenbesuche, um wirklich das noch breiter aufzustellen, noch mehr Leute zu begeistern.
2: Stefan Neubert kommt gebürtig aus Halle. Bisher ist er noch als erster Kapellmeister am Saarländischen Staatstheater engagiert. Ein Rocksong, Kirchenlieder und ein Marsch. So wurde Sachsen-Anhalts früherer Regierungschef Rainer Haseloff am Abend in Magdeburg von der Bundeswehr verabschiedet. Haseloff hatte sich unter anderem Learning to Fly von Tom Petty gewünscht, nach eigenen Angaben einen seiner Lieblingssongs. Außerdem erklangen die Kirchenlieder Land of Hope and Glory und Nehmt Abschied Brüder sowie der Marsch Alte Dessauer. Der CDU-Politiker war von 2011 bis 2026 Ministerpräsident von Sachsen-Anhalt.
0: Und jetzt kann er fliegen lernen. Vielen Dank für die Kulturnachrichten, Nora Große-Harmann.
2: Bitteschön.
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0: Heute gibt's noch mal Sonne satt, ab und an ein paar Wolken. Es bleibt überall trocken bei 23 bis 29 Grad. Auch morgen dann heiter und trocken, ein bisschen kühler, 21 bis 26 Grad. Und am Freitag weiter freundlich, am Abend kann es dann aber durchaus auch mal regnen und gewittern. Es bleibt auch sommerlich warm. Der MDR Kulturverkehrsservice hat folgende Meldungen für Sie. A2 Richtung Hannover, zwischen Ziesa und Thesen, 3 Kilometer Stau an einer Baustelle. Hier brauchen Sie 20 Minuten länger. Nochmal A2 Richtung Hannover, zwischen Irxleben und Eilsleben, 9 Kilometer Stau und stockender Verkehr an einer Baustelle, rechnen Sie hier mit 40 Minuten mehr. Und A2 Richtung Hannover zum dritten, zwischen Peine und Hämelerwald, 8 Kilometer Stau und stockender Verkehr nach einem Unfall, hier dauert es eine halbe Stunde länger. A4, Görlitz Richtung Dresden, zwischen Uist und Burkau stockender Verkehr durch einen defekten LKW an einer Baustelle. A4 Richtung Frankfurt, zwischen Hohenstein-Ernsthal und Glauchau-Ost steht ein defekter PKW in der Baustelle. Vorsicht auf der A9 Richtung Berlin. Zwischen Markt Schorgast und Gefrees liegt ein Unterlegkeil auf der linken Fahrspur. A9 Richtung München. Zwischen Triptis und Dittersdorf ist nach einem LKW-Brand nur die linke Spur frei. Im Moment 3 Kilometer Stau und stockender Verkehr. Und im Landkreis Hildburghausen ist die Straße zwischen Bürden und dem Abzweig Poppenwind nach einem Unfall gesperrt. Das waren die Meldungen. Wir wünschen Ihnen gute Fahrt. Es ist 6:55.
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1: Es gibt diesen herrlichen Aufseufzer, mach end, oh Herr, mach Ende. Und das stammt genauso von ihm wie das Lied, das wir alle zumindest in den Anfangszeilen mitsingen können. Geh aus, mein Herz, und suche Freud. Gedichtet von Paul Gerhardt, einem Mann, der die evangelischen Gottesdienste bis heute prägt. Heute vor 350 Jahren ist er gestorben und wir erinnern an ihn gleich in unserem Stichtag.

0: The Wurf hier bei MDR Kultur an diesem Mittwochmorgen. Es ist 6.42 Uhr.
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0: Er war Pfarrer in Berlin, aber auch in Mittenwalde und in Lübben, das damals übrigens noch zu Kursachsen gehört hat. Schon seine Zeitgenossen haben ihn für seine poetischen Qualitäten geschätzt und bis heute kommt eigentlich kaum ein evangelischer Gottesdienst ohne ihn aus, Paul Gerhardt. Er gilt als großer Tröster und er hat es geschafft, Zuversicht und Gottvertrauen zu vermitteln, auch damals am Ende des Dreißigjährigen Krieges. Heute vor 350 Jahren ist Paul Gerhardt gestorben und Tom Hartmann erinnert an ihn.
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3: Wenn ich zurückdenke, 25, 30 Jahre, war Paul Gerhardt noch gar nicht so aktuell. Aber er ist hier in Gräfenhainichen zu einer Größe wieder geworden und ist es noch.
4: Wilma Deißner. Sie hat als stadtgeschichtliche Mitarbeiterin in Gräfenhainichen und als Autorin das Erbe Paul Gerhardts aufgearbeitet. Hier in Gräfenhainichen wird der evangelisch-lutherische Theologe und Dichter im März 1607 geboren.
3: Er stammt aus einem begüterten Elternhaus. Die Eltern hatten eine Gastwirtschaft, sie hatten Landwirtschaft. Der Vater war einer der drei Bürgermeister. Seine Mutter stammte aus Eilenburg. Da waren Großvater und Urgroßvater Superintendenten. Er hatte sicher als Kind keine Notleiden brauchen, das was alles später kam.
4: Mit den bitteren Seiten des Lebens wird Gerhardt bei Zeiten konfrontiert. Bereits 1621 ist er eine Vollwaise. Dennoch besucht er bald darauf die Fürstenschule in Grimma, studiert ab 1628 in Wittenberg Theologie. Gerhardt bleibt lang hier, lebt hier als Hauslehrer und setzt seinen Weg wohl 1642 in Berlin fort. Auch hier schlägt er sich als Hauslehrer durch, tritt aber dann auch als Dichter von Kirchenliedern in Erscheinung. Als der Kantor der Berliner Nikolaikirche, Johann Krüger, 1647 sein protestantisches Gesangbuch unter dem Titel Praxis Pietatis Melica veröffentlicht, sind darin 18 Texte von Paul Gerhardt enthalten.
5: Ich würde sagen, etwas überspitzt formuliert, er war freier Künstler. Also als Dichter war er freier Künstler, er hatte als Hauslehrer nicht so viel zu tun, er hatte kein Amt. Und insofern war er ansprechbar und konnte zum Liederdichten motiviert werden.
4: Schätzt Konrad Kleck ein, Universitätsmusikdirektor der Friedrich-Alexander-Uni Erlangen-Nürnberg. Als Dichter verfügt Gerhardt über bemerkenswerte Qualitäten. Er bewege die Menschen mit seinen Worten, sagt Albrecht Henkies, einst Kurator an der Berliner Nikolaikirche.
6: Und hat den Trost vermitteln können und hat auch das Vertrauen und die Kraft seines Glaubens vermitteln können. Aber Paul Gerhardts Dichtung teilt sich ja auch nichtgläubigen Menschen mit. Es ist eine Sprache, die bis heute berührt.
4: Dass Gerhardt die Menschen noch heute erreicht, sagt Konrad Kleck, liegt unter anderem daran,
5: dass er so eine suggestive Art hat zu sprechen. Also in den Appellen, geh aus mein Herz und suche Freude, solche Selbstermunterungen. Und das wirkt einfach immer.
4: Mit weiteren Auflagen der Praxis Pietatis Medica wächst die Zahl der Gerhardt-Lieder rasch an. Und damit wächst auch die Popularität als Dichter. Ab 1651 übernimmt der Theologe ein Propstamt im brandenburgischen Mittenwalde. Von 1657 an wirkt er als zweiter Diakon an der Nikolaikirche. Religiöse Differenzen zwischen dem calvinistischen Hof um Kurfürst Friedrich Wilhelm und den Lutheranern führen dazu, dass Gerhardt seinen Posten niederlegt und das Kurfürstentum verlassen muss. Seine neue und letzte Aufgabe findet der Dichter, der quasi gar nicht mehr dichtet, als Pfarrer im kursächsischen Lübben.
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0: Eloise hier bei MDR Kultur, 7:09 ist es. Sie ist von Dresden aus über Paris, Schweden und Dublin nach Meißen gekommen. Und wenn Sie jetzt denken, na alles klar, klingt ja wie in einem Roman. Ja, mit Büchern kennt sich Maria Fagerlund auch aus. Denn sie ist die Programmleiterin des Literaturfests Meißen, das in wenigen Wochen wieder stattfindet. Nämlich vom 12. bis 14. Juni. Und da kommen dann unter anderem Martina Hefter, Jan Kuhlbrot und Jens Sparschuh. Alles ehrenamtlich organisiert von Maria Fagerlund. Und wenn sie das gerade mal nicht tut, dann führt sie Gäste durch die Stadt Meißen. Und nicht nur Moderatorin Ellen Schweder fühlte sich da eingeladen.
1: Meißen ist, wie Sie uns beschrieben haben, jetzt das Zuhause. Und Sie sind da als Gästeführerin auch tätig. Was ist dann die wichtigste Station auf Ihren Rundgängen?
2: Man kann natürlich nicht Meißen besichtigen, ohne auf den Burgberg zu gehen. Die Wiege Sachsens mit dem Dom und der Albrechtsburg, die gar keine Burg ist, sondern Deutschlands ältestes Schloss. Wunderschön. Aber auch die Altstadt selbst ist einfach herrlich. Also es ist eine einzige Bühne und Kulisse, die darauf wartet, bespielt zu werden. Und das machen wir auch ganz aktiv. Meißen hat eine richtig, also dafür, dass es eine Kleinstadt von knapp 30.000 Leuten ist, eine richtig aktive Kulturszene. Wir haben eine tolle junge Kulturreferentin, die ganz viel möglich macht. Und das Literaturfest Mitte Juni ist auch nur der Auftakt für einen ganzen Kultursommer. Also es lohnt sich, den ganzen Sommer über nach Meißen zu kommen. Es gibt immer zu Kultur umsonst und draußen, wo die Stadt einfach belebt wird. Es gibt kleine Formate, wo zum Beispiel Konzerte, Klassikkonzerte auf Spielplätzen gespielt werden, wo also Kultur zu den Leuten kommt, die von alleine niemals mit ihren Kindern in ein Konzert gegangen wären.
1: Das wäre dann für die Stadtgesellschaft.
2: Ja, genau.
1: Hat Meißen viele internationale Touristen?
2: Einige, ja, aber die kommen relativ oft in großen Reisebussen, werden ausgekippt in der Manufaktur und gehen vielleicht mal kurz in die Stadt Mittagessen. Die bleiben häufig nicht lang genug, um wirklich viel vom Kulturleben mitzubekommen. Aber wir versuchen mit dem Kultursommer eben auch Formate zu schaffen, wo Einheimische und Besuchende gleichzeitig dran teilhaben können, also wo ganz viel Begegnung passiert.
0: So hat es Maria Fagerlund erzählt bei MDR Kultur trifft. Und das ganze Gespräch können Sie heute Abend kurz nach 8 hier im Radio nochmal hören. Und Sie finden die Sendung aber auch im Netz unter mdrkultur.de. Und den hier erkennen Sie sofort. Bob Dylan, klar. Na dann, go.

Mit Bob Dylan ist es kurz vor sieben. Gleich gibt's hier die Nachrichten. Und in der kommenden Stunde gucken wir dann nach Chemnitz auf die anhaltende Debatte rund um das Schauspielhaus. Denn heute tagt der Stadtrat und muss sich damit befassen. Und was da zu erwarten ist, das erfahren Sie dann kurz nach sieben hier bei MDR Kultur.

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3: Um 7 Uhr mit Bernd Milde. Der Deutsche Reiseverband erwartet trotz der Diskussionen über einen möglichen Kerosinmangel keinen Buchungseinbruch. Sprecher Thorsten Schäfer sagte dem MDR, derzeit sehe man keinen Kerosinmangel und gehe davon aus, dass der Sommerurlaub 2026 gesichert sei. Die Deutschen hätten in diesem Jahr noch früher gebucht als in den Vorjahren, vor allem Flugreisen ans Mittelmeer. Auch Airlines sehen aktuell keine Engpässe bei der Treibstoffversorgung. Eurowings teilte mit, der Kerosinbedarf für das laufende Jahr sei bereits zu rund 80% abgesichert. Der Sozialverband Deutschland unterstützt Forderungen, Beamte konsequent in die gesetzliche Kranken- und Pflegeversicherung einzubeziehen. Vorstandschefin Michaela Engelmeier sagte der Neuen Osnabrücker Zeitung, nur mit einer Bürgerversicherung für alle könne das Gesundheitssystem zukunftssicher aufgestellt werden. Beamte bekämen die gleichen Leistungen wie gesetzlich Versicherte. Daher sei es nur gerecht, sie an der Finanzierung zu beteiligen. Der Verbandschef der privaten Krankenversicherung Florian Reuter lehnte das ab. Dies würde kein einziges Problem lösen. Bundeswirtschaftsministerin Katharina Reiche hat zum Auftakt ihres zweitägigen China-Besuchs für den Ausbau der Beziehungen geworben. Zugleich mahnte sie bei einem Treffen mit Handelsminister Wang Wentao in Peking faire Wettbewerbsbedingungen für deutsche Unternehmen an. Wettbewerb müsse zu beiderseitigem Nutzen sein. Reiche wird von Vertretern deutscher Unternehmen begleitet, so von BASF und ThyssenKrupp. In Magdeburg hat die Bundeswehr mit einer Serenade den langjährigen sachsen-anhaltischen Ministerpräsidenten Rainer Haseloff verabschiedet. Das Heeresmusikkorps Hannover spielte die Nationalhymne und Stücke, die sich der 72-Jährige selbst ausgesucht hatte, darunter den Militärmarsch Alte Dessauer und Tom Pettys Rocksong Learning to Fly. Ein Bundeswehrsprecher sagte, mit dem Zeremoniell habe die Truppe ihren Dank für die gute Zusammenarbeit mit Haseloff ausgedrückt. Die Fußballer von Greuther Fürth bleiben in der zweiten Fußball-Bundesliga. Die Franken sicherten sich den Klassenerhalt durch ein 2:0 im Relegationsrückspiel gegen Drittligist Rot-Weiß Essen. Das Hinspiel hatte RWE mit 1:0 gewonnen. Vor dem heutigen Finale der Fußball-Conference League in Leipzig sind am Abend in der Innenstadt Fans aus England und Spanien aneinander geraten. Wie die Leipziger Volkszeitung und Bild berichten, soll es dabei zu Sachbeschädigungen gekommen sein. Die Polizei habe die Fans getrennt. Das waren die Nachrichten.
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4: Die Temperaturen von 6 Uhr, überall wolkenlos, bei 12 Grad in Plauen, 14 Grad waren es in Eisenach, 15 in Erfurt und Gardelegen, 16 Grad in Hoyerswerda, Magdeburg, Neuhaus am Rennweg, Wernigerode und Wittenberg, 17 Grad in Dresden und am wärmsten mit 18 Grad in Oschatz. Heute gibt es noch mal viel Sonne, nur vereinzelt Wolken, überall bleibt es trocken bei 23 bis 29 Grad. Auch morgen heiter und trocken, bisschen kühler, 21 bis 26 Grad und am Freitag weiter freundlich. Erst am Abend kann es Gewitter oder Regen geben, es bleibt auch sommerlich warm. Der MDR Kulturverkehrsservice meldet, A2 Richtung Hannover zwischen Irxleben und Eilsleben, 9 Kilometer stockender Verkehr und Stau an einer Baustelle, hier brauchen Sie 40 Minuten länger. Nochmal A2 Richtung Hannover. Zwischen Peine und Hämeler Wald 8 Kilometer Stau und stockender Verkehr nach einem Unfall. Hier dauert es eine halbe Stunde länger. A4 Görlitz Richtung Dresden zwischen Salzenforst und Uist 5 Kilometer Stau nach einem LKW-Unfall plus 10 Minuten. A4 Frankfurt Richtung Dresden zwischen Jena-Göschwitz und Jena-Zentrum, Stau nach einem Unfall im Tunnel. A9 Richtung München zwischen Triptis und Dittersdorf ist nach einem LKW-Brand nur die linke Spur frei. Im Moment 3 Kilometer Stau und stockender Verkehr. Vorsicht auf der A72 Richtung Hof. Zwischen Stolberg Nord und Stolberg West liegt ein Kantholz im Kurvenbereich. Und B6 Dresden-Bautzen zwischen Großharter und dem Abzweig Schmiedefeld stockender Verkehr nach einem Unfall. Soweit der MDR Kulturverkehrsservice. Es ist 7.04 Uhr.
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MDR Kultur am Mittwochmorgen. Welchen Stellenwert, welchen Platz soll ein Theater in einer Stadt einnehmen? Das ist die Frage, die viele Chemnitzerinnen und Chemnitzer im Moment umtreibt, im wörtlichen wie im übertragenen Sinn. Das Schauspielhaus im Park der Opfer des Faschismus ist sanierungsbedürftig. Das derzeitige Interim, der Spinnbau, weit draußen. Und die Idee, dass das Schauspiel mit in der Oper untergebracht werden könnte, hat sich als nicht besonders sinnvoll erwiesen. Dafür ist ein Neubau neben der Oper im Gespräch. Heute befasst sich der Chemnitzer Stadtrat mit der Sache. Und wir haben hier bei MDR Kultur mit der Architekturhistorikerin Annette Menting die Optionen ausgelotet. Und dieses Gespräch hören Sie gleich.

0: MDR Kultur am Mittwochmorgen. Es ist eine anhaltende Debatte, die in Chemnitz rund um das Theater der Stadt geführt wird und heute dann auch im Stadtrat. Der befasst sich nämlich mit einer Beschlussvorlage, in der es um die Sanierungsmaßnahmen für Oper und Schauspiel geht. Insgesamt sind da 40 Millionen vorgesehen, je 20 Millionen für die Sanierung der Oper und 20 Millionen für die Sanierung bzw. den Neubau des Schauspiels. Und das ist übrigens kein Geld aus dem kommunalen Haushalt, sondern Geld aus dem Sondervermögen des Bundes. Und das ist genau dafür da, nämlich zum Beispiel auch für die Kultur Gelder zu haben. Ich konnte vor dieser Sendung mit der Architekturhistorikerin Annette Menting über die Ausgangslage der heutigen Stadtratssitzung sprechen. Und Annette Menting hat auch Anfang des letzten Jahres beim Verlag Theater der Zeit ein Sonderheft zum Schauspiel Chemnitz vorgelegt. Sie ist also im Bilde, könnte man sagen. Willkommen bei MDR Kultur, Frau Professor Menting.
1: Ja, vielen Dank.
0: Es ist ja so, dass in Chemnitz gerade drei Varianten diskutiert werden. Also eine Idee ist, das Schauspielhaus, das 1980, also zu DDR-Zeiten eröffnet worden war, zu sanieren. Das wäre eine ziemlich umfassende Kiste. Die zweite Variante wäre ein Neubau des Schauspiels direkt neben der Oper. Und die dritte Variante wäre ein Neubau am sogenannten Spinnbau. Das ist ja das jetzige Interim des Schauspiels. Fangen wir vielleicht mal von hinten an, also Neubau am sogenannten Spinnbau. Wenn ich das richtig verstanden habe, wäre die deutlich teurer als 20 Millionen. Heißt das, sie ist damit auch vom Tisch?
1: Ich denke, dass die Lösung am Spinnbau, also ein Neubau in zweiter Reihe im Hof einer Industrieanlage, vom Tisch ist, nicht nur aus finanziellen Gründen, sondern möglicherweise auch aus Gründen, dass zunehmend Kritik daran geübt worden ist, wo nicht mehr innerstädtisch ein neues Schauspielhaus verortet werden sollte. Aber tatsächlich wird im Stadtrat viel auch über die Finanzierung gesprochen. Möglicherweise ist es auch aus dem Grunde vom Tisch. Ich denke aber, dass das eher eine Chance ist für Chemnitz, über den zentrumsnahen Standort nachzudenken.
0: Damit sind wir schon mal bei den anderen beiden Varianten. Kommen wir zu Variante 2, Neubau neben der Oper. Wie schätzen Sie das ein?
1: Ein Neubau neben der Oper ist gar nicht neu. Das hat es mehrfach gegeben und zuletzt 2016 sollte dort ein Kulturquartier entstehen. Das hat man auch in einer Machbarkeitsstudie prüfen lassen und ist bei ungefähr 200 Millionen rausgekommen. Damals hat man dann 2018 dieses Projekt zurückgestellt und es ist auch im INSEC 2035, taucht es nicht mehr auf, also ist auch nicht gewollt gewesen. Und interessant ist, dass es jetzt wieder auftaucht. Aber es taucht ja auch nicht in der ursprünglichen Fassung auf, sondern es geht um eine Sanierung der Oper, die erforderlich ist und ein Neubau für was und wie auch immer für 20 Millionen, der nicht zu leisten ist. Man könnte allenfalls von einem Interim ausgeben, von einem Interimsbau, da würde man vielleicht was hinbekommen. Das heißt aber, man spricht da nicht mehr von einem Schauspielhaus, sondern man spricht von einem Interim. Vielleicht für die Opernsanierung. Die Frage bleibt also im Raum, was ist mit dem Schauspielhaus?
0: Dann sind wir bei Variante 3 zwangsläufig. Also wir haben den Bau von 1980. Das ist ja auch ein bisschen ein Wahrzeichen der Stadt, könnte man sagen. Also für viele Chemnitzerinnen und Chemnitzer ausgesprochen wichtig. Könnte man das sanieren?
1: Ja, das Schauspielhaus am Park oder auch an der Ziesche Straße ist die Adresse ja jetzt, ist ein etablierter Ort, ein Theaterort, mit dem sich Kulturerbe verbindet, mit dem sich seit 2018 auch Denkmalschutz verbindet. Und das heißt, man hat da ohnehin eine Aufgabe, was immer man da auch tut. Man hat auch angesichts des Denkmalschutzes eine Aufgabe im Sinne der Stadt, man muss das bewältigen. Dazu kommt, dass dieses Schauspielhaus bestens für Schauspiel und auch offene und kleinere Formate geeignet ist, wenn man ein bisschen weiter plant. Das heißt, ich denke, dass die Stadt Chemnitz sehr gut beraten wäre, sich mit diesem etablierten Ort, an dem auch große Theatergeschichte nicht nur zur DDR-Zeit geschrieben wurde, sondern auch hervorragendes Theater für die Stadt, Gesellschaft in den letzten Jahren geleistet worden ist, dass man sich damit beschäftigt und an die ursprüngliche Aufgabe wieder rangeht, zu modernisieren bzw. Brandschutz zu ertüchtigen. Und was man dann noch zusätzlich tun kann, muss man verhandeln, auch angesichts der finanziellen Situation. Aber es wäre eine absolute Empfehlung, sich damit genau zu beschäftigen, auch wenn man zwischenzeitlich mal andere Wege gegangen ist.
0: So wie Sie das jetzt erzählen, klingt es für mich so, als wäre diese Variante, nämlich das bestehende Schauspielhaus zu sanieren, die einzig logische. Warum wird denn dann so wahnsinnig gerungen?
1: Ich denke, das Ring bezieht sich nicht nur auf das Schauspielhaus, sondern auf das Fünf-Sparten-Theater. Das muss man ja auch im Blick haben. Und es gibt da die Oper, die auch eine Modernisierung braucht. Und es gibt Überlegungen, Dinge zusammenzuführen, um effizienter zu sein. Und das hat auch alles in sich erstmal als Einzelargumente eine Berechtigung. Einmal in der Priorisierung der Aufgabe sehe ich die Aufgabe für das Theater Chemnitz, das Schauspielhaus, wieder zukunftsfähig aufgestellt wird. Und die Räume in dem Bestandsbau, die haben das Potenzial für zukunftsfähiges Theater, absolut. Man versuchte aber, mehrere Aspekte miteinander zu verknüpfen. Das kann ja auch manchmal sinnvoll sein und eine große Gesamtlösung zu finden. Aber angesichts der finanziellen Situation wird die ja derzeit nicht möglich sein. Und insofern ist so die Empfehlung auch, sich auf das Wesentliche zu fokussieren und auf jeden Fall den Erhalt des Schauspielhauses und der Sparte auch mit einem zukunftsfähigen Raum, sich um den zu kümmern.
0: Zukunftsfähig ist das Wort, das Sie jetzt mehrmals verwendet haben. Sie forschen ja auch zu zeitgemäßer Theaterarchitektur. Was ist denn das? Also was braucht denn so ein Haus, damit es zukunftsfähiges Theater machen kann?
1: Das ist von Stadt zu Stadt und von Spielkultur zu Spielkultur ganz unterschiedlich. Und da gibt es keine Pauschalantwort. Es braucht nicht immer das variable Theater. Nicht für jede Form ist das richtig. Ich denke, zukunftsfähig ist beispielsweise ein Foyer, das sich auch öffnen kann zur Stadtgesellschaft, auch tagsüber, nicht während Veranstaltungszeiten, sodass eine andere Identifikation mit diesen Orten, die ja lange Zeit dann auch leer stehen, wenn man sich so den Tagesablauf anschaut. Das ist also ein dritten Ort, ein Ort, an dem sich Stadtgesellschaft auch konsumfrei aufhalten kann, Dinge erleben und auch miteinander machen kann. Und dafür hätte der Bestand auf angesichts des großen weitläufigen Foyers auf jeden Fall räumliches Potenzial. Das wäre problemlos zu machen. Klammer auf, verursacht Personalkosten. Das muss man sich auch klar sein, wenn man das will. Aber das wäre zum Beispiel ein Punkt, dass ich das Theater öffne mit dem Raum und auch mit dem Programm. Und ich denke, das zeigt das Schauspiel Chemnitz sehr gut, dass es dazu in der Lage ist.
0: Das sagt Annette Menting. Sie ist Architekturhistorikerin an der HTWK Leipzig. Ganz herzlichen Dank für die Einblicke.
1: Vielen Dank.

Electronic mit Forbidden City hier bei MDR Kultur. Es ist 8:08. Auf Diabelli wird ja gern mal runtergeguckt. Ach, der Diabelli, höchstens was für Klavierschüler, kann man was von lernen, aber ansonsten bitte nicht vorspielen. Nee, denkste. Schubert hat sich einen seiner Walzer vorgenommen und darüber Variationen geschrieben. Und das Thema hören wir jetzt.

Vom Niedergang der Kultur hören wir ja immer mal. Theater, die zu wenig Besucher haben, Kinos, die nicht wissen, wie sie sich am Leben erhalten sollen und so weiter und so fort. In Jena ist das anders. Dort verzeichnet nämlich die Philharmonie eine der erfolgreichsten Spielzeiten ever. Und genaueres dazu erfahren Sie gleich in unseren Kulturnachrichten. Bis dahin gibt's noch Rod Stewart.

0: Rod Stewart hier bei MDR Kultur. Mit ihm ist es 7:30.
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2: Die UNESCO-Welterbestätte Gartenreich Dessau-Wörlitz bekommt ein eigenes Besucherzentrum. Zum offiziellen Baustart heute werden zahlreiche Gäste erwartet, darunter auch Kulturstaatsminister Wolfram Weimer, Sachsen-Anhalts Ministerpräsident Sven Schulze und Kulturminister Rainer Rober. Für Harald Meller schließt sich mit diesem Projekt eine wichtige Lücke in der touristischen Infrastruktur. Der Direktor des Landesamtes für Denkmalpflege sagte MDR Kultur:
3: Wir sind UNESCO-Städte und als UNESCO-Städte haben wir die Verpflichtung, das Wissen über das Welterbe zu vermitteln. Und tatsächlich fehlt uns in Wörlitz hier, aber auch in der Region, so eine Anlaufstelle für den doch sehr massiven Tourismus, den wir erfreulicherweise haben. Und diese Information soll hier im Besucherzentrum stattfinden. Und es soll auch ein Willkommenszentrum sein, dass man weiß, wo man hingeht, wo man Informationen bekommt, wo man Karten erwerben kann. Kurzum, das ist die übliche Anlaufstelle, die man bei ganz vielen Welterbezentren rund um die Welt hat und die man als Tourist eigentlich auch erwarten darf.
2: Für das Besucherzentrum soll das historische Ensemble Gelbes Haus in Wörlitz denkmalgerecht saniert werden. Der erste Schritt für den Bau der neuen Carola-Brücke in Dresden ist getan. Gleich 4 von der Stadt beauftragte Planungsbüros haben ihre Entwürfe gestern vorgestellt. Die Entwürfe sollen am 13. Juni öffentlich präsentiert und mit Bürgerinnen und Bürgern der Stadt diskutiert werden. Dresdens Baubürgermeister Stefan Kühn sagte dazu MDR Kultur:
4: Also ich könnte mir vorstellen, dass es ein knappes Rennen um Platz 1 und 2 gibt und dass also vielleicht 2 Entwürfe in die, wenn man so will, engere Wahl sehr schnell kommen können. Aber das hängt auch ein bisschen noch davon ab, wie gucken jetzt die Fachleute nochmal drüber. Wir haben ein Expertengremium aus Denkmalpflegern, Architekten, Bauingenieuren, die also alle auch sehr viel Erfahrung mitbringen, Brücken gebaut haben. Und auch aus Blick auf die Vorprüfung, wir haben ja Brückenentwürfe gehabt, die deutlich unter der Kostenvorgabe waren. Insofern sind das ja nochmal wichtige Prüfschritte.
2: Am 11. September vor 2 Jahren war ein tragender Zug der Carola-Brücke überraschend eingestürzt. Im Hof von Haus Dacherröden in Erfurt ist am Abend die Open-Air-Sommerbühne eröffnet worden. Zum Start gab es laut Veranstalter ein besonderes Jazzkonzert mit Gespräch. Mehr dazu von Tino Dallmann aus der Kulturkompakt-Redaktion.
5: In der Veranstaltungsreihe Jazz hinter dem eisernen Vorhang traten der slowakische Jazz-Trompeter Lazo Deji und seine Band auf. Das Konzert war ein Gemeinschaftsprojekt mit Partnern aus Erfurt, Thüringen und den USA. In den nächsten Wochen stehen weitere Kulturveranstaltungen auf dem Programm, darunter ein spezielles Musikprogramm zur Fête de la Musique am 21. Juni, eine lange Nacht des Klezmer am 27. Juni sowie Tangoabende, Lesungen und eine Geschichtswerkstatt.
2: Bis Ende August sind auf der Open-Air-Sommerbühne in Erfurt insgesamt 29 Veranstaltungen geplant. Für die Jenaer Philharmonie geht eine der erfolgreichsten Spielzeiten der vergangenen Jahre zu Ende. Schon jetzt liege die Auslastung der Konzerte bei 85%, das sagte Jenaer Kulturchefin Friedrun Vollmer bei der Programmpräsentation für die nächste Spielzeit. Im Mittelpunkt der nächsten Spielzeit sollen Werke des tschechischen Komponisten Dvořák stehen, und zwar unter der Überschrift Natur und Heimat. Neu ist außerdem das Format Jenaer tanzt, eine Einladung zum Tanzen an das Jenaer Publikum.
0: Das waren die Kulturnachrichten von Nora Große-Hamann. Vielen Dank.
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0: Heute wird es nochmal richtig sonnig, nur ab und an kommt eine Wolke vorbei. Es bleibt trocken bei 23 bis 29 Grad. Auch morgen heiter und trocken, bisschen kühler, 21 bis 26 Grad. Und am Freitag weiter freundlich, erst am Abend kann es mal regnen oder gewittern. Und es bleibt sommerlich warm. Der MDR Kulturverkehrsservice hat folgende Meldungen für Sie. Vorsicht auf der A2 Richtung Berlin. Zwischen Magdeburg-Rothensee und Lostau befindet sich eine ungesicherte Unfallstelle auf allen Fahrspuren. A2 Richtung Hannover. Zwischen Irxleben und Eilsleben 9 Kilometer Stau und stockender Verkehr an einer Baustelle plus 40 Minuten. A4 Görlitz Richtung Dresden. Zwischen Salzenforst und Burkau 9 Kilometer Stau und stockender Verkehr nach einem LKW-Unfall im Baustellenbereich. Hier dauert es eine halbe Stunde länger. A4 Frankfurt Richtung Dresden, zwischen Jena-Göschwitz und Jena-Zentrum, Stau nach einem Unfall im Tunnel. A9 Richtung München, zwischen Triptis und Dittersdorf, ist nach einem LKW-Brand nur die linke Spur frei, zurzeit stockender Verkehr. A14 Richtung Dresden zwischen Kreuz Magdeburg und Magdeburg-Stadtfeld ebenfalls stockender Verkehr. Und B6 Dresden-Bautzen zwischen Großharthau und dem Abzweig Schmiedefeld stockender Verkehr nach einem Unfall. Soweit der MDR Kulturverkehrsservice. Es ist 7:35.
6: 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Jetzt aus Zeitz. Leinbach.

Leinbach aus Zeitz hier bei MDR Kultur am Mittwochmorgen. Gleich gucken wir hier in die Feuilletons der großen und größeren Zeitungen. Bis dahin haben wir Elvis Costello für Sie mit diesem Paul McCartney-Klassiker.

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1: Und diesen Blick hat heute Ulrike Thielmann geworfen.
2: Diejenigen, die glauben, alles ist der Mode unterworfen, auch Politik und etwa Kindererziehung, wundern sich heute nicht über den ersten Satz im Kulturteil der Freien Presse. Der da lautet, Militärkapellen waren einst ein großer Hit. Bei Paraden zogen sie reichlich Publikum an. Später hatten Armeeorchester gar Erfolg auf Schallplatten. Die Big Band der Bundeswehr spielte etwa ein gut verkauftes Album zur Fußball-WM 74 ein. Und auch in der DDR erschienen Platten mit sozialistischer Militärmusik. Was man im Sozialismus dagegen eher nicht vermutete, eine Rockband aus NVA-Soldaten, die sogenannte TBA-Kombo, wobei TBA für Transportbataillon stand, die einzige mit offiziellen Tonaufnahmen. Das Label Rockfilm bringt diese nun auf Vinyl heraus und öffnet damit die Tür zu einem vergessenen Kapitel DDR-Geschichte, wie die Freie Presse schreibt und weiter ausführt. Die Songs des Albums Freiheit atmen den Geist der damaligen Rock-Ära. Sie klingen teils schwer psychedelisch. Made by NVA-Soldaten, das ist schon irgendwie schräg. Aber es verdeutlicht, wie wenig eindeutig der ostdeutsche Bevormundungsstaat war. Die Komplexität und oft auch die Absurdität der real existierenden DDR-Gesellschaft findet sich auch auf dieser Schallplatte. In vielen Kasernen gab es übrigens Soldatenbands, meint heute die Freie Presse, betrieben von einberufenen Musikern. Der willkürlich angesetzte Wehrdienst warf nicht wenigen Bands derbe Knüppel zwischen die Beine. Später wurde versucht, auf das Dilemma einzugehen, wenn auch mit seltsamen Mitteln. So zog man etwa 1984 als Entgegenkommen alle vier Mitglieder der erfolgreichen Newcomer-Band Rockhaus gemeinsam ein und ließ die Öffentlichkeit mit einer fast bravoesken Reportage im Magazin Neuen Leben teilhaben. Die Story, meint die Freie Presse abschließend, hat heute eher Fremdscham. Aspekte. Im Gegensatz zum neuen Vinyl der TBA-Kombo. Das ist ein echt spannendes Zeitdokument. Papst Leo XIV. Meint es indessen dieser Tage ernst und warnt in seinem ersten Rundschreiben vor Monopolen bei der Computertechnologie. Ob er der Kirche damit einen Dienst erweist, ist fraglich, meint heute das Feuilleton der Neuen Zürcher Zeitung. Letztlich geht es dem Papst auch um die Deutungshoheit, denn er sehe ungern einige wenige, die über gewaltige technische und wirtschaftliche Ressourcen verfügten und die dadurch eine bedeutende Zahl von Menschen zu beeinflussen vermöchten. Diese würden entscheiden, Zitat Papst Leo, was wahr ist in Bezug auf den Menschen und die Welt, den Sinn des Lebens, die Familie und sogar Gott. Dieses Metier argwöhnt heute die Neue Zürcher Zeitung, betreibt man ja bereits selbst erfolgreich seit 2000 Jahren. Und natürlich ruft das neue päpstliche Rundschreiben auch die Satirekolumne der Welt zipperzappt auf den Plan, die da feststellt, nun hat eine katholische Intelligenz den Text der neuen Enzyklika verfasst, davon kann man ausgehen. Sie steht im Gegensatz zur AI, meint die Welt, zur atheistischen Intelligenz, die man vor Benutzung unbedingt in ein Weihwasserbecken tauchen sollte.
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0: Steiner und Madleina hier bei MDR Kultur. 8 Minuten vor 8 ist es. Wie man in diesen wilden Zeiten einen kühlen Kopf bewahren kann, das beschäftigt uns wohl alle mal mehr, mal weniger. Und beim Wildwechsel, dem Festival der Ostdeutschen Theater für junges Publikum, ist es erst recht das zentrale Thema. Lücke Langer mit ihrem heutigen Kulturtipp.
1: Wild geht es zu und ziemlich tierisch. Wenn heute in Gera das Ostdeutsche Kinder- und Jugendtheaterfestival Wildwechsel beginnt. Das Organisationsteam staunte bei den Einreichungen jedenfalls nicht schlecht. Wir lesen:
2: Thematischer Spitzenreiter sind Tiere mit 10 Produktionen, die Tiere im Titel nennen, wenn man Drachen und das trojanische Pferd mitzählt.
1: Ab heute zeigt Wildwechsel hochklassiges Theater für junges Publikum auf den Bühnen Geras und im Stadtraum. Heute 18 Uhr ist Start mit Troja, einer Inszenierung vom Theater Potsdam. Und morgen früh geht's dann auch gleich theatralisch weiter. Wildwechsel, das Kinder- und Jugendtheaterfestival, geht bis zum Sonntag.
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Mit den Bleachers ist es kurz vor acht. Gleich gibt's hier die Nachrichten und in der kommenden Stunde stellen wir Ihnen dann den neuen beim Neiße Film Festival vor. Der heißt Clemens Meyer und hat mit dem Leipziger Schriftsteller außer dem Namen rein gar nichts zu tun. Mehr dann also kurz nach acht hier bei MDR Kultur.

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8: Um 8 Uhr mit Bernd Milde. Der Deutsche Reiseverband erwartet trotz der Diskussionen über einen möglichen Kerosinmangel keinen Buchungseinbruch. Sprecher Thorsten Schäfer sagte dem MDR, derzeit sehe man keinen Kerosinmangel und gehe davon aus, dass der Sommerurlaub 2026 gesichert sei. Die Deutschen hätten in diesem Jahr noch früher gebucht als in den Vorjahren, vor allem Flugreisen ans Mittelmeer. Auch Airlines sehen aktuell keine Engpässe bei der Treibstoffversorgung. Eurowings teilte mit, der Kerosinbedarf für das laufende Jahr sei bereits zu rund 80% abgesichert. Der Sozialverband Deutschland unterstützt Forderungen, Beamte konsequent in die gesetzliche Kranken- und Pflegeversicherung einzubeziehen. Vorstandschefin Michaela Engelmeier sagte der Neuen Osnabrücker Zeitung, nur mit einer Bürgerversicherung für alle könne das Gesundheitssystem zukunftssicher aufgestellt werden. Beamte bekämen die gleichen Leistungen wie gesetzlich Versicherte. Daher sei es nur gerecht, sie an der Finanzierung zu beteiligen. Der Verbandschef der privaten Krankenversicherung Florian Reuter lehnte das ab. Dies würde kein einziges Problem lösen. Bundeswirtschaftsministerin Katharina Reiche hat zum Auftakt ihres zweitägigen China-Besuchs für den Ausbau der Beziehungen geworben. Zugleich mahnte sie bei einem Treffen mit Handelsminister Wang Wentao in Peking faire Wettbewerbsbedingungen für deutsche Unternehmen an. Wettbewerb müsse zu beiderseitigem Nutzen sein. Reiche wird von Vertretern deutscher Unternehmen begleitet, so von BASF und ThyssenKrupp. Im US-Bundesstaat Washington ist in einer Verpackungsfirma ein Chemietank geborsten. Nach Angaben der Feuerwehr kamen bei dem Unglück in der Kleinstadt Longview mindestens ein Mensch ums Leben. 9 Menschen seien verletzt worden, weitere 9 Beschäftigte würden noch vermisst. Erst vor kurzem waren in Kalifornien wegen der drohenden Explosion eines Chemietanks 10.000 Anwohner evakuiert worden. Die Fußballer von Greuther Fürth bleiben in der zweiten Bundesliga. Die Franken sicherten sich den Klassenerhalt durch ein 2:0 im Relegationsrückspiel gegen Drittligist Rot-Weiß Essen. Das Hinspiel hatte RWE mit 1:0 gewonnen. In Leipzig sind vor dem heutigen Finale der Fußball Conference League am Abend in der Innenstadt Fans aus England und Spanien aneinander geraten. Der Polizei zufolge wurde dabei das Mobiliar eines Restaurants beschädigt. Ob es Verletzte gab, sei unklar. Das waren die Nachrichten.
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9: Die Temperaturen von 7 Uhr überall wolkenlos bei 11 Grad auf dem Brocken, 15 Grad auf dem Fichteberg, 16 Grad waren es in Eisenach, Erfurt und Gera, 17 Grad in Chemnitz, Halle, Magdeburg und Meiningen, 18 Grad in Dresden und Leipzig und am wärmsten mit 19 Grad in Görlitz. Heute gibt's nochmal Sonne satt, nur vereinzelt Wolken, überall bleibt's trocken, das Ganze bei 23 bis 29 Grad. Auch morgen heiter und trocken, aber ein bisschen kühler, 21 bis 26 Grad. Und am Freitag ist es weiter freundlich, am Abend kann's dann Gewitter geben oder auch regnen und es bleibt sommerlich warm. Der MDR Kulturverkehrsservice meldet A2 Richtung Hannover zwischen Lostau und Magdeburg Zentrum, 3 Kilometer Stau nach einem Unfall, hier brauchen Sie eine halbe Stunde länger. Nochmal A2 Richtung Hannover zwischen Irxleben und Eilsleben. 9 Kilometer Stau und stockender Verkehr an einer Baustelle. Rechnen Sie hier mit 40 Minuten mehr. Und nochmal A2 Richtung Hannover zwischen Peine Ost und Lehrte Ost. 10 Kilometer stockender Verkehr an einer Baustelle. Hier brauchen Sie eine halbe Stunde länger. Die A4 Richtung Dresden ist zwischen Waltershausen und Gotha-Boxberg nach einem Unfall gesperrt. Hier staut sich's im Moment. Vorsicht auf der A4 Frankfurt Richtung Dresden. Zwischen Erfurt-Fieselbach und Nora liegen Fahrzeugteile auf der Fahrbahn. A4 Frankfurt Richtung Dresden zwischen Hainichen und Berbersdorf stocken der Verkehr wegen eines brennenden Fahrzeugs. A4 Görlitz Richtung Dresden zwischen Salzenforst und Burkau 9 Kilometer stocken der Verkehr an der geräumten Unfallstelle. Es dauert immer noch 1,5 Stunden länger. A4 Frankfurt Richtung Dresden zwischen Jena-Göschwitz und Jena-Zentrum Stau nach einem Unfall im Tunnel. A9 Richtung München zwischen Triptis und Dittersdorf ist nach einem Lkw-Brand nur die linke Spur frei. Hier ist im Moment stockender Verkehr. Und B6 Dresden-Bautzen zwischen Großharthau und dem Abzweig Schmiedefeld stockender Verkehr nach einem Unfall. Und geblitzt wird auf der A9 Richtung Berlin am Schkeuditzer Kreuz in der Überfahrt zur A14 Richtung Dresden. Soweit der MDR Kulturverkehrsservice. Es ist gleich 7:55.
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Gestern Abend wurde sie in Zittau eröffnet, die diesjährige Ausgabe des Neiße Filmfestivals. Bis zum Wochenende sind im Dreiländereck an verschiedenen Orten in der Oberlausitz, in Tschechien und in Polen an die 100 Filme zu sehen. Und das alles ist seit vielen, vielen Jahren etabliert. Neu ist Clemens Meyer. Nicht der Autor, sondern der Festivalmacher, der die Nachfolge von Ola Staschel angetreten hat. Ihn stellen wir Ihnen gleich vor, nach Roseanne Cash.

0: Particle and Wave hieß dieser Titel. Es ist 8:10 und Sie sind bei MDR Kultur. Ola Staschel hat das Neiße Filmfestival, das gestern eröffnet wurde, in den letzten fast 15 Jahren entscheidend geprägt und aufgebaut. Sie ist inzwischen zum DOC Leipzig gewechselt und der Neue in der Oberlausitz heißt Clemens Meyer. Und nein, das ist nicht der Leipziger Autor, der mit Ola Staschel quasi die Stadt getauscht hätte, sondern nur sein Namensvetter. Grit Krause hat Clemens Meyer getroffen und sie stellt ihn uns vor.
1: Das Neiße Filmfestival ist in jeder Hinsicht eine Premiere für Clemens Meyer. Nicht nur, weil er seinen Einstand gibt als neuer Leiter, sondern überhaupt. Denn tatsächlich war er zuvor noch nie Gast des Festivals gewesen. Was vor allem daran lag, dass sich die Filmbranche parallel immer auch in Cannes traf. Aber ganz gleich, ob roter Teppich an der Côte d'Azur oder Dorfstraße in Großhennersdorf, begeistern kann sich Meyer für beides.
2: Dieser erste Eindruck von, man kommt in Großhennersdorf an und dann ist da plötzlich dieses Programmkino mitten im Dorf, mit der Dorfkneipe noch mit dran und mit einem Kinoprogramm, was ich mir zumindest in meiner Kindheit auch gewünscht hätte, was es bei uns nicht gab, aber in Großhennersdorf gibt's das dann. Und das war schon etwas, wo ich mich irgendwie sofort reinverliebt habe.
1: Erinnert sich Clemens Meyer an seinen ersten Besuch im Herzen des Festivals, dem Kunstbauerkino. Der Tag seines Vorstellungsgesprächs.
2: Allein dieses Ding von 3 Ländern und einem Filmfestival und dann eben auch mit diesem Festivalzentrum im Kunstbauerkino, wo dann alles zusammenläuft, war der Grundimpuls, wo ich gesagt habe, das hört sich irre spannend an. Es ist natürlich schon nochmal was anderes im ländlichen Raum, sich das Konzept Filmfestival anzuschauen. Wie kann das da funktionieren? Wie kann man vor allem Publika erreichen und mit Film zusammenbringen? Und am Ende des Tages ist das ja auch so ein bisschen das, was ich am spannendsten finde, Filme zu Publikum zu bringen.
1: Der 28-Jährige ist in Lutherstadt Wittenberg aufgewachsen. Bereits dort wurde der Grundstein für seine Festivalleidenschaft gelegt, wenn seine Eltern, auch sie Filmenthusiasten, jedes Jahr im Februar in Richtung Berlin zur Berlinale aufbrachen.
2: Als Kind war ich noch nicht mit, aber ich habe das immer mitbekommen, dass es dahin ging und das war natürlich eine große Faszination von, okay, dann sehen sie da irgendwelche Hollywood-Stars und dann irgendwann mit 16 habe ich dann angefangen mit zur Berlinale zu gehen und war von da an sofort angefixt. Also dieses Konzept Filmfestivals war für mich dann sofort Leidenschaft.
1: Er begann Medienmanagement und Medienwissenschaft zu studieren, erst an der Hochschule für Musik, Theater und Medien in Hannover. Später führte ihn sein Master nach Potsdam an die Filmuniversität Babelsberg Konrad Wolf. Dort engagierte er sich, nahezu zwangsläufig, beim Seesüchte-Festival der Hochschule, dem größten internationalen Nachwuchsfestival Europas, das Clemens Meyer zeitweise auch geleitet hat. Auch das war wiederum prägend, denn durch den engen Austausch mit den Kommilitoninnen und Kommilitonen, nicht nur der eigenen, sondern ebenso anderer Filmhochschulen, entwickelte er eine Leidenschaft für Filmdebüts.
2: Die Innovation passiert da und wenn man sich wirklich mit spannenden Filmen auseinandersetzen will, die vielleicht nicht perfekt sind, aber die irgendwas bieten, einen Blickwinkel bieten, den man so vorher noch nicht gesehen hat, dann ist der Talentfilm auf alle Fälle die richtige Anlaufstelle.
1: Diese Filme bzw. deren Filmemacherinnen und Macher wollte Clemens Meyer weiter unterstützen, sie zum Publikum bringen und gründete daher die Initiative Encourage Film Talents mit. Als Co-Direktor organisierte er Pitchings und Branchentreffen für den Filmnachwuchs auf namhaften Festivals. Beim Neiße Filmfestival, dessen Schwerpunkt unter anderem auch auf jungen Talenten liegt, ist Clemens Meyer, der zudem schon beim Filmfest München und in der Förderabteilung von Nordmedia gearbeitet hat, genau richtig. Seine erste Ausgabe betrachtet er allerdings erst einmal als Ankommen beim Festival. Dennoch, Pläne für die Zukunft gibt es bereits.
2: Wir haben natürlich unser Festivalzentrum im Kunstbauerkino, wo richtig Festival passiert. Und dann haben wir natürlich unsere ganzen äußeren Spielorte. Und dahin zu arbeiten, dass da nicht nur Kino passiert, sondern dass da eben auch Rahmenprogramm passiert, dass da Partys stattfinden, dass da noch mehr Interaktion mit den FilmemacherInnen passiert und gleichzeitig auch jüngeres Publikum für das Festival zu gewinnen.
1: Insofern gibt es eine Reihe von Aufgaben. Übrigens auch die zweifellos herausfordernde, Polnisch und Tschechisch zu lernen. Damit hat Clemens Meyer bereits begonnen. Aber jetzt konzentriert er sich erst einmal auf sein erstes Neiße Filmfestival. Worauf er sich dabei am meisten freut?
2: Ich freue mich auf das Lagerfeuer im Kunstbauerkino, definitiv.
1: Und das gilt unter den Festivalfans ohnehin als legendär.
0: Grit Krause hat uns den neuen Co-Leiter des Neiße Filmfestivals vorgestellt, Clemens Meyer, der also dabei ist, Polnisch und Tschechisch zu lernen, sich einfindet in das jetzt laufende Festival. Noch bis zum Sonntag sind da in der Oberlausitz in Polen und Tschechien in ausgewählten Kinos und Spielorten an die 100 Filme zu sehen.

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Es ist 9:09. 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Disco Chimmy heißt das neue Album des Kubaners. Und daraus hören wir jetzt schon mal einen Song. Claro que si como no.

Neue Musik von Charlie Chimmy vom neuen Album. 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Ein bisschen Disco-Party-Sound ist damit drin. 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Ab 21 Uhr hier im Radio mit meinem Kollegen Johannes Petzold. Und dann gibt es natürlich noch viel, viel mehr Musik aus der Folk- und Weltmusik. Es ist gleich 9:03. Wir gehen zu auf die nächste Ausgabe unserer Kulturnachrichten. Und bis dahin hören wir noch einen Satz, den wir normalerweise wirklich überhaupt nicht gerne hören. Fräulein Smiller mit Du bist mir egal.

0: Fräuleins Miller hier bei MDR Kultur. Und mit denen ist es 8:30.
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0: Und die hat jetzt Nora Große-Harmann.
2: Die UNESCO-Welterbestätte Gartenreich Dessau-Wörlitz bekommt ein eigenes Besucherzentrum. Zum offiziellen Baustart heute werden zahlreiche Gäste erwartet, darunter auch Kulturstaatsminister Wolfram Weimer, Sachsen-Anhalts Ministerpräsident Sven Schulze und Kulturminister Rainer Robra. Für Harald Meller schließt sich mit diesem Projekt eine wichtige Lücke in der touristischen Infrastruktur. Der Direktor des Landesamtes für Denkmalpflege sagte MDR Kultur:
3: Wir sind UNESCO-Städte und als UNESCO-Städte haben wir die Verpflichtung, das Wissen über das Welterbe zu vermitteln. Und tatsächlich fehlt uns in Wörlitz hier, aber auch in der Region, so eine Anlaufstelle für den doch sehr massiven Tourismus, den wir erfreulicherweise haben. Und diese Information soll hier im Besucherzentrum stattfinden. Und es soll auch ein Willkommenszentrum sein, dass man weiß, wo man hingeht, wo man Informationen bekommt, wo man Karten erwerben kann. Kurzum, das ist die übliche Anlaufstelle, die man bei ganz vielen Welterbezentren rund um die Welt hat und die man als Tourist eigentlich auch erwarten darf.
2: Für das Besucherzentrum soll das historische Ensemble Gelbes Haus in Wörlitz denkmalgerecht saniert werden. Im Streit um die abgesagte Lesung des Autors und Aktivisten Arne Semsrott in der Stadtbibliothek Magdeburg soll heute ein Gespräch im Magdeburger Rathaus stattfinden. Dazu hatte Oberbürgermeisterin Simone Borris den Autor Semsrott und den Veranstalter der Lesung, die Heinrich-Böll-Stiftung, eingeladen. Mit den Hintergründen Tina Mutzig-Kaufmann.
4: Zuvor hatte die Heinrich-Böll-Stiftung von einer Absage nach politischem Druck gesprochen. Der Journalist und Politikwissenschaftler Arne Semsrott hatte einen Zusammenhang mit einer AfD-Anfrage im Stadtrat vermutet. Kurz darauf äußerte sich Magdeburgs Oberbürgermeisterin Simone Borris dazu. Eine Entscheidung oder Weisung, die Lesung abzusagen, habe es von ihr nicht gegeben. Ursprünglich wollte Semsrott Anfang Juni sein neues Buch mit dem Titel Gegenmacht – Die Zivilgesellschaft schlägt zurück in der Magdeburger Stadtbibliothek vorstellen.
2: Inzwischen wurde die Lesung mit Semsrott in das Kulturzentrum Moritzhof verlegt. Der Dirigent und Kapellmeister Stefan Neubert wird neuer Generalmusikdirektor am Theater Plauen-Zwickau. Nach Angaben des Theaters übernimmt er zur Spielzeit 26/27. Über seine neue Herausforderung und seine Pläne sagte Neubert MDR Kultur:
5: Eine große Aufgabe, eine große Herausforderung ist, noch mehr Publikum zu gewinnen und zu begeistern für die Konzerte. Das wird eine Herausforderung mit neuen Format, mit ungewöhnlichen Orten, mit ungewöhnlichen Besetzungen, Mitmachkonzerten, da Leute zu begeistern und auch neues Publikum wirklich zu gewinnen. Ich denke da auch im Besonderen an Schüler. Das liegt mir auch im Herzen. Möglicherweise kann man da Sachen machen wie Probenbesuche, um wirklich das noch breiter aufzustellen, noch mehr Leute zu begeistern.
2: Stefan Neubert kommt gebürtig aus Halle. Bisher ist er noch als erster Kapellmeister am Saarländischen Staatstheater engagiert. Mit einer Falschmeldung zum Tod des letzten Überlebenden Bee Gees Barry Gibb hat eine inzwischen abgeschaltete Facebook-Seite für Aufregung im Internet gesorgt. Die Seite Rest in Peace Barry Gibb sammelte innerhalb kurzer Zeit fast 1 Million Likes, wie das Promi-Portal TMZ berichtete. Auf der Seite wurde fälschlicherweise der Tod des 79-jährigen Bee Gees-Sängers verkündet. Schließlich meldete sich jedoch die Familie des Musikers zu Wort. Der Stayin' Alive-Sänger sei gesund und glücklich. Laut TMZ ist Barry Gibb nicht der erste Prominente, der von solchen Falschmeldungen betroffen ist. Auch Justin Bieber, Tom Hanks und Jon Bon Jovi seien bereits aufsehenerregend für tot erklärt worden.
0: Ja, und Totgesagte leben länger, heißt ja immer so schön. Danke für die Kulturnachrichten, Nora Große-Harmann.
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0: Heute erwartet uns noch mal viel Sonne, nur zwischendurch ein paar Wolken. Überall bleibt es trocken bei 23 bis 29 Grad. In der Nacht dann gering bewölkt, auch da trocken bei 9 bis 5 Grad. Und morgen heiter und trocken und ein kleines bisschen kühler, 21 bis 26 Grad. Der MDR Kulturverkehrsservice hat folgende Meldungen für Sie. A2 Richtung Hannover zwischen Burgzentrum und Kreuz Magdeburg. 7 Kilometer Stau nach einem Unfall. Hier brauchen Sie eine Stunde länger. Und es staut sich auch auf der B1 über Möser und Gerwisch. Hier brauchen Sie 40 Minuten mehr. A2 Richtung Hannover zwischen Irxleben und Eilsleben, 9 Kilometer Stau und stockender Verkehr an einer Baustelle. Auch hier dauert es 40 Minuten länger. Und nochmal A2 Richtung Hannover zwischen Peine Ost und Lehrte Ost, 10 Kilometer stockender Verkehr an einer Baustelle. Rechnen Sie hier mit einer halben Stunde mehr. Die A4 Richtung Dresden ist zwischen Waltershausen und Gotha-Boxberg nach einem Unfall gesperrt. Hier staut sich's im Moment und die letzte freie Abfahrt ist Settelstedt. A4 Frankfurt Richtung Dresden zwischen Hainichen und Berbersdorf stocken der Verkehr wegen eines brennenden Fahrzeugs. A4 Görlitz Richtung Dresden zwischen Salzenforst und Burkau, 9 Kilometer stockender Verkehr an der jetzt geräumten Unfallstelle. Es dauert immer noch 20 Minuten länger. A4 Frankfurt Richtung Dresden zwischen Jena-Göschwitz und Jena-Zentrum stau nach einem Unfall im Tunnel. Die A9 Richtung München ist zwischen Bad Berneck-Himmelkron und dem Dreieck Bayreuth-Kulmbach wegen eines defekten LKWs und eines Feuerwehreinsatzes gesperrt. Hier staut sich's im Moment bis Markt Schorgast. Und Richtung Berlin sind die linke und mittlere Spur gesperrt, auch hier Stau. Und dann haben wir noch eine Meldung von der B6 Dresden-Bautzen zwischen Großharthau und dem Abzweig Schmiedefeld, stockender Verkehr nach einem Unfall. Das sind die Meldungen. Wir wünschen Ihnen trotzdem gute Fahrt und es ist 6:09.
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I Want Poetry aus Dresden, hier bei MDR Kultur. Es ist 8:50. Er hatte einen genauen Blick für das, was ihn umgeben hat, einen Sinn fürs Absurde und Skurrile. Und das hat seinen Reportagen immer mal wieder was Schwäkisches gegeben. Und er war viel in der Welt unterwegs. Also ein rasender Reporter à la Egon Erwin Kisch. Nur, dass Juri Wikacz, anders als sein Prager Kollege, heute in Vergessenheit geraten ist. Und dabei haben beide zeitweise am selben Ort, nämlich in Prag, gewirkt. Nur dass Juri Wikacz weder Tscheche noch Prager Deutscher war, sondern Sorbe. Seine Reportagen wurden jetzt wieder ans Tageslicht geholt. Unter dem Titel Von Kamenz nach Palästina, Reportagen aus stürmischen Zeiten sind sie erschienen. Und sie sind unser Sachbuch der Woche. Das stellen wir Ihnen gleich vor. Nach Pohlmann, der hier besonnen ist

0: Ein Plädoyer für die Besonnenheit. Pohlmann hier bei MDR Kultur. Es ist 8:45.
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0: Und der Titel dieses Sachbuches, das wir Ihnen jetzt vorstellen wollen, ist Von Kamenz nach Palästina. Reportagen aus stürmischen Zeiten. Und es waren wirklich stürmische Zeiten, die der sorbische Autor Juri Vicas erlebt und beschrieben hat. Autobiografische Erzählungen, die Anfang der 60er Jahre auf Sorbisch erschienen sind und die erst jetzt zum ersten Mal auf Deutsch zu lesen sind. Gut 500 Seiten hat der Historiker Friedrich Pollack übersetzt und herausgegeben. Und Michael Ernst hat das Buch gelesen und sich mit dem Historiker getroffen.
2: Juri Vicas, selbst in seiner Heimat, ist der 1899 in Spittel bei Kamenz geborene Journalist und Erzähler kaum noch bekannt. Dabei hatte er zeitlebens einen riesigen Bekanntenkreis. Wohin auch immer er reiste, traf er Freunde, Kollegen, meist Originale.
3: In keinem anderen Land habe ich so viele Sonderlinge getroffen wie in Palästina. Ob es das Land selbst war, das die Menschen so sonderbar werden ließ, oder der Krieg, habe ich nie herausgefunden. Vielleicht beides.
2: Juri Vicas besuchte ein deutsches Gymnasium in Prag, engagierte sich nach dem Ende des Ersten Weltkriegs von Bautzen aus für die Autonomie der Sorben, wurde verfolgt und emigrierte 1919 nach Prag. Sein umtriebiges Leben führte ihn über den Balkan, den er als Schmelztiegel und Pulverfass erlebte, nach Griechenland, den Libanon und Ägypten. Mal auf der Flucht vor den Nazis, immer auf der Suche nach Brennpunkten und Stories. Ein Leben voller überraschender Wendungen, schreibt der Herausgeber und Übersetzer Friedrich Pollack in seinem Vorwort.
4: Der sorbische Journalist, der in der Zwischenkriegszeit und während des Zweiten Weltkrieges durch halb Europa reist, ins Exil geht, in die Türkei und in den Nahen Osten, das war eine überraschende Geschichte. Es hat mich eigentlich gewundert, warum dieser Mann und seine Biografie so unbekannt sind.
2: In Archiven fand Friedrich Pollack die bereits auf Sorbisch publizierten ersten beiden Teile des Buches, stieß zudem auf das Fragment eines dritten Teils, der nun erstmals veröffentlicht ist, und war von der Geschichte sofort fasziniert.
4: Die beginnt in Bautzen und in der Lausitz ganz unscheinbar und endet dann im Schatten der Pyramiden von Gizeh. Und wir begleiten Juri Vicas in den Büchern sowohl beruflich als auch persönlich. Das ist eine ungeheure spannende Geschichte, da steckt viel Zeitgeschichte drin.
2: Neben Zeitgeschichte und der Verquickung von Weltpolitik mit Vicas umtriebigen Privatleben hat Pollack auch die literarische Qualität beeindruckt.
4: Er wird von Zeitgenossen in eine Reihe gestellt mit Egon Erwin Kisch, dem rasenden Reporter aus Prag. Er wurde tatsächlich auf der ganzen Welt auch gelesen. Also seine Reportagen und Berichte erschienen in Zeitungen auf der ganzen Welt. Und dieses Missverhältnis zwischen großer Bekanntheit zu Lebzeiten und nahezu vollständiger Vergessenheit, das war definitiv ein Faktor für mich, dem nochmal näher nachzugehen und das dann auch zu übersetzen.
2: Das Resultat liest sich mitunter wie eine, oft freilich recht brenzlige, Schwegjade. Ein aufregendes Leben durch Länder, die heute wieder als Pulverfass gelten.
4: Wir haben für die Neuausgabe eine ganze Reihe Illustrationen recherchiert. Vicas hat schon eine sehr bildhafte Sprache. Es entwickeln sich sofort Bilder im Kopf von den Handlungsorten seiner Erzählungen und seiner Reisen. Aber das mit möglichst zeitgenössischen Fotografien zu unterstützen, war uns ein Anliegen.
2: Die Reiserouten sind auf einer Karte gut nachzuvollziehen. Man denkt bei der Lektüre an heutige Kriege in diesen Ländern, fühlt sich aber auch in andere Welten versetzt, mitunter in die Filmwelt von Casablanca und Co.
3: In fast jedem zweiten oder dritten Haus Jerusalems fand sich ein Wirtshaus, eine Kaffeestube oder eine Zuckerbäckerei. Feinschmecker und Naschkatzen hatten hier wirklich keinen Grund zur Klage. Das Angebot war reichlich und Gaststätten gab es in jeder Preisklasse.
4: Die Lektüre erinnert streckenweise doch schon sehr an so einen Schelmenroman. Der Vergleich mit Schweg ist wirklich angebracht, wobei Vicas selbst jetzt nicht der klassische Schelm ist, aber die Komposition seiner Erzählung hat deutliche Züge. Er erlebt eine Unzahl von Abenteuern, er trifft jede Menge skurriler Figuren, skizziert die sehr empathisch, sehr warmherzig und er bringt sich auch immer wieder aus brenzlichen Situationen heraus. Das hat schon deutlich literarische Züge.
3: Alles hat ein Ende, so auch mein Aufenthalt in der Türkei. Im Mai 1942 hieß es, lebe wohl. Auf mich warteten neue journalistische Aufgaben in der arabischen Welt und in Jerusalem.
2: Alles hat Juri Vicas, der nach dem Krieg wieder als Korrespondent in Prag tätig war, aber nicht preisgegeben. Friedrich Pollack.
4: Wir wissen inzwischen sogar auch, das erwähnt Vitschers in seinem Buch interessanterweise nicht, er war verheiratet mit einer bulgarischen Schauspielerin. Das muss eine sehr wilde, heftige, kurze Ehe gewesen sein. Aus diesen Beziehungen haben sich jetzt nochmal neue Forschungsansätze ergeben.
2: Die Beschäftigung mit Juri Vitschers, der 1974 in Prag verstarb, geht also weiter.
0: Von Carmens nach Palästina, Reportagen aus stürmischen Zeiten von Juri Vitschers, ist im Domowiner Verlag Bautzen erschienen und das Buch hat 500 Seiten. Michael Ernst hat es uns vorgestellt. Und wir bleiben auch musikalisch polyglott mit Camille Yembe, neue Musik, rien à fêter, also es gibt hier nichts zu feiern. Sie ist Belgierin und hat kongolesische Wurzeln.

Schwungvoll gehen wir auf die 9 Uhr Nachrichten zu. In der kommenden Stunde gibt's dann hier wie immer unsere Lesezeit mit John Burnside. Wir dachten, wir könnten fliegen. Ja, das nehmen wir uns an. Und ich sage an dieser Stelle danke fürs Zuhören. Ich bin Caroline Knappe, wünsche Ihnen einen schönen Tag. Machen Sie es gut.

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5: Um 9 Uhr mit Bernd Milde. Der Deutsche Reiseverband erwartet trotz der Diskussionen über einen möglichen Kerosinmangel keinen Buchungseinbruch. Sprecher Thorsten Schäfer sagte dem MDR, derzeit sehe man keinen Kerosinmangel und gehe davon aus, dass der Sommerurlaub 2026 gesichert sei. Die Deutschen hätten in diesem Jahr noch früher gebucht als in den Vorjahren, vor allem Flugreisen ans Mittelmeer. Auch Airlines sehen aktuell keine Engpässe bei der Treibstoffversorgung. Eurowings teilte mit, der Kerosinbedarf für das laufende Jahr sei bereits zu rund 80% abgesichert. Der Sozialverband Deutschland unterstützt Forderungen, Beamte konsequent in die gesetzliche Kranken- und Pflegeversicherung einzubeziehen. Vorstandschefin Michaela Engelmeier sagte der Neuen Osnabrücker Zeitung, nur mit einer Bürgerversicherung für alle könne das Gesundheitssystem zukunftssicher aufgestellt werden. Beamte bekämen die gleichen Leistungen wie gesetzlich Versicherte. Daher sei es nur gerecht, sie an der Finanzierung zu beteiligen. Der Verbandschef der privaten Krankenversicherung Florian Reuter lehnte das ab. Dies würde kein einziges Problem lösen. Bundeswirtschaftsministerin Katharina Reiche hat zum Auftakt ihres zweitägigen China-Besuchs für einen Ausbau der Beziehungen geworben. Reiche erklärte, Deutschland begrüße Investitionen chinesischer Unternehmen. Zugleich mahnte sie bei einem Treffen mit Handelsminister Wang Wentao in Peking faire Wettbewerbsbedingungen für deutsche Firmen an. Wettbewerb müsse zu beiderseitigem Nutzen sein. Israel hat nach eigenen Angaben den neuen Hamas-Militärchef im Gazastreifen getötet. Armee und Geheimdienst erklärten, Mohammed Odeh sei bei einem gezielten Angriff in der Stadt Gaza ausgeschaltet worden. Ministerpräsident Benjamin Netanyahu und Verteidigungsminister Israel Katz erklärten zur Begründung für den Angriff, man werde weiter alle verfolgen, die am Hamas-Überfall auf Israel im Oktober 2023 beteiligt gewesen seien. In Leipzig sind vor dem heutigen Finale der Fußball Conference League am Abend in der Innenstadt Fans aus England und Spanien aneinander geraten. Der Polizei zufolge wurde dabei das Mobiliar eines Restaurants beschädigt. Ob es Verletzte gab, sei unklar. Laut Leipziger Volkszeitung nahm die Polizei die Personalien von mehr als 300 Beteiligten auf. Das waren die Nachrichten. Das Wetter mit den Temperaturen von 8 Uhr. Es ist überall wolkenlos. Auf dem Brocken bei 10 Grad. Chemnitz 18, Dresden 19, Eisenach und Erfurt jeweils 18 Grad. Fichtelberg 15, Gera meldet 18 Grad. Görlitz fast wolkenlos, 20 Grad. Halle wolkenlos, 18 Grad. Ebenso in Leipzig, Magdeburg 17 und Meiningen 19 Grad. Heute viel Sonne, vorübergehend einige Wolken, Höchstwerte zwischen 23 und 26 in Südthüringen bis 29 Grad. Teils mäßiger Nordwestwind. In der Nacht gering bewölkt, Tiefstwerte 9 bis 5 Grad. Morgen heiter, einige Wolken, Höchstwerte 21 bis 26 Grad. Am Freitag weiter Sonne, erst am Abend mitunter Schauer und Gewitter, sommerlich warm. MDR Verkehrsdienst. A2 Richtung Hannover. Zwischen Burgzentrum und Kreuz Magdeburg 5 Kilometer Stau nach Unfall plus 30 Minuten und weiterhin auch Stau auf der B1 über Möser und Gerwisch plus 40 Minuten. A2 Richtung Hannover zwischen Kreuz Magdeburg und Alsleben 10 Kilometer Stau und stockender Verkehr plus 40 Minuten. Und zwischen Peine Ost und Lehrte Ost 10 Kilometer stockender Verkehr plus 30 Minuten. A4 Görlitz Richtung Dresden, zwischen Salzenforst und Burkau, 6 Kilometer stockender Verkehr an geräumter Unfallstelle. A4 Görlitz Richtung Dresden, zwischen Ohorn und Hermsdorf, Stau an einer Baustelle plus 10 Minuten. Und Vorsicht auf der A13 Richtung Berlin, zwischen Marsdorf und Radeburg liegt ein Metallteil auf der linken Spur. Soweit der MDR-Verkehrsdienst, 9.04 Uhr.
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6: Am Mikrofon begrüßt Sie Ole Steffen. Herzlich willkommen zur Lesezeit mit Geschichten aus der Anthologie »Wir dachten, wir könnten fliegen«, die vom Leben ausgestorbener Tiere erzählen. Im zweiten Teil der heutigen Folge hören Sie von der Laysan-Ralle, einem flinken kleinen Bodenvogel, der die Hawaii-Insel Laysan bevölkerte. Von ihr erzählt die englische Schriftstellerin Helen MacDonald. Zuerst setzen wir aber die in der gestrigen Folge begonnene Erzählung des Schotten John Burnside fort über den Riesenalk, einen bis zu 85 Zentimeter großen und etwa 5 Kilogramm schweren Seevogel, der vom Aussehen dem Pinguin ähnelte, allerdings nicht mit ihm verwandt war und auf Inseln im Nordatlantik lebte. Dem Leben in diesen kalten Gewässern war er durch sein dichtes Federkleid und seine dicke Fettschicht gut angepasst. Seine Stummelflügel machten ihn zu einem hervorragenden Schwimmer, allerdings auch flugunfähig und behäbig an Land. Als sich Mitte des 19. Jahrhunderts der Walfang zu einem lukrativen Geschäft entwickelte, war das nicht nur für die Meeressäuger, sondern auch für den Riesenalk verheerend. Es liest Michael Rotschopf.
7: Wie alle boomenden Industriezweige war der Walfang für einige wenige höchst profitabel. Anderen bot er nicht bloß einen Lebensunterhalt, sondern auch eine Art, sich die Milzsucht zu vertreiben und den Kreislauf in Schwung zu bringen. Allerdings wurden durch den Walfang weltweit Küstengemeinschaften zerstört, was zu Unruhen führte, sogar zu Aufständen der Bewohner, die sich nicht nur gegen Wasserverschmutzung und Dezimierung der Fischbestände, sondern auch gegen die intensiven Umweltschäden wehrten, die der industrielle Walfang für Meer, Land und Luft nach sich zog. Zugleich brachte die Walindustrie eine Klasse heimatloser Menschen hervor, die die Weltmeere befuhr und unter unsäglichen Bedingungen an Orten arbeitete, die sich nicht gerade wie ein Zuhause anfühlten. Waren sie hungrig, jagten sie nach Essbarem, und je leichter die Beute, desto besser. Was wo immer sie hinkamen, nicht ohne Folgen für die lokale Fauna blieb, insbesondere für solch fluglose Vögel wie die Pinguine der südlichen Gewässer oder die Riesenalkpopulationen von Neufundland bis hin zur Küste Norwegens. Es dürfte daher auch kaum überraschen, dass Männer, die wenig mehr als bloße Zahnräder im Getriebe einer rücksichtslosen internationalen Industrie waren, Männer, die sich meist nirgendwo besonders zugehörig fühlten und Leib und Leben riskierten, um die Kassen reicher Kaufleute in New Bedford und Nantucket zu füllen, dass diese Männer in jenen Riesenalken, denen sie auf ihren Fahrten an die Küstenlande des Atlantiks begegneten, nur Fleischvorräte sahen. Leichte Beute. Berichte zeigen, dass Matrosen der Südmeere noch zu Zeiten von Shackletons Antarktisreise Jagd auf Pinguine machten, während im Norden der Riesenalk nicht allein als Nahrungsmittel begehrt, sondern auch als Brennmaterial genutzt wurde, wie Aaron Thomas belegt. Lebt man auf dieser Insel, begeht man immerzu schreckliche Grausamkeiten, da die Vögel nicht nur lebendig gehäutet, sondern auch bei lebendigem Leib verbrannt werden, um so einige Exemplare ihrer selbst zu kochen. Man nimmt also einen Kessel, indem man einen oder zwei von ihnen legt und entzündet darunter ein Feuer, was wiederum von den unglücklichen Vögeln selbst genährt wird. Ihre Körper sind voller Fett und ergeben daher bald lichte Flammen. Es gibt auf der Insel kein Holz. Erstaunlich an diesem Bericht ist, wie sehr sich Thomas der Brutalität bewusst war, mit der er und seine seefahrenden Kameraden gegen Vögel vorgingen, die nicht in Sicherheit fliegen konnten, und in ihrer Hilflosigkeit fatalerweise auch noch voller Zutrauen zu Menschen waren. Ein Ende fanden diese Grausamkeiten trotzdem nicht. Selbst als die Zahl der Riesenalke sichtlich abnahm, ging das Schlachten unvermindert weiter. Als schließlich kaum mehr Vögel übrig waren, wurden Skelett, Eier und Federschmuck zu Statussymbolen für wohlhabende Sammler, die gut dafür bezahlten und zu extremen Maßnahmen bereit waren, um die letzten noch lebenden Exemplare der aussterbenden Spezies zu erwerben. Auch diese Ernte war im neuen Industriezeitalter so skrupellos wie effizient und eine sinnlose Verschwendung. Der fatale Moment, in dem Kettitl Kettilsons Stiefel das vermutlich letzte Ei eines Riesenalks zertrat, wurde Sinnbild der Geschichte von Menschen und Riesenalken, einer Geschichte der Vergeudung, Arroganz und einer geradezu gleichgültigen Respektlosigkeit für das Leben, die, wenn man sie nur halbwegs angemessen zu betrachten versucht, einfach unbegreiflich scheint. Ausgewählte Exzerpte aus »The Great Auk or Gare Fowl«, ein Vortrag von Thomas Parkin, M.A., gehalten am 28. Juni 1894 vor den Mitgliedern der Hastings and St. Leonard's Natural History Society. Heute will es uns einzigartig erscheinen, dass Ornithologen das Aussterben des Riesenalks nicht vorhergesehen und nicht die geringsten vorbeugenden Maßnahmen getroffen haben, um das sinnlose Abschlachten einzudämmen, dessen Opfer die Vögel allein schon wegen ihrer Flugunfähigkeit wurden. Letzteres wird uns allerdings weit weniger seltsam vorkommen, wenn wir die Tatsache in Betracht ziehen, dass der Gärfüchel zu einer Zeit ausstarb, in der ein vogelkundliches Interesse längst nicht so stark verbreitet war wie heute. Insbesondere aber auch, wenn wir bedenken, dass der Vogel das Pech hatte, zugleich als Nahrung begehrt und leichte Beute gewesen zu sein. Mr. Seebohm sagt, der Riesenalk war einmal ein britischer Vogel. Heute wird er für eine ausgestorbene Art gehalten, wie der Rodriguez-Solitär, der Dünnschnabel-Nestor, die Dronte von Mauritius oder der Moa auf Neuseeland. Seine Ausrottung hat zu Lebzeiten der heutigen Generation stattgefunden. Es ist kaum ein halbes Jahrhundert her, seit das letzte britische Exemplar dieses eigenartigen Vogels auf den Orkneys getötet wurde. Und als man 10 Jahre später die letzten Überlebenden der einzigen Riesenalk-Kolonie fing, wurde seine Geschichte zu einer Legende der Vergangenheit. Laut den Beschreibungen früherer Autoren hielten sich Riesenalke offenbar in noch aufrechterer Position als unsere gemeine Lumme, Uria troile, Linnaeus, oder der Tordalk, Alcatorda, Linnaeus, wählten aber Brutplätze, die weiter vom Wasser entfernt lagen. Ungewöhnliche Geräusche erschreckten sie. Ungewöhnliche Anblicke schienen ihnen aber nichts auszumachen. Zumindest schenkten sie ihnen keinerlei Beachtung. Die stimmlichen Fähigkeiten des Vogels haben sich wohl auf diverse tiefe Krächzlaute beschränkt. Sie liefen oder rannten mit schnellen, kurzen Schritten und scheinen ausgesprochen dumm gewesen zu sein. Außerdem hatten sie offenbar einen unersättlichen Appetit. Ein Riesenalk wurde auf Papa Westray, einer der Orkney-Inseln, von einigen Matrosen getötet, die ihn mit Fisch anlockten und mit einem Ruder erschlugen. Audubon erwähnt den Fang eines Riesenalks durch den Bruder des Zeichners während der Überfahrt von New York nach England. Er schreibt, der Vogel wurde mit der Angel an Bord gehievt, wo er sich frei bewegen konnte. Er ging recht unbeholfen, fiel oft vornüber, schnappte mit seinem mächtigen Schnabel nach jedermann in Reichweite und verweigerte alle Nahrung. Nach mehreren Tagen an Bord übergab man ihm wieder seinem natürlichen Element. In Hakluyt's Voyages, erschienen 1600, findet sich die erste Erwähnung der Riesenalke oder Pinguine, beide Namen wurden unterschiedslos angewandt, und im Laufe der Beschreibung einer Reise nach Neufundland sowie der Cape Breton-Insel im Jahre 1536 wird auch die Insel der Pinguine erwähnt, die man voll mit großem Geflügel vorfand, weiß und grau und groß wie Gänse. Zudem war eine unermessliche Anzahl ihrer Eier zu sehen. Der erste Bericht dieses außergewöhnlichen Vogels als einer britischen Spezies findet sich in einem seltsamen kleinen Buch mit dem Titel »A Voyage to St. Kilda, the remotest of all the Hebrides« von M. Martin. Er beschreibt die Vögel wie folgt. Zu den Meeresvögeln zählt zuvorderst der Gärfüchel, einer der imposantesten und auch mächtigsten Vögel hier, in der Größe vergleichbar mit einem Basstölpel und von schwarzer Farbe. Rot um die Augen, darunter ein großer weißer Fleck, dazu ein langer, breiter Schnabel, stolze Haltung, der Körper stets aufrecht, die Flügel kurz. Er kann nicht fliegen und legt sein Ei auf blankem Fels ab. Nimmt man ihm das, legt er in diesem Jahr kein weiteres. Gegen Ende des 15. Jahrhunderts begann ein Vernichtungskrieg gegen den Geirfückel, der anhielt, bis kaum einer mehr übrig war. Schiffe in den Fischfanggebieten um Neufundland nahmen sie als Proviant mit, da sie sich als überaus nahrhaft erwiesen. Ihre Dummheit an Land war so groß, dass man sie über Planken und an der Schiffsseite angebrachten Segeln an Bord treiben konnte. Trotz ihrer lang andauernden Vernichtung und ihrer deutlich dezimierten Zahl nahm man nicht an, dass es mit der Spezies ein Ende finden könnte, und so kam es, dass erst in den 30er Jahren des gegenwärtigen Jahrhunderts eine erste Warnung laut wurde, nämlich die des Journalisten eines dänischen Journals, der 1838 die Ausrottung des Vogels vorhersagte. 6 Jahre später gab es keinen Riesenalk mehr. Ein männliches und ein weibliches Exemplar wurden 1812 auf Papewestray, einer der Orkney-Inseln, getötet. Das Weibchen wurde von einigen Jungen mit Steinen beworfen, konnte allerdings erst eingesammelt werden, nachdem es an Land gespült worden war. Mr. Bullock berichtet, dass er das Männchen mehrere Stunden lang verfolgen ließ, doch obwohl 6 schnelle Ruderer das Boot besetzten, musste die Verfolgung aufgegeben werden, da sich der Vogel im Wasser als erstaunlich schnell erwies. Kurz darauf wurde er jedoch von einigen Fischern getötet, die Mr. Bullock den Kadaver schickten. Auf dem inzwischen untergegangenen Eiland Geirfuglasker kam es zum größten Massaker an den Vögeln. Allem Anschein nach ist die Vogelwelt auf diesem Fels mehrfach vom Aussterben bedroht gewesen, sind doch die Überfälle auf diese spezielle Schäreninsel gut dokumentiert. Der erste wurde von der Besatzung eines Kaperschiffs namens Salamine unter dem Kommando von John Gilpin verübt. Man fuhr zur Insel der Geirfückel und blieb einen ganzen Tag, tötete viele Vögel und zertrampelte ihre Eier. Ähnliche Vernichtungszüge folgten. 1813 waren die Bewohner der Färöerinseln dem Verhungern nahe, und als ein Schiff, das ihnen Lebensmittel bringen sollte, unweit von Geirfuglasker in eine Flaute geriet, nutzte man die Gelegenheit zu einem Ausflug auf den Fels. Die Mannschaft tötete alle Vögel, derer sie habhaft werden konnte, darunter auch viele Riesenalke. All das sinnlose Gemetzel muss anstrengend gewesen sein. Und doch unternahm man während dieser Abenteuer in Sachen Ausrottung mehrere Versuche, den Riesenalk zu retten. Weil die größte Dezimierung anfangs Jäger auf der Jagd nach Daunenfedern verursachten, wurden in Großbritannien und Kanada gegen Ende des 18. Jahrhunderts Verbote erlassen, dank derer man sich erhoffte, die Massenabschlachtung dieser Vögel wegen ihrer Federn unterbinden zu können. Die Bußen reichten von Geldstrafen bis zur Auspeitschung. Nur ließen sich die neuen Vorschriften kaum umsetzen, da die Tötungen großteils auf abgelegenen Felsen und Inseln entlang der Küsten des Atlantiks oder in der Subarktis stattfanden, also fernab jeder effektiven Rechtsprechung. In den lokalen Ausrottungen des Geirfückels spielten unterdessen Aberglaube und schiere Dummheit eine bedeutende Rolle. 1840, nur 4 Jahre ehe der letzte Riesenalk auf Eltay getötet wurde, entdeckte eine Gruppe Ortsansässiger auf Stack-on-Arman, einer zu St. Kilda gehörenden Insel, einen einzigen auf dem Fels brütenden Vogel, fing ihn ein und brachte ihn in einen nahen Verschlag, in dem er 3 Tage lang gefangen gehalten wurde. Wir wissen nicht, welche Absichten man mit der Gefangennahme verfolgte. Am 3. Tag aber zog ein heftiges Unwetter auf. Und da man den Riesenalk für ein verhextes Tier hielt, brachte man ihn um. Ob sich das Unwetter danach gelegt hat, ist nicht bekannt. Sehr wohl aber weiß man, dass niemand auch nur geahnt hat, was man da umbringt. Und so hat Homo sapiens, ein denkender, geschichtenerzählender, hochqualifizierter Primat, aus einer Vielzahl von Gründen, keiner davon sonderlich ehrenwert, Pinguinus impennis ausgerottet. Einen flugunfähigen Vogel, dessen Fortbewegung eindringlich an kleine Jungen auf einem Spaziergang erinnerte. Gier, Not, Torheit und Aberglaube spielten eine Rolle. In praktischer Hinsicht aber wurde der Riesenalk schlicht deshalb zu Tode gejagt, weil seine Federn einen akzeptablen Ersatz für die Daunenfedern der Eiderenten boten, denen ihrerseits gegen Ende des 18. Jahrhunderts die Ausrottung drohte. Danach wurden die Vögel von Walfängern und anderen Seefahrern als praktisches Nahrungsmittel genutzt sowie als lebendes Brennmaterial, ehe schließlich, als ihre Zahl so gesunken war, dass jeder Vogel Seltenheitswert erlangte, Eier und Balg von wohlhabenden Sammlern in den Städten Europas und Amerikas begehrt wurden. Die beste Beschreibung der Beziehung zwischen Mensch und Geirfückel lieferte vermutlich Sir Richard Whitbourne, Kapitän und Kolonist, der im Jahre 1622 in seinem aufwendig betitelten Werk »A Discourse and Discovery of Newfoundland, with many reasons to prove how worthy and beneficial a plantation may there be made, after a far better manner than now it is«, together with the laying open of certain enormities and abuses committed by some that trade to that country, and the means laid down for reformation thereof, einem bestimmten Gefühl offensichtlicher Berechtigung höflichen Ausdruck gab. Diese Pinguine sind groß wie Gänse, und sie vermehren sich auf einer gewissen flachen Insel derart grenzenlos, dass man sie zu Hunderten gleichzeitig über Planken aufs Schiff treibt. Als hätte Gott die Unschuld dieses armseligen Geschöpfes allein erschaffen, auf dass es ein solch bewundernswertes Mittel für den Erhalt des Menschen werde.
8: Sie hörten, bis keiner mehr übrig war. Riesenalk von John Burnside. 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Leisan-Ralle. Es liest Melanie Straub.
9: Mr. Frohawk sitzt in einem kleinen Zimmer und beobachtet, wie drei Vögel über den Fußboden flitzen. Sein Gesichtsausdruck wirkt sehr konzentriert. Er hält einen Stift in der Hand und zeichnet sie. Er sieht, sie können nicht fliegen, auch wenn sie mit ihren Stummelflügeln schlagen, um auf niedrige Sitzgelegenheiten zu hüpfen. Die Vögel sind etwa 15 Zentimeter groß, doch wenn sie die Hälse recken, dürften es eher 20 sein. Aus der Ferne oder bei schwächerem Licht könnte man sie für Wachteln halten. Aber sie sind schlanker und haben größere, kräftigere Schnäbel und die langen Beine und Zehen eines Sumpfvogels. Sein Künstlerblick errechnet Farbwerte. Mausgraue Gesichter, an Hals und Bauch schiefergrau und am übrigen Körper hellbraun mit dunkleren Streifen. Ihre Gesichter sind sanft, die Augen rubinrot, Lider und Beine grau-grün. Ihre Stummelschwänze zucken bei jeder Bewegung auf und ab und sie kommunizieren ständig mit Rufen, die aus zwei, drei klaren Tönen bestehen. Der Stift kratzt über das Papier. Die Füße der Vögel trappeln über den Boden. Mr. Frohawk ist Anfang 30, salonfähig in Tweed gekleidet. Er ist der Sohn eines Norfolker Farmers und trotz einer Typhuserkrankung in jungen Jahren, die ihn auf einem Auge nahezu erblinden ließ, ist er berühmt für sein künstlerisches Talent. Er ist hergekommen, um Rohskizzen für eine Farbtafel in einer Monographie über die Vögel von Leysan zu erstellen. Deren Autor, Walter Rothschild, ist Bankier, Naturkundler und ein vermögender Mann. Rothschilds Mitarbeiter Henry Palmer hat diese Tiere gefangen und hergebracht. Die Vögel sind sehr weit weg von ihrer Heimat. Sie stammen von der Insel Leysan, einem abgeschiedenen Atoll im Pazifik. Doch jetzt befinden sie sich mit Frohawk im Hinterzimmer eines Naturkundeladens unweit des Bahnhofs von Cambridge in England. Es ist das Jahr 1891. Bei dem Gedanken, wie weit diese Vögel von ihrer Heimat entfernt sind, tut mir das Herz weh. Sie würden nie mehr die Sonne sehen. Das Geschäft gehörte Frederick Doggett, einem von Rothschilds bevorzugten Tierpräparatoren. Das Schicksal der Rallen war es, als Präparate in Rothschilds Sammlung zu enden. Mein Schmerz ist besonders schlimm, weil ich genau weiß, wo die Vögel waren. Als Studentin wohnte ich 2 Minuten Fußweg vom Standort des längst verschwundenen Ladens entfernt und kam oft daran vorbei, wenn ich an Reihenhauszeilen entlang ging, deren Ziegelsteine vom Regen und Ruß eines Jahrhunderts geschwärzt worden waren. Frohawks Zeichnung der Leisanrallen in Rothschilds »The Avifauna of Laysan and the Neighboring Islands« ist schön, aber irgendwie auch realitätsfern. Die Vögel wirken starr und zweidimensional, ihre Pose trotz der lebenden Vorbilder künstlich. Durch die Konventionen ornithologischer Illustration sehen sie aus, wie sie im Leben nie waren. Auf Leisan wurden sie von der grellen Sonne gebleicht, während sie auf weißem Sand schritten und sich unter ihren Körpern tintenschwarze Schatten bildeten. Der Körper selbst zeigte auf ihrem Weg durchs Gestrüpp ein flimmerndes Geflecht aus Sonne und Schatten. Verglichen mit anderen lebendigen Darstellungen sind Frohawks Notizen weitaus besser als seine Zeichnungen. Bei Einbruch der Dunkelheit, schrieb der Maler, stimmen die Rallen wie auf ein bestimmtes Signal hin einen eigenartigen Chor an, der nur ein paar Sekunden dauert und dann verstummen sie wieder. Ich kann das Geräusch nur mit einer Handvoll Murmeln vergleichen, die auf ein Glasdach geworfen werden und dann, abwärts hüpfend, immer wieder auf das Glas prallen. Das fällt mir als erstes ein, wenn ich an Leisanrallen denke. Nicht die traurige Geschichte ihres Aussterbens und auch nicht ihre faszinierende Entwicklungsgeschichte, sondern der kurze Chor 3 verlorener Seelen, die wie heruntergefallene Murmeln in die englische Abenddämmerung rufen. Meine erste Leisanralle habe ich im Internet gesehen. Der Autor und Vogelexperte Haidang Fan erzählte mir, dass es in Iowa, mehr als 1000 Kilometer vom Meer entfernt, das sogenannte Leisan-Zyklorama gab, ob ich davon wüsste. Ich hatte noch nie davon gehört und googelte es. Es war viel interessanter, als ich erwartet hatte, denn es stellte sich heraus, dass man, um dorthin zu gelangen, die Galerien des Naturkundemuseums der University of Iowa betreten und dort in einen holzgerahmten Glaskasten von der Größe eines Aufzugs steigen muss. Von dort blickt man in ein Exponat, das einen auf allen Seiten umgibt. Die Insel Leisan in alten Zeiten. Sorgfältig gemalte Kulissen von Meer und Brandung verschmelzen mit Sand und Korallen der Insel und vielen Präparaten der dort ansässigen Vögel auf Zweigen, die mit unzähligen handgefertigten Cevula-Blättern aus Wachs dekoriert sind. Das Exponat hat schon bessere Zeiten gesehen. Die Vögel sind mit schwarzem Staub bedeckt, der aus einer Zeit stammt, als das Museum noch mit Kohle beheizt wurde. Und das Fett aus ihrer Haut hat im Laufe eines Jahrhunderts ihr Gefieder verfärbt. Doch ich war fasziniert. Ich kannte mich ein wenig mit der Geschichte von Leisan aus und erfuhr aus dem Internet, dass das Zyklorama von einem Mann entworfen wurde, der auf der Insel gewesen war und um das Verlorene trauerte. Das Zyklorama ist zugleich Zeugnis einer Erinnerung und Zeugnis eines Ortes. Folgendes gibt oder gab es dort zu sehen: Leisan-Albatrosse mit pechschwarzen Augen, eine Schar nistender Rußseeschwalben, ein Fregattvogel, der mit ausgebreiteten Flügeln auf seinem Nest hockte, die ganzen Meeresvögel. Und auf dem Sand, rundlich wie ein Pudding von der Größe einer Handfläche, ein kleiner brauner Vogel, der auf dem Weg zu einem anderen Ort zu sein schien. Er war zu klein, zu unauffällig, um den Blick lange auf sich zu ziehen. Ich sah mir die verschwommene Gestalt lange auf Fotos des Zykloramas an, teils um mir den Vogel einzuprägen, vor allem aber, um den besonderen Schmerz zu ermessen, den er in meinem Herzen auslöste. Und jetzt sah ich sie mir wieder an. Sie ist oder war eine Leisan-Ralle. Ich bin mir nicht sicher, was von beidem. Wo liegt Leisan? Drehen Sie Ihren Globus, bis Sie nur noch Wasser sehen. Legen Sie den Finger auf Hawaii und bewegen Sie ihn in nordwestlicher Richtung in den Pazifik, bis Sie einen Ort erreichen, der gleich weit von Japan und Nordamerika entfernt ist. Wenn Sie genauer hinschauen, müsste Ihre Fingerspitze am Ende einer Ansammlung winziger Landformen liegen, die sich vom hawaiianischen Archipel ausbreiten wie eine Handvoll in einen See geworfene Steine. Nihoha, Necke, French Frigate Shoals, Gardner, Leisan, Lisianski, Pearl and Hermes Reef, Midway, Kure. Sie folgen einer Linie von Vulkanen, die im Verlauf von Jahrtausenden abgetragen und dann durch üppige Korallenablagerungen wieder aufgetürmt wurden. Dabei haben die westlichsten Inseln von den French Frigate Shoals bis nach Kure in der hawaiianischen Überlieferung eine besondere Bedeutung als verehrte Inseln der Götter, zu denen die Seelen nach dem Tod zurückkehren, um sich wieder mit ihren Vorfahren zu vereinen. Leisan ist 2,5 Kilometer lang und circa 1,5 Kilometer breit und besteht aus Sand und Korallen. In der Mitte der Insel gibt es einen großen Salzsee, dessen Größe je nach Wetterlage durch austrocknende Winde oder niedergehenden Regen schwankt. Das Riff, das die Insel umgibt, hat die grobe Form eines Atompilzes. Die Insel ist ein berühmter Anziehungspunkt für nistende Meeresvögel. Diese Beschreibung ist nur eine Annäherung. Sie ist aus zweiter Hand. Es sind die Worte von anderen. Ich war nie auf Leisan. Doch ich habe andere der Inseln besucht. Zum Beispiel Midway, das circa 600 Kilometer nordwestlich liegt. Nachts aus einem Flugzeug zu steigen und die Insel zu betreten, war ein erstaunliches Erlebnis. Die Luft war feucht und roch nach Vogelmist, Fächerblumen, Salz und Federöl. Über mir türmten sich die mondbeschienenen Cumuluswolken, unterbrochen von den großen schwarzen Kasuarinenbäumen und dem Dach eines verlassenen Hangars einer amerikanischen Marineluftwaffenbasis. Soweit das Auge reichte, bevölkerten Tausende von brütenden Albatrossen den Boden, die im Mondlicht schwach leuchteten. Ringsum flogen so viele Bonin-Sturmvögel, dass ihre Flügel meine Haare streiften. Ich war nicht auf Leisan, doch Midway hat mir gezeigt, wie es dort sein dürfte. Und Midway gehört ebenfalls zur Geschichte der Ralle. Es ist eine Geschichte, in der es um verirrte Seelen, imperiale Schachzüge, Rassekaninchen und die US-Marine geht. Sie begann vor 125.000 Jahren und endete im Juni 1944.
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1: Claudia kennt das Lied vom lieben Sommer, seit sie klein ist. Das liegt an Claudias Oma und ihrem Garten. Die beiden waren oft im Garten, um die Wäsche aufzuhängen, die Wicken hochzubinden oder einfach unter dem Nussbaum zu sitzen und Kuchen zu essen. Streuselkuchen mit selbst geernteten Johannisbeeren. Bei all diesen Gelegenheiten sang Claudias Oma das Lied vom lieben Sommer. Schon bald sang Claudia mit. Geh aus, mein Herz, und suche Freud in dieser lieben Sommerzeit an deines Gottes Gaben. So geht das Lied. Seitdem begleitet es Claudia. Immer wieder summt sie es vor sich hin und denkt dabei an ihre Oma, den Nussbaum und an den Wind, der die weißen Bettlaken bauscht, die sie beide auf die Wäscheleine gehängt haben. Heute ist Claudia erwachsen. Sie hat eine Familie, einen Job und ein Ehrenamt. Einmal in der Woche geht sie ins Pflegeheim. Dort liest sie den Bewohnern aus der Zeitung vor oder schiebt sie mit dem Rollstuhl durch den Park. Neulich bat sie einen Pfleger, sich zu einem Mann zu setzen, einem Neuzugang mit fortgeschrittener Demenz. Claudia ging zu dem Mann und streckte ihm ihre Hand entgegen. Der Mann griff beherzt zu, zog sie ein Stück zu sich heran und flüsterte: »Ich will nach Hause.« Das war sein erster Satz. »Ich will nach Hause.« Claudia schwieg einen Moment. Dann fragte sie: »Wonach riecht es zu Hause?« Der Mann brauchte eine Weile, um in seine Erinnerungen zurückzureisen. Dann sagte er: »Bohnerwachs und Erdbeeren.« Und da reiste auch Claudia zurück und sah Wäsche, die sich im Wind bläht, einen gedeckten Tisch unter dem Nussbaum und ihre Großmutter, die auf sie wartet. Unwillkürlich begann sie zu summen. Da, da, da, da, da, da, da, da, da, da. Sie schaute auf, der Mann lächelte und nickte. Dann sang er laut und klar: »Geh aus, mein Herz, und suche Freud in dieser lieben Sommerzeit.« Und da waren sie beide wieder zu Hause.
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1: Fast über Nacht verschwanden sie aus den Regalen. Nach dem Mauerfall wurden Millionen DDR-Bücher einfach vernichtet, Verlage billig verkauft und Bibliotheken geschlossen. Der Literaturwissenschaftler Carsten Ganzel blickt in seinem Buch Ausradiert genau auf diesen Kahlschlag und erzählt darüber, wie der Westen die ostdeutsche Literatur damals oft pauschal und ideologisch abwertete. Über die ganz besondere Qualität dieser Texte aber sagt der Autor:
2: Die DDR-Literatur ist ja deswegen auch etwas Besonderes über die Jahrzehnte gewesen, weil sie eigentlich permanent seit den 60er Jahren spätestens den Widerspruch zwischen Ideal und Wirklichkeit in den Texten erzählerisch gestaltet hat. Und weil sie in der einen Weise natürlich stabilisierend wirkte und andererseits war sie permanente Aufstörung, weil sie nämlich gerade diese Widersprüche und diese Konflikte erzählerisch gestaltet hat und stieß damit auf Widerspruch derjenigen, die damals Macht hatten.
1: Ganzel plädiert leidenschaftlich für einen neuen, unvoreingenommenen Blick auf das literarische Erbe des Ostens und eine Rehabilitierung von Christa und Gerhard Wolf bis Uwe Johnson, von Werner Breunig bis Gerti Tetzner, von Brigitte Reimann bis Fritz Rudolf Fries und vielen anderen. Heute stellt Carsten Ganzel sein Buch im Stadttheater Kamenz vor und lädt zum Gespräch. Los geht's um 19 Uhr. Wild geht es zu und ziemlich tierisch, wenn heute in Gera das Ostdeutsche Kinder- und Jugendtheaterfestival Wildwechsel beginnt. Das Organisationsteam staunte bei den Einreichungen jedenfalls nicht schlecht. Wir lesen:
3: Thematischer Spitzenreiter sind Tiere mit 10 Produktionen, die Tiere im Titel nennen, wenn man Drachen und das trojanische Pferd mitzählt.
1: Ab heute zeigt Wildwechsel hochklassiges Theater für junges Publikum auf den Bühnen Geras und im Stadtraum. Heute 18 Uhr ist Start mit Troja, einer Inszenierung vom Theater Potsdam. Und morgen früh geht's dann auch gleich theatralisch weiter. Wildwechsel, das Kinder- und Jugendtheaterfestival, geht bis zum Sonntag. Du musst Caligari werden. Dieser rätselhafte Satz klebte im Jahr 1920 an fast jeder Berliner Litfaßsäule. Er warb für einen Film, der Kunstgeschichte schrieb. Das Kabinett des Dr. Caligari verschmolz Malerei und Film im Expressionismus. Und genau diese Verbindung feiert jetzt eine Ausstellung in Halle.
4: Die Expressionisten wollen schockieren,
1: sagt Matthias Ratajczyk von der Kunsthalle Talstraße.
4: Es ist eine Generation der Kinder, Enkel der Gründergeneration des Deutschen Kaiserreichs, wenn man so will. Die stellen fest, dass dieses System eigentlich verhärtet, nicht mehr angepasst den wissenschaftlichen Entwicklungen, den technischen Entwicklungen ihrer Zeit ist, politisch und sozial eigentlich fest vernagelt ist. Und sie wollen dagegen rebellieren. Es gibt eben auch viele Parallelitäten unserer Zeit in jene von vor über 100 Jahren. Dieses etwas eingefrorene Gesellschaftssystem und die Veränderungen, die notwendig sind, auf andere Art und Weise. Aber irgendwas muss auch heute passieren.
1: Mehr als 110 Gemälde, Skulpturen und Filmsequenzen beleuchten eine Epoche voller Krisen und Umbrüche. Zu sehen ist Traum und Trauma, Expressionismus in Kunst und Film in der Kunsthalle Talstraße in Halle, immer von mittwochs bis sonntags.
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3: Um 10 Uhr mit Bernd Milde. Bundesbauministerin Verena Huberts will den Wohnungsbau in Deutschland beschleunigen. Das Bundeskabinett kommt zur Stunde zusammen, um Neuregelungen zum Baugesetzbuch auf den Weg zu bringen. Im Deutschlandfunk sagte Huberts, dem Wohnungsbau müsse endlich Vorfahrt eingeräumt werden. So sollen Kommunen etwa besser gegen sogenannte Schrottimmobilien vorgehen und notfalls auch Enteignungen durchführen können. Die Zahl der Superreichen in Deutschland ist im vergangenen Jahr deutlich gestiegen. Nach Berechnungen der Unternehmensberatung BCG nahm die Zahl der Menschen, die mehr als 100 Millionen Dollar bzw. 86 Millionen Euro besitzen, im Vergleich zum Vorjahr um rund 1.100 zu. Der Unternehmensberatung zufolge profitieren die Superreichen vor allem von Gewinnen an den Aktienmärkten. Insgesamt besäßen die rund 5000 Superreichen mehr als ein Viertel des gesamten Finanzvermögens in Deutschland. Der Deutsche Reiseverband erwartet trotz der Diskussionen über einen möglichen Kerosinmangel keinen Buchungseinbruch. Sprecher Thorsten Schäfer sagte dem MDR, derzeit sehe man keinen Kerosinmangel und gehe davon aus, dass der Sommerurlaub 2026 gesichert sei. Die Deutschen hätten in diesem Jahr noch früher gebucht als in den Vorjahren, vor allem Flugreisen ans Mittelmeer. Auch Airlines sehen aktuell keine Engpässe bei der Treibstoffversorgung. Eurowings teilte mit, der Kerosinbedarf für das laufende Jahr sei bereits zu rund 80% abgesichert. Israel hat nach eigenen Angaben den neuen Hamas-Militärschiff im Gazastreifen getötet. Armee und Geheimdienst erklärten, Mohammed Odeh sei bei einem gezielten Angriff in der Stadt Gaza ausgeschaltet worden. Ministerpräsident Benjamin Netanyahu und Verteidigungsminister Israel Katz erklärten zur Begründung für den Angriff, man werde weiter alle verfolgen, die am Hamas-Überfall auf Israel im Oktober 2023 beteiligt gewesen seien. Vor dem Finale der Fußball Conference League sind am Abend in Leipzig Fans aus England und Spanien aneinander geraten. Der Polizei zufolge bewarfen sie sich mit Flaschen, Biergläsern und Mobiliar eines Restaurants. Polizisten hätten die Fans getrennt. Zwei Beamte seien leicht verletzt worden. Zwei Personen seien festgenommen worden. Die Polizei nahm die Personalien von mehr als 300 Personen auf. Es wurden Ermittlungen eingeleitet. Im Finale der Conference League treffen am Abend der Londoner Verein Crystal Palace und Rayo Vallecano aus Spanien aufeinander. Das waren die Nachrichten.
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4: Sonnig ist es auf dem Brocken bei 11 Grad. Sonne und wenige Wolken gibt es in Chemnitz, dazu 19 Grad. In Dresden ist es heiter bei 20 Grad. In Eisenach gibt es Sonnenschein und 19 Grad. Auch in Erfurt strahlt die Sonne und dazu gibt es 20 Grad. Sonnenschein gibt es auch auf dem Fichtelberg bei 15 Grad. Sonne und Wolken gibt es in Görlitz, dazu 20 Grad. Heiter ist es in Halle bei 18 Grad. Auch in Leipzig ist es heiter bei 19 Grad. In Magdeburg gibt es viel Sonnenschein und 18 Grad. Und sonnig ist es in Meiningen bei 19 Grad. Ja, ordentlich Sonnenschein gibt es heute, auch ein paar Wolken bei 23 bis 29 Grad. In der Nacht bleibt es gering bewölkt und trocken bei 9 bis 5 Grad. Morgen wird es wieder heiter bei 21 bis 26 Grad. MDR Kultur, Verkehrsservice, Vorsicht auf der A14 Richtung Dresden. Am Dreieck Nossen in der Überfahrt zur A4 Richtung Dresden liegt eine Schaufel auf der Fahrbahn. A2 Richtung Hannover zwischen Burg Ost und dem Kreuz Magdeburg. Hier gibt es 8 Kilometer stockenden Verkehr nach nach einem Unfall eine halbe Stunde dauert es länger. Weiterhin staut es sich auch auf der B1 über Möse und Gerwisch und hier dauert es 20 Minuten länger. A2 Richtung Hannover. Zwischen dem Kreuz Magdeburg und Alsleben gibt es 10 Kilometer Stau und stockenden Verkehr in einer Baustelle. 40 Minuten länger dauert es hier. Nochmal A2 Richtung Hannover. Zwischen Peine Ost und Lehrte Ost gibt es 10 Kilometer Stau und stockenden Verkehr in einer Baustelle. 40 Minuten länger dauert es. A4 Richtung Dresden. Zwischen Gotha und Wandersleben gibt es Behinderungen nach einem Unfall auf der rechten Fahrspur. A4 Görlitz Richtung Dresden. Zwischen Ohorn und Hermsdorf gibt es Stau an einer Baustelle. 10 Minuten länger dauert es. Auf der B6 in Dresden. Zwischen Alte Meißner Landstraße und Kossebauder Straße gibt es Behinderungen nach einem Unfall. Und geblitzt wird unter anderem auf der A9 Richtung Berlin am Schkeuditzer Kreuz eine Überfahrt zur A14 Richtung Dresden. Auf der A38 Richtung Göttingen zwischen Leipzig Südost und Leipzig Süd und auf der A71 Richtung Schweinfurt zwischen Gräfenroda und Oberhof. Soweit der MDR Kulturverkehrsservice, 10.04 Uhr.
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4: Mit Constanze Kittel Ihnen allen einen schönen guten Tag.

Jola, mit Love is Light. Liebe ist leicht, vor allem wenn man davon singen kann. Ja, singen ist jetzt genau das richtige Stichwort, denn unzählige Gedichte, Texte von Paul Gerhardt sind zu Volksliedern geworden. Dazu war er einer der bedeutenden deutschsprachigen Kirchenlieddichter. Sein weltbekanntes Lied kennen Sie. Vertont von Johann Sebastian Bach. Ja, wie oft haben wir das schon zur Weihnachtszeit gehört, selbst gesungen oder auch dieses Lied hier. Ja, ohne Paul Gerhardt wäre unser Liedschatz wesentlich ärmer. Heute vor 350 Jahren ist er in Lüppen in der Niederlausitz gestorben. Wir erinnern gleich an ihn im heutigen Stichtag.

0: Corinna Simon mit einem kleinen Klavierstück für Kinder von Muzio Clementi, dem italienischen Komponisten, Pianisten, Klavierpädagogen, Musikverleger und sogar Klavierbauer. Und wir rücken jetzt Paul Gerhardt in den Mittelpunkt.
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0: Der war Pfarrer in Berlin im brandenburgischen Mittenwalde und im damals zu Kursachsen gehörenden Spreewaldort Lübben. Schon die Zeitgenossen haben seine poetischen Qualitäten geschätzt und noch heute wird Paul Gerhardt zu den bedeutenden protestantischen Dichtern geistlicher Lieder gezählt. Er gilt als der große Tröster, als einer, der am Ende des Dreißigjährigen Krieges Zuversicht und Gottvertrauen zu spenden verstand. Paul Gerhardt, am 27. Mai 1676 ist er gestorben, vor 350 Jahren. Thomas Hartmann mit dem heutigen Stichtag und er schaut zunächst nach Gräfenhainichen in Sachsen-Anhalt, wo Paul Gerhardt geboren worden ist.
2: Nicht so traurig, nicht so sehr. Meine Seele sei betrübt.
3: Wenn ich zurückdenke, 25, 30 Jahre, war Paul Gerhardt noch gar nicht so aktuell. Aber er ist hier in Gräfenhainichen zu einer Größe wieder geworden und ist es noch.
4: Wilma Deißner. Sie hat als stadtgeschichtliche Mitarbeiterin in Gräfenhainichen und als Autorin das Erbe Paul Gerhardts aufgearbeitet. Hier in Gräfenhainichen wird der evangelisch-lutherische Theologe und Dichter im März 1607 geboren.
3: Er stammt aus einem begüterten Elternhaus. Die Eltern hatten eine Gastwirtschaft, sie hatten Landwirtschaft. Der Vater war einer der drei Bürgermeister. Seine Mutter stammte aus Eilenburg. Da waren Großvater und Urgroßvater Superintendenten. Er hätte sicher als Kind keine Not leiden brauchen, das was alles später kam.
4: Mit den bitteren Seiten des Lebens wird Gerhardt bei Zeiten konfrontiert. Bereits 1621 ist er eine Vollwaise. Dennoch besucht er bald darauf die Fürstenschule in Grimma, studiert ab 1628 in Wittenberg Theologie. Gerhardt bleibt lang hier, lebt hier als Hauslehrer und setzt seinen Weg wohl 1642 in Berlin fort. Auch hier schlägt er sich als Hauslehrer durch, tritt aber dann auch als Dichter von Kirchenliedern in Erscheinung. Als der Kantor der Berliner Nikolaikirche, Johann Krüger, 1647 sein protestantisches Gesangbuch unter dem Titel Praxis Pietatis Melica veröffentlicht, sind darin 18 Texte von Paul Gerhardt enthalten.
5: Ich würde sagen, etwas überspitzt formuliert, er war freier Künstler. Also als Dichter war er freier Künstler, er hatte als Hauslehrer nicht so viel zu tun, er hatte kein Amt. Und insofern war er ansprechbar und konnte zum Liederdichten motiviert werden.
4: Schätzt Konrad Kleck ein, Universitätsmusikdirektor der Friedrich-Alexander-Uni Erlangen-Nürnberg. Als Dichter verfügt Gerhardt über bemerkenswerte Qualitäten. Er bewege die Menschen mit seinen Worten, sagt Albrecht Henkies, einst Kurator an der Berliner Nikolaikirche.
6: Und hat den Trost vermitteln können und hat auch das Vertrauen und die Kraft seines Glaubens vermitteln können. Aber Paul Gerhardts Dichtung teilt sich ja auch nichtgläubigen Menschen mit. Es ist eine Sprache, die bis heute berührt.
4: Dass Gerhardt die Menschen noch heute erreicht, sagt Konrad Kleck, liegt unter anderem daran,
5: dass er so eine suggestive Art hat zu sprechen, also in den Appellen, geh aus mein Herz und suche Freude, solche Selbstermunterungen. Und das wirkt einfach immer.
4: Mit weiteren Auflagen der Praxis Pietatis Medica wächst die Zahl der Gerhardt-Lieder rasch an. Und damit wächst auch die Popularität als Dichter. Ab 1651 übernimmt der Theologe ein Propstamt im brandenburgischen Mittenwalde. Von 1657 an wirkt er als zweiter Diakon an der Nikolaikirche. Religiöse Differenzen zwischen dem calvinistischen Hof um Kurfürst Friedrich Wilhelm und den Lutheranern führen dazu, dass Gerhardt seinen Posten niederlegt und das Kurfürstentum verlassen muss. Seine neue und letzte Aufgabe findet der Dichter, der quasi gar nicht mehr dichtet, als Pfarrer im kursächsischen Lübben.
0: Und hier ist er auch gestorben, am 27. Mai 1676, heute vor 350 Jahren. 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

Die Norwegerin Sene Ergot. Zu ihrem 30-jährigen Jubiläum vor 6 Jahren hat sie sich ein Doppelalbum gegönnt mit 9 Songs und auch bislang noch nie gehörten Akustikversionen ihrer größten Hits in englischer wie auch norwegischer Sprache. Titel des Albums Sene Ergot, ja, kann man sich super gut merken, und eins ihrer Lieder vom Album haben wir eben gehört. Whatever.

Der israelische Musiker Talha Diti lebt in Berlin. Hier gehört er mit zu den bekannten Musikern, gerade auch in der Jazzszene. Regelmäßig ist er in Europa auf Tour. Ganz frisch ist sein neues Album Love Myself erschienen. Und mit den Liedern können Sie ihn unter anderem am 5. Juni in der Berliner Kantine am Berghain erleben. Ja, und bei uns geht's jetzt weiter mit Musik aus Schweden. Hier ist Sophie Selmani.

0: Sophie Selmani gemeinsam mit Daniel Lemmer hier bei MDR Kultur am Mittwochvormittag, 10.30 Uhr ist es.
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0: Und hier hat Nora Große-Hammann.
2: Es ist eine anhaltende Debatte um die Zukunft des Theaters Chemnitz. Heute ist diese Debatte auch Thema im Stadtrat. Dabei geht es um die Verwendung von Sondervermögen des Bundes für Sanierungsmaßnahmen. Jeweils 20 Millionen Euro sollen in die Sanierung der Oper und in die Sanierung bzw. den Neubau des Schauspielhauses fließen. Bei der Oper gehe es um die Instandsetzung der technischen Gebäudeausrüstung, sagte vorab Kulturbürgermeisterin Dagmar Ruschainski bei MDR Kultur. Vieles sei aber noch unklar.
3: Wir wissen aber noch nicht, da haben wir noch keine Pläne, was gemacht werden muss. Es gibt grobe Überlegungen, was wahrscheinlich der Fall sein wird. Das heißt aber auch, wir wissen nicht, wie lange die Oper nicht bespielbar ist. Und dafür muss erstmal eine Studie aufgesetzt werden und Untersuchungen angestellt werden, damit wir wissen, geht es um ein halbes Jahr oder geht es um 2 Jahre? Und wenn es um einen längeren Zeitraum geht, brauchen wir natürlich ein Interim für die Oper.
2: Thema im Stadtrat ist außerdem die anhaltende Diskussion über den zukünftigen Standort des Chemnitzer Schauspielhauses. Die UNESCO-Welterbestätte Gartenreich Dessau-Wörlitz bekommt ein eigenes Besucherzentrum. Zum offiziellen Baustart heute werden zahlreiche Gäste erwartet, darunter auch Kulturstaatsminister Wolfram Weimer. Für Harald Meller schließt sich mit diesem Projekt eine wichtige Lücke in der touristischen Infrastruktur. Der Direktor des Landesamtes für Denkmalpflege sagte MDR Kultur:
4: Wir sind UNESCO-Stätte und als UNESCO-Stätte haben wir die Verpflichtung, das Wissen über das Welterbe zu vermitteln. Und tatsächlich fehlt uns in Wörlitz hier, aber auch in der Region, so eine Anlaufstelle für den doch sehr massiven Tourismus, den wir erfreulicherweise haben. Und diese Information soll hier im Besucherzentrum stattfinden. Und es soll auch ein Willkommenszentrum sein, dass man weiß, wo man hingeht, wo man Informationen bekommt, wo man Karten erwerben kann. Kurzum, das ist die übliche Anlaufstelle, die man bei ganz vielen Welterbezentren rund um die Welt hat und die man als Tourist eigentlich auch erwarten darf.
2: Für das Besucherzentrum soll das historische Ensemble Gelbes Haus in Wörlitz denkmalgerecht saniert werden. Ein historischer Pavillon im Schlosspark Greiz ist am frühen Morgen vollständig abgebrannt. Der etwa 4x4 Meter große Pavillon wurde durch den nächtlichen Vollbrand vollständig zerstört, wie die Polizei mitteilte. Sie schätzt den Sachschaden auf einen 5-stelligen Bereich. Bisher schließt die Polizei eine vorsätzliche Brandstiftung nicht aus. Und wir schauen nochmal nach Sachsen. In Bischofswerda hat der Ticketvorverkauf für die Karl-May-Spiele begonnen. Doch bereits nach kurzer Zeit waren zumindest online die Karten für die 17 Vorstellungen schon wieder ausverkauft. In diesem Jahr wird das Stück Der alte Scout auf der Waldbühne Bischofswerda gezeigt. Einzelheiten von Kerstin Schreiber.
5: Traditionell sind bei den Aufführungen im Wechsel Kinder oder Jugendliche in den Hauptrollen zu sehen. Die Spielgemeinschaft Gojkomitic ist ein Verein von Ehrenamtlichen. Namensgeber, Schirmherr und Freund des Projektes ist der Schauspieler Gojkomitic. Die Mitglieder veranstalten nach eigenen Angaben seit 1993 die kleinsten Karl-May-Spiele Deutschlands mit den jüngsten Darstellern. Die Waldbühne in der ehemaligen Sandgrube im Stadtwald von Bischofswerda ist von dem Verein selbst und den Unterstützern ausgebaut worden.
2: Die Karl-May-Spiele in Bischofswerda finden in diesem Jahr vom 21. Juni bis zum 5. Juli statt.
0: Ja, vielleicht gibt es ja noch ein paar Restkarten. Dankeschön.
2: Aber nur vor Ort.
0: Ja, das Risiko ist dann groß. Dankeschön, Nora, für die Kulturnachrichten.
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0: Viel Sonnenschein gibt es heute wieder. Vorübergehend ziehen auch einige Wolken durch. Dazu gibt es Höchstwerte zwischen 23 und 26 Grad. In Südthüringen werden es nochmal bis 29 Grad. In der Nacht bleibt der Himmel gering bewölkt und die Tiefstwerte sinken auf 9 bis 5 Grad. Morgen wird es so ähnlich wie heute, nämlich heiter mit einigen Wolken und Höchstwerten von 21 bis 26 Grad. Auch am Freitag gibt es wieder Sonnenschein. Erst am Abend kann es einzelne Schauer oder Gewitter geben bei weiter sommerlich warmen Temperaturen. MDR Kulturverkehrsservice A2 Richtung Hannover zwischen Burgzentrum und dem Kreuz Magdeburg gibt es 5 Kilometer stockenden Verkehr nach einem Unfall. 20 Minuten dauert es länger. A2 Richtung Hannover zwischen dem Kreuz Magdeburg und Alsdeben gibt es 10 Kilometer Stau und stockenden Verkehr an einer Baustelle. 40 Minuten länger dauert es. Nochmal A2 Richtung Hannover zwischen Peiner Ost und Lehrte Ost gibt es ebenfalls 10 Kilometer Stau und stockenden Verkehr an einer Baustelle. 40 Minuten länger dauert es auch hier. A4 Richtung Dresden zwischen Gotha und Wandersleben gibt es Behinderungen nach einem Unfall auf der rechten Fahrspur. Und A4 Görlitz Richtung Dresden zwischen Ohorn und Hermsdorf gibt es 4 Kilometer stockenden Verkehr an einer Baustelle. 10 Minuten länger dauert es. Wo auch immer Sie unterwegs sind, fahren Sie vorsichtig. Kommen Sie gut an.
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Der Gitarrist aus Magdeburg, Jörg Rathey, er präsentiert seine Musik solo in verschiedenen Bands und er ist am Konservatorium Georg Philipp Telemann in Magdeburg als Instrumentallehrer und Leiter von verschiedenen Ensembles tätig. Ja, er hat gut zu tun. Erwähnenswert noch sein Album Sonnenreise, in das wir eben reingehört haben, ist 2020 erschienen.

Wanda, die Band aus Österreich mit Bologna. Genau mit diesem Titel und dem Album Amore kam der Durchbruch. 2014 war das. Quasi über Nacht wurde Wanda bekannt. Ja, und für den Frontmann Marco Wanda, der eigentlich Michael Marco Fizum heißt, gar nicht so einfach. Er ist heute froh, dass der Hype vorbei ist, denn hat ihn der Erfolg ganz schön überrollt wie eine Lawine. Heute kann er ohne Druck seine Musik schreiben. Er hat auch ein Buch entstehen lassen, das es uns überhaupt gegeben hat, ist im letzten Jahr erschienen.

0: Anais Mitchell mit Bright Star hier bei MDR Kultur. Heute vor 350 Jahren ist der Kirchenlieddichter Paul Gerhardt gestorben. Am 27. Mai 1676. Wir haben an ihn schon im heutigen Stichtag erinnert. Und erinnert wird auch bei einem Konzert am 6. Juni in der Paul-Gerhardt-Kirche Leipzig an ihn. Das Gedenkkonzert ist zum Mitsingen und Zuhören nächsten Samstag 17 Uhr in Leipzig. Und wir widmen uns jetzt dem Lyriker Paul Gerhardt.
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0: Ja, einen Höhepunkt hat die Kunst des Kirchenliedes mit Paul Gerhardts Texten im 17. Jahrhundert erreicht. Denn vor dem Hintergrund des Dreißigjährigen Krieges haben sie eine tröstliche Kraft entfalten können. Viele seiner Texte wurden von den Komponisten Johann Krüger und Johann Sebastian Bach vertont, wurden kleine Meisterwerke, mit denen es sich leben und sterben lässt. Ja, bis heute. Neben den Liedtexten hat er auch Gedichte geschrieben, die heute zu Volksliedern geworden sind. Eins dieser Texte liest jetzt Corinna Kirchhoff.
2: Abendlied. Nun ruhen alle Wälder, Vieh, Menschen, Städt und Felder. Es schläft die ganze Welt. Ihr aber, meine Sinnen, auf, auf, ihr sollt beginnen, was eurem Schöpfer wohlgefällt. Wo bist du, Sonne, blieben? Die Nacht hat dich vertrieben, die Nacht des Tages Feind. Fahr hin, ein andre Sonne, mein Jesus, meine Wonne, gar hell in meinem Herzen scheint. Der Tag ist nun vergangen, die güldenen Sternlein prangen am blauen Himmelssaal. So, so werd ich auch stehen, wann mich wird heißen gehen, mein Gott, aus diesem Jammertal. Der Leib, der eilt zur Ruhe, legt ab das Kleid und Schuhe, das Bild der Sterblichkeit, die zieh ich aus. Dagegen wird Christus mir anlegen den Rock der Ehr und Herrlichkeit. Das Haupt, die Füß und Hände sind froh, dass nun zum Ende die Arbeit kommen sei. Herz, freu dich, du sollst werden vom Elend dieser Erden und von der Sünden Arbeit frei. Nun geht, ihr matten Glieder, geht, geht und legt euch nieder, der Betten ihr begehrt. Es kommen Stund und Zeiten, da man euch wird bereiten zur Ruh ein Bettlein in der Erd. Mein Augen stehen verdrossen, im Hui sind sie verschlossen, wo bleibt denn Leib und Seel? Nimm sie zu deinen Gnaden, sei gut vor allen Schaden, du Aug und Wächter Israel. Breit aus die Flügel beide, o Jesu meiner Freude, und nimm dein Küchlein ein. Will Satan mich verschlingen, so lass die Englein singen, dies Kind soll unverletzet sein. Auch euch, ihr meine Lieben, soll heute nicht betrüben kein Unfall noch Gefahr. Gott lass euch ruhig schlafen, stell euch die güldenen Waffen ums Bett und seiner Heldenschar.

Der Brite James Blake mit Trying Times, schwierige Zeiten, so hat er sein neues 7. Studioalbum genannt, das er selbst veröffentlicht hat. Den Blick auf unsere Welt und seine eigene Suche nach Liebe besingt er mit viel Melancholie und einer großen Prise Hoffnung. Können wir alle gebrauchen.

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2: Um 11 Uhr mit Bernd Milde. Der Iran-Krieg und die hohen Energiepreise bremsen die schwache wirtschaftliche Entwicklung in Deutschland aus. Die sogenannten Wirtschaftsweisen rechnen in ihrem Frühjahrsgutachten in diesem Jahr nur noch mit einem Wachstum des Bruttoinlandsprodukts um 0,5%. Im Herbst hatte der Sachverständigenrat der Bundesregierung noch 0,9% erwartet. Die Inflationsrate sehen die Wirtschaftsweisen für dieses Jahr bei durchschnittlich 3%. Zugleich warnten sie vor einem Anstieg der Sozialbeiträge auf fast 50% bis 2040, falls nicht gegengesteuert werde. Bundesbauministerin Verena Huberts will den Wohnungsbau in Deutschland beschleunigen. Das Bundeskabinett berät derzeit über Neuregelungen zum Baugesetzbuch. Im Deutschlandfunk sagte Huberts, dem Wohnungsbau müsse Vorfahrt eingeräumt werden. In Gebieten mit Wohnungsmangel soll der Wohnungsbau Vorrang etwa vor Denkmal- und Naturschutz halten. Zudem sollen Kommunen besser gegen sogenannte Schrottimmobilien vorgehen können. Die 27 EU-Staaten haben die EU-Zollvereinbarung mit US-Präsident Donald Trump gebilligt. Wie die Ratspräsidentschaft mitteilte, stimmten sie einem Gesetz zu, das europäische Zölle auf US-Industriewaren wie Autos und Maschinen zeitweise abschafft. Die Bestätigung durch das EU-Parlament gilt als Formsache. Trump hatte der EU für die Umsetzung des Zolldeals eine Frist bis zum 4. Juli gesetzt. Die Zollabschaffung soll bis Ende 2029 gelten. Im Gegenzug soll der US-Zoll auf die meisten EU-Produkte maximal 15% betragen. Bundeswirtschaftsministerin Katharina Reiche hat bei ihrem China-Besuch verlässliche Zugänge zu kritischen Rohstoffen angemahnt. Reiche sagte nach einem Treffen mit Chinas Handelsminister Wang Wentao und Entwicklungsminister Zhu Haibing, sie habe mit ihren Gesprächspartnern Wege dazu ausgelotet. Derzeit gelten in China Ausfuhrlizenzen etwa für seltene Erden. Zugleich forderte Reiche faire Wettbewerbsbedingungen für deutsche Firmen in China und lud chinesische Unternehmen zu Investitionen in Deutschland ein. Die Zahl der Superreichen in Deutschland ist im vergangenen Jahr deutlich gestiegen. Nach Berechnungen der Unternehmensberatung BCG nahm die Zahl der Menschen, die mehr als 100 Millionen Dollar bzw. 86 Millionen Euro besitzen, im Vergleich zum Vorjahr um rund 1.100 zu. Der Unternehmensberatung zufolge profitierten die Superreichen vor allem von Gewinnen an den Aktienmärkten. Insgesamt besäßen die rund 5000 Superreichen mehr als ein Viertel des gesamten Finanzvermögens in Deutschland. Das waren die Nachrichten.
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3: In Dresden ist es leicht bewölkt bei 20 Grad. Sonnig ist es in Eisenach bei 21 Grad. Auch in Erfurt gibt es Sonnenschein und 20 Grad. Wolkenlos ist es in Gardelegen bei 17 Grad. In Hoyerswerda gibt es Sonnenschein und 21 Grad. Heiter ist es in Magdeburg und auch in Neuhaus am Rennweg bei 19 Grad. In Oschatz ist es leicht bewölkt bei 20 Grad. Wenige Wolken und Sonne gibt es in Plauen bei auch 20 Grad. Und einen blauen Himmel und viel Sonnenschein gibt es in Wernigerode, dazu 17 Grad. Und so bleibt es heute auch bei Sonnenschein und einigen Wolken. Dazu gibt es 23 bis 29 Grad. In der Nacht gibt es nur wenige Wolken am Himmel und die Tiefstwerte liegen zwischen 9 und 5 Grad. Morgen wird es wieder heiter bei 21 bis 26 Grad. Der MDR Kulturverkehrsservice A2 Richtung Hannover. Zwischen Burgzentrum und dem Kreuz Magdeburg gibt es 5 Kilometer stockenden Verkehr. Nach einem Unfall 20 Minuten länger dauert es. A2 Richtung Hannover zwischen dem Kreuz Magdeburg und Eilsleben Erdbeben gibt es 10 Kilometer Stau und stockenden Verkehr an einer Baustelle. 40 Minuten länger dauert es hier. Nochmal A2 Richtung Hannover. Zwischen Peiner Ost und Lehrte Ost gibt es ebenfalls 10 Kilometer Stau und stockenden Verkehr an einer Baustelle. 40 Minuten länger dauert es auch hier. A4 Richtung Dresden. Zwischen Gotha und Wandersleben gibt es Behinderungen nach einem Unfall auf der rechten Fahrspur. Und A4 Görlitz Richtung Dresden. Zwischen Ohorn und Hermsdorf gibt es 4 Kilometer stockenden Verkehr an einer Baustelle und 10 Minuten länger brauchen sie hier. Geblitzt wird unter anderem auf der A4 Richtung Frankfurt zwischen Glauchau West und Merane und auf der A9 Richtung Berlin am Schkeuditzer Kreuz in der Überfahrt zur A14 Richtung Dresden. Soweit der MDR Kulturverkehrsservice, 11:04.
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3: Mit Constanze Kittel und das hier ist William Fitzsimmons mit Katy Perry's I Kissed a Girl.

William Fitzsimmons und noch mehr Coversongs finden Sie auf seinen beiden Alben Covers. Hier hat er unter anderem Songs von Taylor Swift, Joy Division und Elton John auf seine eigene Art und Weise interpretiert. Und Musik aus DDR-Zeiten bringt er das Label Rockfilm raus und auch Musik einer Rockband mit NVA-Soldaten. Ja, Sie haben sich nicht verhört, gibt es diese Rockband, ja, die TBA Combo, so heißt sie oder hieß sie, und das ist heute ein Thema in den Tageszeitungen und in unserem Feuilleton. Das hören Sie gleich.

0: Il Giardino Armonico mit dem fünften Satz aus Concerto Grosso H-Moll Nummer 12 von Georg Friedrich Händel. Nächste Woche Freitag geht es ja wieder los. Dann gibt es die diesjährigen Händel-Festspiele wieder in Halle und Bad Lauchstädt bis zum 14. Juni unter dem Motto Mannsbilder, Helden, Herrscher, Herzensbrecher. Mit Konzerten, Führungen, Vorträgen, auch eine halbszenische Lesung mit Corinna Harfuch. Ja, ich bin gestern mal durch das Programm gegangen. Viele Aufführungen wie die in der Oper Halle sind schon ausverkauft. Man muss, sollte also schnell sein. Und wir schauen jetzt in die Tageszeitung mit
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0: Und den hat Ulrike Thielmann.
2: Diejenigen, die glauben, alles ist der Mode unterworfen, auch Politik und etwa Kindererziehung, wundern sich heute nicht über den ersten Satz im Kulturteil der Freien Presse. Der da lautet, Militärkapellen waren einst ein großer Hit. Bei Paraden zogen sie reichlich Publikum an. Später hatten Armeeorchester gar Erfolg auf Schallplatten. Die Big Band der Bundeswehr spielte etwa ein gut verkauftes Album zur Fußball-WM 74 ein. Und auch in der DDR erschienen Platten mit sozialistischer Militärmusik. Was man im Sozialismus dagegen eher nicht vermutete, eine Rockband aus NVA-Soldaten, die sogenannte TBA-Kombo, wobei TBA für Transportbataillon stand, die einzige mit offiziellen Tonaufnahmen. Das Label Rockfilm bringt diese nun auf Vinyl heraus und öffnet damit die Tür zu einem vergessenen Kapitel DDR-Geschichte, wie die Freie Presse schreibt und weiter ausführt. Die Songs des Albums Freiheit atmen den Geist der damaligen Rock-Ära. Sie klingen teils schwer psychedelisch. Made by NVA-Soldaten, das ist schon irgendwie schräg. Aber es verdeutlicht, wie wenig eindeutig der ostdeutsche Bevormundungsstaat war. Die Komplexität und oft auch die Absurdität der real existierenden DDR-Gesellschaft findet sich auch auf dieser Schallplatte. In vielen Kasernen gab es übrigens Soldatenbands, meint heute die Freie Presse, betrieben von einberufenen Musikern. Der willkürlich angesetzte Wehrdienst warf nicht wenigen Bands derbe Knüppel zwischen die Beine. Später wurde versucht, auf das Dilemma einzugehen, wenn auch mit seltsamen Mitteln. So zog man etwa 1984 als Entgegenkommen alle vier Mitglieder der erfolgreichen Newcomer-Band Rockhaus gemeinsam ein und ließ die Öffentlichkeit mit einer fast bravoesken Reportage im Magazin Neuen Leben teilhaben. Die Story, meint die Freie Presse abschließend, hat heute eher Fremdscham. Aspekte. Im Gegensatz zum neuen Vinyl der TBA-Kombo. Das ist ein echt spannendes Zeitdokument. Papst Leo XIV. Meint es indessen dieser Tage ernst und warnt in seinem ersten Rundschreiben vor Monopolen bei der Computertechnologie. Ob er der Kirche damit einen Dienst erweist, ist fraglich, meint heute das Feuilleton der Neuen Zürcher Zeitung. Letztlich geht es dem Papst auch um die Deutungshoheit, denn er sehe ungern einige wenige, die über gewaltige technische und wirtschaftliche Ressourcen verfügten und die dadurch eine bedeutende Zahl von Menschen zu beeinflussen vermöchten. Diese würden entscheiden, Zitat Papst Leo, was wahr ist in Bezug auf den Menschen und die Welt, den Sinn des Lebens, die Familie und sogar Gott. Dieses Metier argwöhnt heute die Neue Zürcher Zeitung, betreibt man ja bereits selbst erfolgreich seit 2000 Jahren. Und natürlich ruft das neue päpstliche Rundschreiben auch die Satirekolumne der Welt zipperzappt auf den Plan, die da feststellt, nun hat eine katholische Intelligenz den Text der neuen Enzyklika verfasst, davon kann man ausgehen. Sie steht im Gegensatz zur AI, meint die Welt, zur atheistischen Intelligenz, die man vor Benutzung unbedingt in ein Weihwasserbecken tauchen sollte.
0: Ulrike Thielmann war das mit der Zusammenfassung wichtiger Kulturthemen heute in den Tageszeitungen.
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Jasmin Tabatabai gemeinsam mit dem David Klein Quartett und einem Titel von ihrem Album Jagd auf Rehe. Und mit den Liedern sind Jasmin Tabatabai und das Quartett am 21. November bei den Dresdner Jazztagen in der Dresdner Whisky-Manufaktur.

0: James Hunter hier bei MDR Kultur. 11:30 ist es.
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0: Und er hat wieder noch ein großer Hammer.
2: Es ist eine anhaltende Debatte um die Zukunft des Theaters Chemnitz. Heute befasst sich der Stadtrat mit der Verwendung des Sondervermögens des Bundes und mit der Zukunft des Schauspielhauses. Über mögliche Standorte für das Theater sagte Kulturbürgermeisterin Dagmar Ruschainski vorab bei MDR Kultur.
3: Deswegen ist unser Vorschlag von der Verwaltung her auch 2 separate Bühnen zu planen. Also die eine ist die Opernbühne, die gibt's schon, und eine separate Schauspielbühne zu planen im Umgriff der Oper. Und damit wäre das ein Vorschlag, von dem wir so das Gefühl haben, dass auch da Stadtratsmehrheiten zu finden sind und von dem ich persönlich auch das Gefühl habe, dass sich dahinter eine Stadtgesellschaft versammeln kann.
2: Das Schauspielhaus Chemnitz ist seit 2021 geschlossen. Initiativen wie der Verein Viadukt und das Stadtforum setzen sich seitdem für den Erhalt und die Sanierung des Gebäudes ein. Im Streit um die abgesagte Lesung des Autors und Aktivisten Arne Semsrott in der Stadtbibliothek Magdeburg soll heute ein Gespräch im Magdeburger Rathaus stattfinden. Dazu hatte Oberbürgermeisterin Simone Borris den Autor Semsrott und den Veranstalter der Lesung, die Heinrich-Böll-Stiftung, eingeladen. Mit den Hintergründen Tina Mutzig-Kaufmann.
4: Zuvor hatte die Heinrich-Böll-Stiftung von einer Absage nach politischem Druck gesprochen. Der Journalist und Politikwissenschaftler Arne Semsrott hatte einen Zusammenhang mit einer AfD-Anfrage im Stadtrat vermutet. Kurz darauf äußerte sich Magdeburgs Oberbürgermeisterin Simone Borris dazu. Eine Entscheidung oder Weisung, die Lesung abzusagen, habe es von ihr nicht gegeben. Ursprünglich wollte Semsrott Anfang Juni sein neues Buch mit dem Titel Gegenmacht, die Zivilgesellschaft schlägt zurück, in der Magdeburger Stadtbibliothek vorstellen.
2: Inzwischen wurde die Lesung mit Semsrott in das Kulturzentrum Moritzhof verlegt. Eine sogenannte Expo-Box, ein gläserner Ausstellungscontainer, steht aktuell auf dem Wilhelm-Leuschner-Platz in Leipzig. Das Naturkundemuseum zeigt darin nun eine Fotoausstellung rund um Orchideen. Dazu Museumsleiter Ronny-Maik Leder.
5: Also das hat dann auch einen künstlerischen Anspruch, die Natur auch als Künstler und letztendlich auch der Botaniker als Fotograf, der diese tollen Bilder einfängt. Und der zweite Aspekt sind biologische Lehrmodelle. Die kennt man vielleicht sogar aus dem Biologieunterricht. Da standen die immer auf den Schränken oben drauf. Das sind diese Blütenmodelle, die man auseinandernehmen kann, wo man den Fruchtknoten und die Staubgefäße auseinandernehmen kann, um sich die Anatomie und Morphologie dieser Blüten anzuschauen. Das kennt, glaube ich, jeder noch aus Schulzeiten. Und das hat seinen Ursprung hier in Leipzig.
2: Die Expo-Box gehört zum Zukunftsprojekt des Naturkundemuseums. Die Themen wechseln alle 6 Monate. Und wir schauen in die USA. Mit einer Falschmeldung zum Tod des letzten überlebenden Bee Gees Barry Gibb hat eine inzwischen abgeschaltete Facebook-Seite für Aufregung gesorgt. Die Seite Rest in Peace Barry Gibb sammelte innerhalb kurzer Zeit fast 1 Million Likes, wie das Promi-Portal TMZ berichtete. Auf der Seite wurde fälschlicherweise der Tod des 79-jährigen Bee Gees-Sängers verkündet. Schließlich meldete sich jedoch die Familie des Musikers zu Wort. Der Stayin' Alive-Sänger sei gesund und glücklich. Laut TMZ ist Barry Gibb nicht der erste Prominente, der von solchen Falschmeldungen betroffen ist. Auch Justin Bieber, Tom Hanks und Jon Bon Jovi seien bereits aufsehenerregend für tot erklärt worden.
0: Barry Gibb lebt, ist gesund und munter, hoffen wir auch noch.
2: Das
0: lange
2: sind gute Nachrichten.
0: Jahre, ne? Finde ich auch. Und das waren die Kulturnachrichten. Dankeschön, Nora.
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0: Am Nachmittag gibt es in Thüringen und Sachsen einige Wolken, sonst viel Sonnenschein. Es bleibt trocken bei Höchstwerten von 23 bis 26 Grad. In Südthüringen werden es nochmal bis 29 Grad. In der Nacht bleibt der Himmel gering bewölkt bei Tiefstwerten zwischen 9 und 5 Grad. Im oberen Erzgebirge gibt es vereinzelt sogar Frost. Morgen wird es wieder heiter. Einige Wolken ziehen durch und die Höchstwerte liegen zwischen angenehmen 21 und 26 Grad. Am Freitag gibt es Sonnenschein. Am Abend ziehen von Westen her Schauer und kräftige Gewitter rein bei steigenden sommerlich warmen Temperaturen. MDR Kultur, Verkehrsservice, A2 Richtung Hannover. Zwischen Magdeburg-Kannstieg und Eilsleben gibt es 10 Kilometer Stau an einer Baustelle. Eine Stunde brauchen Sie länger. Nochmal A2 Richtung Hannover. Zwischen Peine-Ost und Lehrte-Ost gibt es ebenfalls 10 Kilometer Stau und stockenden Verkehr an einer Baustelle. 40 Minuten dauert es hier länger. A4 Richtung Dresden. Zwischen Gotha und Wandersleben gibt es Behinderungen nach einem Unfall auf der rechten Fahrspur. A4 Görlitz Richtung Dresden. Zwischen Ohorn und Hermsdorf gibt es 4 Kilometer stockenden Verkehr an einer Baustelle. 10 Minuten länger dauert es. A9 Richtung Berlin. Zwischen Gefrees und Münchberg Süd gibt es 2 Kilometer Stau nach einem Unfall. Hier dauert es 20 Minuten länger. A9 Richtung Berlin. Zwischen Treusig und Naumburg stehen 2 defekte Pkw auf der rechten Fahrspur. Wo auch immer Sie unterwegs sind, fahren Sie vorsichtig, kommen Sie gut an.
6: 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Jetzt aus Leipzig, June Coco.

Schön. June Coco war das hier bei MDR Kultur. Studiert hat sie an der Leipziger Musikhochschule, war in dieser Zeit auch des Öfteren in der Stadt zu sehen und zu hören. Auch in der Leipziger Mephisto Bar hat sie im Klavier gesessen. Heute lebt sie in Berlin, ist deutschlandweit immer mal zu erleben, zum Beispiel am 11. Juli in der Papierfabrik in Greiz und am 14. August im Objekt 5 in Halle.

Ein kleines, feines Stück für die Gitarre von Niccolo Paganini hat hier Marcello Fantoni gespielt. Heute Abend laden wir Sie ein zu einem sehr preisgünstigen musikalischen Rundflug um die Welt mit der Sendung Folk und Welt. Darin geht's unter anderem um das Bardentreffen in Nürnberg, das am 30. Juli startet. In diesem Jahr gibt es die 30. Ausgabe, also wird ein Jubiläum gefeiert. Außerdem wird in der Stadt an den 450. Todestag des Nürnberger Schuhmachers, Meistersingers und Dichters Hans Sachs erinnert. Ein doppeltes Jubiläum also in der Stadt. Und wie jedes Jahr werden auch in diesem Jahr wieder rund 200.000 Menschen zum Bardentreffen kommen, um in Nürnbergs historische Altstadt auf 8 Bühnen Musikerinnen und Musiker aus aller Welt zu erleben. Alles gratis und draußen. Johannes Petzold hat sich mit dem Festivalleiter Rainer Pirzkall über das Festival schon unterhalten, wird heute Abend einige der Künstlerinnen und Künstler näher vorstellen. Auch dabei Charm of Finch, das Geschwisterduo aus Melbourne, die zum Bardentreffen nicht den ganzen Weg von Down Under ins Fränkische unternehmen müssen, denn die Schwestern leben seit einigen Jahren in Schottland. Stimmen wir uns auf den Abend schon mal ein und auf die Sendung Folk und Welt. Hier sind die beiden Schwestern von Charm of Finch bei uns im Programm.

0: Das australische Schwesternduo Charm of Finch's, die beiden werden mit beim Bardentreffen in Nürnberg dabei sein. Vom 30. Juli bis zum 2. August findet das statt. Vorab wird Johannes Petzold darüber sprechen in seiner Sendung heute Abend Folk und Welt ab 21 Uhr hier bei uns im Programm.
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Aline Cohn, Alles beginnt im All und den Titel finden Sie auf ihrem neuen Album Du bedeutest mir die Welt. Klar ist Aline Cohn auch hier bei uns live unterwegs, präsentiert ihre Lieder am 11. Juli in Dresden. Nein, am 15. Juli in Dresden und am 16. Juli in Leipzig.

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5: Um 12 Uhr mit Uta Georgi. Bundesbauministerin Verena Huberts will den Wohnungsbau in Deutschland beschleunigen. Das Bundeskabinett brachte dazu Neuregelungen zum Baugesetzbuch auf den Weg. Nach Angaben von Huberts sollen Kommunen mit angespanntem Wohnungsmarkt dem Wohnungsbau künftig Vorrang etwa vor Denkmal- und Naturschutz einräumen können. Umweltprüfungen sollen schneller erfolgen. Zudem sollen Kommunen besser gegen sogenannte Schrottimmobilien vorgehen können. Die frühere RAF-Terroristin Daniela Klette ist zu 13 Jahren Haft verurteilt worden. Das Landgericht im niedersächsischen Verden sprach sie des besonders schweren Raubs in 6 Fällen schuldig. Die 67-Jährige soll gemeinsam mit ihren mutmaßlichen Komplizen Burkhard Garweg und Ernst Volker Staub zwischen 1999 und 2016 Geldtransporter und Supermärkte in Niedersachsen und Nordrhein-Westfalen überfallen haben. Damit finanzierten sie ihr Leben im Untergrund. Der Iran-Krieg und die hohen Energiepreise bremsen die schwache wirtschaftliche Entwicklung in Deutschland aus. Die sogenannten Wirtschaftsweisen rechnen in ihrem Frühjahrsgutachten in diesem Jahr nur noch mit einem Wachstum des Bruttoinlandsproduktes um 0,5%. Im Herbst hatte der Sachverständigenrat der Bundesregierung noch 0,9% erwartet. Die Inflationsrate sehen die Wirtschaftsweisen für dieses Jahr bei durchschnittlich 3,0%. Zugleich warnten sie vor einem Anstieg der Sozialbeiträge auf fast 50% bis 2040, falls nicht gegengesteuert werde. Die 27 EU-Staaten haben die EU-Zollvereinbarung mit US-Präsident Donald Trump gebilligt. Wie die Ratspräsidentschaft mitteilte, stimmten sie einem Gesetz zu, das europäische Zölle auf US-Industriewaren wie Autos und Maschinen zeitweise abschafft. Die Bestätigung durch das EU-Parlament gilt als Formsache. Trump hatte der EU für die Umsetzung des Zolldeals eine Frist bis zum 4. Juli gesetzt. Die Zollabschaffung soll bis Ende 2029 gelten. Im Gegenzug soll der US-Zoll auf die meisten EU-Produkte maximal 15% betragen. In Dresden ist am Vormittag bei einem Streit an einer Haltestelle ein Mann lebensgefährlich verletzt worden. Nach Angaben der Polizei erlitt er Stichverletzungen im Hals- und Bauchbereich. Eine weitere Person sei leicht verletzt ins Krankenhaus gebracht worden. Die Hintergründe der Auseinandersetzung seien noch unklar. Augenzeugen hatten die Polizei alarmiert. Das waren die Nachrichten.
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6: Sonne und wenige Wolken gibt es auf dem Brocken bei 12 Grad. In Chemnitz gibt es ordentlich Sonnenschein und 19 Grad. In Dresden ist es leicht bewölkt bei 20 Grad. In Eisenach wolkenlos bei 21 Grad. In Erfurt wolkig bei 20 Grad. Auf dem Fichtelberg ist es leicht bewölkt bei 16 Grad. Wenige Wolken und Sonnenschein gibt es in Görlitz, dazu 22 Grad. Heiter ist es in Halle bei 19 Grad. Viel Sonnenschein gibt es in Leipzig und 20 Grad. In Magdeburg ist es sonnig bei 19 Grad und auch in Meiningen gibt es Sonnenschein und 22 Grad. Auch der Nachmittag präsentiert sich mit viel Sonnenschein. Gebietsweise gibt es einige Wolken bei 23 bis 29 Grad. In der Nacht wird es gering bewölkt und die Tiefstwerte, die liegen zwischen 9 und 5 Grad. Morgen wird es wieder heiter bei 21 bis 26 Grad. MDR Kulturverkehrsservice A2 Richtung Hannover zwischen Magdeburg-Cannstieg und Eilsleben gibt es 10 Kilometer Stau an einer Baustelle. Eine Stunde brauchen Sie länger. A2 2 Richtung Hannover. Zwischen Peine Ost und Lehrte Ost gibt es 10 Kilometer Stau und stockenden Verkehr an einer Baustelle. 40 Minuten brauchen Sie länger. A9 Richtung Berlin. Zwischen Dreusig und Naumburg stehen 2 defekte Pkw auf der rechten Fahrspur. Zurzeit gibt es 2 Kilometer Stau und 15 Minuten dauert es länger. A13 Richtung Dresden. Zwischen Radeburg und Marsdorf gibt es 4 Kilometer stockenden Verkehr an einer Baustelle. Ebenfalls 15 Minuten brauchen Sie länger. Geblitzt wird unter anderem auf der A4 Richtung Frankfurt zwischen Glauchau West und Merane und auf der A9 Richtung Berlin am Schkeuditzer Kreuz in der Überfahrt zur A14 Richtung Dresden. Soweit der MDR Kulturverkehrsservice, 12.04 Uhr.
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6: Mit Constanze Kittel und das hier im Hintergrund sind die Fleet Foxes.

Seit 20 Jahren sind die Fleet Foxes schon gemeinsam unterwegs. 2006 hat sich die Band offiziell gegründet. Ja, das sind die Fakten, die ich mal so stehen lassen kann. Bei den folgenden Infos steht bei mir dahinter noch ein kleines Fragezeichen. Nämlich hat sich der russische Komponist Peter Tschaikowski für seine Ballettmusik Schwansee vom Schwanenteich in Zwickau inspirieren lassen? Fragezeichen, Fragezeichen. Laut neuesten Forschungen gibt es wohl eine Verbindung zwischen dem Teich und dem weltberühmten Ballettklassiker. Und dem gehen wir mal genauer nach in wenigen Minuten.

0: Tja, voller Energie, die kanadische Musikerin Leila Bialy war das hier bei MDR Kultur am Mittag. Jetzt geht's um das Ballett Schwansee. 1871 hat der Komponist Peter Tschaikowski den Sommerurlaub bei seiner Schwester genutzt, um für seine Nichten und Neffen das kleine Kinderballett Schwansee zu komponieren. 4 Jahre später, also 1875, hat er einen lukrativen Kompositionsauftrag erhalten für ein neues Ballett des Moskauer Bolschoi-Theaters. Ja, und nochmal 2 Jahre später wurde dann Tschaikowskis Schwansee uraufgeführt, also vor fast 150 Jahren. Und bis heute wird das Ballett auf den Bühnen präsentiert und das weltweit. Aber wo hatte Peter Tschaikowski seine Inspiration für seine Ballettidee eigentlich herbekommen? Hier in unserer Nähe in Zwickau? Ja, sagen Künstler aus der westsächsischen Stadt und wollen das jetzt auch bekannter machen. Andreas Roth hat da mal genauer nachgefragt.
1: Die Geschichte vom Schwanensee, dieses große Drama über Liebe und Täuschung, könnte eine Zwickauer Geschichte sein, geschehen am Schwanenteich.
2: Der geraubte Schleier. Unfern der Stadt Zwickau, im Erzgebirge, liegt das bekannte Schwanenfeld, welches den Namen hat von einem Weiher, der Schwanenteich genannt.
1: Der Künstler Christian Siegel sitzt an eben diesem Schwanenteich in Zwickau und liest aus einem gut 200 Jahre alten Buch vor, den Volksmärchen der Deutschen, des Dichters Johann Karl August Musäus.
2: Diese alte Story, dass ein junges Mädchen sich in einen Schwan verwandeln kann und wieder zurückverwandeln kann und der hier ansässige Eremit stiehlt ihr den Schleier. Und das ist ja auch die Handlung des Schwanensee-Ballettes.
1: Fast 100 Jahre vor dem Komponisten Pjotr Iljitsch Tschaikowski hat dieses Märchen der Thüringer Dichter Musäus aufgeschrieben. In alle Welt trug es später der Zwickauer Verleger August Schumann in seinen Taschenbüchern.
3: Da gibt es eins der 3 Märchen mit dem Titel »Der geraubte Schleier«. Und das ist bekanntermaßen die Vorlage für Peter Tschaikowskis Schwanensee.
1: Erklärt Thomas Synowczyk, der Leiter des Robert-Schumann-Hauses in Zwickau.
3: Da kann man russische Tschaikowski-Bücher auch schon vor 100 Jahren nehmen, da steht das auch schon drin.
1: Der Verleger August Schumann ist der Vater des Komponisten Robert Schumann und wohl der Erfinder der modernen Taschenbücher. Die waren schon vor gut 200 Jahren ein globales Erfolgsprodukt, weiß der Musikwissenschaftler Thomas Synowczyk. Und hier schließt sich womöglich der Kreis zum russischen Komponisten Tschaikowski.
3: Diese Bücher hatten eine wahnsinnige Verbreitung, auch bis nach Amerika hin. Es gab französische, es gab englische Ausgaben und wer in St. Petersburg damals war, der las auch natürlich Deutsch.
1: Deshalb will das Robert-Schumann-Haus die möglichen Zwickauer Wurzeln des Schwanensees künftig etwas stärker ins Rampenlicht stellen.
3: Wir machen aber schon seit 2014 im Rahmen des Schumann-Fests immer ein romantisches Lichterfest rund um den Schwanenteich und denke, in Zukunft werden wir auch noch ein bisschen mehr Tschaikowski dabei bedenken.
1: Das Geheimnis des Schwanenteiches, des Schwanensees, das suchen auch Schüler des Zwickauer Peter-Borjer-Gymnasiums im Kunstunterricht. Ihre Bilder sind derzeit im Robert-Schumann-Haus zu sehen.
4: Es ist schon was Besonderes, so zu erfahren, dass unsere Stadt da so einen Hintergrund hat, dass sie da wichtig ist.
1: Meint die 16-jährige Lilly. Gemeinsam mit ihrem Kunstlehrer Christian Siegel haben die Schüler eine Idee, um diese besondere Geschichte noch bekannter zu machen.
4: Wir haben auch darüber geredet, ob man den Schwanenteich vielleicht den Schwanensee umbenennen sollte, was wir auch sehr cool finden von der Idee her.
1: Doch echte Schwäne zeigen sich heute kaum mehr auf dem Schwanenteich. Dabei sind sie Zwickaus Wappentiere, sagt der Künstler und Stadtrat Christian Siegel.
2: Ich habe die Initiative schon mehrfach ergriffen, das eine Brutinsel für Schwäne anzuregen. Vielleicht wäre das eine Möglichkeit, wieder hier lebendige Schwäne zu haben.
1: Nächstes Jahr feiert das Schwanensee-Ballett seinen 150. Geburtstag. Vielleicht findet dann auch wieder ein verzauberter Schwan nach Zwickau.
0: Tja, drücken wir die Daumen. Der Schwanenteich in Zwickau, Vorbild für Tschaikowskis Ballett Schwansee. Diese Geschichte soll bekannter gemacht werden. Vielleicht wird sie es ja im nächsten Jahr zum 150-jährigen Jubiläum des Balletts Schwansee. Schöne Geschichte auf jeden Fall aus Zwickau. Und wir gönnen uns jetzt etwas Musik aus Peter Tschaikowskis Schwansee. Hier gibt es das Schwanenthema, gespielt vom Philharmonia Orchestra unter Herbert von Karajan.

Paul Weller von seinem Geburtstagsalbum 66, das er kurz vor seinem Geburtstag veröffentlicht hat und vor 2 Jahren erschienen. Im letzten Jahr hat er wieder ein Album nachgelegt, Find El Dorado. Hier hat er Musik versammelt, die ihn in seiner Jugend geprägt hat, wie zum Beispiel Small Town Talk vom Sänger, Songschreiber Bobby Charles oder I Start a Joke von B.G. Robin Gibb. Ja, und bei uns gibt's jetzt Musik mit Sönje Norland.

Die Sängerin und Musikerin Sünne Norland, ganz aus dem Norden Deutschlands, aus Niebüll in Schleswig-Holstein. Ja, diese Geschichte hier ist schon eine kleine Sensation. Denn hat der kalifornische Musiker Angelo de Augustin nach einem Zusammenbruch und langen Krankenhausaufenthalten alles neu lernen müssen. Also reden, essen, laufen und eben auch wieder singen. Er hat es geschafft, hat diese Zeit verarbeitet mit einem neuen Album Angel in Plain Clothes, Engel in Zivil. Hören wir ins Album rein.

0: Angelo de Augustine von seinem aktuellen Album Angel in Plain Clothes, ein Album, das seine Geschichte zurück ins Leben erzählt. Und wir haben jetzt aktuelle Kulturmeldungen.
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0: Mit Nora Große-Hamann.
2: Mit Theater, Straßenshows und Mitmachaktionen wird Gera ab heute zum Treffpunkt für junges Publikum. Unter dem Motto Kopf hoch gastiert das Kinder- und Jugendtheaterfestival Wildwechsel in der Stadt, das teilte das Theater Altenburg-Gera mit. Über das Festival sagte Intendant Kai Kunze dem MDR.
3: Das funktioniert so, da können sich einzelne Standorte bewerben. Das wird als Biennale alle 2 Jahre irgendwo in den neuen Bundesländern veranstaltet. Zu diesem Festival werden dann Stücke aus ganz Deutschland eingeladen und von einer Jury bewertet. Und diese Jury setzt sich zusammen auch aus Kindern und Jugendlichen, die eigentlich die Adressaten dieser Projekte sind. Das findet in den Theatern, also bei uns vor allem hier in der Bühne am Park statt, aber auch im städtischen, im urbanen Raum.
2: Das Kinder- und Jugendtheaterfestival Wildwechsel in Gera geht bis zum 31. Mai. Die Zukunft des Theaters Chemnitz ist heute Thema im Stadtrat. Dabei geht es um die Verwendung von Sondervermögen des Bundes für Sanierungsmaßnahmen. Jeweils 20 Millionen Euro sollen in die Sanierung der Oper und in die Sanierung bzw. den Neubau des Schauspielhauses fließen. Bei der Oper gehe es um die Instandsetzung der technischen Gebäudeausrüstung, sagte vorab Kulturbürgermeisterin Dagmar Ruschainski bei MDR Kultur. Vieles sei aber noch unklar.
4: Wir wissen aber noch nicht, da haben wir noch keine Pläne, was gemacht werden muss. Es gibt grobe Überlegungen, was wahrscheinlich der Fall sein wird. Das heißt aber auch, wir wissen nicht, wie lange die Oper nicht bespielbar ist. Und dafür muss erstmal eine Studie aufgesetzt werden und Untersuchungen angestellt werden, damit wir wissen, geht es um ein halbes Jahr oder geht es um 2 Jahre? Und wenn es um einen längeren Zeitraum geht, brauchen wir natürlich ein Interim für die Oper.
2: Thema im Stadtrat ist außerdem die anhaltende Diskussion über den zukünftigen Standort des Chemnitzer Schauspielhauses. In Bischofswerda hat der Ticketvorverkauf für die Karl-May-Spiele begonnen. Doch bereits nach kurzer Zeit waren zumindest online die Karten für die 17 Vorstellungen schon wieder ausverkauft. In diesem Jahr wird das Stück Der alte Scout auf der Waldbühne Bischofswerda gezeigt. Einzelheiten von Kerstin Schreiber.
5: Traditionell sind bei den Aufführungen im Wechsel Kinder oder Jugendliche in den Hauptrollen zu sehen. Die Spielgemeinschaft Gojkomitic ist ein Verein von Ehrenamtlichen. Namensgeber, Schirmherr und Freund des Projektes ist der Schauspieler Gojkomitic. Die Mitglieder veranstalten nach eigenen Angaben seit 1993 die kleinsten Karl-May-Spiele Deutschlands mit den jüngsten Darstellern. Die Waldbühne in der ehemaligen Sandgrube im Stadtwald von Bischofswerda ist von dem Verein selbst und den Unterstützern ausgebaut worden.
2: Die Karl-May-Spiele in Bischofswerda finden in diesem Jahr vom 21. Juni bis zum 5. Juli statt. Die 3 beliebtesten Orgeln des Jahres 2026 kommen aus Mitteldeutschland. Wie die kirchliche Stiftung Orgelklang mitteilte, wurde mit der Rühlmann-Orgel der St. Michael-Kirche in Zeitz erstmals ein Instrument aus Sachsen-Anhalt zur Orgel des Jahres gewählt. Bei einer bundesweiten Abstimmung entfielen fast 850 von mehr als 3.100 Stimmen auf diese Orgel. Auf den Plätzen 2 und 3 folgten die Hartung-Orgel in der Laurentiuskirche im thüringischen Gebesee und die Eule-Orgel der St. Georgenkirche im sächsischen Waldkirchen. Insgesamt standen 12 von der Stiftung geförderte Orgeln zur Abstimmung.
0: Dankeschön, Nora, für die Kulturnachrichten.
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0: Am Nachmittag gibt es in Thüringen und Sachsen einige Wolken, sonst viel Sonnenschein. Bei Höchstwerten zwischen 23 und 26 Grad. In Südthüringen klettern die Werte nochmal bis auf 29 Grad. In der Nacht bleibt der Himmel gering bewölkt. Bei Tiefstwerten von 9 bis 5 Grad im oberen Erzgebirge gibt es auch vereinzelt Frost. Morgen gibt es Sonnenschein und einige Wolken bei 21 bis 26 Grad. Auch am Freitag gibt es Sonnenschein. Zum Abend hin kommen von Westen her Schauer und kräftige Gewitter reingezogen. und es wird dann wieder wärmer. MDR Kulturverkehrsservice. A2 Richtung Hannover zwischen Magdeburg-Kannstieg und Eilsleben gibt es 11 Kilometer Stau und stockenden Verkehr in einer Baustelle. Eine Stunde brauchen Sie länger. A2 Richtung Hannover zwischen Peine-Ost und Lehrte-Ost gibt es 10 Kilometer Stau und stockenden Verkehr in einer Baustelle. 40 Minuten länger dauert es. A9 Richtung Berlin zwischen Treusig und Naumburg stehen 2 defekte Pkw auf der rechten Fahrspur. Zurzeit gibt es 2 Kilometer Stau und 15 Minuten länger dauert es. A13 Richtung Dresden zwischen Radeburg und Marsdorf gibt es 4 Kilometer stockenden Verkehr in einer Baustelle. Ebenfalls 15 Minuten brauchen Sie länger. Wo auch immer Sie unterwegs sind, fahren Sie vorsichtig. Kommen Sie gut an.
6: 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Laura Liebeskind.

Toi et moi, das kleinste Übel, so hieß der Titel von Laura Liebeskind und so hat sie auch ihr Album genannt, in das wir eben reingehört haben. Gemeinsam mit dem Modena Streichquartett aus Leipzig ist es aufgenommen worden und mit den Liedern können Sie Laura Liebeskind immer mal wieder hören und sehen, zum Beispiel am 24. Juli in Erfurt und am 3. September in Leipzig.

0: The Boss, Bruce Springsteen hier bei MDR Kultur am Mittwochnachmittag, fast Nachmittag, noch ist mittags. So, und jetzt geht's ums Auto, um die E-Autos ganz genau. Bis 2045 könnten 35 Millionen E-Autos über die Straßen in Deutschland rollen. Fürs Klima eine gute Nachricht. Aber was passiert, wenn alle ihre E-Autos nach der Arbeit am Abend gleichzeitig laden wollen? Ja, für das Stromnetz wäre das eine ziemliche Herausforderung. Aber dieses Problem ließe sich nicht nur lösen, sondern sogar ins Gegenteil umkehren mit dem sogenannten bidirektionalen Laden. Was das ist und wie es funktionieren könnte, erzählt jetzt Inka Zimmermann.
1: Es ist das klassische Feierabendszenario. Licht an, Herd an, vielleicht läuft der Fernseher. Wenn jetzt noch das E-Auto geladen wird, könnte das künftig zu einer Belastung für die Stromnetze werden. Fabio Frank vom Fraunhofer Institut für System- und Innovationsforschung EASY hat modelliert, was das fürs Netz bedeutet.
2: Wenn diese Fahrzeuge eben komplett ungesteuert geladen werden, das heißt, sie würden die Fahrzeuge beginnen zu laden ab dem Zeitpunkt, den man sie einsteckt, also typischerweise so nach Ankunft zu Hause, dann haben wir errechnet, dass in unserem Szenario eben ein Aufbau von 38 Gigawatt an stationären Batterien im Optimum ergeben würde.
1: Das wären enorme Stromspeicher, die für den Energiebedarf der E-Mobilität vorgehalten werden müssten. Aber es geht auch anders, beispielsweise mit intelligentem Laden. Wenn die E-Autos in Deutschland nicht ab dem Anschluss ans Stromnetz komplett vollladen, sondern beispielsweise erst in den folgenden Stunden langsam aufladen, wäre das schon ein Vorteil.
2: Das ermöglicht es insbesondere, zu Zeiten zu laden, an denen der Strom besonders günstig ist für den Nutzer. Und aus der Energiesystemsicht bedeutet das, den Strom zu laden, wenn Strom verfügbar ist, wenn die Sonne scheint oder der Wind weht.
1: Das lohnt sich für Besitzer neuer E-Autos mit Smart Meter und dynamischen Stromtarifen schon heute. Aber Experten gehen sogar noch einen Schritt weiter. Wenn E-Autos nicht nur intelligent laden, sondern auch ins Stromnetz entladen werden können, also Strom aus dem Auto zurück ins Netz fließt, wäre das ein Vorteil. Zum Beispiel, wenn abends der Strombedarf mal wieder hoch ist. Fabio Frank sagt, das wäre eine sinnvolle Doppelnutzung für E-Autos.
2: Der Vorteil, den jetzt das bidirektionale Laden bringt gegenüber anderen Stromspeichern, ist, dass die elektrischen Fahrzeuge sowieso zur Verfügung stehen, denn sie wurden ja gekauft im Sinne der Mobilität und können ebenso jetzt zusätzlich noch einen Benefit fürs Energiesystem beitragen, während die anderen Kapazitäten speziell für das Energiesystem aufgebaut werden müssen.
1: Auch mit einem geringeren Anteil an Autos wäre das Potenzial des bidirektionalen Ladens enorm. Gut ins Netz integriert könnten E-Autos auf diese Weise 32 Gigawatt an stationären Batteriespeichern im Netz ersetzen. Das wären dann 32 große Gaskraftwerke. Die Autos würden zu einem der größten Batteriespeicher des Landes.
0: Mit smarten und bidirektionalem Laden könnten Autos also selbst zu Stromspeichern werden. Ja, das würde Millionen Kosten sparen und Dutzende Gaskraftwerke ersetzen. Doch noch fehlen Technik, Anreize und Akzeptanz.

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1: Die französische Chansonsängerin Marjolaine Pierrement von ihrem Album Sans le Superflu, ohne das Überflüssige, sozusagen pure Genuss. Und den gibt's jetzt auch mit Musik und einer Erinnerung an den US-amerikanischen Musiker Glen Campbell. Vor 90 Jahren geboren, ist er 2017 von uns gegangen. Wir hören ihn jetzt hier bei uns im Programm mit A Better Place.

Er hat auch den Sound von Vampire Weekend mitgeprägt als Produzent und Musiker. Heute mischt er auch seine eigene Musik, Rostam. Und hier haben wir in sein mittlerweile schon drittes Soloalbum American Stories reingehört. Und weiter geht's mit Rigmor Gustafsson.

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3: Um 13 Uhr mit Uta Georgi. Die verurteilte Linksextremistin Lina E. kommt vorzeitig frei. Der Bundesgerichtshof hat eine Beschwerde des Generalbundesanwalts zurückgewiesen und bestätigte einen Beschluss des Oberlandesgerichts Dresden. Der BGH erklärte, Lina E. habe nach einem Gutachten eines Sachverständigen eine günstige Prognose, sich in Freiheit zu bewähren. Sie habe sich von ihrer früheren Gewaltbereitschaft glaubhaft losgesagt. Lina E. war 2023 zu 5 Jahren und 3 Monaten Haft verurteilt worden. Sie hat bereits 2/3 der Strafe verbüßt. Netflix, Amazon Prime und Disney Plus werden verpflichtet, in den Filmstandort Deutschland zu investieren. Die Bundesregierung hat dazu einen Gesetzentwurf auf den Weg gebracht. Danach sollen die Streamingdienste 8% ihres Jahresumsatzes wieder für neue Produktionen in Deutschland ausgeben. Die Regierung billigte zudem einen Entwurf, um das Bauen in Deutschland zu beschleunigen. Danach sollen Kommunen dem Wohnungsbau künftig Vorrang vor Denkmal- und Naturschutz einräumen können. Umweltprüfungen sollen schneller erfolgen. Die frühere RAF-Terroristin Daniela Klette ist zu 13 Jahren Haft verurteilt worden. Das Landgericht im niedersächsischen Verden sprach sie des besonders schweren Raubes in 6 Fällen schuldig. Die 67-Jährige soll zwischen 1999 und 2016 gemeinsam mit ihren mutmaßlichen Komplizen Burkhard Garweg und Ernst Volker Staub Geldtransporter und Supermärkte in Niedersachsen und Nordrhein-Westfalen überfallen haben. Damit finanzierten sie ihr Leben im Untergrund. Ungarn bleibt nun doch Mitglied des Internationalen Gerichtshofs. Das Parlament in Budapest machte eine Entscheidung der früheren Regierung von Viktor Orbán rückgängig. Sie hatte den Prozess vor einem Jahr mit der Begründung eingeleitet, das Gericht sei politisch. Der neue Ministerpräsident Peter Modja hatte versprochen, den Austrittsprozess zu stoppen. Der Internationale Strafgerichtshof in Den Haag wurde gegründet, um Kriegsverbrechen, Verbrechen gegen die Menschlichkeit und Völkermord zu verfolgen. Der Neuwagenmarkt in Europa hat im April einen weiteren Schub bekommen. Wie der europäische Herstellerverband ACEA mitteilte, wurden gut 970.000 neue Autos zugelassen, 5,1% mehr als ein Jahr zuvor. Der Zuwachs geht vor allem auf Elektroautos zurück. Ihr Absatz legte EU-weit um rund 38% zu und erreichte einen Marktanteil von gut 20%. Das waren die Nachrichten.
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4: In Dresden ist es leicht bewölkt bei 21 Grad, einen blauen Himmel und viel Sonnenschein gibt es in Eisenach bei 22 Grad. In Erfurt gibt es Sonne und wenige Wolken bei 21 Grad. Sonnig ist es in Gardelegen bei 20 Grad. Auch in Hoyerswerda gibt es Sonnenschein bei 22 Grad. In Magdeburg ist es heiter bei 21 Grad. In Neuhaus am Rennweg gibt es zur Sonne ein paar wenige Wolken dazu bei 20 Grad. Sonne und wenige Wolken gibt es auch in Oschatz, dazu 21 Grad, ein Blitz. Blauen Himmel und Sonnenschein werden aus Plauen gemeldet, dazu 21 Grad. Und in Wernigerode ist es leicht bewölkt bei 19 Grad. Sonnenschein und einige Wolken gibt es bis heute Abend bei Höchstwerten von 23 bis 29 Grad. In der Nacht bleibt es gering bewölkt bei 9 bis 5 Grad. Morgen wird es wieder heiter, dazu gibt es 21 bis 26 Grad. MDR Kulturverkehrsservice. Vorsicht auf der A4 Richtung Görlitz in Höhe Uhüst liegt ein Metallteil auf der linken Fahrspur. A2 Richtung Hannover zwischen Magdeburg-Kannstieg und Eilsleben gibt es 11 Kilometer Stau und stockenden Verkehr an einer Baustelle. Eine Stunde lang dauert es länger. A2 Richtung Hannover. Zwischen Peine Ost und Lehrte Ost gibt es 10 Kilometer Stau und stockenden Verkehr an einer Baustelle. 40 Minuten länger dauert es hier. A13 Richtung Dresden. Zwischen Radeburg und Marsdorf gibt es 4 Kilometer stockenden Verkehr an einer Baustelle und 15 Minuten länger dauert es. A14 Richtung Magdeburg. Zwischen Leipzig Nordost und Leipzig Messegelände gibt es Behinderungen nach einem Unfall. Ebenfalls 15 Minuten brauchen sie länger. Auf der B100 in Halle in der Höhe Dessauer Straße gibt es Behinderungen nach einem Lkw-Unfall. Geblitzt wird unter anderem auf der A4 Richtung Frankfurt zwischen Glauchau West und Merane, auf der A9 Richtung Berlin am Schkeuditzer Kreuz in der Überfahrt zur A14 Richtung Dresden und auf der A36 Richtung Braunschweig in Höhe Wernigerode Nord. Soweit der MDR Kulturverkehrsservice, 13.05 Uhr.
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4: Und Constanze Kittel begleitet sie weiter.

Lady Blackbird war das von ihrem Album Slang Spirituals. Ja, vielleicht haben Sie noch die Geburt Ihres Kindes im Kopf, über die aufregende Zeit im Kreißsaal, vielleicht auch im Geburtshaus gibt es ja viel zu erzählen. Und genau das haben sich auch die Macher von Push gedacht und haben eine Serie über den Klinikalltag von Hebammen ins Fernsehen gebracht. Mittlerweile ist die zweite Staffel da und was hier alles erzählt wird, das erzählen wir Ihnen in gut 4,5 Minuten.

0: Sting mit dem Lied, bei dem man einfach so mitsingen kann, zumindest im Kehrreim. De du du du, de da da da. Geburten im Fernsehen, das ist ja oft so ein Moment zwischen Klischees und Verkürzung. Die ZDF-Serie Push hat das schon in ihrer ersten Staffel anders gemacht, war näher dran, hat schonungsloser aus der Perspektive der Hebammen erzählt. Jetzt geht die Serie in die zweite Runde und erweitert den Blick nochmal deutlich. Anna Wollner hat sich die neuen Folgen schon mal angesehen.
1: Komm, also du schaffst das.
2: Nee, aber nicht hier. Zurück aufs Bett.
3: Der Kreißsaal als Ausnahmezustand, das war schon in Staffel 1 die Grundidee der Serie Push. Auch die neuen Folgen bleiben dicht an den Körpern, an den Emotionen, an den Momenten, in denen alles gleichzeitig passiert. Hoffnung, Angst, Überforderung.
4: Bald ist sie da. Greta, kannst du mal losgehen, der Ärztin holen?
3: Diesmal aber verschiebt sich der Fokus. Neben den freiberuflichen Beleghebammen rücken stärker die angestellten Klinikhebammen in den Mittelpunkt mit einem ganz eigenen Arbeitsrhythmus und anderen Belastungen. Head-Autorin Luisa Hardenberg wollte ganz bewusst den Horizont erweitern.
5: Was es aber auch noch gibt, sind angestellte Klinikhebammen, die im Schichtdienst arbeiten, die also ganz anders arbeiten für die Frauen, die wechseln sich dann ab und eine andere Form der Belastung haben. Und dieses Spektrum haben wir in Staffel 1 gar nicht erzählen können. Und das war so eine Überschrift, die ich auf jeden Fall für Staffel 2 mitnehmen wollte, dass wir dieses andere System genauso erzählen mal.
3: Erzählt wird wieder entlang der drei zentralen Figuren. Nalan, die mit unerfülltem Kinderwunsch ringt, Anna, die sich nach der Trennung neu sortieren muss und mit Symptomen der Wechseljahre hadert, und Greta, die zwischen Idealismus und Erschöpfung ihren Platz im Klinikalltag sucht.
6: Na, was Gesundes zum Frühstück?
7: Ich habe meine Prüfung bestanden. Ich bin jetzt zweites Jahr Hebammenstudium.
6: Glückwunsch, super. Aufessen, umziehen, wir haben Schicht.
8: Okay.
3: Was die Serie dabei auszeichnet, ist ihr Blick auf die Vielfalt von Erfahrungen rund um Schwangerschaft und Geburt, ohne sie auf einzelne Folgen oder Themen zu reduzieren. Manche Geschichten laufen über mehrere Episoden, andere bleiben bewusst fragmentarisch.
5: Mein Ansatz war immer zu sagen, lasst uns nicht vom Format vorschreiben lassen, wie Geschichten erzählt werden. Also ich möchte gerne, dass die Geschichte für uns entscheidet oder ich mit der Geschichte entscheide, wie viel Raum die braucht. Und dann gibt's eben Momentaufnahmen oder Themenfelder, wo ich denke, das passt total gut in eine Folge und dann kann ich das irgendwie gut gehen lassen. Und dann gibt's aber Geschichten, also jetzt beispielsweise in Staffel 2 war das Thema Trisomie 21, da war mir schnell klar, das fühlt sich falsch an, das in einer Folge jetzt abzuhandeln, sondern das muss ein längerer Prozess sein. Und so wäge ich immer ab, wie viel Raum eine Geschichte braucht und dann auch bekommt.
3: Diese Offenheit ist Teil eines größeren Anspruchs. Push will ehrlich sein, aber nicht sensationsheischend. Gerade bei einem Thema wie Geburt, das im Fernsehen oft entweder romantisiert oder dramatisiert wird, ist das ein schmaler Grat. Das Ergebnis sind Szenen, die fast dokumentarisch wirken. Die Geburten selbst werden mit großem Aufwand inszeniert, choreografiert wie Stunts, erzählt aber als zutiefst menschliche Momente.
9: Da ist sie. 9:48 Uhr. Ihr habt's geschafft.
3: Und doch geht es Push nie nur um den Kreißsaal. Die Serie verhandelt auch gesellschaftliche Fragen, reproduktive Selbstbestimmung, medizinische Routinen, strukturelle Probleme im Gesundheitssystem, will Bewusstsein schaffen für ein Thema, über das viel zu wenig gesprochen wird.
5: Einmal würde ich mich total freuen, wenn sich durchsetzt, dass man vielleicht weniger wertet. Dass man erstmal anerkennt, es gibt ganz unterschiedliche Erfahrung mit diesem Thema. Es gibt ganz unterschiedliche Lebenskonstellationen, in denen man ein Kind bekommen kann. Und es darf erstmal alles bestehen und da sein. Und das ist erstmal vielleicht hilfreich, da mehr Awareness zu haben, dass es das alles gibt und dass man das zulässt. Ich möchte gerne dazu beitragen, dass sich vielleicht Horizonte etwas erweitern können. Das wäre schön.
3: Genau darin liegt die Stärke dieser zweiten Staffel, dass sie nicht nur zeigt, wie Leben beginnt, sondern auch, wie unterschiedlich die Wege dorthin sind. Und dass sie diesen Moment nicht vereinfacht, sondern aushält in all seiner Widersprüchlichkeit.
0: Eine sehenswerte Serie, meint Anna Wollner. Und auch die zweite Staffel von Push ist bereits in der ZDF-Mediathek. Heute Abend können Sie sich die Serie auch im ZDF-Neo Kanal anschauen. Jetzt habe ich kurz überlegt, wie ich es ausspreche. Ab 21.45 Uhr gibt es dann drei Folgen hintereinander, auch in der nächsten und übernächsten Woche, jeweils mittwochs.

Maple Glider, so nennt sich die australische Musikerin Tori Sitch nach einem australischen Gleitbeutler, einem kleinen niedlichen Tierchen. Und der eben gehörte Titel Do You findet sich auf ihrem zweiten Album I'll Get Into Trouble.

Duncan Galloway hat hier mit seinem Pasadena Roof Orchestra ein wenig Schwung in den Mittag gebracht. Da geht's jetzt etwas ruhiger weiter mit Big Thief.

0: Big Thief, die Band rund um Sängerin Adrian Lenker hier bei MDR Kultur am Mittwoch. 13:30 ist es.
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0: Jetzt mit Vivian Fied.
2: Mit Theater, Straßenshows und Mitmachaktionen wird Gera ab heute zum Treffpunkt für junges Publikum. Unter dem Motto Kopf hoch gastiert das Kinder- und Jugendtheaterfestival Wildwechsel in der Stadt. Das teilte das Theater Altenburg-Gera mit. Über das Festival sagte Intendant Kai Kunze:
3: Das funktioniert so, da können sich einzelne Standorte bewerben. Das wird als Biennale alle 2 Jahre irgendwo in den neuen Bundesländern veranstaltet. Zu diesem Festival werden dann Stücke aus ganz Deutschland eingeladen und von einer Jury bewertet. Und diese Jury setzt sich zusammen auch aus Kindern und Jugendlichen, die eigentlich die Adressaten dieser Projekte sind. Das findet in den Theatern, also bei uns vor allem hier in der Bühne am Park statt, aber auch im städtischen, im urbanen Raum.
2: Das Kinder- und Jugendtheaterfestival Wildwechsel in Gera geht bis zum 31. Mai. Eine sogenannte Expo-Box, ein gläserner Ausstellungscontainer, steht aktuell auf dem Wilhelm-Leuschner-Platz in Leipzig. Das Naturkundemuseum zeigt darin nun eine Fotoausstellung rund um Orchideen. Dazu Museumsleiter Ronny Maikleder.
4: Also das hat dann auch einen künstlerischen Anspruch, die Natur auch als Künstler und letztendlich auch der Botaniker als Fotograf, der diese tollen Bilder einfängt. Und der zweite Aspekt sind biologische Lehrmodelle. Die kennt man vielleicht sogar aus dem Biologieunterricht. Da standen die immer auf den Schränken oben drauf. Das sind diese Blütenmodelle, die man auseinandernehmen kann, wo man den Fruchtknoten und die Staubgefäße auseinandernehmen kann, um sich die Anatomie und Morphologie dieser Blüten anzuschauen. Das kennt, glaube ich, jeder noch aus Schulzeiten. Und das hat seinen Ursprung hier in Leipzig.
2: Die Expo-Box gehört zum Zukunftsprojekt des Naturkundemuseums Leipzig. Am künftigen Standort im ehemaligen Bowlingtreff soll sie schon jetzt zeigen, was Besucher erwartet. Die Themen wechseln alle 6 Monate. Der Umzug des Museums in die neuen Räume ist in 3 Jahren geplant. Die Altmark soll das Siegel Sternenpark bekommen. Ein Sternenpark ist ein geschütztes Gebiet mit besonders dunklem Nachthimmel, in dem es nur wenig künstliches Licht gibt. Der Verein Altmarkmacher wirbt für die Auszeichnung Sternenpark auch mit einer Ausstellung. Im Stendaler Landratsamt sind noch bis Anfang Juni Fotos von Astrofotografen zu sehen. Der Verein erhofft sich neben dem Schutz des Nachthimmels auch mehr naturorientierten Tourismus in der Altmark. Der spektakuläre Juwelenraub im Pariser Louvre im Oktober vergangenen Jahres soll verfilmt werden. Heute erscheint dazu in Frankreich das journalistische Recherchebuch. Mehr dazu von Nora Große-Hamann aus der Kulturredaktion.
5: Das Buch Main basse sur le Louvre schildert, wie Diebe am 19. Oktober 2025 in die Apollon-Galerie des Louvre eindrangen und dort einen Teil der französischen Kronjuwelen stahlen. Regie bei dem Spielfilm soll der französische Filmemacher Romain Gavras führen. Der 44-Jährige drehte unter anderem den Hollywood-Film Sacrifice. Außerdem soll auf Grundlage des Buchs eine Dokumentarserie entstehen. Der materielle Wert der Juwelen wurde auf 88 Millionen Euro geschätzt. Der historische und ideelle Verlust gilt als deutlich größer.
2: Nach wie vor unbekannt sind der Titel, die Besetzung und das Erscheinungsdatum des Louvre-Streifens.
0: Tja, da schauen wir mal, ob und wann er umgesetzt wird. Dankeschön, Vivian, für die Kulturnachrichten. Die nächste Ausgabe gibt es dann 14:30.
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0: Am Nachmittag gibt es in Thüringen und Sachsen einige Wolken, sonst viel Sonnenschein und Höchstwerte zwischen 23 und 26 Grad. In Südthüringen geht es nochmal rauf bis auf 29 Grad. In der Nacht bleibt es gering bewölkt, dazu gibt es Tiefstwerte von 9 bis 5 Grad. Im oberen Erzgebirge auch vereinzelt Frost. Morgen gibt es Sonne und einige Wolken und Höchstwerte von 21 bis 26 Grad. Auch der Freitag wird ganz sonnig. Zum Abend hin ziehen von Westen her Schauer und kräftige Gewitter rein. Es wird dann wieder wärmer. 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Vorsicht auf der A4 Richtung Dresden. Zwischen Gotha und Wandersleben liegt ein Plasteteil auf der rechten Fahrspur. A2 Richtung Hannover. Zwischen Magdeburg-Kannstieg und Eilsleben gibt es 11 Kilometer Stau und stockenden Verkehr in einer Baustelle. Eine Stunde brauchen Sie länger. A2 Richtung Hannover. Zwischen Peine-Ost und Lehrte-Ost gibt es 10 Kilometer Stau und stockenden Verkehr in einer Baustelle. 40 Minuten länger dauert es. A13 Richtung Dresden. Zwischen Radeburg und Marsdorf gibt es 4 Kilometer stockenden Verkehr in einer Baustelle. 15 15 Minuten brauchen Sie hier länger. A14 Richtung Magdeburg zwischen Leipzig Nordost und Leipzig Messegelände gibt es stockenden Verkehr nach einem Unfall. 10 Minuten länger dauert es hier. Vorsicht auf der A17 Richtung Dresden. Zwischen Dresden Südvorstadt und Dresden Gorbitz liegen Metallteile auf der Fahrbahn. Und A72 Richtung Hof. Zwischen Chemnitz Süd und Stolberg Nord gibt es 4 Kilometer stockenden Verkehr wegen Bauarbeiten und 10 Minuten länger dauert es. Wo auch immer Sie unterwegs sind, fahren Sie vorsichtig, kommen Sie gut an.
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1: Sarah Lesch, auf ihrer Homepage steht, dass sie jetzt auf Tour ist, auf Poesie- und Widerstandstour. Ja, Poesie und Widerstand heißt auch das aktuelle Album. Und die nächsten Termine gebe ich sehr, sehr gerne durch. Am 30. Mai ist Sarah Lesch auf dem Marktplatz in Leipzig, am 12. Juni in Pirna beim Fruit Festival und am 8. August in Plauen im Malzhaus.

0: Etude Es-Dur Nummer 11 von Frédéric Chopin gespielt hat die südkoreanische Pianistin Sonja Bach. Wir haben einen Tipp für Sie. Morgen wird nämlich die Semperoper sich in einen Kinosaal verwandeln, denn dann wird der Stummfilmklassiker Die Stadt ohne Juden mit zeitgenössischer Live-Musik von Olga Neuwirth gezeigt. Gedreht wurde Stadt ohne Juden 1924 in Wien und galt damals als bitterböse Gesellschaftssatire. Wenn man den Plot heute erzählt, verschlägt es einem ehrlich gesagt die Sprache, denn da steckt eine fiktive Stadt in der Wirtschaftskrise und die Verantwortung dafür wird der jüdischen Bevölkerung zugeschoben. Die dann auch vertrieben wird. Da kommen sofort Erinnerungen an den Holocaust auf und man fragt sich, welche Wirkung der Film heutzutage auslöst. Jörg Rieger ist Dramaturgiedirektor und stellvertretender Intendant der Semperoper, hat den Stummfilm mit Live-Musik bereits am Theater Graz gezeigt, nun auch nach Dresden geholt. Warum?
1: Die Stadt ohne Juden, sowohl der Roman, auf dem der Film basiert, und die Vertonung von Olga Neuwirth sind leider, muss man sagen, von einer ungebrochenen Aktualität bis heute. Es ist sowohl ein historisches Dokument mit prophetischem Charakter aus den 20er Jahren, die ganze Katastrophe des Holocaust und des sich immer mehr verschärfenden Antisemitismus bis hin dann zum Nationalsozialismus weiter wie in eine Spirale vorantreibt. Und dass wir heutzutage leider wieder in einer Zeit des, und zwar von beiden Extremen des politischen Spektrums und des gesellschaftlichen Spektrums sich verschärfenden Antisemitismus leben, ist betrüblich, ist traurig, ist beängstigend. Und mit diesem Film und mit dieser Wirkung durch Neuwirths Musik und auch ihrem sehr persönlichen Zugang, der auch mit ihrer Biografie zu tun hat, wollen wir im Rahmen des Festivals Tacheles ein Zeichen setzen in der Semperoper, wie sehr wir gegen all diese Themen stehen und wie notwendig wir eine pluralistische, vielfältige Gesellschaft in jeder Hinsicht halten, wo natürlich Jüdinnen und Juden integraler Bestandteil sind.
0: Sagt Jörg Rieker über den Film Die Stadt ohne Juden. Er ist Dramaturgiedirektor und stellvertretender Intendant der Semperoper und der Stummfilmklassiker mit zeitgenössischer Live-Musik von Olga Neuwirth läuft morgen Abend 19 Uhr in der Dresdner Semperoper.

Zu unserer Klassikerlesung am Nachmittag. Da gibt's eine neue Folge aus Theodor Storms Novelle Der Schimmelreiter. Nächste Stunde gegen 14.10 Uhr lesen wir los hier bei uns im Programm. Die Musik hat bis hierhin Thomas Remmert ausgewählt. Ich bin Konstanze Kittel, wünsche Ihnen allen einen sonnigen, einen schönen, einen entspannten Nachmittag. Musik.

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0: Die verurteilte Linksextremistin Lina E. kommt vorzeitig frei. Der Bundesgerichtshof hat eine Beschwerde des Generalbundesanwalts zurückgewiesen und bestätigte einen Beschluss des Oberlandesgerichts Dresden. Der BGH erklärte, Lina E. habe nach einem Gutachten eines Sachverständigen eine günstige Prognose, sich in Freiheit zu bewähren. Sie habe sich von ihrer früheren Gewaltbereitschaft glaubhaft losgesagt. Lina E. war 2023 zu 5 Jahren und 3 Monaten Haft verurteilt worden. Sie hat 2/3 der Strafe verbüßt. Opfer von Menschenhandel und sexueller Ausbeutung sollen künftig besser geschützt werden. Der Entwurf der Bundesregierung nimmt Täter ins Visier, die andere Menschen mit falschen Versprechungen locken und zur Arbeit zwingen. Belangt werden sollen künftig auch Kunden, die Leistungen der Opfer in Anspruch nehmen. Zudem sollen auch für Ausbeutungsformen wie Leihmutterschaft, Adoption oder Zwangsheirat künftig der Tatbestand des Menschenhandels gelten. Damit setzt Deutschland eine europäische Richtlinie um. In Deutschland ist Teilzeitarbeit so weit verbreitet wie noch nie. Dem Statistischen Bundesamt zufolge arbeiteten im vergangenen Jahr knapp 32% der Beschäftigten mit reduzierter Stundenzahl. Von den Frauen arbeite mehr als die Hälfte in Teilzeit. Bei den Männern seien es gut 14%. Die durchschnittliche Wochenarbeitszeit von Vollbeschäftigten beträgt dem Bundesamt zufolge 39,9 Stunden. Vor 10 Jahren waren es 40,5 Stunden. Die frühere RAF-Terroristin Daniela Klette ist zu 13 Jahren Haft verurteilt worden. Das Landgericht im niedersächsischen Verden sprach sie des besonders schweren Raubes in 6 Fällen schuldig. Die 67-Jährige soll zwischen 1999 und 2016 gemeinsam mit ihren mutmaßlichen Komplizen Burkhard Garweg und Ernst Volker Staub Geldtransporter und Supermärkte in Niedersachsen und Nordrhein-Westfalen überfallen haben. Damit finanzierten sie ihr Leben im Untergrund. Die spanische Polizei hat offenbar die Zentrale der regierenden Sozialisten durchsucht. Wie spanische Medien berichten, wurde der Einsatz gerichtlich angeordnet. Ziel sei es gewesen, Informationen über eine mögliche illegale Parteifinanzierung zu gewinnen. Die Polizei bestätigte einen Einsatz in dem Gelände, nannte aber keine Details. Die Sozialisten stehen wegen mehrerer Korruptionsskandale massiv unter Druck. Am Wochenende hatten Zehntausende in Madrid den Rücktritt von Regierungschef Pedro Sanchez gefordert. Das waren die Nachrichten. Das Wetter mit den Temperaturen von 13 Uhr. Auf dem Brocken fast wolkenlos bei 13 Grad, in Chemnitz wolkenlos 20, Dresden leicht bewölkt bei 21 Grad, in Eisenach wolkenlos 22, Erfurt wolkig 22, auf dem Fichtelberg stark bewölkt 15 Grad, in Görlitz fast wolkenlos 23 Grad, Halle wolkenlos 20, in Leipzig leicht bewölkt 22 und wolkenlos ist es in Magdeburg bei 21 und in Meiningen bei 24 Grad. Die Vorhersage. Am Abend viel Sonne, gebietsweise einige Wolken und trocken, 23 bis 29 Grad. In der Nacht dann gering bewölkt, trocken. Die Temperaturen gehen zurück auf 9 bis 5 Grad und morgen weiter wieder heiter und trocken bei 21 bis 26 Grad. Der MDR-Verkehrsdienst. A2 Richtung Hannover zwischen Magdeburg-Kannenstieg und Eilsleben. 9 Kilometer Stau und stockender Verkehr an einer Baustelle. Hier dauert es eine Dreiviertelstunde länger. A2 Richtung Hannover zwischen Peine-Ost und Hämelerwald. 10 Kilometer stockender Verkehr an einer Baustelle mit Verzögerung von 30 Minuten. Vorsicht auf der A4 Frankfurt Richtung Dresden zwischen Gera und Gera-Leumnitz. Da liegen Fahrzeugteile auf der mittleren Fahrspur. A13 Richtung Dresden zwischen Bestensee und Großköris. 4 Kilometer stockender Verkehr an einer Baustelle, Verzögerung hier von 10 Minuten. A13 Richtung Dresden zwischen Starkow und Duben, 5 Kilometer stockender Verkehr wegen Reparaturarbeiten, Verzögerung hier von 15 Minuten. A14 Richtung Dresden zwischen Mutschen und Leisnig, ein defekter LKW auf der Standspur, Vorsicht auf der Fahrbahnseite, wird ein Rad gewechselt. Und nach Unfällen sind gesperrt im Landkreis Hildburghausen die Straße zwischen Bürden und dem Abzweig Poppenwind, sowie im Saalekreis die Straße zwischen dem Abzweig Braunsbetra und Rossbach. Soweit der Verkehrsdienst. Es wird genau 14:05 Uhr.
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1: Am Mikrofon begrüßt Sie Ole Steffen. Herzlich willkommen zur Klassikerlesung. Hier geht es weiter mit der Geschichte über Aufstieg und Fall des jungen Deichgrafen Hauke Haien, wie sie uns Theodor Storm in seiner Novelle Der Schimmelreiter erzählt. Die Arbeiten an dem neuen Deich haben längst begonnen. Es handelt sich um ein gewaltiges Unterfangen. Hunderte Schubkarren Erde müssen herangekarrt und geebnet und dann mit Stroh gespickt werden. Verbissen überwacht Deichgraf Hauke Haien die Arbeit der Männer mit unerbittlicher Strenge, denn für ihn steht viel auf dem Spiel. Bald löst sein Erscheinen nicht nur Respekt aus, sondern auch Furcht. Wenn Hauke auf seinem Pferd die Baustelle abreitet, heißt es: Der Schimmelreiter kommt. Hauke bemerkte die wachsende Distanz der Menschen. Als er während einer Frühstückspause sein Pferd einem Arbeiter zum Halten gibt, wird dieser starr vor Angst. Er behauptet, das Tier sei so ruhig, als ob es etwas Böses im Schilde führe. Schließlich sprechen alle davon, dass Hauke und sein Schimmel mit dem Teufel im Bunde sind. Hauke erkennt schmerzlich, dass er in der Gemeinde völlig isoliert ist und dass selbst die Menschen, die von seinem neuartigen Deich profitieren, ihn als unheimlich empfinden. Es liest Peter Franke.
2: »Was ist das?« sprach er bei sich selber. »Hatte denn Elke recht, dass sie alle gegen mich sind? Auch diese Knechte und kleinen Leute, von denen vielen durch meinen neuen Deich doch eine Wohlhabenheit ins Haus wächst?« Er gab seinem Pferde die Sporen, dass es wie toll in den Kog hinabflog. Von dem unheimlichen Glanze freilich, mit dem sein früherer Dienstjunge den Schimmelreiter bekleidet hatte, wusste er selber nichts. Aber die Leute hätten ihn jetzt nur sehen sollen, wie aus seinem hageren Gesicht die Augen starrten, wie sein Mantel flog und wie der Schimmel sprühte. So war der Sommer und der Herbst vergangen. Noch bis gegen Ende November war gearbeitet worden, dann geboten Frost und Schnee dem Werke Halt. Man war nicht fertig geworden und beschloss, den Kog offen liegen zu lassen. 8 Fuß ragte der Deich aus der Fläche hervor. Nur wo westwärts gegen das Wasser hin die Schleuse gelegt werden sollte, hatte man eine Lücke gelassen. Auch oben vor dem alten Deiche war der Priel noch unberührt. So konnte die Flut, wie in den letzten 30 Jahren, in den Kog hineindringen, ohne dort oder an dem neuen Deiche großen Schaden anzurichten. Und so überließ man dem großen Gott das Werk der Menschenhände und stellte es in seinen Schutz, bis die Frühlingssonne die Vollendung würde möglich machen. Inzwischen hatte im Hause des Deichgrafen sich ein frohes Ereignis vorbereitet. Im 9. Ehejahre war noch ein Kind geboren worden. Es war rot und hutzelig und wog seine 7 Pfund, wie es für neugeborene Kinder sich gebührt, wenn sie wie dies dem weiblichen Geschlechte angehören. Nur sein Geschrei war wunderlich verhohlen und hatte der Wehmutter nicht gefallen wollen. Das Schlimmste war, am 3. Tage lag Elke im hellen Kindbettfieber, redete Irrsal und kannte weder ihren Mann noch ihre alte Helferin. Die unbändige Freude, die Hauke beim Anblick seines Kindes ergriffen hatte, war zu Trübsal geworden. Der Arzt aus der Stadt war geholt. Er saß am Bett und fühlte den Puls und verschrieb und sah ratlos um sich her. Hauke schüttelte den Kopf. »Der hilft nicht. Nur Gott kann helfen.« Er hatte sich sein eigen Christentum zurechtgerechnet, aber es war etwas, das sein Gebet zurückhielt. Als der alte Doktor davongefahren war, stand er am Fenster, in den winterlichen Tag hinausstarrend, und während die Kranke aus ihren Fantasien aufschrie, schränkte er die Hände zusammen. Er wusste selber nicht, war es aus Andacht oder war es nur, um in der ungeheuren Angst sie selbst nicht zu verlieren. »Wasser! Das Wasser!« wimmerte die Kranke. »Halt mich«, schrie sie, »halt mich, Hauke!« Dann sank die Stimme, es klang, als ob sie weine. »Ins See, ins Haff hinaus. O lieber Gott, ich seh ihn nimmer wieder.« Da wandte er sich und schob die Wärterin von ihrem Bette. Er fiel auf seine Knie, umfasste sein Weib und riss sie an sich. »Elke! Elke, so kenn mich doch! Ich bin ja bei dir!« Aber sie öffnete nur die fieberglühenden Augen weit und sah wie rettungslos verloren um sich. Er legte sie zurück auf ihre Kissen. Dann krampfte er die Hände ineinander. »Herr, mein Gott«, schrie er, »nimm sie mir nicht, du weißt, ich kann sie nicht entbehren.« Dann war es, als ob er sich besinne. Und leiser setzte er hinzu. »Ich weiß ja wohl, du kannst nicht alle Zeit, wie du willst. Auch du nicht. Du bist allweise, du musst nach deiner Weisheit tun. O Herr, sprich nur durch einen Hauch zu mir.« Es war, als ob plötzlich eine Stille eingetreten sei. Er hörte nur ein leises Atmen. Als er sich zum Bette kehrte, lag sein Weib in ruhigem Schlaf. Nur die Wärterin sah mit entsetzten Augen auf ihn. Er hörte die Tür gehen. »Wer war das?«, frug er. »Herr, die Magd Angrete ging hinaus. Sie hatte den Warmkorb hereingebracht.« »Was sieht sie mich denn so verfahren an, Frau Lefke?«
3: »Ich?
2: Ich hab mich ob eurem Gebet erschrocken.« »Damit betet ihr keinen vom Tode los.« Hauke sah sie mit seinen durchdringenden Augen an. »Besucht sie denn auch, wie unsere Angrete, die Konventikel bei dem holländischen Flickschneider Jantje?«
3: »Ja, Herr, wir haben beide den lebendigen Glauben.«
2: Hauke antwortete nicht. Das damals stark im Schwange gehende separatistische Konventikelwesen hatte auch unter den Friesen seine Blüten getrieben. Heruntergekommene Handwerker oder wegen Trunkes abgesetzte Schulmeister spielten darin die Hauptrolle. Und Dirnen, junge und alte Weiber, Faulenzer und einsame Menschen liefen eifrig in die heimlichen Versammlungen, in denen jeder den Priester spielen konnte. Aus des Deichgrafen Hause brachten Angrete und der in sie verliebte Dienstjunge ihre freien Abende doch zu. Freilich hatte Elke ihre Bedenken darüber gegen Hauke nicht zurückgehalten, aber er hatte gemeint, in Glaubenssachen solle man keinem dreinreden. Das schade niemandem und besser dort doch als im Schnapskrug. So war es dabei geblieben und so hatte er auch jetzt geschwiegen. Aber freilich über ihn schwieg man nicht. Seine Gebetsworte liefen um von Haus zu Haus. Er hatte Gottes Allmacht bestritten. Was war ein Gott denn ohne Allmacht? Er war ein Gottesleugner. Die Sache mit den Teufelspferde mochte auch am Ende richtig sein. Hauke erfuhr nichts davon. Er hatte in diesen Tagen nur Ohren und Augen für sein Weib. Selbst das Kind war für ihn nicht mehr auf der Welt. Der alte Arzt kam wieder, kam jeden Tag, mitunter zweimal, blieb dann eine ganze Nacht, schrieb wieder ein Rezept und der Knecht Iven Jons ritt damit im Flug zur Apotheke. Dann aber wurde sein Gesicht freundlicher. Er nickte dem Deichgrafen vertraulich zu. Es geht, mit Gottes Hilfe. Und eines Tags hatte nun seine Kunst die Krankheit besiegt oder hatte auf Haukes Gebet der liebe Gott doch noch einen Ausweg finden können? Als der Doktor mit der Kranken allein war, sprach er zu ihr und seine alten Augen lachten. »Frau, jetzt kann ich's getrost euch sagen. Heut hat der Doktor seinen Festtag. Es stand schlimm um euch. Aber nun gehöret ihr wieder zu uns, zu den Lebendigen.« Da brach es wie ein Strahlenmeer aus ihren dunklen Augen. »Hauke, Hauke, wo bist du?« rief sie. Und als er auf den hellen Ruf ins Zimmer und an ihr Bett stürzte, schlug sie die Arme um seinen Nacken. »Hauke, mein Mann, gerettet! Ich bleibe bei dir.« Da zog der alte Doktor sein Seidenschnupftuch aus der Tasche, fuhr sich damit über Stirn und Wangen und ging kopfnickend aus dem Zimmer. Am dritten Abende nach diesem Tage sprach ein frommer Redner,
3: Es war ein vom Deichgrafen aus der Arbeit gejagter Pantoffelmacher, im Konventikel bei dem holländischen Schneider, da er seinen Zuhörern die Eigenschaften Gottes auseinandersetzte.
2: »Wer aber Gottes Allmacht widerstreitet, wer da sagt, ich weiß, du kannst nicht, was du willst. Wir kennen den Unglückseligen ja alle. Er lastet gleich einem Stein auf der Gemeinde. Der ist von Gott gefallen und suche den Feind Gottes, den Freund der Sünde zu seinem Tröster. Denn nach irgendeinem Stabe muss die Hand des Menschen greifen. Ihr aber, hütet euch vor dem, der also betet. Sein Gebet ist Fluch.«
3: Auch das lief um von Haus zu Haus. Was läuft nicht um in einer kleinen Gemeinde? Und auch zu Haukes Ohren kam es. Er sprach kein Wort darüber, nicht einmal zu seinem Weibe. Nur mitunter konnte er sie heftig umfassen und an sich ziehen. »Bleib mir treu, Elke! Bleib mir treu!« Dann sahen ihre Augen voll Staunen zu ihm auf. »Dir treu? Wem sollte ich denn anders treu sein?« Nach einer kurzen Weile aber hatte sie sein Wort verstanden. »Ja, Hauke, wir sind uns treu. Nicht nur, weil wir uns brauchen.« Und dann ging jedes seinen Arbeitsweg. Das wäre soweit gut gewesen, aber es war doch trotz aller lebendigen Arbeit eine Einsamkeit um ihn. Und in seinem Herzen nistete sich ein Trotz und abgeschlossenes Wesen gegen andere Menschen ein. Nur gegen sein Weib blieb er allezeit der gleiche. Und an der Wiege seines Kindes lag er abends und morgens auf den Knien, als sei dort die Stätte seines ewigen Heils. Gegen Gesinde und Arbeiter aber wurde er strenger. Die Ungeschickten und Fahrlässigen, die er früher durch ruhigen Tadel zurechtgewiesen hatte, wurden jetzt durch hartes Anfahren aufgeschreckt. Und Elke ging mitunter leise bessern. Als der Frühling nahte, begannen wieder die Deicharbeiten. Mit einem Kaje-Deich wurde zum Schutz der jetzt aufzubauenden neuen Schleuse die Lücke in der westlichen Deichlinie geschlossen, halbmondförmig nach innen und ebenso nach außen. Und gleich der Schleuse wuchs allmählich auch der Hauptdeich zu seiner immer rascher herzustellenden Höhe empor. Leichter wurde dem leitenden Deichgrafen seine Arbeit nicht, denn anstelle des im Winter verstorbenen Jewermanners war Ole Peters als Deichgevollmächtigter eingetreten. Hauke hatte nicht versuchen wollen, es zu hindern, aber anstatt der ermutigenden Worte und der dazugehörigen zutunlichen Schläge auf seine linke Schulter, die er so oft von dem alten Paten seines Weibes einkassiert hatte, kamen ihm jetzt von dem Nachfolger ein heimliches Widerhalten und unnötige Einwände und waren mit unnötigen Gründen zu bekämpfen. Denn Ole gehörte zwar zu den Wichtigen, aber in Deichsachen nicht zu den Klugen. Auch war von früher her der Schreiberknecht ihm immer noch im Wege.
1: Peter Franke las die 16. Folge aus »Der Schimmelreiter«, die letzte Novelle, die Theodor Storm 1888 schrieb. Es handelt sich um eine Produktion von Naxos aus dem Jahr 2005. Die 23 Folgen, die wir im Radio senden, haben wir in ARD Sounds in 10 Folgen zusammengefasst.

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1: Mit Vivien Fied. Sächsische Kulturvereine befürchten eine Zerschlagung der Denkmalpflege in Sachsen. Dem voraus ging ein Beschluss des sächsischen Kabinetts. Demnach soll das Landesamt für Archäologie mit dem Landesamt für Denkmalpflege zusammengelegt werden, unter anderem um Kosten zu sparen. Die Kulturvereine wehren sich nun in einem offenen Brief dagegen. Was darin unter anderem steht, fasst Caroline Bücher von Kulturkompakt zusammen.
2: Die Vereine fordern den Erhalt der Selbstständigkeit der beiden Ämter. Sie befürchten den Verlust ihrer fachlichen Unabhängigkeit und sagen Interessenskonflikte hervor, die die Arbeit an Kulturdenkmälern erschweren könnten. Auch würde mit der Zusammenführung der Denkmalrat wegfallen. Dieser besteht unter anderem aus privaten Denkmaleigentümern und Interessensvertretern aus ganz Sachsen und berät die Regierung zum Denkmalschutz. Bei dessen Auflösung befürchten die Unterzeichner des Briefs einen Verlust der demokratischen Teilhabe.
1: Unterzeichnet wurde der Brief unter anderem von der Sächsischen Akademie der Künste, dem Verband der RestauratorInnen und der Archäologischen Gesellschaft in Sachsen e.V. Mit Theater, Straßenshows und Mitmachaktionen wird Gera ab heute zum Treffpunkt für junges Publikum. Unter dem Motto Kopf hoch gastiert das Kinder- und Jugendtheaterfestival Wildwechsel in der Stadt. Das teilte das Theater Altenburg Gera mit. Über das Festival sagte Intendant Kai Kunze:
3: Das funktioniert so, da können sich einzelne Standorte bewerben. Das wird als Biennale alle 2 Jahre irgendwo in den neuen Bundesländern veranstaltet. Zu diesem Festival werden dann Stücke aus ganz Deutschland eingeladen und von einer Jury bewertet. Und diese Jury setzt sich zusammen auch aus Kindern und Jugendlichen, die eigentlich die Adressaten dieser Projekte sind. Das findet in den Theatern, also bei uns vor allem hier in der Bühne am Park statt, aber auch im städtischen, im urbanen Raum.
1: Das Kinder- und Jugendtheaterfestival Wildwechsel in Gera geht bis zum 31. Mai. In Sachsen gibt es nun erstmals eine offizielle Pilgerkirche, die Hospitalkirche St. Georg im erzgebirgischen Lößnitz. Wie die evangelische Landeskirche mitteilte, ist das Gotteshaus auf die Bedürfnisse von Wanderern und Pilgernden eingestellt. Für Touristen würden beispielsweise regelmäßige Andachten angeboten. Für Menschen auf der Durchreise gäbe es zudem sanitäre Anlagen und eine Duschmöglichkeit. Perspektivisch sollen auch Schlafplätze eingerichtet werden. Geografisch liegt die Lößnitzer Hospitalkirche an der Gabelung des sächsischen Jakobsweg an der Frankenstraße und des Jakobsweg Silberberg. Musikclubs gelten künftig im Baurecht als Kulturorte. Damit werden sie nicht mehr mit Vergnügungsstätten wie Wettbüros, Spielhallen oder Sexkinos gleichgesetzt. Das hat heute das Bundeskabinett beschlossen. Welche Auswirkungen das hat, dazu Tina Murzig-Kaufmann.
4: Mit dem Beschluss können die Clubs künftig ausnahmsweise auch in bestimmten Wohngebieten betrieben werden, allerdings mit den üblichen Auflagen wie Lärmschutz oder Ähnliches. Die Änderung im Baugesetzbuch hat das Bundeskabinett heute beschlossen. Zur Begründung heißt es, Musikclubs seien vielfach ein wichtiges Element des kulturellen Lebens. Sie könnten Anziehungskraft für ein größeres, gegebenenfalls internationales Publikum und jüngere Arbeitskräfte entfalten und dienten als Auftritts- und Vermarktungsplattform mit positiven Wirtschaftsfolgen.
1: Soweit die Kulturnachrichten um 14.30 Uhr.
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1: Erstmal zum Wetter. Am Abend, da gibt es viel Sonne, es bleibt trocken, das bei 16 bis 24 Grad. In der Nacht, da wird es dann gering bewölkt, es bleibt trocken bei 9 bis 5 Grad. Morgen bleibt es heiter und weiterhin trocken, 21 bis 26 Grad sind zu erwarten. Die Vorhersage, am Abend viel Sonne, einzelne Wolken und trocken, das alles bei 16 bis 24 Grad. Böiger nördlicher Wind. In der Nacht, da ist es dann geringer bewölkt, immerhin auch weiterhin trocken, Tiefstwerte zwischen 9 und 5 Grad und Höchstwerte zwischen 21 bis 26 Grad. 20 Grad werden dann morgen erwartet. Am Freitag Sonnenschein, am Abend von Westen her Schauer und kräftige Gewitter, etwas steigende Temperaturen. Und der Verkehr. Auf der A2 Richtung Hannover zwischen Ilxleben und Allerringersleben ist 15 Kilometer stockender Verkehr an einer Baustelle plus eine Stunde Fahrt. Auf der A2 Richtung Hannover ebenfalls zwischen Peine Ost und Hemmelerwald 10 Kilometer stockender Verkehr an einer Baustelle. Mit 30 Minuten mehr müssen Sie rechnen. Vorsicht auf der A4 Frankfurt Richtung Dresden. Zwischen Gera und Gera-Leumnitz liegen Fahrzeugteile auf der mittleren Fahrspur. Auf der A13 Richtung Dresden zwischen Bestensee und Großküris gibt es 4 Kilometer staukender Verkehr an einer Baustelle. 10 Minuten müssen Sie hier mehr einplanen. Auf der A13 ebenfalls Richtung Dresden zwischen Starkau und Duben gibt es 5 Kilometer stockenden Verkehr wegen Reparaturarbeiten. 15 Minuten hier mehr. Und nach Unfällen sind gesperrt im Landkreis Hildburghausen die Straßen zwischen Bürden und dem Abzweig Poppenwind sowie im Saalekreis die Straßen zwischen dem Abzweig Braunsbedra und Rossbach. Außerdem wird geblitzt, und zwar auf der A4 Richtung Frankfurt zwischen Glauchau West und Merane und auf der A36 Richtung Braunschweig in Höhe Wernigerode Nord. Soweit der MDR Kulturverkehrsdienst. Es ist 14.35 Uhr. Kommen Sie gut durch.
5: 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Oh.

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1: Fast über Nacht verschwanden sie aus den Regalen. Nach dem Mauerfall wurden Millionen DDR-Bücher einfach vernichtet, Verlage billig verkauft und Bibliotheken geschlossen. Der Literaturwissenschaftler Carsten Ganzel blickt in seinem Buch Ausradiert genau auf diesen Kahlschlag und erzählt darüber, wie der Westen die ostdeutsche Literatur damals oft pauschal und ideologisch abwertete. Über die ganz besondere Qualität dieser Texte aber sagt der Autor:
2: Die DDR-Literatur ist ja deswegen auch etwas Besonderes über die Jahrzehnte gewesen, weil sie eigentlich permanent seit den 60er Jahren spätestens den Widerspruch zwischen Ideal und Wirklichkeit in den Texten erzählerisch gestaltet hat und weil sie in der einen Weise natürlich stabilisierend wirkte und andererseits war sie permanente Aufstörung, weil sie nämlich gerade diese Widersprüche und diese Konflikte erzählerisch gestaltet hat und stieß damit auf Widerspruch derjenigen, die damals Macht hatten.
1: Ganzel plädiert leidenschaftlich für einen neuen, unvoreingenommenen Blick auf das literarische Erbe des Ostens und eine Rehabilitierung von Christa und Gerhard Wolf bis Uwe Jonsson, von Werner Breunig bis Gerti Tetzner, von Brigitte Reimann bis Fritz Rudolf Fries und vielen anderen. Heute stellt Carsten Ganzel sein Buch im Stadttheater Kamenz vor und lädt zum Gespräch. Los geht's um 19 Uhr. Wild geht es zu und ziemlich tierisch, wenn heute in Gera das Ostdeutsche Kinder- und Jugendtheaterfestival Wildwechsel beginnt. Das Organisationsteam staunte bei den Einreichungen jedenfalls nicht schlecht. Wir lesen:
3: Thematischer Spitzenreiter sind Tiere mit 10 Produktionen, die Tiere im Titel nennen, wenn man Drachen und das trojanische Pferd mitzählt.
1: Ab heute zeigt Wildwechsel hochklassiges Theater für junges Publikum auf den Bühnen Geras und im Stadtraum. Heute 18 Uhr ist Start mit Troja, einer Inszenierung vom Theater Potsdam. Und morgen früh geht's dann auch gleich theatralisch weiter. Wildwechsel, das Kinder- und Jugendtheaterfestival, geht bis zum Sonntag. Du musst Caligari werden. Dieser rätselhafte Satz klebte im Jahr 1920 an fast jeder Berliner Litfaßsäule. Er warb für einen Film, der Kunstgeschichte schrieb. Das Kabinett des Dr. Caligari verschmolz Malerei und Film im Expressionismus. Und genau diese Verbindung feiert jetzt eine Ausstellung in Halle.
4: Die Expressionisten wollen schockieren,
1: sagt Matthias Ratajczyk von der Kunsthalle Talstraße.
4: Es ist eine Generation der Kinderenkel der Gründergeneration des Deutschen Kaiserreichs, wenn man so will. Die stellen fest, dass dieses System eigentlich verhärtet, nicht mehr angepasst den wissenschaftlichen Entwicklungen, den technischen Entwicklungen ihrer Zeit ist, politisch und sozial eigentlich fest vernagelt ist. Und sie wollen dagegen rebellieren. Es gibt eben auch viele Parallelitäten unserer Zeit in jene von vor über 100 Jahren. Dieses etwas eingefrorene Gesellschaftssystem und die Veränderungen, die notwendig sind, auf andere Art und Weise. Aber irgendwas muss auch heute passieren.
1: Mehr als 110 Gemälde, Skulpturen und Filmsequenzen beleuchten eine Epoche voller Krisen und Umbrüche. Zu sehen ist Traum und Trauma, Expressionismus in Kunst und Film in der Kunsthalle Talstraße in Halle, immer von mittwochs bis sonntags.
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5: Um 15 Uhr mit Uta Georgi. Die deutschen Sicherheitsbehörden sollen mehr Befugnisse erhalten, um Cyberangriffe offensiv abzuwehren. Die Bundesregierung billigte dazu einen Gesetzentwurf. Demnach sollen das Bundesamt für Sicherheit in der Informationstechnik, das BKA und die Bundespolizei gezielt in die IT-Systeme von Hackern eingreifen dürfen und dort Daten löschen oder verändern. Die Bundesregierung brachte zudem einen Gesetzentwurf gegen Menschenhandel und sexuelle Ausbeutung auf den Weg. Demnach sollen auch Ausbeutungsformen wie Leihmutterschaft, Adoption oder Zwangsheirat als Menschenhandel gelten.

0: Die verurteilte Linksextremistin Lina E. kommt vorzeitig auf Bewährung frei. Der Bundesgerichtshof hat eine Beschwerde des Generalbundesanwalts zurückgewiesen und bestätigte einen Beschluss des Oberlandesgerichts Dresden. Der BGH erklärte, Lina E. habe sich von ihrer früheren Gewaltbereitschaft glaubhaft losgesagt. Die Frau war 2023 zu 5 Jahren und 3 Monaten Haft verurteilt worden. Sie hat 2/3 der Strafe verbüßt. Gewerkschaften, Kirchen und Bildungsverbände in Sachsen-Anhalt warnen vor einem grundlegenden Umbau des Bildungssystems durch die AfD. Hintergrund ist das Programm der Partei für die Landtagswahl im September. In einer gemeinsamen Stellungnahme kritisieren die Verbände insbesondere die geplanten Eingriffe in Lehrpläne. Auch befürchte man eine stärkere politische Steuerung von Bildungsangeboten. Die Unterzeichner betonen, die AfD wolle Schule nicht mehr als Ort demokratischer Beteiligung verstehen, sondern als hierarchisch gesteuerte Institution. In Deutschland ist Teilzeitarbeit so weit verbreitet wie noch nie. Dem Statistischen Bundesamt zufolge arbeiteten im vergangenen Jahr knapp 32% der Beschäftigten mit reduzierter Stundenzahl. Von den Frauen arbeite mehr als die Hälfte in Teilzeit, bei den Männern seien es gut 14%. Die durchschnittliche Wochenarbeitszeit von Vollbeschäftigten beträgt dem Bundesamt zufolge 39,9 Stunden. Vor 10 Jahren waren es 40,5 Stunden. Ungarn bleibt nun doch Mitglied des Internationalen Gerichtshofs. Das Parlament in Budapest machte eine Entscheidung der früheren Regierung von Viktor Orbán rückgängig. Sie hatte den Prozess vor 1 Jahr mit der Begründung eingeleitet, das Gericht sei politisch. Der neue Ministerpräsident Peter Modyar hatte versprochen, den Austrittsprozess zu stoppen. Der Internationale Strafgerichtshof in Den Haag wurde gegründet, um Kriegsverbrechen, Verbrechen gegen die Menschlichkeit und Völkermord zu verfolgen. Das waren die Nachrichten.
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2: Erstmal der Blick auf die angenehmen Temperaturen. Chemnitz 20 Grad. Fast ohne Wolken der Himmel, wolkenlos in Dresden, 22 Grad, Eisenach 22, wolkenlos, genauso wie in Erfurt. Gera, 21 Grad, keine Angabe, fast keine Wolken am Himmel über Görlitz bei 23 Grad. In Halle wolkenlos, 21 in Magdeburg ebenso. Dann haben wir Meiningen, auch hier der Himmel ohne eine einzige Wolke, 23 Grad. Gardeling in der Altmark 21, wolkenlos und genauso in Wernigerode bei 20 Grad. An diesem Nachmittag viel, viel Sonne, nur hier und da eine Wolke bei 16 bis 24 Grad. Der Wind weht dazu böig. Morgen ist es wieder heiter, mit einigen Wolken, trocken bis 26 Grad warm. Und am Freitag, da gibt's auch noch Sonne, am Abend aber kommen von Westen her Schauer und kräftige Gewitter auf. Die Werte steigen wieder etwas an. Wir schauen auf den MDR Verkehrsdienst und diese Meldungen liegen aktuell an. A2 Richtung Hannover zwischen Kreuz Magdeburg und Allerringersleben. 8 Kilometer stockender Verkehr an einer Baustelle, da brauchen Sie 20 Minuten länger und eine halbe Stunde zusätzlich wäre es auf der A2 Richtung Hannover nochmal, also zwischen Braunschweig, Watenbüttel und Lehrte Ost 10 Kilometer stockend. Vorsicht auf der A4 Richtung Frankfurt zwischen Hainichen und Frankenberg liegen mehrere Holzteile. Und A13 Richtung Dresden zwischen Bestensee und Großköris 4 Kilometer stockender Verkehr. An einer Baustelle im weiteren Verlauf zwischen Starkow und Duben 5 Kilometer stockend wegen Reparaturarbeiten. Und A38 Richtung Leipzig zwischen Bad Lauchstädt und Merseburg Süd 7 Kilometer stockend an einer Baustelle 20 Minuten zusätzlich planen. Gute Fahrt.
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2: Mit Ilke Hein, ich mache einen Knicks.

Hélène Biry setzt sich ein für Gleichheit für alle Schwestern, Égalité des Chances et des Sœurs, hier bei MDR Kultur. Wir setzen uns ein für einen interessanten und spannenden Nachmittag. Das versuchen wir musikalisch und thematisch unter anderem in dieser Stunde. Wollen wir reden über den britischen Erfolgsfilm Verflucht Normal. Nicht nochmal, sondern Verflucht Normal. Da geht's um einen Vorkämpfer. Es ist eine wahre Geschichte übrigens, in der Aufklärung über das Tourette-Syndrom. Ja, das wird uns also hier so gegen 15.40 Uhr beschäftigen. Einer der besten Filme des Jahres soll es sein, sagen Kritiker. Ja, vorher aber wollen wir noch in Dresden vorbeigucken. Und zwar beim Themenjahr jüdischer Kultur in Sachsen bei den Dresdner Musikfestspielen. Und da treffen wir dann gleich auf Igor Levitz.

0: norddeutsch gelassene Liedermacher Folk von Alex Bening, der gar nicht in Norddeutschland lebt mittlerweile, auch wenn er in Schleswig-Holstein geboren ist, sondern am Bodensee. Da ist ja auch schön. Und dieser Song hier, der findet sich auf seinem Album Streunen ohne Schnur aus dem Jahr 2020. 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Bei aller Leichtigkeit des Seins, wie ja das Motto der diesjährigen Dresdner. Und damit sind wir wieder in Mitteldeutschland. Musikfestspiele lautet auf gewichtige Inhalte wollen die Macher in ihrem Programm trotzdem nicht verzichten. So dürfte es kaum überraschen, dass Tacheles, das Jahr der jüdischen Kultur in Sachsen, auch in mehreren Konzerten der Festspiele berücksichtigt wird. Michael Ernst stellt uns zwei Höhepunkte dieses Engagements vor.
1: Tastenmagier mit Botschaft. Diesen Titel trägt der Soloabend von Igor Levit, den der Pianist am Donnerstag im Dresdner Kulturpalast bestreiten wird. Keine zu hochgegriffene Überschrift, denn an den Tasten macht dem 1987 in der Sowjetunion geborenen und seit 1994 in Deutschland lebenden Künstler so rasch niemand was vor. Und seine Botschaft ist ihm ebenso wichtig.
2: Ich sage das mit allem Selbstbewusstsein. Dieses Land braucht seine jüdischen Wurzeln. Hier haben wir nämlich eine unendliche Quelle von Aufbruchskraft und es wäre wirklich nicht klug, sie zu verschenken.
1: Ganz gewiss ist es kein Wunder, dass Igor Levit in Dresden auch Musik von Felix Mendelssohn Bartholdy aufführen wird.
2: Ich habe erst in den vergangenen Jahren damit begonnen, nach dem jüdischen Teil meiner Identität zu fragen. Wer am Rand steht, sieht besser, hat weniger Scheu, Grenzen zu überschreiten, ohne Karte loszugehen und Neues zu versuchen. Jiddisch ist keine Wurzel, Jiddisch ist ein Weg.
1: So formulierte es der musikalische Botschafter im Frühjahr in seiner Dresdner Rede. Mendelssohns Lieder ohne Worte haben für ihn aber noch einen ganz anderen Hintergrund.
3: Ich habe diese Aufnahme gemacht aus einer sehr, sehr starken inneren Notwendigkeit heraus. Die ersten 4-5 Wochen nach dem Anschlag am 7. Oktober habe ich verbracht in einer Mischung von Sprachlosigkeit und totaler Paralyse eigentlich. Und irgendwann war klar, ich habe keine anderen Instrumente als Künstler zu reagieren.
1: Igor Levit reagiert mit Musik und mit Worten.
2: Es braucht neue Anfänge in der Erinnerungskultur. Es braucht aber auch eine neue Neugierde auf jüdische Tradition. Und zwar nicht um Willen von uns Juden, euretwillen, um Willen dieses Landes.
1: Deutliche Worte, mit denen der Künstler zum Nachdenken anregen will. Ganz im Sinne von Tacheles eben, was ja so viel wie Klartext bedeutet, wie auf den Punkt kommen. Zu einem weiteren Konzert im Tacheles-Themenjahr war Martha Argerich geladen. Die nun bald 85-jährige Grande Dame des Klaviers musste aber absagen. An ihrer Stelle wird Alexander Malofejew zu hören sein. Der kam 2001 in Moskau zur Welt und gibt nun sein Dresden-Debüt.
4: It's a pity that I've never been there, although it's so close to Berlin, where I live.
1: Bedauert der in Berlin lebende Künstler, nicht schon früher in Dresden gewesen zu sein. Die Musikfestspiele sind ihm aber bestens bekannt.
4: Because many of my friends are playing there every year, but now since happened so suddenly, I'm happy to visit it earlier than expected.
1: Viele seiner Freunde waren schon hier und nun kommt auch er. Eher als erwartet.
4: You know, it's always tricky to talk about substitution someone like Martha Argerich because it's kind of impossible to substitute here.
1: Eine Martha Argerich zu ersetzen sei kaum möglich, meint Alexander Malofejew, im Moment noch auf Italien-Gastspiel, bevor er mit Kriegs Amol-Klavierkonzert nach Dresden kommt. Ihn begleitet das Rotterdam Philharmonisch Orchest unter Leitung von Lahav Shani, mit dem er erst jüngst in Wien aufgetreten ist, ebenfalls anstelle von Martha Argerich.
4: Like a déjà vu, a little bit in Dresden, but I'm glad to participate in this initiative and it's important to remember all history lessons.
1: Wie ein Déjà-vu sei das für ihn und er freue sich, an dieser Initiative im Sinne des jüdischen Kulturlebens mitzuwirken und so an die Lehren aus der Geschichte zu erinnern. Für Igor Levit ist ein solcher Appell geradezu unabdingbar, denn
2: für mich fühlt sich diese Gegenwart in diesem Land an wie eine totale und eine bleierne Gegenwart. Das ist der erste Effekt wahrscheinlich einer jeden großen Krise, dass wir den Blick nicht nach vorne, sondern nach unten richten. das die Weite des Denkens abhanden kommt. Ich erlebe Deutschland eng, ausgetrocknet von Anfängen, energielos und blutleer.
0: Wieso muss ich jetzt an den einen oder anderen Bundeskanzler denken? Egal, Tacheles bei den Dresdner Musikfestspielen. Auf den Soloabend Igor Levits morgen sowie auf das Dresden-Debüt von Alexander Malofejew am 2. Juni folgen mehr auf diese Thematik bezogene Konzerte. So beispielsweise die Sängerin Noah am 5. Juni sehr zu empfehlen. Ich bin ein großer Fan. Und zwei weitere Abende mit dem israelischen Dirigenten, Akkordeonisten und Pianisten Olmar Meir-Welber am 9. und 10. Juni. Also einiges im Angebot. Das vollständige Programm der Musikfestspiele ist zu finden im Netz unter musikfestspiele.com.

Wer hat es geschrieben? Natürlich Bach, aber nicht Johann Sebastian, sondern Johann Ludwig. Und zwar haben wir gehört im fünften Satz, dass er aus der Ouvertüren-Suite für Orchester G-Dur. Ja, der Bach-Clan war ein großer. Ne? Jetzt wieder mal ein anderes Stil. Das machen wir gerne hier. Wissen Sie ja bei MDR Kultur, manche Bands, die schaffen es auch sofort ein Gefühl auszulösen. Sonne auf der Haut, Fahrt durch die Nacht, verschwitzte Tanzflächen irgendwo so zwischen Soul, Disco und Funk. Und das ist die Sache von Jungle. Die Band hat ja längst Kultstatus und demnächst gibt es ein neues Album, das heißt Sunshine. Soll im August rauskommen, bringt genau das, was man von Jungle erwartet, nämlich warme Bässe, hypnotische Rhythmen und Songs, die das Kunststück schaffen, gleichzeitig nostalgisch und futuristisch zu wirken. Und der erste Vorbote ist jetzt draußen, heißt Carry On, zeigt, dass die Band ihren Sound noch erweitert hat, um eine ja gewisse Sommerleichtigkeit. Der Groove aber bleibt natürlich. Und die Stimme von Lydia Kitto prägt den neuen Jungle Sound aufs Schönste mit. Also lassen wir die Sonne rein. Hier ist Carry On.

Jungle Carry On hier bei MDR Kultur am Nachmittag. Ja, also der Dresdner Juwelenraub, ja, der wartet noch auf seine Verfilmung. Aber der spektakuläre Juwelenraub im Pariser Louvre im letzten Oktober, der soll jetzt tatsächlich auf die Leinwand kommen. Mehr gleich in unseren Kulturkompakt-Nachrichten auf diesem Sender.

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1: Ja, spannend, ne? Was liegt denn da so auf dem Nachttisch rum an Büchern? Paul Armfield hat drüber gesungen. 15:31 jetzt.
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1: Und die hat Vivien Wied mitgebracht.
3: Kulturvereine befürchten eine Zerschlagung der Denkmalpflege in Sachsen. Dem voraus ging ein Beschluss des sächsischen Kabinetts. Demnach soll das Landesamt für Archäologie mit dem Landesamt für Denkmalpflege zusammengelegt werden, zum Beispiel um Kosten zu sparen. Die Kulturvereine wehren sich nun in einem offenen Brief dagegen. Was darin unter anderem steht, fasst Caroline Bücher von Kulturkompakt zusammen.
4: Die Vereine fordern den Erhalt der Selbstständigkeit der beiden Ämter. Sie befürchten den Verlust ihrer fachlichen Unabhängigkeit und sagen Interessenskonflikte hervor, die die Arbeit an Kulturdenkmälern erschweren könnten. Auch würde mit der Zusammenführung der Denkmalrat wegfallen. Dieser besteht unter anderem aus privaten Denkmaleigentümern und Interessensvertretern aus ganz Sachsen und berät die Regierung zum Denkmalschutz. Bei dessen Auflösung befürchten die Unterzeichner des Briefs einen Verlust der demokratischen Teilhabe.
3: Unterzeichnet wurde der offene Brief unter anderem von dem Landesverein Sächsischer Heimatschutz, den Freunden des SMAC e.V. und der Sächsischen Akademie der Künste. Die Kunststiftung Sachsen-Anhalt will in Halle ein zentrales Depot bauen. Dort sollen dann die Kunstwerke nicht nur aufbewahrt, sondern auch restauriert und digitalisiert werden. Das kündigte der Generaldirektor der Kulturstiftung, Christian Philipsen, an. Er sagte dem MDR:
5: Projekte, also das ganz große zentrale Projekt für uns ist zum Beispiel neben der Moritzburg das Zentraldepot der Kulturstiftung, also ein Sammlungszentrum, wo zukünftig am Standort Halle alle Sammlungsbereiche der Kulturstiftung zusammengeführt werden sollen, wo dann auch künftig Restaurierung, Digitalisierung, Erforschung dieser Objekte stattfinden.
3: Wann und wo das Depot gebaut wird, soll in der zweiten Jahreshälfte bekannt gegeben werden. In Köthen können Bürger heute ihre Ideen zur Umgestaltung der Parkanlage an der Windmühlenstraße einbringen. Von 16 bis 18 Uhr findet dort eine sogenannte Zukunftswerkstatt statt. Dabei geht es darum, was an der Fläche geschätzt wird und welche Veränderungen sich die Menschen wünschen. Die Ergebnisse sollen in einer Projektstudie einfließen, die mögliche Umbauten vorbereitet, zum Beispiel eine neue Skateanlage. Der spektakuläre Juwelenraub im Pariser Louvre im Oktober vergangenen Jahres soll verfilmt werden. Heute erscheint dazu in Frankreich das journalistische Recherchebuch. Mehr dazu von Nora Große-Hamann aus der Kulturredaktion.
6: Das Buch Main basse sur le Louvre schildert, wie Diebe am 19. Oktober 2025 in die Apollon-Galerie des Louvre eindrangen und dort einen Teil der französischen Kronjuwelen stahlen. Regie bei dem Spielfilm soll der französische Filmemacher Romain Gavras führen. Der 44-Jährige drehte unter anderem den Hollywood-Film Sacrifice. Außerdem soll auf Grundlage des Buchs eine Dokumentarserie entstehen. Der materielle Wert der Juwelen wurde auf 88 Millionen Euro geschätzt. Der historische und ideelle Verlust gilt als deutlich größer.
3: Nach wie vor unbekannt sind der Titel, die Besetzung und das Erscheinungsdatum des Louvre-Streifens.
1: Aber das werden wir erfahren, wenn es soweit ist. Danke, Vivien Wied.
3: Wir bleiben dran.
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1: Ja, bis zum Abend. Viel Sonne. Hier und da nur eine Wolke bei 16 bis 24 Grad. Ein böiger Wind weht allerdings dazu. Morgen ist es auch heiter, einige Wolken und so waren wir heute. Und Freitag immer noch sonnig. Erst am Abend kommen von Westen Schauer und auch kräftige Gewitter auf. Die Werte steigen wieder ein bisschen an. Der MDR Verkehrsdienst meldet dies: A2 Richtung Hannover zwischen Kreuz Magdeburg und Allerengersleben, 8 Kilometer stockend an einer Baustelle. 20 Minuten brauchen Sie extra. Eine halbe Stunde zusätzlich auf der A2 Richtung Hannover zwischen Braunschweig, Watenbüttel und Lehrte Ost. 10 Kilometer stockend hier an einer Baustelle. A4 Richtung Frankfurt in der Auffahrt Chemnitz, Mitte Behinderung nach einem LKW-Unfall. A13 Richtung Dresden zwischen Bestensee und Großköris, 4 Kilometer stockend an einer Baustelle. Und im weiteren Verlauf zwischen Starkow und Duben 5 Kilometer stockend wegen Reparaturarbeiten. Und A38 zwischen Bad Lauchstädt und Merseburg Süd, 7 Kilometer stockender Verkehr an einer, jawohl, Baustelle. 20 Minuten zusätzlich.
7: 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Jetzt aus Leipzig, Lucy Fair.

Na, das ist aber ganz angenehm, dieses Höllenfeuer hier, besungen von Lucy Fair, Hellfire. Durch ein ganz anderes Purgatorium muss der Protagonist des Filmes, den wir Ihnen gleich vorstellen wollen, verflucht normal, erzählt die wahre Geschichte eines jungen Mannes mit Tourette-Syndrom. Der lernen muss, mit den Reaktionen seiner Umwelt zu einer Zeit, als Tourette als Krankheit noch gar nicht bekannt war, und mit sich selber umzugehen. Das Ganze ist ein bewegendes Drama geworden, voller Humor, Wut und Menschlichkeit, mit dem mittlerweile prämierten Robert Aramayo in der Hauptrolle. Stellen wir ihn gleich vor.

0: Da hat er sich aber an einem ganz großen Exemplar aus dem Great American Songbook versucht, Send in the Clowns. Stephen Sondheim, Brian Ferry hat es hier gar nicht so schlecht gelöst, finde ich. Auf seine ganz eigene Art natürlich. 15:44 Uhr. Wenn man als Schauspieler für einen großen Filmpreis nominiert ist und die Gegenkandidaten aber Timothy Chalamet, Leonardo DiCaprio und Michael B. Jordan heißen, naja, dann sollte man sich vielleicht keine allzu großen Chancen ausrechnen. Es muss also auch für Robert Aramayo eine ziemliche Überraschung gewesen sein, als er im Februar bei den British Academy Film Awards zum besten Hauptdarsteller gekürt wurde. In Verflucht normal spielt der Brite, offenbar überzeugend, einen jungen Mann, der am Tourette-Syndrom leidet. Kirk Jones, der Regisseur von Lang lebe Ned Devine, führte da Regie. Ja, nun kommt der Film bei uns in die Kinos. Wally Müller hat ihn gesehen.
1: Ein prunkvoller Palastsaal in Edinburgh. Gleich wird die Queen den Orden des British Empire verleihen. Unter anderem an den Schotten John Davidson, der sie beim Betreten des Saales so begrüßt.
2: Fuck the Queen!
3: Entschuldigung allerseits, Entschuldigung Majestät.
1: 2019 erntet er für den Kraftausdruck nur noch ein wohlwollendes Lächeln. Inzwischen weiß jeder, John Davidson leidet am Tourette-Syndrom, einer neuropsychiatrischen Erkrankung, die motorische und verbale Ticks mit sich bringt. Ausgezeichnet wird er für seinen jahrelangen Einsatz, die Krankheit bekannt und Betroffenen das Leben damit erträglicher zu machen. Denn, wie der Film nun rückblickend erzählt, sein eigenes war lange Zeit unerträglich. Mit 12 Jahren entwickelt John im Schulunterricht plötzlich nervöse Ticks.
4: Die Kindertage tragisch, düster, quält.
5: John, was ist los?
6: Jemand hat seinen Stuhl unter Strom gesetzt, Miss.
5: Psst, raus mit dir und krieg dich wieder ein.
1: Zusammenreißen soll er sich, sagen Lehrkräfte, Direktor, Eltern, die ihm schlechtes Benehmen unterstellen, weil sie an Krankheit nicht denken, wenn einer zuckt, spuckt, um sich schlägt und flucht in der Schule oder daheim am Esstisch.
4: Hasenscheiße! John! Entschuldigung. Tut mir leid.
5: Warum sagst du sowas, John?
4: Das wollte ich nicht.
1: Zu diesem Zeitpunkt ist der Film nur Drama. Es ist herzzerreißend zu sehen, was John in seiner Jugend in den 80ern durchmachen muss. Gehänselt, bestraft, ausgegrenzt als unverbesserlicher Freak, dem auch kein Schulabschluss mehr ermöglicht wird. Jahre später wird für John, der nun Mitte 20 ist, das Wiedersehen mit seinem Schulfreund Murray zum Wendepunkt. Denn dessen Mutter Dottie hat als Krankenschwester in der Psychiatrie Erfahrung mit Tourette-Patienten und ist die erste in Johns Leben, die richtig gut damit umgehen kann.
4: Du wirst an Krebs sterben! Haha! Verflucht, John!
3: Tut mir leid.
5: Gut, John. Wenn du irgendwas machst und du nichts dafür kannst, dann musst du dich auf keinen Fall dafür entschuldigen. Die ständige Entschuldigerei ist das, was mich aufregt. Du musst dich hier niemals entschuldigen, okay?
3: Okay.
4: Hey!
1: Nicht nur erfährt John hier erstmals im Leben Wärme und Zuspruch. Die Krankheit wird nun bei all ihrer Tragik im Film auch von einer komischeren Seite gezeigt. Seine Ticks als verflucht normal. John findet nun auch beruflich ein Zuhause, als Hausmeistergehilfe in einer Kirchengemeinde, mit dem verständnisvollsten Chef, den man haben kann.
7: Kommen wir jetzt zum wichtigsten Teil des Bewerbungsgesprächs, John.
4: Arsch wecken!
7: Und zwar zu der Frage, kannst du eine anständige Tasse Tee machen?
4: Oh ja, Tee kann ich.
1: Peter Mullen spielt den empathischen Hausmeister Robert Aramayo, absolut glaubwürdig John mit all seinen Ticks. Wobei man natürlich sagen könnte, wieder mal typisch, dass ein Schauspieler Preise für die Darstellung einer Behinderung bekommt. Aber Regisseur Kirk Jones hat sich das gut überlegt. Alle Tourette-Patienten in Nebenrollen sind mit tatsächlich Betroffenen besetzt. Für die Hauptrolle aber, sagt er, habe er einen professionellen Darsteller gebraucht. Aramayo habe sich dann von John Davidson persönlich für die Rolle coachen lassen.
8: Er hat fast 8 Wochen bei John in Galashiels gewohnt, ist mit ihm zur Arbeit gegangen, hat mit ihm gechillt und Fernsehen geschaut. Robert musste wirklich alle Nuancen von Johns Verhalten studieren, wie seine Ticks aussehen, wann sie auftreten, was sie auslöst.
1: Kirk Jones vereint in Verflucht normal den Realismus des britischen Sozialdramas mit der Leichtigkeit einer Brit-Komödie und trifft mit der Geschichte des liebenswerten Außenseiters mitten ins Herz. Die Lebensgeschichte von John Davidson, der aller Demütigung und Abwertung zum Trotz die Kraft findet, für Akzeptanz zu kämpfen, ist zutiefst berührend.
0: Das meint unsere Filmkritikerin Walli Müller, die verflucht noch, verflucht normal heißt der Film nämlich, etwas doppeldeutig gesehen hat. Ja, ab sofort zu sehen in Kinos in Mitteldeutschland.

0: Tja, wo kein Zeit drauf steht, steckt auch kein Zeit drin. Hier vom neuen Album. Ach, die Menschen, im April rausgekommen und so ein bisschen U2-Ästhetik in diesem Song, finde ich, hinter dicken Mauern, Keimzeit bei MDR Kultur. Am Pfingstsonntag, da wurde, jetzt geht's wieder um andere Musik, wurde der alljährliche Weimarer Orgelsommer in der Herderkirche eröffnet. Er ist einer der traditionsreichsten und ältesten Konzertreihen in Weimar mit regelmäßigen Veranstaltungen bis Ende September. Einen internationalen Orgelsommer gibt's auch in Jena, da erklingen immer mittwochs Orgelkonzerte in der Stadtkirche St. Michael. Das erste dieser Konzerte steht heute schon auf dem Programm, allerdings mit ein paar Einschränkungen, denn fast ein Jahr lang war die Jenaer Stadtkirche wegen anstehender Sanierungsarbeiten geschlossen. Anke Preller hat sich mal umgeschaut.
1: Es ist beglückend, in dieser großen Hallenkirche wieder dem Orgelspiel zu lauschen. Erst recht natürlich für Lukas Förster.
2: Der Kantor ohne Kirche. Und ich freue mich, dass es jetzt wieder hier losgeht und man die Orgel auch wieder in Aktion hören kann.
1: Im Mai letzten Jahres war der 28-jährige Kirchenmusiker als Kantor der Stadtkirche nach Jena gekommen. Wenig später passierte, was niemand erwartet hatte. Ein handtellergroßes Stück Putz brach aus der Decke. Die Kirche wurde aus Sicherheitsgründen gesperrt. Nun ist ein Teilbereich wieder geöffnet. Die beeindruckende Schuke-Orgel mit ihren rund 4500 Pfeifen kann gespielt werden.
2: Eingerostet ist er nicht. Klar, so ein Instrument braucht Aufmerksamkeit.

0: Doch nicht alle Konzerte wird er bestreiten.
1: Wir haben auch dieses Jahr sehr viele internationale Gäste. Wir haben Gastorganisten aus Frankreich, Italien, Tschechien und Polen. Ich selber werde auch ein paar Konzerte spielen.
0: Und das hoffentlich vor vielen Zuhörern. Etwa 220 Menschen können wieder in den Kirchenraum. Dreimal so viele wären möglich. Doch Sicherheit geht vor, sagt Theresa Ertel, die Sprecherin des evangelisch-lutherischen Kirchenkreises. Und so sind nur der Eingangsbereich und ein Abschnitt im westlichen Mittelschiff freigegeben.
2: Andere große Seitenschiff, der Chorraum, Altar vorne, alles. Und auch oben auf der Nonnenempore ist leider alles komplett gesperrt und auch wirklich nicht sicher zu betreten.
0: Das gilt auch für die Gottesdienste und andere kleinere Veranstaltungen.
2: Was es nach wie vor nicht geben wird, sind große Konzerte, Einmietungen, die wir ja auch viel hatten. Also es gilt auch als einfach eine große Konzertlocation in Jena. Das können wir nicht machen, weil das einfach viel zu aufwendig ist, das abzusichern, auch die Kapazität einfach nicht da ist.
3: Tja, aber trotz aller Einschränkungen steht heute das erste Orgelkonzert in der Stadtkirche St. Michael in Jena an. Kantor Lukas Förster spielt ab 8 Werke von barocker Klangmalerei bis hin zu moderner Musik. Also der Orgelsommer in Jena und Weimar hat begonnen.

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1: Um 16 Uhr mit Uta Georgi. Die deutschen Sicherheitsbehörden sollen mehr Befugnisse erhalten, um Cyberangriffe offensiv abzuwehren. Die Bundesregierung billigte dazu einen Gesetzentwurf. Demnach sollen das Bundesamt für Sicherheit in der Informationstechnik, das BKA und die Bundespolizei gezielt in die IT-Systeme von Hackern eingreifen dürfen und dort Daten löschen oder verändern. Die Bundesregierung brachte zudem einen Gesetzentwurf gegen Menschenhandel und sexuelle Ausbeutung auf den Weg. Demnach sollen auch Ausbeutungsformen wie Leihmutterschaft, erzwungene Adoption oder Zwangsheirat als Menschenhandel gelten. Nach einem schweren Verkehrsunfall in Dinslaken in Nordrhein-Westfalen sind 2 12-jährige Kinder ums Leben gekommen. Ein weiteres Kind ist verletzt. Wie Polizei und Staatsanwaltschaft mitteilten, war am Morgen eine Frau mit ihrem Auto von der Fahrbahn abgekommen und hatte die Kinder auf ihren Fahrrädern erfasst. Der Wagen prallte zudem gegen mehrere geparkte Fahrzeuge. Die Frau wurde schwer verletzt ins Krankenhaus gebracht. Die Unglücksursache ist noch unklar. Im Streit um den geplanten Ausbau des Flughafens Leipzig-Halle

0: drängt eine Bürgerinitiative auf ein neues Gutachten. Die Initiative gegen die neue Flugroute forderte die Landesdirektion Sachsen auf, die bisherige Prognose zur Entwicklung des Frachtverkehrs zu überprüfen. Es gebe deutliche Abweichungen zwischen Vorhersagen und dem tatsächlichen Flugaufkommen. 2024 etwa habe es 15.000 Flüge weniger gegeben als ursprünglich prognostiziert. Die Initiative fordert deshalb ein neues, unabhängiges Gutachten. Bis dahin solle man keine weiteren Ausbauentscheidungen treffen. Gewerkschaften, Kirchen und Bildungsverbände in Sachsen-Anhalt warnen vor einem grundlegenden Umbau des Bildungssystems durch die AfD. Hintergrund ist das Programm der Partei für die Landtagswahl im September. In einer gemeinsamen Stellungnahme fordern die Verbände den Erhalt einer freien, vielfältigen und inklusiven Bildungslandschaft. Bildung müsse Raum bieten, in dem Menschen sich als selbstbestimmte, kritisch denkende und sozial verantwortliche Individuen entwickelten. Schule und Bildung müsse gegen jede politische Vereinnahmung geschützt werden. Die deutsche Fußballnationalmannschaft muss beim WM-Test gegen Finnland auf ihre Nummer 1 verzichten. Wie Bundestrainer Julian Nagelsmann mitteilte, soll Torhüter Manuel Neuer seine Wadenverletzung weiter auskurieren. Deshalb habe man im Trainerteam entschieden, dass am kommenden Sonntag Oliver Baumann im Tor stehen werde. Deutschland bestreitet sein erstes WM-Spiel am 14. Juni gegen Curaçao. Das waren die Nachrichten.
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2: Das lässt sich doch an diesem Nachmittag nicht mehr ganz so heiß wie gestern, aber dafür sehr sonnig. 16 bis 24 Grad. Der Wind weht böig. Morgen auch heiter, einige Wolken, trocken, 26 Grad maximal. Und sonnig auch am Freitag. Allerdings zum Abend hin kommen von Westen her Schauer und kräftige Gewitter auf. Und die Werte steigen wieder ein wenig an. Schauen wir auf die Straßen. Folgende Meldung: A2 Richtung Hannover zwischen Irxleben und Allerengersleben. 8 Kilometer Stau an einer Baustelle. Eine Stunde brauchen Sie länger. A2 Richtung Hannover nochmal zwischen Peine Ost und Lehrte Ost. 7 Kilometer stockend an einer Baustelle. Vorsicht auf der A4 Frankfurt Richtung Dresden zwischen Schmölln und Mirane liegen Fahrzeugteile auf der linken Fahrspur. A4 Richtung Frankfurt in der Auffahrt Chemnitz Mitte Behinderung nach einem LKW-Unfall. Und A13 Richtung Dresden zwischen Bestensee und Großküriß 4 Kilometer stockend an einer Baustelle. Da brauchen Sie 15 Minuten länger.
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2: Und am Mikrofon versammelt sich Ilka Hein. Schön, dass Sie da sind. Hallo.

The Beavis Front haben wir gehört. Best Laid Plans. Ja, Pläne sind mitunter gut gemeint, aber gehen nicht immer auf. In dem folgenden Falle aber wird es hoffentlich doch so sein. Denn ab heute präsentiert das Festival Wildwechsel 5 Tage lang herausragende Kinder- und Jugendtheaterproduktionen. Und diesmal unter dem Motto Kopf hoch. Und ich rede hier gleich bei MDR Kultur mit Sophie Oldenstein. Sie ist Dramaturgin am ausrichtenden Gera Theater über, ja, die Aussichten und Pläne dieses Festivals. 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

0: Hier ist MDR Kultur am Nachmittag. Achtung, Wildwechsel heißt das in Gera in den kommenden Tagen. Aber das heißt nicht, dass massenhaft Hirsche und Rehe die Straße kreuzen werden. Wildwechsel, so heißt das Festival der ostdeutschen Kinder- und Jugendtheater. Es findet alle 2 Jahre statt, also biennal, immer an einem anderen Ort. Und dieses Jahr richtet eben das Theater Altenburg-Gera das Festival aus. Und ich kann mich jetzt unterhalten mit Sophie Ollenstein. Sie ist Dramaturgin am Gera Theater und hat bei dieser Festivalausgabe die Leitung. Guten Tag, Sophie Ollenstein.
1: Hallo, guten Tag.
0: Kopf hoch. Ich will Sie nicht ermuntern, sondern so lautet das Motto des Festivals. Es geht nämlich um Resilienz, also darum, wie Theater stark machen kann. Erklären Sie es uns. Hat das Theater tatsächlich die Kraft, Halt zu geben in einer Welt, in der eben ja doch leider eine Krise die nächste jagt und auch psychische Erkrankungen unter Kindern und Jugendlichen doch immer mehr zunehmen?
1: Jetzt ging uns vor allem darum, Stoffen und Themen zu finden, die Mut machen in so Zeiten, in denen so viele Sachen unklar sind. Es geht sehr viel darum, die eigene Haltung auch nochmal zu stärken und zu gucken, wo man selber den Kopf hochhalten kann, wie man sich verhalten kann zu verschiedenen Themen und trotz der aktuellen Nachrichtenlage rund um Krisen und Katastrophen eben positiv nach vorne zu schauen und immer zu gucken, wo sind denn Dinge, wo ich wirklich etwas bewirken kann.
0: Und wenn man das vor allem Kindern und jungen Menschen so mitgeben kann, dann ist das ein sehr ehrenwerter Auftrag. Welche Inszenierungen machen denn konkret stark bei Ihrem Festival? Also was gibt's zu sehen?
1: Es dreht sich um ganz viele unterschiedliche Themen, die aber alle mit gewissen Krisen zu tun haben. Wir haben es uns zum Auftrag gemacht, Produktionen aus allen beteiligten Bundesländern einzuladen, die aus dem Bereich des AK Ostasitech stammen. Das sind also Thüringen, Sachsen, Sachsen-Anhalt, Brandenburg und Berlin. Das ist uns auch gelungen. Und die beschäftigen sich mit ganz unterschiedlichen Themen. Es geht unter anderem um Migration, Stück Genia. Es geht ums Geschichtenerzählen an sich in Schwäne. Dann geht es aber auch zum Beispiel um Mobbing in Wolf oder wie man mit neuen fremden Nachbarn umgehen kann. In Herr Fuchs und Frau Krähe, und zur Eröffnung spielen wir Troja. Da geht es um das Leben in Kriegszeiten und wie sich 2 Kinder begegnen, die quasi immer nur erlebt haben, dass man was Böses über die andere Seite gehört hat und treffen jetzt zum anderen Mal eine Person, die tatsächlich zur anderen Seite gehört und muss dann feststellen, überraschenderweise sind das doch ganz normale Menschen.
0: Das wäre wirklich mal ein echt wichtiger Gedanke, den man bestimmt auch bühnentechnisch theatral ausbauen kann. Frage, Sophie Ollenstein, wie kontrovers wird denn das Festival in diesem Jahr? Also die Frage, weil es ja bei einer der letzten Festivalausgaben, in Zwickau war es glaube ich, heftige Proteste gab gegen ein Aufklärungsstück über queeren Sex. Also geht Ihr Theater da in diesem Jahr mit mehr Fingerspitzengefühl vor in der Programmgestaltung?
1: Tatsächlich ist die Auswahl getroffen worden durch eine Jury. Also es gab eine Fachjury und eine beratende Kinder- und Jugendjury. Und die hatten tatsächlich keine Vorgaben, außer dass wir Beiträge aus allen Bundesländern dabei haben wollten. Es gab natürlich so ein bisschen zeitliche Rahmenbedingungen, wann was spielbar sein muss. Es gab aber keine inhaltlichen Vorgaben sozusagen. Also wir haben jetzt keine Themen explizit ausgeschlossen. Allerdings bei der Sichtung der Einreichung ist auch aufgefallen, dass tatsächlich diesmal keine krass kontroversen Stoffe dabei waren, wobei wir jetzt nicht genau feststellen konnten, woran das jetzt lag.
0: Nun, wir werden sehen. Das Wildwechsel-Festival, das ist ja auch eine wichtige Zusammenkunft für die Branche, so ein bisschen Klassentreffen, ne? Also Macher aus vielen Kinder- und Jugendtheatern treffen sich und Sie laden zum kulturpolitischen Gespräch. Eine Frage, die Sie dort diskutieren wollen, ist, warum faire Bezahlung immer so weite Bögen macht um das Kinder- und Jugendtheater. Ist es tatsächlich so? Muss man also einen besonders großen Hang zur Selbstausbeutung haben, wenn man also eher für den Nachwuchstheater macht?
1: Das ist immer so eine Mischung aus verschiedenen Faktoren und es kommt auch immer so ein bisschen drauf an, wo man ist. Das Problem mit Kinder- und Jugendtheater ist natürlich immer, dass da immer weniger Geld vorhanden ist. Es wird weniger eingenommen natürlich, weil die alle reduzierte Preise bezahlen und häufig wird leider auch deswegen in diesen Bereichen schlechter bezahlt. Man guckt manchmal herab auf zum Beispiel Schauspielerinnen und Schauspieler, die im Kinder- und Jugendtheater spielen, was zwar eine total ehrenhafte Aufgabe ist, aber dann manchmal vielleicht nicht ganz so ernst genommen wird, wie die große Dramatik. Und wie gesagt, die Bezahlung kann auch deutlich sein, wobei das von Haus zu Haus variiert. Wir zum Beispiel haben am Theater Altenburg-Gera gar keine eigene junge Sparte. Das heißt, alle Ensembles spielen auch Stoffe für Kinder und Jugendliche. Das sind sozusagen die gleichen Kolleginnen und Kollegen, die sonst auch auf der Bühne stehen. Wir haben quasi keine extra Ensembles, die schlechter bezahlt sind, damit sie für Kinder spielen. Aber sowas passiert leider auch. Und das ist natürlich ein Anliegen, zu sagen, man will auch, dass das gleichgestellt wird, um auch zu zeigen, wie wichtig Kinder- und Jugendtheater ist.
0: Das ist es. Und ein bisschen Aufklärungsarbeit kann ja da nicht schaden. Also die ostdeutschen Kinder- und Jugendtheater treffen sich ab heute in Gera zum Festival Wildwechsel. Und ich habe darüber gesprochen mit Festivalleiterin Sophie Ollenstein, wir von hier aus bei MDR Kultur gutes Gelingen fürs Festival wünschen.
1: Vielen Dank.

So klingt's, wenn Robbie Williams unter die Crooner geht, und das hat er mehrfach gemacht, weil er den Geschmack am Jazz und Swing gefunden hat. Und ich finde, das ist ihm ja sehr, sehr gut gelungen. Da hat er seinen eigenen Hit gleich nochmal aufgenommen. Swing Supreme, Robbie Williams bei MDR Kultur am Nachmittag. Jetzt kommen wir zu Amanda Röntgenmeier. Sagt Ihnen vielleicht nicht so viel, gilt aber heute als eine der bedeutendsten und lange unterschätzten Komponistinnen des 19. Jahrhunderts. Aus Schweden kam sie, Musikerin, Violinistin und Komponistin der Romantik dementsprechend. Und Feuer hatte sie auch.

Ja, man denkt sofort an Midsommertänze etc. Und das hier klang so besonders schwedisch-volksmusikalisch, weil ja das nicht die Originalfassung ist, die Amanda Meyer, die schwedische Komponistin, vorgesehen hatte für ihr Allegro, sondern wir haben eine Nyckelharpa gehört, gespielt von Eleonore Billy. Nyckelharpa, das ist ein traditionelles schwedisches Saiteninstrument, eine Mischung aus Geige, Drehleier und Tasteninstrument. Also schwedischer wird's nicht.

0: Ach, schön, wenn man das sagen kann. What a day. Was für ein schöner Tag. Und noch besser, wenn man dann noch gut informiert wird.
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0: Und das werden Sie von Vivian Wiedt.
2: Um den Filmstandort Deutschland zu stärken, hat das Bundeskabinett heute einen neuen Gesetzentwurf beschlossen. Demnach gibt es nun eine Investitionspflicht für Streamingdienste wie Netflix oder Disney. Einzelheiten dazu von ARD-Korrespondentin Nicole Markwald.
3: Streamingdienste wie Netflix, Amazon oder Disney Plus sollen künftig 8% ihres Jahresumsatzes in den Filmstandort Deutschland investieren. Das sieht ein Gesetzentwurf von Kulturstaatsminister Wolfram Weimer vor, der heute vom Bundeskabinett beschlossen wurde. Auch für Fernsehsender wie RTL, ProSiebenSat.1 und die öffentlich-rechtlichen Sender ARD und ZDF gilt diese Mindestinvestitionsquote. Durch die Einigung bekommen Filmproduktionen erhöhte Fördermittel. Die Bundesregierung hofft, damit der deutschen Filmbranche neuen Schub zu verleihen.
2: Das Vorhaben wird auch kritisiert. Der Branchenverband Bitkom befürchtet zu starre Vorgaben und zu viel Bürokratie. Der Gesetzentwurf muss noch vom Bundestag beschlossen werden. Anfang 2027 soll die Investitionsverpflichtung in Kraft treten. Die Kunststiftung Sachsen-Anhalt will in Halle ein zentrales Depot bauen. Dort sollen dann die Kunstwerke nicht nur aufbewahrt, sondern auch restauriert und digitalisiert werden. Das kündigte der Generaldirektor der Kulturstiftung, Christian Philipsen, an. Er sagte dem MDR:
4: Wir haben insgesamt 22 Einzelmaßnahmen an 10 Liegenschaften. Darunter sind große Projekte und auch kleinere Projekte. Die großen Projekte, also das ganz große zentrale Projekt für uns, ist zum Beispiel neben der Moritzburg das Zentraldepot der Kulturstiftung, also ein Sammlungszentrum, wo zukünftig am Standort Halle alle Sammlungsbereiche der Kulturstiftung zusammengeführt werden sollen, wo dann auch künftig Restaurierung, Digitalisierung, Erforschung dieser Objekte stattfinden wird.
2: Wann und wo das Depot gebaut wird, soll in der zweiten Jahreshälfte bekannt gegeben werden. Kulturvereine befürchten eine Zerschlagung der Denkmalpflege im Freistaat. Grund dafür ist ein Beschluss des sächsischen Kabinetts. Demnach soll das Landesamt für Archäologie mit dem Landesamt für Denkmalpflege zusammengelegt werden, beispielsweise um Kosten zu sparen. Die Kulturvereine wehren sich nun in einem offenen Brief dagegen. Darin fordern sie unter anderem den Erhalt der Selbstständigkeit der beiden Ämter. Sie befürchten den Verlust ihrer fachlichen Unabhängigkeit und sagen Interessenskonflikte hervor, die die Arbeit an Kulturdenkmälern erschweren könnten. Die Vorbereitungen für das 9. Chemnitzer Hutfestival laufen auf Hochtouren. Freitag bis Sonntag verwandelt sich die Innenstadt in ein Mekka für Artisten und Straßenkünstler. Diese reisen aus 8 verschiedenen Nationen an. Dazu Projektleiterin Anne Grimm.
5: Dieses Jahr haben wir ungefähr 40, 50 Künstler, Gruppen sozusagen, und die teilen sich ja wieder auf, sodass wir summa summarum auf 350 aktive Teilnehmer kommen. Ganz besonders freue ich mich auf unsere Künstler aus Japan. Mein Japanisch muss ich noch ein bisschen bis Freitag üben. Das sind Kuu Tenkido, die mit der Jonglage uns präsentieren. Ich freue mich natürlich auf die Soundgurus als Marching Band, die wiedergekommen sind. Ich freue mich auf ganz viel Artistik. Ich freue mich auf lustige Sachen mit Duo Lollipop. Und einfach auf ein buntes Programm von ganz vielen Künstlern wieder.
2: Im Kulturhauptstadtjahr zählte das Hutfestival 105.000 Besucher. An diesen Erfolg will das Projektteam aus Chemnitz nun anknüpfen.
0: Ja, danke für diese Ausführungen. Vivian Wiedt.
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0: Ja, bis zum Abend scheint die Sonne, was sie kann. Nur hier unter eine Wolke 16 bis 24 Grad und doch ein recht böiger Wind, der dazu weht. Morgen nicht. Stattdessen heiter, einige Wolken, trocken bis 26 Grad und noch ein bisschen wärmer am Freitag. Auch wieder sonnig, am Abend allerdings kommen von Westen Schauer und kräftige Gewitter auf. Wir schauen auf den Verkehr in Mitteldeutschland. A2 Richtung Hannover zwischen Ilxleben und Alleringersleben. 8 Kilometer Stau an einer Baustelle, eine Stunde brauchen sie länger. Gleiche Strecke zwischen Peine Ost und Lehrte Ost, 7 Kilometer stockend an einer Baustelle. A4 Richtung Frankfurt zwischen Chemnitz Ost und Kreuz Chemnitz, 6 Kilometer Stau wegen Bauarbeiten, eine Dreiviertelstunde Verzögerung. Dann A9 Richtung München zwischen Bad Berne-Kimmelkron und Dreieck Bayreuth-Kulmbach, stockender Verkehr durch einen defekten Pkw. Aber hier brauchen Sie nur 10 Minuten länger, das sollte einigermaßen schnell gehen. Eine Viertelstunde ist es auf der A13, die Sie länger brauchen, Richtung Dresden zwischen Starkow und Duben. Hier 5 Kilometer stockend wegen Reparaturarbeiten. Gute Fahrt.

0: Michael Schoch bzw. Blue Era, die wir gerade gehört haben, besangen den Honey River, den Honigfluss. Ja. Und vom Honigfluss ist es nicht weit zum Honey Guide. Das wiederum ist ein kleiner, ziemlich unscheinbarer Wildvogel und ein erstaunlicher Partner des Menschen, mit dem er, wenn man so will, symbiotisch lebt. Denn in der afrikanischen Wildnis zeigt der Honiganzeiger, der Honey Guide, mit lautem Gezwitscher den Weg zu wilden Bienenstöcken. Stefan Überbach über eine Zusammenarbeit zwischen Mensch und Tier, wie es sie nur selten gibt.
1: So klingt es, wenn der Greater Honey Guide, der große Honiganzeiger, auf sich aufmerksam macht. Ganz klar, dieser Vogel möchte was. Er hat ein festes Ziel und er will, dass man ihm dahin folgt. Das klingt dann so. Im Osten und im Süden Afrikas kennen viele diesen Ruf und wissen, was er bedeutet. Zum Teil schon seit Generationen. Der kleine, graubraune Vogel fliegt ein Stück voraus, setzt sich auf einen Ast, ruft dann wieder. Wartet ein bisschen und fliegt weiter. Schritt für Schritt führt er den Menschen so durch die Landschaft zu einem wilden Bienenstock. Interessant ist dabei, dass die Menschen in vielen Regionen des südlichen Afrikas auf diese Weise Honig finden können, den sie für ihren täglichen Bedarf brauchen. Auf der anderen Seite frisst der Honiganzeiger hauptsächlich Bienenwachs, möchte aber nicht von den Bienen gestochen werden, die ihr Nest verteidigen. Der Vogel ruft also die Menschen herbei, damit diese kommen, den Bienenstock öffnen und einen Teil des Wachses oder Honigs entnehmen. Danach frisst der Honiganzeiger die Reste, insbesondere das Bienenwachs. Nicolas Porcellato ist Biologe und Safari-Guide. Er arbeitet für die Honey Guide Conservation Lodge, 3 Autostunden nördlich von Johannesburg, führt Urlauber und Naturfreunde durch die Wildnis. Die unverwechselbaren Rufe des großen Honiganzeigers kennt er genau.
2: Wenn die Menschen diesen Rufen folgen, fliegt der Vogel weiter voraus und kann sie über mehrere Kilometer hinweg führen, bis sie die Bienen erreichen. Man schätzt, dass die Honiganzeiger die Lage von wilden Bienenstöcken in einem Umkreis von bis zu 200 Quadratkilometern kennen, was zeigt, wie clever sie sind. Ohne die Hilfe der Vögel wären die wilden Bienennester kaum zu finden. Oft liegen sie gut versteckt, hoch in Bäumen oder in Felsspalten. Was dem Honey Guide bei der Suche hilft, er beobachtet fliegende Bienen und folgt ihnen zu ihren Stöcken. Außerdem hat er ein gutes Gedächtnis und kann sich die Nistplätze merken. Und, anders als viele andere Vögel, verfügt er auch über einen vergleichsweise gut entwickelten Geruchssinn, mit dem er Wachs oder Honig wahrnehmen kann. Die Kooperation zwischen Mensch und Vogel ist eine klassische Win-Win-Situation, von der beide Seiten profitieren und das vermutlich schon sehr, sehr lange. Was der menschliche Honigfreund dabei besser nicht tun sollte, die ganze Beute einfach für sich behalten.
3: Definitely not, because if you do betray it.
2: Genau, wenn die Zusammenarbeit endet, kann das Verhalten des Vogels verschwinden. Es hat tausende Jahre gedauert, diese Beziehung aufzubauen. Wenn Menschen nicht mehr kooperieren, könnten die Vögel diese Fähigkeit wieder verlieren.
3: But if we stop cooperating with them over time, they will lose this habit and then we are gonna lose this particular relationship.
2: Womöglich aber werden sich die Vögel für den Betrug bitter rächen. Denn wenn der Honey Guide für seine Hilfe keine Belohnung kommt, sondern leer ausgeht, dann, so erzählen es jedenfalls Erwachsene in Südafrika ihren Kindern, dann führt er die undankbaren Menschen beim nächsten Mal nicht zu einem Bienenstock, sondern zu einer Schlange.
0: Naja, und wenn man dann so einem Honey Guide hinterherläuft, ne, da muss man sich vermutlich etwas beeilen und sollte nicht zu langsam schlendern. Es sei denn, man heißt Ulla Meinecke.

Gaetano Latilla hat das hier zugeliefert, ein Allegro aus seiner Sinfonie G-Dur, gespielt vom Dresdner Instrumentalkonzert bei MDR Kultur. 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Na und wir hören schon mal rein. Sheikh Ibra Fam, Amor Solo.

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2: Um 17 Uhr mit Anja Keeb. Der Bauindustrieverband Hessen-Thüringen hat die geplante Baugesetzreform begrüßt. Geschäftsführer Burkhard Siebert sagte dem MDR, jeder Schritt, um den Wohnungsbau zu erleichtern, sei gut. Es sei richtig, in bestimmten Fällen dem Wohnungsbau Vorrang vor dem Umwelt- und Denkmalschutz zu geben. Die Bundesregierung hatte zuvor den Gesetzentwurf dazu auf den Weg gebracht. Beschlossen wurden zudem mehr Schutz für Opfer von Menschenhandel, eine stärkere Förderung der Filmwirtschaft sowie mehr Befugnisse für die Sicherheitsbehörden bei der Abwehr von Cyberattacken. Im Gartenreich Dessau-Wörlitz soll künftig ein Besucherzentrum Touristen über das UNESCO-Weltkulturerbe informieren. Die Bauphase wurde am Nachmittag mit einem symbolischen Spatenstich eingeleitet. Das Besucherzentrum entsteht am sogenannten Gelben Haus, einem ehemaligen Amtshaus. Die Eröffnung ist für 2029 geplant. Das Zentrum ist Teil eines auf 10 Jahre angelegten Plans zur Sanierung zahlreicher Herrenhäuser, Schlösser und Parkanlagen. Bund und Land Sachsen-Anhalt wollen zusammen 150 Millionen Euro bereitstellen. Sachsen, Brandenburg, Berlin und Mecklenburg-Vorpommern dringen gemeinsam mit polnischen Regionen auf bessere Schienenverbindungen zwischen Deutschland und Polen. Bei einem Treffen in Posen warnte Brandenburgs Ministerpräsident Dietmar Woidke die Bundesregierung davor, den Ausbau zu vernachlässigen. Er könne die Zurückhaltung bei Projekten, die mit Polen zu tun hätten, nicht nachvollziehen. Die Bahnstrecken in Richtung Polen sind auf der deutschen Seite teils nur eingleisig und nicht elektrifiziert. Der Sächsische Landtag wird erweitert und dadurch jahrelang zur Baustelle. Wie der Staatsbetrieb Sächsisches Immobilien- und Baumanagement

0: mitteilte, werden aktuell Bauzäune aufgestellt. Der Anbau soll demnach rund 74 Millionen Euro kosten. Für einen sogenannten Kubus im Hof des Landtags sind weitere 39 Millionen Euro veranschlagt. Beide Neubauten sollen in 4 Jahren fertig sein. Erst dann kann die Sanierung des Altbaus beginnen. Die deutsche Fußballnationalmannschaft muss beim WM-Test gegen Finnland auf ihre Nummer 1 verzichten. Wie Bundestrainer Julian Nagelsmann mitteilte, soll Torhüter Manuel Neuer seine Wadenverletzung weiter auskurieren. Deshalb habe man im Trainerteam entschieden, dass am kommenden Sonntag Oliver Baumann im Tor stehen werde. Deutschland bestreitet sein erstes WM-Spiel am 14. Juni gegen Curaçao. Das waren die Nachrichten.
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2: Ja, die Sonne scheint an diesem Nachmittag und Wolken gibt es kaum bei 16 bis 24 Grad. Der Wind allerdings weht recht böig. Morgen ähnliche Werte, wieder heiter, paar mehr Wolken unterwegs. Am Freitag auch noch sonnig, erst am Abend kommen dann von Westen Schauer und teilweise kräftige Gewitter auf. Und die Werte steigen wieder ein bisschen. Schauen wir noch auf den Verkehrsdienst des MDR. Kurz nach 5 haben wir diese Meldung. A2 Richtung Hannover zwischen Ilxleben und Allerinnersleben. 8 Kilometer stockender Verkehr an einer Baustelle. A2 Richtung Hannover zwischen Peine Ost und Lehrte Ost. 7 Kilometer stockend an einer Baustelle. A4 Richtung Frankfurt zwischen Chemnitz Ost und Kreuz Chemnitz. 6 Kilometer Stau wegen Bauarbeiten. Da brauchen Sie 1 Stunde länger und 1,5 Stunden zusätzlich auf der A9 Richtung München zwischen Marx-Schorgast und Dreieck Bayreuth-Kulmbach. Hier 6 Kilometer Stau durch einen defekten Pkw. A13 noch Richtung Dresden zwischen Starke und Duben. 5 Kilometer Stau wegen Reparaturarbeiten. Kommen Sie gut durch.
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2: Mit Ilke Hein und ich sende sanfte Grüße hinaus mit Alison Krauss' Gentle on My Mind.

0: Jetzt wissen wir, was das Ziel von Gregory Porter ist. Consequence of Love. MDR Kultur am Nachmittag. Wenn man sich Konzert- oder Opernkarten kauft, na, dann geht es eigentlich ja immer um das jeweilige Ensemble und um das Stück, was man gerne sehen oder hören möchte. Nach akustischen Gegebenheiten entscheidet man eher selten. Dabei hätte der Gedanke vielleicht was. Ich war zuletzt besonders angetan von der Akustik des Potsdamer Nikolai-Saales. Da würde ich immer wieder hingehen. Der ist ja eher schmal und lang, aber eben sehr tragweit. Und insofern hat man einen wirklich guten akustischen Eindruck von der Musik. Und naja, die Website raum-musik.eu, die macht nun das, was man üblicherweise nicht macht in seinen Überlegungen vorm Konzert. Sie verbindet Musik und Architektur und beweist, dass es sich durchaus lohnen kann, die Augen offen zu lassen. Sebastian Kamsheide hat sich mal auf der Website getummelt.
1: Worauf achtet man als Konzertbesucher in Konzerthäusern? In der Hamburger Elbphilharmonie sucht man vielleicht die Gründe für die Kostenexplosion in der Holzverkleidung. Im Festspielhaus Baden-Baden zieht der Kronleuchter die Blicke auf sich. Und in der Kirche überlegt man bei einem Orgelkonzert, wo der Sitzplatz mit dem besten Klang ist. Im Freiburger Münster gar nicht mal so einfach, bei 4 verschiedenen Orgeln. Es kann sich lohnen, etwas früher im Saal anzukommen und den Eindruck erstmal wirken zu lassen. Die Website raum-musik.eu liefert passende Inspiration und Hintergründe. Zum Beispiel für die Elbphilharmonie mit der berühmt-berüchtigten Verzehnfachung der Baukosten von 77 auf 789 Millionen Euro. Man lernt, der Konzertsaal musste von der Geräuschkulisse des Hafens und die Hotelzimmer in der Philharmonie von der Musik isoliert werden. Die längste Rolltreppe Westeuropas, ein Hauptsaal mit 2100 Sitzplätzen und eine Orgel mit 65 Registern sind ebenfalls nicht günstig. Die Website legt es aber nicht darauf an, die pompösesten Bauten für Musikfreunde vorzustellen. Im Gegenteil. Auch kleine Bauwerke werden in Artikeln präsentiert, zum Beispiel die Kurmuschel in Sassnitz auf Rügen. Kurz vor der Wende gebaut und vor knapp 10 Jahren restauriert, ist sie heute nur noch selten in Benutzung. Die Orte werden sehr nahbar vorgestellt. Man wünscht sich ein Revival der Kurmuschel, auch wenn man sie nur über das Internet kennengelernt hat. Einzigartigkeit statt Publikumszahlen und Quadratmeter lautet hier also das Mantra. Ebenfalls der Kategorie klein, aber fein zuzuordnen, ist der Mandelring 69 in Neustadt an der Weinstraße. Jedes Jahr um Fronleichnam herum gibt das Mandelring-Quartett, benannt nach derselben Straße, hier Konzerte. Aus Neustadt stammt auch die Herausgeberin von Raum und Musik, Ursula Baus, studierte Kunsthistorikerin, Philosophin und Architektin. Schon vor Jahrzehnten lernte sie Manfred Sack kennen, von Haus aus Musikwissenschaftler. Daraus entstand nicht nur eine Freundschaft, sondern auch die Idee, eine Website über Raum und Musik zu schaffen. Den Impuls, den die Website geben soll, beschreibt sie so.
2: Man muss mit offenen Ohren durch die Welt gehen und dann weiß man, dass im Kopf alle Wahrnehmungsarten zusammenfinden müssen. Nehmt die Stöpsel aus den Ohren raus, schließt die Türen hinter euch zu Hause und geht in die Konzerte. Hört die Musik, seht die Menschen, die die Musik machen, seht die Räume, seht die Wechselwirkung, kommt miteinander ins Gespräch mit denjenigen, die auch in Konzerte gehen. Und es geht ja nicht nur um klassische Konzerte, sondern um Konzerte, die eben dieses Zusammenwirken von Raum und Musik aufs Schönste zur Geltung bringen.
3: Das Wandern ist des Müllers, ist das Wandern.
1: Keine trockenen Artikel zur Architektur werden geboten, sondern auch eine Art Reisebericht zu den Konzerten. Der Fotograf Wilfried Dichau zum Beispiel beschreibt seine Reise zum Töpfereimuseum Langerwehe bei Aachen inklusive obligatorischer Verspätung dank Deutscher Bahn. Raum und Musik beschreibt außerdem, wo die Musikorte sind. Das Konzerthaus in Bleibach beispielsweise. Der Granitbau ragt inmitten des Dorfkerns aus dem Boden. Darin singt Placido Domingo. Wie passt so ein Bau in ein 2000-Einwohner-Dorf im Bayerischen Wald? Und auch hier wieder, wie klingt er? Der Artikel verrät, sowohl Passionsmusik als auch kleine Streicherensemble, beides funktioniert einwandfrei in dem schrägen Bau für 200 Besucherinnen und Besucher und lockt sie ins idyllische Dorf. 26 Konzertorte werden Stand Mai auf der Website präsentiert. Über 150 sollen es einmal werden, verrät das praktische Verzeichnis von A bis Z. Ein wichtiges Kriterium, welche Orte vorgestellt werden, der Originalklang ist wichtig. Räume mit großen Soundanlagen werden hier nicht zu finden sein. Freunde des Technos gehen also leer aus. Neben den Konzertorten bietet Raum und Musik ein paar musikwissenschaftliche Artikel und Miszellen, wie sie auf der Website genannt werden, die Exkurse zu Raum und Musik bieten. Es mag verlockend sein, im Konzertsaal die Augen zu schließen und nur der Musik zu lauschen, aber Raum und Musik beweist, die Augen offen zu lassen, lohnt sich.
0: Also Raum und Akustik macht das halbe Hörvergnügen und wenn das Ambiente dann auch noch eine gewisse Ästhetik hat, dann ist das Musikerlebnis erst wirklich ganzheitlich. Anregungen dazu gibt's auf der Website raum-musik.eu.

Joaquin Rodrigo, Puzzle Pierre haben wir gehört aus Solariana. Ja, da ist ja schon die Sonne im Namen. Und Sommer, Sonne, Sonnenschein, irgendwo zwischen Badesee, Biergarten und Balkon beginnt da dann auch das große philosophische Drama der Menschheit. Die Frage, ob man Sonnencreme wirklich braucht. Denn wir alle kennen ja diese mutigen Heldinnen und Helden des Alltags, die sagen, ach, ich werde nicht so schnell rot. Ein Satz, der in der Geschichte der Dermatologie ungefähr dieselbe Erfolgsquote hat wie, ich fahre mal kurz ohne Navi. Ja, und dann passiert's erst ein bisschen Wärme auf der Haut. Das ist noch schön, ne? Dieses leichte Kribbeln, das sich anfühlt wie eine zu optimistische Lebensentscheidung. Und am Abend steht man dann da wie ein Wikinger in Italien. Knallrot, glänzend und doch plötzlich recht nachdenklich. Und so endet jeder Sommer irgendwann in derselben Erkenntnis. Sonnencreme ist keine Kosmetik, sondern eine metaphysische Grundhaltung. Und das kann man ja mal feststellen heute am Tag des Sonnenschutzes. Den schreiben wir nämlich an diesem 27. Mai. Und diesen Schutz, den habe ich am Pfingsten nicht bemüht. Dafür habe ich jetzt den Salat. Da hilft auch kein Pflaster. Na trotzdem, hier ist Magda.

0: Poppy Fusée, it's over. Manches geht zu Ende, anderes beginnt.
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0: Dies zum Beispiel jetzt mit Vivian Wied.
2: Um den Filmstandort Deutschland zu stärken, hat das Bundeskabinett heute einen neuen Gesetzentwurf beschlossen. Demnach gibt es nun eine Investitionspflicht für Streamingdienste wie Netflix oder Disney. Einzelheiten dazu von ARD-Korrespondentin Nicole Markwald.
3: Streamingdienste wie Netflix, Amazon oder Disney Plus sollen künftig 8% ihres Jahresumsatzes in den Filmstandort Deutschland investieren. Das sieht ein Gesetzentwurf von Kulturstaatsminister Wolfram Weimer vor, der heute vom Bundeskabinett beschlossen wurde. Auch für Fernsehsender wie RTL, ProSiebenSat.1 und die öffentlich-rechtlichen Sender ARD und ZDF gilt diese Mindestinvestitionsquote. Durch die Einigung bekommen Filmproduktionen erhöhte Fördermittel. Die Bundesregierung hofft damit, der deutschen Filmbranche neuen Schub zu verleihen.
2: Der Gesetzentwurf muss noch vom Bundestag beschlossen werden. Anfang 2027 soll die Investitionsverpflichtung in Kraft treten. Ebenfalls wurden bei der Kabinettssitzung heute neue Rechte für Musikclubs beschlossen. Sie gelten künftig im Baurecht als Kulturorte. Damit werden sie nicht mehr mit Vergnügungsstätten wie Wettbüros, Spielhallen oder Sexkinos gleichgesetzt. So können die Clubs künftig auch in bestimmten Wohngebieten betrieben werden, allerdings mit den üblichen Auflagen wie Lärmschutz. Zur Begründung heißt es vom Bundeskabinett, Musikclubs seien vielfach ein wichtiges Element des kulturellen Lebens. Sie könnten Anziehungskraft für ein größeres, gegebenenfalls internationales Publikum und jüngere Arbeitskräfte entfalten und dienten als Auftritts- und Vermarktungsplattform mit positiven Wirtschaftsfolgen. Die Vorbereitungen für das 9. Chemnitzer Hutfestival laufen auf Hochtouren. Freitag bis Sonntag verwandelt sich die Innenstadt in ein Mekka für Artisten und Straßenkünstler. Diese reisen aus 8 verschiedenen Nationen an. Dazu Projektleiterin Anne Grimm.
4: Dieses Jahr haben wir ungefähr 40, 50 Künstler, Gruppen sozusagen, und die teilen sich ja wieder auf, sodass wir summa summarum auf 350 aktive Teilnehmer kommen. Ganz besonders freue ich mich auf unsere Künstler aus Japan. Mein Japanisch muss ich noch ein bisschen bis Freitag üben. Das sind Kuo Tenkido, die mit Jonglage uns präsentieren. Ich freue mich natürlich auf die Soundgurus als Marching Band, die wiedergekommen sind. Ich freue mich auf ganz viel Artistik. Ich freue mich auf lustige Sachen mit Duo Lollipop. Und einfach auf ein buntes Programm von ganz vielen Künstlern wieder.
2: Im Kulturhauptstadtjahr zählte das Hutfestival Chemnitz 105.000 Besucher. An diesen Erfolg will das Projektteam nun anknüpfen. In Dresden wird eine Kunstausstellung immer wieder mit Schlössern blockiert. Damit wird gegen eine Ausstellung in der Hochschule für bildende Künste protestiert. Der Protest richtet sich gegen die Schau des Dresdner Künstlers Holger John. Was dahinter steckt, weiß Kulturreporterin Caroline Bücher.
5: Ein zerschnittenes Werbebanner, ein blockiertes Zugangstor. Studierende der Hochschule für Bildende Künste Dresden fordern die Schließung der dortigen Ausstellung von Holger John. Der Künstler vermutet, dass sich der Protest auf seine Person beziehe. Auf der Vernissage seien Bilder ausgelegt worden, die ihn zusammen mit dem Rammstein-Sänger Till Lindemann zeigen. Daraus Schlüsse auf sein eigenes Verhalten zu ziehen, sei hanebüchen, so John. Er habe sich nicht zu Schulden kommen lassen. Wer hinter den Protestaktionen steckt, ist nicht bekannt. Die Hochschulleitung habe Strafanzeige gegen Unbekannt erstattet und auch den Dialog mit dem Studierendenrat gesucht. Um in gemeinsamen Austausch zu kommen, sei auch eine gemeinsame Führung mit dem Künstler und Studierenden geplant.
2: Die Ausstellung von Holger John ist noch bis zum Sonntag in der Hochschule für bildende Künste Dresden zu sehen.
0: Tja, Kontaktschuld ist schon so eine Sache. Danke. Vivian Wied.
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0: 17.34 Uhr, bis zum Abend, und wir sind auf gutem Wege dahin. Immer noch ganz viel Sonnenschein, wenige Wolken bei 16 bis 24 Grad, ein böiger Wind aber weht. Morgen ist es wieder heiter mit einigen Wolken, trocken bis 26 Grad, warm also wie heute. Und Freitag gibt's auch noch Sonne, am Abend aber von Westen her dann Schauer und kräftige Gewitter. Es wird aber wieder etwas wärmer sein. Der Verkehrsdienst meldet A2 Richtung Hannover zwischen Irxleben und Alleringhersleben. 8 Kilometer stockend an einer Baustelle, 20 Minuten brauchen Sie länger, und genauso lange auf der A2 Richtung Hannover zwischen Peine Ost und Lehrte Ost. Hier stockender Verkehr ebenfalls an einer Baustelle. A4 Richtung Frankfurt zwischen Chemnitz Ost und Kreuz Chemnitz 7 Kilometer stockend wegen Bauarbeiten. Und A9 Richtung München zwischen Mark Schorgast und Dreieck Bayreuth-Kulmbach 6 Kilometer Stau durch einen defekten Pkw.
6: 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Jetzt aus Dresden, Sila Wim.

Sailor Wim, New Place, haben wir gehört bei MDR Kultur. Und gleich richten wir hier den Blick auf eine literarische Stimme, die bisher nicht im Zentrum der großen Feuilletons stand, aber genau dort spricht, wo Kultur eigentlich beginnt, in Sprache, Identität und Erinnerung. Der sorbische Autor Juri Witschakts ist Vertreter einer der kleinsten anerkannten Minderheiten Deutschlands und einer Literatur, die zwischen Bewahren und Erfinden balanciert. Sein Band Reportagen aus stürmischen Zeiten ist unser Sachbuch der Woche und wir stellen es Ihnen gleich vor.

0: Genug geheult. Nick Cave and the Bad Seas, The Weeping Song um 17:44 Uhr bei MDR Kultur. Weltpolitisch werden wir jetzt.
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0: Denn weltpolitisch wird gerade viel über Israel und den Gazastreifen gesprochen. Deshalb lohnt ein Blick in die Vergangenheit der Region. Reportagen aus stürmischen Zeiten verspricht der Untertitel eines jüngst im Domowiner Verlag Bautzen erschienenen Buches. Und stürmische Zeiten sind es tatsächlich gewesen, die der sorbische Autor Juri Vitschas erlebt und beschrieben hat. Autobiografische Erzählungen, die Anfang der 1960er Jahre in sorbischer Sprache erschienen sind. Jetzt liegen diese Reportagen unter dem Titel »Von Kamenz nach Palästina« das erste Mal auf Deutsch vor. Gut 500 Seiten herausgegeben und übersetzt von Friedrich Pollack. Michael Ernst hat das Buch gelesen und sich mit dem Historiker getroffen.
2: Juri Vitschas, selbst in seiner Heimat, ist der 1899 in Spittel bei Kamenz geborene Journalist und Erzähler kaum noch bekannt. Dabei hatte er zeitlebens einen riesigen Bekanntenkreis. Wohin auch immer er reiste, traf er Freunde, Kollegen, meist Originale.
3: In keinem anderen Land habe ich so viele Sonderlinge getroffen wie in Palästina. Ob es das Land selbst war, das die Menschen so sonderbar werden ließ, oder der Krieg, habe ich nie herausgefunden. Vielleicht beides.
2: Juri Vitschas besuchte ein deutsches Gymnasium in Prag, engagierte sich nach dem Ende des Ersten Weltkriegs von Bautzen aus für die Autonomie der Sorben, wurde verfolgt und emigrierte 1919 nach Prag. Sein umtriebiges Leben führte ihn über den Balkan, den er als Schmelztiegel und Pulverfass erlebte, nach Griechenland, den Libanon und Ägypten. Mal auf der Flucht vor den Nazis, immer auf der Suche nach Brennpunkten und Stories. Ein Leben voller überraschender Wendungen, schreibt der Herausgeber und Übersetzer Friedrich Pollack in seinem Vorwort.
4: Der sorbische Journalist, der in der Zwischenkriegszeit und während des Zweiten Weltkrieges durch halb Europa reist, ins Exil geht, in die Türkei und in den Nahen Osten, das war eine überraschende Geschichte. Es hat mich eigentlich gewundert, warum dieser Mann und seine Biografie so unbekannt sind.
2: In Archiven fand Friedrich Pollack die bereits auf Sorbisch publizierten ersten beiden Teile des Buches, stieß zudem auf das Fragment eines dritten Teils, der nun erstmals veröffentlicht ist, und war von der Geschichte sofort fasziniert.
4: Die beginnt in Bautzen und in der Lausitz ganz unscheinbar und endet dann im Schatten der Pyramiden von Gizeh. Und wir begleiten Juri Vitschas in den Büchern sowohl beruflich als auch persönlich. Das ist eine ungeheure spannende Geschichte, da steckt viel Zeitgeschichte drin.
2: Neben Zeitgeschichte und der Verquickung von Weltpolitik mit Vitschas umtriebigen Privatleben hat Pollack auch die literarische Qualität beeindruckt.
4: Er wird von Zeitgenossen in eine Reihe gestellt mit Egon Erwin Kisch, dem rasenden Reporter aus Prag. Er wurde tatsächlich auf der ganzen Welt auch gelesen. Also seine Reportagen und Berichte erschienen in Zeitungen auf der ganzen Welt. Und dieses Missverhältnis zwischen großer Bekanntheit zu Lebzeiten und nahezu vollständiger Vergessenheit, das war definitiv ein Faktor für mich, dem nochmal näher nachzugehen und das dann auch zu übersetzen.
2: Das Resultat liest sich mitunter wie eine, oft freilich recht brenzlige, Schwegjade. Ein aufregendes Leben durch Länder, die heute wieder als Pulverfass gelten.
4: Wir haben für die Neuausgabe eine ganze Reihe Illustrationen recherchiert. Vitschas hat schon eine sehr bildhafte Sprache. Es entwickeln sich sofort Bilder im Kopf von den Handlungsorten seiner Erzählungen und seiner Reisen. Aber das mit möglichst zeitgenössischen Fotografien zu unterstützen, war uns ein Anliegen.
2: Die Reiserouten sind auf einer Karte gut nachzuvollziehen. Man denkt bei der Lektüre an heutige Kriege in diesen Ländern, fühlt sich aber auch in andere Welten versetzt, mitunter in die Filmwelt von Casablanca und Co.
3: In fast jedem zweiten oder dritten Haus Jerusalems fand sich ein Wirtshaus, eine Kaffeestube oder eine Zuckerbäckerei. Feinschmecker und Naschkatzen hatten hier wirklich keinen Grund zur Klage. Das Angebot war reichlich und Gaststätten gab es in jeder Preisklasse.
4: Die Lektüre erinnert streckenweise doch schon sehr an so einen Schelmenroman. Der Vergleich mit Schweg ist wirklich angebracht, wobei Vitschas selbst jetzt nicht der klassische Schelm ist, aber die Komposition seiner Erzählung hat deutliche Züge. Er erlebt eine Unzahl von Abenteuern, er trifft jede Menge skurriler Figuren, skizziert die sehr empathisch, sehr warmherzig und er bringt sich auch immer wieder aus brenzlichen Situationen heraus. Das hat schon deutlich literarische Züge.
3: Alles hat ein Ende, so auch mein Aufenthalt in der Türkei. Im Mai 1942 hieß es, lebe wohl. Auf mich warteten neue journalistische Aufgaben in der arabischen Welt und in Jerusalem.
2: Alles hat Juri Vitschas, der nach dem Krieg wieder als Korrespondent in Prag tätig war, aber nicht preisgegeben. Friedrich Pollack.
4: Wir wissen inzwischen sogar auch, das erwähnt Witschers in seinem Buch interessanterweise nicht, er war verheiratet mit einer bulgarischen Schauspielerin. Das muss eine sehr wilde, heftige, kurze Ehe gewesen sein. Aus diesen Beziehungen haben sich jetzt nochmal neue Forschungsansätze ergeben.
2: Die Beschäftigung mit Juri Witschers, der 1974 in Prag verstarb, geht also weiter.
0: Und ist wahrscheinlich ziemlich lohnend. Von Kamenz nach Palästina, Reportagen aus stürmischen Zeiten, ist also im Domowiner Verlag Bautzen erschienen. Das erste Mal auf Deutsch. Das Buch hat 500 Seiten.

0: Nicht nur Schumann hat Kinderstücke geschrieben, sondern auch Felix Mendelssohn Bartholdy. Das hier war das Kinderstück S-Dur Opus 72, Nummer 2, gespielt von Roberto Proceda. Von Dresden über Paris, Schweden und Dublin direkt in die verträumten Gassen von Meißen. Der Lebenslauf von Maria Fagerlund klingt wie ein spannender Roman und mit Büchern kennt sich die dreifache Mutter bestens aus. Heute ist sie Programmleiterin des Literaturfestes Meißen. Und in wenigen Wochen vom 12. bis 14. Juni nämlich, da geht das Festival dann schon in seine 17. Runde. Wenn Maria Fagerlund nicht gerade ehrenamtlich tätig ist, führt sie Gäste durch die Stadt Meißen. Und nicht nur meine Kollegin Ellen Schweder fühlt sich da eingeladen.
1: Meißen ist, wie Sie uns beschrieben haben, jetzt das Zuhause und Sie sind da als Gästeführerin auch tätig. Was ist denn die wichtigste Station auf Ihren Rundgängen?
2: Man kann natürlich nicht Meißen besichtigen, ohne auf den Burgberg zu gehen. Die Wiege Sachsens mit dem Dom und der Albrechtsburg, die gar keine Burg ist, sondern Deutschlands ältestes Schloss. Wunderschön. Aber auch die Altstadt selbst ist einfach herrlich. Also es ist eine einzige Bühne und Kulisse, die darauf wartet, bespielt zu werden. Und das machen wir auch ganz aktiv. Meißen hat eine richtig, also dafür, dass es eine Kleinstadt von knapp 30.000 Leuten ist, eine richtig aktive Kulturszene. Wir haben eine tolle junge Kulturreferentin, die ganz viel möglich macht. Und das Literaturfest Mitte Juni ist auch nur der Auftakt für einen ganzen Kultursommer. Also es lohnt sich, den ganzen Sommer über nach Meißen zu kommen. Es gibt immer zu Kultur umsonst und draußen, wo die Stadt einfach belebt wird. Es gibt kleine Formate, wo zum Beispiel Konzerte, Klassikkonzerte auf Spielplätzen gespielt werden, wo also Kultur zu den Leuten kommt, die von alleine niemals mit ihren Kindern in ein Konzert gegangen wären.
1: Das wäre dann für die Stadtgesellschaft.
2: Ja, genau.
1: Hat Meißen viele internationale Touristen?
2: Einige, ja, aber die kommen relativ oft in großen Reisebussen, werden ausgekippt in der Manufaktur und gehen vielleicht mal kurz in die Stadt Mittagessen. Die bleiben häufig nicht lang genug, um wirklich viel vom Kulturleben mitzubekommen. Aber wir versuchen mit dem Kultursommer eben auch Formate zu schaffen, wo Einheimische und Besuchende gleichzeitig dran teilhaben können, also wo ganz viel Begegnung passiert.
0: Wenn Sie mehr wissen möchten über Meißen, über das Literaturfest und Maria Fagerlund, die Wiederholung von MDR Kultur trifft, die gibt's heute ab 20 Uhr bei uns im Programm, aber auch im Netz zu finden unter mdrkultur.de und in den ARD Sounds. Ich bin Ilke Hein, sage jetzt Dankeschön fürs Zuhören, empfehle Ihnen ab 18 Uhr noch unser Spezial Unter Büchern mit Katrin Schumacher. Schönen Abend. Tschüss.

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5: Um 18 Uhr mit Anja Keeb. Verteidigungsminister Boris Pistorius hat zum Auftakt seiner Kanada-Reise für den Bau deutscher U-Boote geworben. Der SPD-Politiker sagte beim Besuch einer Sicherheitskonferenz in Ottawa, man wolle Seite an Seite für Sicherheit im Nordatlantik und in der Arktis sorgen. Deutschland will Kanada für eine U-Boot-Partnerschaft mit Norwegen gewinnen. Konkret geht es um einen Auftrag über ein Dutzend Boote. Konkurrenz kommt aus Südkorea. Kanada will über die Auftragsvergabe in den kommenden Wochen entscheiden. Der Bauindustrieverband Hessen-Thüringen hat die geplante Baugesetzreform begrüßt. Geschäftsführer Burkhard Siebert sagte dem MDR, jeder Schritt, um den Wohnungsbau zu erleichtern, sei gut. Es sei richtig, in bestimmten Fällen dem Wohnungsbau Vorrang vor dem Umwelt- und Denkmalschutz einzuräumen. Die Bundesregierung hatte zuvor das Gesetz dazu auf den Weg gebracht. Beschlossen wurden zudem mehr Schutz für Opfer von Menschenhandel, eine stärkere Förderung der Filmwirtschaft sowie mehr Befugnisse für die Sicherheitsbehörden bei der Abwehr von Cyberattacken. Der Sächsische Landtag wird erweitert und dadurch jahrelang zur Baustelle. Wie der Staatsbetrieb Sächsisches Immobilien- und Baumanagement mitteilte, werden aktuell Bauzäune aufgestellt. Der Anbau soll demnach rund 74 Millionen Euro kosten. Für einen sogenannten Kubus im Hof des Landtags sind weitere 39 Millionen Euro veranschlagt. Beide Neubauten sollen in 4 Jahren fertig sein. Erst dann kann die Sanierung des Altbaus beginnen. Im Gartenreich Dessau-Wörlitz soll künftig ein Besucherzentrum Touristen über das UNESCO-Weltkulturerbe informieren. Die Bauphase wurde am Nachmittag mit einem symbolischen Spatenstich eingeleitet. Das Besucherzentrum entsteht am sogenannten Gelben Haus, einem ehemaligen Amtshaus. Die Eröffnung ist für 2029 geplant. Die Gesamtkosten werden von der Kulturstiftung Dessau-Wörlitz mit 26,5 Millionen Euro angegeben. Der Fernverkehr der Deutschen Bahn zwischen Hamburg und Berlin ist massiv gestört. Wie das Unternehmen mitteilte, ist bei Lüneburg ein Stellwerk ausgefallen. Dadurch komme es zu Verspätungen und Zugausfällen. Aktuell könnten ICE-Züge auf der Strecke nur alle 2

0: Stunden fahren. Die technische Störung werde voraussichtlich erst morgen behoben. Die Strecke Hamburg-Berlin wird derzeit generalsaniert. Das waren die Nachrichten. Das Wetter. Zunächst die Temperaturen von 17 Uhr. Es ist überall wolkenlos. Auf dem Brocken bei 13 Grad, Chemnitz 20, Dresden und Eisenach jeweils 23, Erfurt 22, Fichtelberg 16 Grad, Gera 21, Görlitz 23, Halle und Leipzig 22, Magdeburg und Meiningen 23 Grad. In der Nacht gering bewölkt oder klar, trocken, 10 bis 4 Grad. Morgen viel Sonne, dazu regional ein paar lockere Quell- und Schleierwolken, trocken, 21 bis 25 Grad. Am Freitag dann sonnig, später Wolken und abends im Nordwesten erste Schauer und Gewitter. Es wird wieder etwas wärmer. MDR aktuell Verkehrsdienst. A2 Richtung Hannover zwischen Peine Ost und Lehrte Ost, 6 Kilometer stockend an einer Baustelle. A4 Richtung Frankfurt, zwischen Chemnitz Ost und Kreuz Chemnitz, 5 Kilometer stockend wegen Bauarbeiten. Vorsicht auf der A71 Schweinfurt-Sangerhausen zwischen Erfurt-Mittelhausen und Erfurt-Stotternheim ist eine Person im Bereich der Mittelleitplanke unterwegs. Im Landkreis Harz ist die Straße zwischen Gernrode und Mägdesprung nach einem Unfall gesperrt und in Halle auf der B80 zwischen Riebeckplatz und Rennbahnkreuz Stau und stockender Verkehr. Es wird geblitzt derzeit auf der A38 in Richtung Göttingen zwischen Leipzig Süd und Leipzig Neue Hart. Soweit der MDR Verkehrsdienst, 18.04 Uhr.
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2: Hallo und ahoi zur neuen Folge unter Büchern. Sie ist ja schon ein bisschen was her, die Leipziger Buchmesse, und ich habe sie irgendwie immer noch im System. Ich habe so viele tolle Begegnungen gehabt, auf den Bühnen und in den Gängen. Und meinen Kolleginnen und Kollegen ging es genauso. Ich habe mal geschaut, was wir noch für Perlen aus unserem Mitschnittfundus haben. Und ich habe für diese Stunde zwei Gespräche rausgesucht, die man vielleicht unter das Thema Mobilität fassen könnte. Zum einen ist da Thomas Gardi, der Autor, der 2022 den Preis der Leipziger Buchmesse bekommen hat. Und er hat jetzt einen Roman vorgelegt, in dem er die Menschen betrachtet hat, die allzu oft übersehen werden, die uns die Pizzen und Reisgerichte nach Hause bringen und mit ihren Fahrrädern oder ihren kleinen Autos durch die Stadt sausen, auf der ganzen Welt die Lieferanten. Über seinen Roman Liefern hören wir ihn gleich im Gespräch mit Kais Harabi. Ja, und Mobilität die zweite. Der Autor Domenico Müllensiefen, der hat ein Buch über eine LKW-Fahrerin geschrieben. Kommt auch nicht so oft vor, diese Perspektive. Er war damit auf unserer schönen MDR-Kultur-Literatur-Bauwagenbühne zu Gast. Und ihn hören wir dann im Gespräch mit Tino Dallmann. Eine kleine Buchmesse-Nachlese heute also bei Unterbüchern. Ich bin Katrin Schumacher und ich sage dazu herzlich willkommen. What we'd have.

0: Eloise war das mit Make It Better und hier ist unter Büchern mit einer Buchmesse Nachlese. Zwei etwas längere Gespräche gibt's heute. Zwei Autoren, die neue Romane vorgelegt haben. Und der erste ist Thomas Gardi, der sich über seinen neuen Roman Liefern mit Kais Harabi unterhalten hat. Also ich kann mich jetzt mal zurücklehnen. Sie natürlich auch. Viel Spaß.
1: Mein Name ist Kais Harabi und ich freue mich total, dass Thomas Gardi den Weg zu uns gefunden hat, hier an diesem letzten Tag der Leipziger Buchmesse. Wir sind uns schon ein paar Mal über den Weg gelaufen, deswegen duzen wir uns einfach, oder?
2: Ja, finde ich eine gute Idee.
1: Schön, dass du da bist, Thomas.
2: Schön, hier zu sein. Danke für die Einladung. Danke.
1: Ja, das ist nochmal ein Applaus wert. Wir wollen sprechen über Thomas' neues Buch. Liefern heißt das, ein Roman, erschienen im Tropenverlag. Der Roman ist so ein, ja, ich würde sagen, so ein globales Panorama der Gesellschaft, der modernen Gesellschaft im 21. Jahrhundert aus der Perspektive einer Gruppe, der man eigentlich gar nicht erstmal so einen Blick darauf zutrauen würde, nämlich Lieferfahrern, also so Essenslieferanten, die mit ihren klobigen, würfelförmigen Rucksäcken durch unsere Straßen düsen. Thomas, warum hast du dir ausgerechnet diese Gruppe von Menschen für deinen Roman ausgesucht?
2: Ich nehme an, da waren ein paar so Impulse. Der erste Impuls war, dass ich die Menschen auf der Straße gesehen habe und sie waren sehr, sehr offensichtlich da und präsent in meinen Augen. Andererseits hatte ich keine Ahnung, wer die Menschen dann sind und wollte dann in Literatur mit diesem Unterschied spielen von etwas, das man sieht, aber etwas, das man nicht wahrnimmt. Und dann kann man das recherchieren und schreiben und lesen. Und das, was nicht sichtbar ist, wird dann sichtbar.
1: Wie bist du an die Recherche rangegangen für diesen Roman? Also hast du Lieferfahrer getroffen oder ist das alles völlig frei ausgedacht?
2: Naja, vielleicht kann ich erzählen, der Roman ist über Essenslieferanten in Firmen wie Wolt und Lieferando und so weiter in fünf unterschiedliche Städte auf der Welt. Tel Aviv, Istanbul, Buenos Aires, Delhi und, habe ich eins vergessen?
1: Ich glaube ja, also in Kenia spielt auf jeden Fall noch ein Kapitel.
2: Und in jeder Stadt habe ich eine Reise gemacht, um in den jeweiligen Stadt Essenslieferanten zu interviewen und zu verstehen, was ist das für ein Leben, was ist das für eine Arbeit, wie machen sie das, aber auch was die Unterschiede zwischen Stadt zu Stadt ist. In jeder Stadt habe ich dann, bevor ich gereist bin, Kontakt aufgemacht mit Menschen aus der Zivilgesellschaft in dieser Stadt, die sich mit Arbeitsrechte von Essenslieferanten beschäftigen und erzählt, wer ich bin und was ich will. Dann bin ich hingereist und die Menschen in der jeweiligen Stadt haben mir dann geholfen, Essenslieferanten zu treffen. Und dann habe ich durch so lange Interviewphasen mit Essenslieferanten in jeder von diesen Städten getroffen und mit ihr gesprochen und versucht zu verstehen, was ist das für eine Arbeit, aber auch was ist das für ein Leben, welche Hoffnungen haben sie, welche Träume, welche Wünsche und so weiter.
1: War es einfach, mit den Leuten ins Gespräch zu kommen?
2: Ich glaube, wir wissen alle, dass Menschen gerne über sich selbst sprechen. In meinem Beruf werde ich oft über mich selbst gefragt, dann habe ich diese luxuriöse Möglichkeit. Aber Essenslieferanten werden nicht oft gefragt, wer sie sind, was sie wollen, was sie möchten und so weiter und wie ihre Arbeit ist. Und aus meiner Erfahrung hat jeder Essenslieferant oder Essenslieferantin sehr gerne über sich erzählt, weil Essenslieferanten erfahren ja die Stadt in eine ganz bestimmte und besondere Art und Weise. Eigentlich sind sie eine perfekte Figur für die Erzähler und Erzählerin in der Großstadt in der 21. Jahrhundert.
1: Ja, so ein bisschen. Ich musste beim Lesen des Buchs an Privatdetektive denken tatsächlich. Also ohne, dass es hier jetzt großartig eine Ermittlung im Vordergrund stehen würde in dem Roman. Aber wie Privatdetektive sind die ja auch so Figuren, die durch alle Bereiche und Sphären der Stadt so durchradeln in dem Fall. Also von den irgendwie prekären Lebenssituationen, in denen sich viele selber befinden, bis zu den Schönen und Reichen, denen sie dann das Essen liefern. War das so ein Gedanke, den du hattest beim Schreiben auch, dass du dir so eine Gruppe gesucht hast, mit der du wirklich diese Städte immer so als Ganzes erfassen kannst?
2: Ich hatte tatsächlich den Privatdetektiv-Gedanken, bevor ich angefangen habe zu recherchieren und zu schreiben. Ich dachte über der Privatdetektiv als Roman, als Gattung wurde es Ende der 19. Jahrhundert erfunden, weil damals war der Privatdetektiv eine perfekte literarische Rolle, um die Industriestadt in Großbritannien und in den USA zu beschreiben. Der Privatdetektiv bewegt sich zwischen den Innenstadt und den Stadtränden, zwischen Orte, die wo arme Menschen sind und Orte, wie reiche Menschen sind, luxuriöse Hotellobbys und dunkle Küchen. Und so habe ich gedacht, bewegt sich auch der Essenslieferant und haben mir so der Liefertasche als eine Tasche volle Stories irgendwie gesehen und dachte, vielleicht kann ich auch mit einer Tasche um die Welt fahren und verstehen und sehen, was für Stories ich da finden kann.
1: Was sind denn für Stories jetzt in dieser Tasche, die dein Roman liefern geworden ist? Also was für Geschichten erzählst du da?
2: Ja, das ist schwer zu sagen, weil es sehr, sehr viele Geschichten sind. Aber die sechs Städte sind miteinander so in der Geschichte verbunden. Und die sind verbunden durch Menschen. Zum Beispiel in der ersten Kapitel geht es um einen Lieferant namens Philmon. Philmon ist lebt in Tel Aviv, ist ein eritreischer Flüchtling und arbeitet als Essenslieferant. Philmons Frau und Tochter leben in Berlin und Philmon würde gerne von Tel Aviv nach Berlin, um mit seiner Frau und Tochter zu leben. Und er weiß, dass er einen Termin in der deutschen Botschaft unbedingt braucht, um diese Visa zu bekommen. Und stellt sich vor, wenn ich das irgendwie in die deutsche Botschaft schaffe, kann ich dann Kontakte abknüpfen und irgendwie durch Vitamin B dann irgendwelche Hilfe bekommen und umkreist dann die deutsche Botschaft in Tel Aviv in Kreisen und hofft, dass er irgendeine Bestellung, eine Essenbestellung dann in die Botschaft kommt.
1: Es klingt so ein bisschen wie der Landvermesser in Kafkas Das Schloss, der auch immer dieses Schloss sozusagen umkreist, in der Hoffnung, irgendwann Zutritt zu bekommen, oder?
2: Ja, das stimmt. Das stimmt.
1: Hattest du so literarische Vorbilder? Also sowas wie Kafka kam jetzt, glaube ich, nicht in dem Buch vor, aber gibt es so literarische Vorbilder für das Buch?
2: Wow, die sind wahrscheinlich so viele, dass ich sie gar nicht nennen kann, weil sie auch irgendwie unbewusst sind oder ich lese viel, aber irgendwie von überall. Ich glaube, während ich geschrieben habe, habe ich an Roberto Bolaño gedacht. Also wunderbare Romane, lang, mit Romanteilen, die nur flüchtig irgendwie aneinander verbunden sind, aber doch. Und ich liebe seine Romane und ich liebe dieses Form, einen Roman zu schreiben, und das war vielleicht eine von meinen Vorbilder.
1: Hast du so einen Tipp für uns, wenn wir Roberto Bolaño lesen wollen, womit sollen wir anfangen?
2: Naja, es gibt die wilde Detektiven. Die wilde Detektiven. Damit kann man anfangen und dann die Verknüpfungspunkte zwischen dieses Buch und Liefern zu suchen.
1: Genau, natürlich zuerst Liefern lesen, um dann natürlich, auch wirklich die Verbindungen
2: erkennen zu können. Und Bolaño ist schon tot und ich lebe noch.
1: Du hast das Buch ja in Zusammenarbeit mit einer Übersetzerin geschrieben, mit Anne Birkenhauer, die auch schon an Eine runde Sache mitgearbeitet hat, das Buch, für das du 2022 den Preis der Leipziger Buchmesse bekommen hast. Wie war eure Zusammenarbeit bei diesem Roman? Weil du schreibst ja eigentlich auf Deutsch größtenteils.
2: Ja, es war mir, erstmal war es mir wichtig, ein Kapitel in dem Roman, also der Istanbuler Kapitel, habe ich auf Hebräisch geschrieben. Und der hebräische Kapitel wurde dann ins Deutsch von Anne Birkenhauer übersetzt. Anne Birkenhauer ist eine wunderbare Übersetzungskünstlerin von dem Hebräisch ins Deutsch. Der Istanbuler Kapitel ist von Anne Birkenhauer von Hebräisch ins Deutsch übersetzt. Alle anderen Kapitel habe ich auf Deutsch geschrieben, die, wie ihr vielleicht hört, nicht meine Muttersprache ist. Und da stolpere ich auch ab und zu an unterschiedlichen Stellen. Mit Anne habe ich dann an jedes Kapitel oder jeder Romanteil, den ich fertig geschrieben habe, saß ich dann mit Anne Birkenhauer online und dann haben wir gemeinsam die Romanteil der Romanteil gelesen und zusammen verarbeitet.
1: Habt ihr euch das richtig laut vorgelesen?
2: Ja, schon. Es ist ja eine Frage der Musik und eine Frage von Rhythmus. Es war mir auch wichtig, dass jeder Romanteil seine eigene Klang haben wird, seine eigene Musikalität, weil jede Stadt, wir wissen das ja, jede Stadt hat eine andere Musikalität und eine andere Beat. Das habe ich auch versucht. Und es war eine gemeinsame Aufgabe von Anna und von mir, das Deutsch, das ab und zu ihre Fehler dann hatte und ihre so Glitsche dann ins Standarddeutsch zu reparieren, ohne den sehr konkreten Stil, das ich als Schriftsteller schon habe. Und das war eine großartige gemeinsame Zusammenarbeit mit Anne.
1: Ja. Das klingt aber auch nach einem wirklich sehr intensiven Prozess. Habt ihr euch da auch mal gestritten? Könnt ihr euch noch in die Augen schauen?
2: Ja, wir haben miteinander ab und zu sehr gestritten. Ich bin ja der Schriftsteller. Dann habe ich ein Wort über, okay, wie sollte man was formulieren? Andererseits Deutsch oder die Grammatik korrekte Deutsch gehört irgendwie Anne mehr als es mir gehört und dann hatten wir diese die Auseinandersetzungen von wie sollte man die Sätze dann formulieren und sagen. Ab zum Glück haben wir ein sehr sehr großes Vertrauen zueinander. An ich an ihre Kunst und sie an meine Kunst und wir sind auch so gute Freunde und deswegen hat's funktioniert, aber auch unabhängig davon, wenn Kunst zu machen leicht wäre, dann wäre es kein Kunst mehr.
1: Ja. Ich will nochmal bei dem Thema Sprache bleiben, weil ich das ganz spannend finde. Wir haben ja gesagt, das ist ein Roman, der so einen Blick auf unsere globale und auch in gewisser Weise globalisierte Gesellschaft wirft. Und da kommt mir als erste Sprache ja eigentlich Englisch in den Sinn. Hast du jemals darüber nachgedacht, dass du irgendwie auch ein Kapitel auf Englisch schreibst oder Englisch in irgendeiner Form als diese Sprache der Globalisierung da eine Rolle spielt in dem Roman?
2: Nein, eigentlich nicht. Ich lebe in Deutschland und schreibe auf Deutsch. Irgendwie verstehe ich mich als ein Arbeitsmigrant in die deutsche Sprache. Und dann habe ich mich hier migriert und dann, das ist schon mein, hier habe ich zu tun. Und in den Englischen nicht wirklich. Und vielleicht ist Deutsch auch, vielleicht ermöglicht die deutsche Sprache auch so irgendwie eine Art so Blick aus dem Rändern und nicht von der Mitte, von der globalen, von dem globalen Englisch.
1: Weil sie eben keine so eine globale Sprache ist, sondern nur in so ein paar Ländern geschrieben wird? Oder wie meinst du das?
2: Ich glaube schon. Und auch, ich meine, ich war in den 6 Städten. Nur in einer Stadt habe ich irgendwie, nur in Kenia tatsächlich, konnte ich auf Englisch mit den Lieferanten oder mit den ArbeiterInnen auf Englisch sprechen. Die anderen Lieferanten sprachen kein Englisch. Also so so von unten ist Englisch nicht so global wie wir es denken.
1: Ich will noch mal so bei dem Gedanken der Globalisierung bleiben, weil ich es ganz spannend fand. Diese Lieferfahrer sind ja irgendwie sehr abhängig von den Jobs, die sie über eine App bekommen. Wir lernen auch später im Verlauf des Romans eine Figur kennen, die auch auf andere Apps angewiesen ist, um ihr Leben sozusagen auf die Reihe zu kriegen. Und ich fand es ganz interessant, was für eine zentrale Rolle eigentlich das Smartphone für diese Globalisierung, so wie du sie erzählst, spielst. Und habe mich gefragt, wie ist dein Blick, kann man ohne Handy eigentlich überhaupt teilhaben an dieser Gesellschaft, so wie du sie beschreibst?
2: Nein, um ein Lieferanten zu werden, muss man ein Handy besitzen. Eigentlich, wenn man darüber nachdenkt, mit welcher verrückten Computers jeder von uns irgendwie rumgeht in seine oder ihre Tasche, das hätte man sich vor 20 Jahren nie vorstellen können. Jetzt gehen wir mit diese Rechner, die in unsere Taschen passen. Das ist ein notwendiges Apparat für so eine Arbeit, aber nicht nur für die Arbeit. Viele von den Essenslieferanten, aber nicht alle, aber viele sind Migrantinnen und Migrantinnen. Da ist ihr Handy nicht nur wichtig für die Arbeit, sondern auch für die Kommunikation mit der Familie oder mit einer Liebhaberin, die irgendwie weit weg ist und mit ihr irgendwie eine Art von Intimität schaffen sollte mit dem gleichen Apparat, den man auch für die Arbeit benutzt.
1: Ja, und ganz interessant, weil ja diese Form der Kommunikation auch mit deiner Übersetzerin, mit deiner Mitarbeiterin sozusagen auch eine große Rolle gespielt hat.
2: Ja, das stimmt. Anna und ich haben das alles per Zoom gemacht. Anna lebt in Jerusalem. Ich lebe in Berlin. Das hat alles stattfinden können, auch wegen dieser neue Technologie.
1: Und entstanden ist dabei ein total spannender Roman, wie ich finde. Liefern von Thomas Gardi ist vor einem Monat rausgekommen, am 14. Februar. Steht überall in den Regalen, ist erschienen im Tropenverlag und unbedingt lesenswert, würde ich sagen. Thomas, vielen herzlichen Dank, dass du an diesem letzten Messetag noch zu uns auf die Literaturbühne gekommen bist.
2: Vielen Dank fürs Gespräch, Geis.
1: Sehr gerne.
2: Vielen Dank, dass ihr hier warst. Vielen Dank. Danke sehr. Danke.
0: Kai Sarabi war das, mein Kollege, im Gespräch mit Thomas Gardi über dessen neuen Roman Liefern auf der Leipziger Buchmesse 2026.

0: Strangers in a Car, Mark Cohn. Und das ist wirklich eine gute Überleitung. Hier ist MDR Kultur unter Büchern und jetzt geht's um eine Frau, die LKW fährt. Im neuen Roman von Domenico Müllensiefen, den wir jetzt gleich hören, im Gespräch mit Tino Dallmann. Das ist ein Gespräch, das wir auf der Leipziger Buchmesse aufgezeichnet haben, am MDR Kulturstand, an unserem kleinen Literaturbauwagen. Ja, viel Spaß, Bühne frei.
1: Herzlich willkommen am MDR Kulturbücherwagen bei Unterbüchern unterwegs, im Gespräch mit dem Autor Domenico Müllensiefen. Gerade ist sein dritter Roman erschienen, Manchmal muss man sich entscheiden, im schönen Kanon Verlag. Und der Roman spielt an einem Ort, der gar nicht so oft vorkommt in der deutschen Literatur, wenn man jetzt sagt, er spielt größtenteils in der Fahrerkabine eines LKWs. So Romane, die auf der Straße spielen, gibt es, glaube ich, ein paar. Darüber werden wir reden, also ein spannendes Setting. Und der Roman ist ein bisschen eine Vermessung des Kontinents, ein bisschen auch ein Bericht über die Lage des Landes und vor allem eine sehr berührende Mutter-Tochter-Geschichte. Über all das wollen wir sprechen. Mein Name ist Tino Dallmann. Erstmal herzlich willkommen, Domenico Müllensiefen.
2: Hallo.
1: Wenn wir jetzt die aktuelle Weltlage anschauen, steigende Spritpreise, steigende Transportkosten, das sind ja alles Dinge, die würden ihrer Protagonistin Sandra total beschäftigen als LKW-Fahrerin. Wollen wir die einmal kurz verorten, was sie fährt, was sie transportiert und wie sie so dasteht als LKW-Fahrerin mit ihrer Fracht?
2: Ja, gern. Sandra ist 41 Jahre alt, arbeitet als LKW-Fahrerin eigentlich ihr ganzes Leben schon. Der Vater war bereits Fernfahrer und hatte das junge Mädchen schon auf dem Beifahrerplatz mit sitzen und sie ist ja in diesen Beruf reingewachsen, hat ihn praktisch geerbt. Sie war lange tätig für eine größere Spedition, hat sich dann selbstständig gemacht irgendwann und durch einige Schicksalsschläge, der Mann ist verloren gegangen, der ist in Afghanistan als Soldat gefallen, durch eine Spielsucht und durch ein paar andere Probleme hat sie am Ende einen sehr, sehr alten LKW und transportiert auf eigene Rechnung ganz alleine Schlachtvieh durch ganz Europa und das ist eigentlich ein in Europa eigentlich fast unmöglich, als selbstständige LKW-Fahrerin zu überleben, zumal das auch noch eine sehr, sehr spezielle Fracht ist, die oft von größeren Speditionen übernommen wird. Also sie kämpft sich durch und fährt eigentlich mit Vollgas auf einen Abgrund zu.
1: Also mindestens auf einen Bankrott. Und sein LKW zu reinigen, man kriegt es dann mit, ist eine Heidenarbeit, wenn man Schweine transportiert. Und das Spannende an Romanen, die auf der Straße spielen, man fährt wohin, aber man fährt ein bisschen auch immer weg und vor was davon. Also ein bisschen ist es auch eine Flucht für sie, wenn sie auf den Bock steigt, oder?
2: Ja, jedes Mal aufs Neue. Also sie flieht vor ihren Problemen zu Hause, sie flieht vor den Bescheiden vom Finanzamt, dass sie Steuern zahlen muss, sie flieht vor dem Problem, dass sie keine Sozialversicherung mehr hat, nicht mehr in die Krankenkasse einzahlt oder in die Rente. Sie flieht vor ihrer Schwiegermutter, die das Sorgerecht der Tochter von Sandra hat und hat jetzt bei dem Roman ihre Tochter mit dabei und sucht eigentlich während dieser Flucht von den ganzen Problemen den Zugang zu ihrer Tochter, ist aber so mit Problemen zugebaut, dass sie kommunikativ gar nicht mehr in der Lage ist. Also sie versucht, dem Kind Liebe zu geben oder Kontakt aufzubauen und die Fronten zwischen den beiden sind so verhärtet, dass es eigentlich Sprachlosigkeit ist, die durch die Fahrerkabine weht.
1: Die Tochter ist 14, können wir dazu sagen, zu stark geschminkt und vaped, wenn man das Wort, oder hängt an einem Zigarettenersatzgerät. Ich weiß gerade gar nicht, wie man sagt.
2: Die ganze Zeit, ja.
1: War das eine bewusste Entscheidung, eine Frau zur Protagonistin zu machen, weil so viele Frauen...
2: Ja, das war in der ersten Sekunde klar. Also als der Gedanke kam, einen Roman zu schreiben, der im LKW spielt, dachte ich mir sofort, na wenn LKW, dann eine Frau. Und wenn dann mit in Anführungsstrichen zweifelhafter Fracht, also mit irgendwelchen illegalen Dingen. Da habe ich überlegt, man könnte Schmuggeln machen, Zigaretten schmuggeln, na, ist ein bisschen zu einfach, gibt's auch zu oft und oder ist vielleicht auch ein bisschen zu naheliegend oder Alkoholschmuggel oder irgendwelche anderen Dinge reinbringen. Dann dachte ich mir, was ist denn eigentlich, wenn eine Frau aus dem eher rechten Milieu stammend Flüchtlinge nach Deutschland reinfährt? Also nicht rausfährt, sondern reinbringt. Also wie schaffe ich es, eine Frau im rechten Milieu zu etablieren, schriftstellerisch, die Flüchtlinge reinschmuggelt, also die eigentlich voll gegen ihre eigenen Überzeugungen handelt. Was muss passieren, damit die Frau dazu bereit ist? Und dann hatte ich ein Thema.
1: So, jetzt haben Sie schon...
2: Jetzt habe ich ein bisschen was genommen, ja.
1: Jetzt haben wir die ganz großen Plotlinien schon umrissen. Wenn wir noch einen kleinen Schritt zurückgehen, wir kommen auf all das noch zu sprechen, was ich an dieser Entscheidung, erstmal eine Frau zu nehmen, total stark fand, war, dass sie eine große Spur der Fernfahrerromantik ja schon mal killen. Also im Sinne von, wir haben, vielleicht schütteln Sie jetzt mit dem Kopf, wenn es Ihnen anders geht, man hat so eine Spur von, ja, die weite Straße liegt vor mir, schöne Musik läuft und es ist alles prima. Und allein, weil Sie eine Frau ans Lenkrad setzen, merkt man, ja, Moment, da gibt's eklige Typen an der Raststätte, die in der Waschanlage viel zu lange Zeit brauchen. Man kriegt Prostitution mit, auch das können wir erwähnen. Und so ganz unmittelbar ist die Romantik erstmal weg. Die baut sich so stellenweise wieder auf. Aber vielleicht an Sie die Frage, Sie haben auch recherchiert, Sie saßen auf dem Bock. Gibt es für Sie so eine Fernfahrerromantik? Haben Sie die erlebt?
2: Ich war 2 Tage lang in Rothenburg, Wümme, also in Norddeutschland, bei einer Spedition mit auf einem LKW. Und am ersten Tag mit einer Frau, die fährt so einen 7,5-Tonner und da haben wir so kleinere Stückgut vor Ort verladen und abtransportiert. Und am zweiten Tag war ich mit einem 40-Tonner unterwegs, mit einem Stefan. Und Stefan hat zu mir gesagt, diese ganze Romantik gibt es nicht, das ist vorbei. Und hat dann einen Spruch nach dem anderen geklopft. Unter anderem hat er gesagt, die Autobahn hat ihre eigenen Gesetze, kennst du sie nicht, kommst du nicht nach Hause. Und das habe ich hier oben so als Motto des Buches tatsächlich gleich genommen. Dann waren noch so andere Sprüche, wir verlassen den LKW so, wie wir ihn betreten haben. Sprich, wir halten uns an den Stangen fest, wir springen nicht einfach runter. Und das ging die ganze Zeit so. Und dann habe ich mitbekommen, der liebt Tom Astor, der liebt Johnny Cash, der liebt Truckstop und der lehnt diese ganze Romantik ab, aber der ist diese Romantik, der lebt das. Also der ist früher auch eine Zeit lang Fernstrecken gefahren, wo der auch wirklich dann so übernachtet hat im LKW, hat mir davon noch Geschichten erzählt. Und ich glaube, wenn man diesen Mann aus dem LKW rausnehmen würde, dann würde der eingehen. Also der braucht das Lenkrad in seinen Händen und diesen leicht durchfedernden Sitz.
1: Und wie kann ich mir die Recherche vorstellen vor Ort? Weil die Leute, denen Sie begegnet sind, die wussten ja, dass wird ein Buch draus und klar fiktionalisiert und man ist nicht 1:1 drin, aber kann ich Sie mir da schreiben mit so einem Notizbuch daneben vorstellen? Oder
2: nee, das mache ich nie. Das hat keinen Sinn. Wenn man sich irgendwas aufschreiben muss mit Notizen, dann, also bei einem Interview vielleicht, also das muss dann wirklich ein druckreifes Zitat sein und ich habe so ein bisschen die Haltung, was ich mir nicht merke, ist es vielleicht auch gar nicht wert, aufgeschrieben zu oder ins Buch zu kommen. Bei mir war das eher so, ich hatte natürlich meine Vorurteile. Also ich saß vor 20 Jahren mal auf einem LKW, mein leiblicher Vater war früher Fernfahrer und da bin ich mal mit ihm durch Europa gefahren, aber das ist 20 Jahre her, da waren andere Zeiten. Und wenn man jetzt was aufschreibt, was 20 Jahre her ist, dann ist das schon sehr weit weg, um dann einen sehr dichten und nahen Roman zu schreiben. Also brauchte ich eine Spedition, brauchte jemanden, der mich mitnimmt. Hab dann über ein paar Zufälle diese Spedition gefunden, die meinte, ja, kannst gerne bei uns einsteigen, fährst ein paar Tage mit, solange du willst. Und hab dann gemerkt, dass meine Ideen, meine Erinnerungen auch an früher und auch vielleicht Vorurteile, die ich habe oder so Gedanken zu dem ganzen Stoff, nicht unbedingt mit dem übereinstimmen, was ich da beschreibe oder was ich beschreiben wollte. Also ich habe dann noch ganz viel Futter bekommen, was ich dann in den Text einbauen konnte. Also ich saß dann vor meinem Text und dachte mir, oh, wenn ich jetzt hier reingehe und da anfange rumzuklopfen, dann fliegt mir das alles um die Ohren. Ja, und dann konnte ich nochmal durchgehen. Aber das Schöne war, diese 2 Tage haben vollkommen gereicht im LKW. Also ich hätte, glaube ich, noch 2, 3, 4 Wochen drin sitzen können, aber der LKW-Fahrer, der war so kommunikativ, dass der mich an einem Tag eigentlich so mit Input zugeballert hat, dass ich danach gar nichts mehr hätte aufnehmen können. Und das Finale war dann, der hat mich zum Bahnhof gefahren in Rothenburg, fährt mit dem großen LKW da ran, da ist so ein kleiner Wendeplatz, ich steige dort aus, gehe zum Bahnsteig und auf einmal höre ich hinter mir hupen in einem Ton, dass es mich fast von Zug geweht hätte. Und er hat dann nochmal groß gewunken und saß da in seinem Truck und fuhr dann davon. Das war großartig.
1: Und da ist was an der Straße, finde ich, wenn man jetzt so ihre drei Bücher nimmt, was sie fasziniert. Also das, der zweite Roman, das können wir kurz erwähnen, weil der ist auch sehr schön, heißt Schnall dich an, es geht los. Also da ist ein Interesse für die Straße da schon im Werk quasi, in der Biografie ja auch, wie Sie gesagt haben. Was reizt Sie erzählerisch daran, so einen Roman auf die Straße zu setzen?
2: Ja, vielleicht diesen unpathetischen Satz, die Straße schreibt die Geschichte des Lebens oder so. Mein erster Roman aus unseren Feuern, der hieß als Arbeitstitel für mich viele Jahre lang Leichenstraße. Also das, da geht es ja auch so um das Abfahren von verschiedenen Stationen, wo man Leichen einsammelt als Bestatter. Und auch da stirbt jemand auf der Straße. Ich wurde mit Kraftfahrzeugen sozialisiert. Ich bin zum ersten Mal Auto gefahren, da war ich 9 Jahre alt. Also allein. Mein Vater war daneben. Von da an bin ich dann über den Acker immer gefahren, wenn wir irgendwie Kartoffeln geerntet haben oder so, und habe dann da das Auto immer ein paar Meter vorgefahren. Als ich meinen Führerschein gemacht habe, da hat mein Stiefvater von mir verlangt, dass ich ihn durch die Gegend fahre. Das war hoch illegal. Wir sind so von der Altmark bis kurz vor Leipzig gefahren. Und er saß neben mir, was heute ja erlaubt ist mit Führerschein ab 17, aber ich war noch in der Fahrschule. Dann hatte ich das erste Auto mit 18, habe das nach 2 Monaten zu Klump gefahren. Hab mir das zweite Auto gekauft. Das hatte ich ein paar Jahre länger. Also Autos oder Fahren war für mich immer wichtig. Also ich hatte einen meiner besten Urlaube hatte ich im Auto verbracht, als ich mit einem Freund innerhalb von 9 Tagen von Leipzig nach Salzburg gefahren bin. Von da aus nach Genua. Von Genua sind wir weitergefahren nach Straßburg. Von Straßburg nach Luxemburg, nach Brüssel. Da bin ich dann besoffen aufgewacht mit einem Tattoo. Und dann waren wir noch ein paar Tage in Amsterdam. Und dann ging es zurück nach Leipzig. Das waren 9 Tage. Und wir haben damals Couchsurfing betrieben und waren bei irgendwelchen Leuten auf dem Sofa zu Gast. Und ja, es war großartig. Also übers Fahren könnte ich Romane schreiben.
1: Man hat ja auch manche Schriftsteller oder Schriftstellerinnen Angst, dass ihnen der Stoff ausgeht. Ich habe die Angst gerade bei Ihnen nicht.
2: Ja, ich auch nicht.
1: Und was spannend ist an der Straße, was Sie ganz wunderbar machen in dem Roman, ist, dass die Straße ja auch ein Ort ist, an dem politische Entscheidungen sichtbar werden. Jetzt können wir auch drauf kommen, dass die Protagonistin, politisch müsste man sie in den rechten Lager zuordnen. Ich hätte jetzt die Formulierung angeboten, dass sie verloren für die aktuelle Politik ist. Also sie kann einfach politische Entscheidungen gerade nicht mehr nachvollziehen, die sich ja auch an der Straße äußern. Also vielleicht ist das eine schöne Stelle für die Lesepassage, die wir vorher besprochen haben. Ich leite noch kurz darauf hin, indem ich sage, wir haben schon erwähnt, der Vater war auch LKW-Fahrer, der saß auch auf dem Bock und der hat, das war mir vorher neu, mit einem Streik die europäische Einigung vorangebracht. Und das ist so der Spannungsbogen, den der Roman auch hat, so die Einigung, die passiert ist, die jetzt stellenweise zurückgedreht wird. Und man kann auf verschiedenen Arten auf diese Entscheidung blicken.
2: Ja, und diese Episode, die ich da jetzt vorlese, die 84 war, die der Vater hier erlebt hat, die habe ich gefunden durch aktives Hören von Tom Astor. Der hat einen Song, der heißt 14 Tage über den Brenner und da erzählt er uns europäische Geschichte. Von hinten kein Geräusch. Auch Mia schwieg. Sandra musste an ihren Vater denken, der ihr oft voller Leidenschaft vom Brennerstreik 1984 erzählt hatte. Er selber hatte in seinem Deutrans Volvo weit vorn gestanden. Immer wieder hatte er davon erzählt, wie ihm die Hände gezittert hatten, als er für ein paar Wochen zuvor die Nachricht bekommen hatte, dass er für die Deutrans fahren durfte. Und er hatte ja auch gesagt, dass sie ihn nie, das hätten nie machen lassen, wäre sie nicht kurz zuvor auf die Welt gekommen. Seine erste Reise für die internationale Spedition führte ihn direkt in den Brennerstreik. Nur 10 Lkw hatten ihn von der Grenze getrennt. Die anderen Fahrer hatten ihm erst misstraut, weil sie die Aufschrift auf seiner Plane gesehen hatten, hatten gedacht, dass er ein Streikbrecher aus dem Osten sei, überlegten sogar, ihn durchfahren zu lassen, um ihn loszuwerden. Sie warfen ihm vor, dass Fahrer wie er die Preise drückten und fanden dann doch Vertrauen, als sie merkten, dass auch er nur einer von ihnen war. Ein Fahrer aus Rothenburg hatte dann sogar mit seinem Chef gesprochen, wollte den netten Kerl aus dem Osten abwerben, aber der hatte ein Foto von seiner Tochter gezeigt und abgewunken. Die Italiener fertigten die Lkw damals viel zu langsam ab, während die Österreicher Nachtfahrverbote verhängten. Fracht von Nord- nach Südeuropa und andersherum zu fahren, war eine Tortur gewesen. Irgendwann hatten die Fahrer die Schnauze voll gehabt und machten die Grenze für 14 Tage zu. Halb Europa hatte nichts mehr zu fressen und am Ende bewegten sich die Politiker in München, Bonn, Rom und Wien. Kurz danach hatte Franz Josef Strauß die Krisensitzungen zwischen Verkehrsministerium und Fahrern in Kiefersfelden besucht. Sandras Vater stand zwischen seinen Kollegen, wartete mit ihnen auf den bayerischen Ministerpräsidenten und schaffte es, dem Strauß innerhalb eines Jahres zum zweiten Mal die Hand zu geben. Als er dem kräftigen Mann, der einen halben Kopf kleiner war, als er davon erzählte, wie sie sich knapp ein Jahr zuvor in Dresden schon einmal gesehen hatten, schlug der ihm krachend auf die Schulter. Beim dritten Mal sei die Teilung Deutschlands Geschichte, hatte Strauß gesagt. Fahrer, die zusammenhalten, können die Welt verändern. Zumindest dachten und hofften, dass die 4000 Fahrer, die damals die Alpen komplett zumachten und sich weigerten, weiterzufahren, während im LKW der Spinat vergammelte. Danke.
1: Und wenn Ihre Protagonistin an Politik denkt, dann ist sie erstmal unglaublich frustriert. Also wenn die einen Politiker an der Kolonne vorbeifahren sieht, dann überlegt die erstmal, ob sie irgendwie doch den Wagen zur Seite drängen könnte und überlegt dann so, nee, ich könnte auch den Fahrer treffen und Fahrerehre oder Fahrerinnenehre ist Fahrerinnenehre, wir halten irgendwie zusammen. Was frustriert Sandra so an der Politik, dass sie so verloren ist für politische Entscheidungen?
2: Naja, sie ist ja eigentlich so ein bisschen das, was man sich wünscht. Also sie gründet ihr eigenes Unternehmen, sie versucht selbstständig zu sein, sie versucht auch Verantwortung zu übernehmen und gleichzeitig fühlt sie sich halt als Alleinunternehmerin im LKW ja schon auch allein gelassen von allem anderen und sieht zeitgleich, dass also aus ihrer Wahrnehmung heraus alles voller osteuropäischer Fahrer ist. Dass es kaum noch deutsche Kollegen gibt, die auf dem Bock sitzen und hat zeitgleich auch die Probleme, die eine Frau auf der Straße hat. Es gibt keine ordentlichen Raststätten, es gibt keine ordentlichen hygienischen Bedingungen. Es ist alles durchsexualisiert. Auf den Parkplätzen stehen Prostituierte herum. Es ist auch unsicher. Man muss für jede Nacht, die man auf einem Rasthof steht, 20 Euro bezahlen, hat vielleicht noch nicht mal getrennte Toiletten. Also sie fühlt sich im Stich gelassen und hat natürlich auch viel Zeit im LKW alleine, sich in diese Wut hineinzusteigern und dann ja vielleicht auch blind zu sein für andere Haltung oder für andere Perspektiven.
1: Was ich unglaublich schön an diesem Roman finde, ist, dass er uns unglaublich komplexe Figuren zeigt, weil es auch ein Roman über Herkunft in dem Sinne ist, dass der Vater überhaupt nicht wollte, dass sie auf dem Bock auch landet. Also so wie Sie beschreiben, ist die Frustration ja nachvollziehbar. Und Ihre Entscheidungen, wo man sich dann denkt, in diesem klapprigen LKW, um Himmels Willen, mit den Schweinen, das kann nicht gut gehen. Und sonst fährt sie Elektroschrott. Aber es ist nachvollziehbar, weil Sie auch schreiben, wie die Herkunft sie prägt. Sie versucht mal Krankenschwester zu werden auf den Wunsch des Vaters. Das klappt alles nicht. Ist das in irgendeiner Hinsicht auch eine ostdeutsche Geschichte? Das Setting gibt das ja her. Wir haben so ein abgebaggertes Dorf, was eine Rolle spielt, Verlusterfahrungen spielen eine Rolle. Entschuldigung, dass ich jetzt mit den Klischees, dass ich sofort auf die Verlust und auf auch wieder was Problematisierendes komme. Aber inwiefern ist es für Sie eine ostdeutsche Geschichte?
2: Es gibt zwei Bezüge im Roman, dass das in Ostdeutschland spielt. Ich wollte eigentlich darauf in dem Buch gar nicht so zu sprechen kommen und zu gucken, wie die Presse darauf reagiert, wenn ich das weglasse. Aber gut, jetzt sind wir drin. Ja, das ist halt insofern eine ostdeutsche Geschichte, denke ich, als dass es eine Bereitschaft gibt, so komplett das durchzuziehen bis zum bitteren Ende. Also auch wenn man vielleicht irgendwo schon innerlich weiß, das hat jetzt hier wenig Sinn, man gibt einfach nicht auf, man macht weiter. Und man hat ja bereits einmal alles verloren und dann kann man auch nochmal alles verlieren. Das, was ändert es denn? Also kann es ja vielleicht auch besser werden. Gleichzeitig aber wichtiger war mir eigentlich, dass ich Figuren zeichne, die sich in der Grauzone bewegen. Ich wollte keine Fahrerin haben, die vollkommen sympathisch ist oder unsympathisch. Ich wollte eher eine Figur haben, die vielleicht ganz platt gesagt ein schlechter Mensch ist, der vielleicht gute Entscheidungen trifft plötzlich oder ein guter Mensch, der auf einmal sehr, sehr schlechte Entscheidungen trifft. Und wollte Ambivalenz zeigen. Das war eher der Versuch. Und dass es im Osten spielt, kriegt man an zwei Stellen mit, unter anderem, wo ich die Deutrans erwähne, was wir ja gerade vorgelesen haben.
1: Sie merken, dann wird einfach offener nach Ostdeutschland gefragt. Wir kommen nicht ganz von los. Das Schöne ist tatsächlich, dass Sandra eine Verwandlung durchmacht. Das können wir ja so stehen lassen. Diese Ambivalenz haben Sie schön erzählt. Und was ich spannend finde, da würde mich Ihr Blick interessieren, ist, dass ich das Gefühl habe, ich möchte mehr über LKW-Fahrer lesen. So Ihre anderen Romane, Sie haben es schon erzählt, handelten von Bestattern. Wir waren als Techniker unterwegs. Sie haben Ihre eigene Biografie, haben wir jetzt angedeutet, mitbekommen. Ich habe mal ausgelassen, dass Sie auch bei der Telekom gelernt haben, da Techniker waren, also da viel Stoff gesammelt haben. Ist das nur mein Eindruck oder denken Sie auch manchmal, dass wir davon zu wenig erzählen, von so ganz handwerklichen, klassischen Berufen? Dass so ein Arbeitsalltag.
2: Ja, also wenn ich so an das Seminar zurückdenke bei Professor Treichel damals in der Uni, der meinte immer, die Leserinnen sind beruhigt, wenn die Figuren Arbeit haben. Dann kann man sich um die ganzen Sachen kümmern, die in dem Roman passieren, weil dann sind sie ja finanziert. Und ich dachte mir immer, das mag ja sein, aber es ist eigentlich viel interessanter, was die auf Arbeit machen. Also das ist ja völlig verrückt. Wir gehen jeden Tag 8 Stunden irgendwo hin und leben dann ein völlig anderes Leben als zu Hause. Also, und manche nehmen dann die Arbeit noch mit oder leben dann auf der Arbeit oder leben in dem Büro oder manche können sich dem komplett verweigern. Aber diese Arbeit und das ganze Leben drumherum ist ja wirklich lebensprägend. Wenn man jemanden kennenlernt, dann ist ja oft die Frage, was machst du? Und dann erzählt diese Person nicht von sich, sondern von ihrer Arbeit und was sie da tut und wie stark sie damit in Identifikation tritt. Und klar ist das spannend. Also ich finde das auch total interessant, wenn ich jemanden irgendwas körperliches arbeiten sehe, den allein zu beobachten, wie manche Menschen da wirklich so richtig drin aufgehen, wie die wirklich darin versinken, als wenn das so eine Art geistige Übung wäre oder wenn das so verinnerlicht ist, dass man praktisch zu dieser reinen Tätigkeit dann schon irgendwann wird. Das finde ich erstmal ästhetisch schön zu beschreiben und gleichzeitig gibt es natürlich auch soziale Verwerfungen mit der Arbeit. Es gibt zu schlechte Löhne oder große Lohnunterschiede. Arbeit macht körperlich krank, Arbeit ist fordernd, Arbeit setzt unter Stress, Arbeit zerstört Beziehungen von Menschen und Arbeit vernichtet auch Menschen. Also Menschen sterben auf der Arbeit durch Unfälle oder durch andere Dinge. Und ja, da gibt es ja genug zu erzählen. Und wenn andere das nicht machen, dann übernehme ich das halt. Das ist ja okay. Es gibt ja einige Bücher, die auch solche Sachen machen, aber ich... Ich möchte einfach die Welt zeigen, die ich sehe. Und ich komme aus einem proletarischen Haushalt. Der leibliche Vater war Gleisbauer oder ist Gleisbauer gewesen, arbeitet als Müllwerker inzwischen. Der Stiefvater war jahrelang Kfz-Mechaniker, die Mutter im Büro, mein Bruder ist Landwirt. Ich war selbst lange Techniker und habe natürlich dementsprechend auch einen großen Freundes- und Bekanntenkreis aus dem Handwerk. Und das ist interessant. Also da kann man viel, viel schreiben. Und ich war auch lange im Büro, auch da gibt's natürlich tolle Sachen. Also selbst im Filmischen, also wenn die Deutschen eine Serie drehen, also dann fällt mir sowas wie Stromberg ein, ne? Wo ja wirklich auch das Leben spielt. Ja.
1: Ich habe das Gefühl, wir haben über Ihre nächsten 5 Romane schon gesprochen. Wenn Sie für mich das.
2: Nee, da habe ich noch ganz andere. Aber ja.
1: Und vielleicht ganz kurze Abschlussfrage. Das klang auch an. Ich habe das Gefühl, Sie haben immer auch so einen aktuellen Kontoauszug zu Ihren Figuren im Kopf, weil ganz viel gerechnet wird. Das hat man auch nicht so viel in Romanen. Haben Sie da sich schon mal ertappt, wie Sie so einen Kontoauszug innerlich erstellt haben für eine Ihrer Figuren?
2: Hier werden ja zumindest ganze Rechnungen aufgemacht, was so eine Bockwurst kostet und so eine Cola. Aber klar, also Sandra, die ist im Minus. Also die ist eigentlich völlig verschuldet und muss gucken, dass sie da rauskommt. Und dann trifft sie Dirk und der bietet ihr ein bisschen Geld an.
1: Wir haben einen Spannungsbogen, den finde ich ganz hervorragend zum Schluss, den Dominik Siefen, weil eine offene Frage lässt sie zum Schluss zu diesem sehr schönen, sehr guten Roman greifen. Manchmal muss man sich entscheiden, von Dominik Siefen erschienen im Kanon Verlag. Ganz herzlichen Dank für das Gespräch.
2: Ich danke Ihnen und Ihnen für Ihre Aufmerksamkeit. Dankeschön.
0: Domenico Müllensiefen im Gespräch mit Tino Dallmann, meinem Kollegen. Eine Aufzeichnung war das von der Leipziger Buchmesse im März. Wir haben so viele wahnsinnig tolle Gespräche da geführt. Alle auch nochmal zu hören in der ARD Sounds App. Und 2 davon gab's hier unter dem Oberthema Mobilität hier in dieser Folge unter Büchern. Lieben Dank fürs Interesse, sagt Katrin Schumacher. Und wie immer, stabiles Lesen, ahoi und bis zur nächsten Woche.

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3: Um 19 Uhr mit Anja Keeb. Verteidigungsminister Boris Pistorius hat zum Auftakt eines Kanada-Besuchs für den Kauf deutscher U-Boote geworben. Der SPD-Politiker sagte bei einer Sicherheitskonferenz in Ottawa, man wolle Seite an Seite für Sicherheit im Nordatlantik und in der Arktis sorgen. Deutschland will Kanada für eine gemeinsame U-Boot-Partnerschaft mit Norwegen gewinnen. Konkurrenz kommt aus Südkorea. Kanadas Premierminister Mark Carney hatte angekündigt, bis Ende Juni über die Auftragsvergabe zu entscheiden. Der Bauindustrieverband Hessen-Thüringen hat die geplante Baugesetzreform begrüßt. Geschäftsführer Burkhard Siebert sagte dem MDR, jeder Schritt, um den Wohnungsbau zu erleichtern, sei gut. Es sei richtig, in bestimmten Fällen dem Wohnungsbau Vorrang vor dem Umwelt- und Denkmalschutz einzuräumen. Die Bundesregierung hatte zuvor den Gesetzentwurf dazu auf den Weg gebracht. Beschlossen wurden zudem mehr Schutz für Opfer von Menschenhandel, eine stärkere Förderung der Filmwirtschaft sowie mehr Befugnisse für die Sicherheitsbehörden bei der Abwehr von Cyberattacken. Im Gartenreich Dessau-Wörlitz soll künftig ein Besucherzentrum Touristen über das UNESCO-Weltkulturerbe informieren. Die Bauphase wurde am Nachmittag mit einem symbolischen Spatenstich eingeleitet. Das Besucherzentrum entsteht am sogenannten Gelben Haus, einem ehemaligen Amtshaus. Die Eröffnung ist für 2029 geplant. Die Gesamtkosten werden von der Kulturstiftung Dessau-Wörlitz mit 26,5 Millionen Euro angegeben. Auf zwei mitteldeutschen Autobahnen müssen Autofahrer in der kommenden Nacht mit Umleitungen rechnen. Laut der Autobahngesellschaft des Bundes ist die A4 zwischen dem Kreuz Chemnitz und Limbach-Oberfrohna von 21 bis 4.30 Uhr voll gesperrt. Dort werde eine Schilderbrücke installiert. Auf der A38 im Eichsfeld gibt es Bauarbeiten im Heidkopftunnel. Der ist deshalb jeweils halbseitig gesperrt, zunächst bis Mitternacht in Richtung Göttingen, anschließend bis etwa 4 Uhr in der Gegenrichtung. Vor dem Conference League-Finale in Leipzig sorgen tausende Fußballfans aus England und Spanien in der Innenstadt für erhebliche Verkehrsbehinderungen. Anhänger von Crystal Palace ziehen von der Thomaskirche zum Stadion, wo in rund 2 Stunden der Anpfiff ertönen soll. Der Fanmarsch von Rayo Vallecano startete am Richard-Wagner-Platz. Auf dem Ring bildeten sich lange Staus. Insgesamt sollen rund 30.000 Anhänger beider Finalisten nach Leipzig gekommen sein. Das waren die Nachrichten. Das Wetter. Zunächst die Temperaturen von 18 Uhr. Es ist nahezu überall wolkenlos, auf dem Brocken bei 12, Chemnitz 20 Grad, Dresden, Eisenach und Erfurt jeweils 22, Fichtelberg

0: 15 Grad, Gera 21, Görlitz fast wolkenlos 23, Halle wolkenlos 21 Grad, Leipzig 22, Magdeburg 23 und Meiningen leicht bewölkt bei 22 Grad. Sonnenuntergang in Halle ist heute 21.13 Uhr, Sonnenaufgang morgen um 5.03 Uhr. Die Vorhersage: in der Nacht nur gering bewölkt, trocken 10 bis 4 Grad, morgen heiter und trocken bei 21 bis 25 Grad und am Freitag sonnig, später Wolken und abends im Nordwesten erste Schauer und Gewitter. Es wird wieder wärmer. MDR Verkehrsdienst. Die A38 in Richtung Göttingen ist zwischen Ahrenshausen und Friedland wegen Wartungsarbeiten im Heidkopftunnel bis etwa Mitternacht gesperrt. Soweit der MDR Verkehrsdienst, 19.04 Uhr.
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2: Am Mikrofon begrüßt Sie Ole Steffen. Herzlich willkommen zur Lesezeit mit Geschichten aus der Anthologie »Wir dachten, wir könnten fliegen«, die vom Leben ausgestorbener Tiere erzählen. Im zweiten Teil der heutigen Folge hören Sie von der Laysan-Ralle, einem flinken kleinen Bodenvogel, der die Hawaii-Insel Laysan bevölkerte. Von ihr erzählt die englische Schriftstellerin Helen MacDonald. Zuerst setzen wir aber die in der gestrigen Folge begonnene Erzählung des Schotten John Burnside fort über den Riesenalk, einen bis zu 85 Zentimeter großen und etwa 5 Kilogramm schweren Seevogel, der vom Aussehen dem Pinguin ähnelte, allerdings nicht mit ihm verwandt war und auf Inseln im Nordatlantik lebte. Dem Leben in diesen kalten Gewässern war er durch sein dichtes Federkleid und seine dicke Fettschicht gut angepasst. Seine Stummelflügel machten ihn zu einem hervorragenden Schwimmer, allerdings auch flugunfähig und behäbig an Land. Als sich Mitte des 19. Jahrhunderts der Walfang zu einem lukrativen Geschäft entwickelte, war das nicht nur für die Meeressäuger, sondern auch für den Riesenalk verheerend. Es liest Michael Rotschopf.
3: Wie alle boomenden Industriezweige war der Walfang für einige wenige höchst profitabel. Anderen bot er nicht bloß einen Lebensunterhalt, sondern auch eine Art, sich die Milzsucht zu vertreiben und den Kreislauf in Schwung zu bringen. Allerdings wurden durch den Walfang weltweit Küstengemeinschaften zerstört, was zu Unruhen führte, sogar zu Aufständen der Bewohner, die sich nicht nur gegen Wasserverschmutzung und Dezimierung der Fischbestände, sondern auch gegen die intensiven Umweltschäden wehrten, den der industrielle Walfang für Meer, Land und Luft nach sich zog. Zugleich brachte die Walindustrie eine Klasse heimatloser Menschen hervor, die die Weltmeere befuhr und unter unsäglichen Bedingungen an Orten arbeitete, die sich nicht gerade wie ein Zuhause anfühlten. Waren sie hungrig, jagten sie nach Essbarem, und je leichter die Beute, desto besser. Was, wo immer sie hinkamen, nicht ohne Folgen für die lokale Fauna blieb, insbesondere für solch fluglose Vögel wie die Pinguine der südlichen Gewässer oder die Riesenalkpopulationen von Neufundland bis hin zur Küste Norwegens. Es dürfte daher auch kaum überraschen, dass Männer, die wenig mehr als bloße Zahnräder im Getriebe einer rücksichtslosen internationalen Industrie waren, Männer, die sich meist nirgendwo besonders zugehörig fühlten und Leib und Leben riskierten, um die Kassen reicher Kaufleute in New Bedford und Nantucket zu füllen, dass diese Männer in jenen Riesenalken, denen sie auf ihren Fahrten an die Küstenlande des Atlantiks begegneten, nur Fleischvorräte sahen. Leichte Beute. Berichte zeigen, dass Matrosen der Südmeere noch zu Zeiten von Shackletons Antarktisreise Jagd auf Pinguine machten, während im Norden der Riesenalk nicht allein als Nahrungsmittel begehrt, sondern auch als Brennmaterial genutzt wurde, wie Aaron Thomas belegt. Lebt man auf dieser Insel, begeht man immerzu schreckliche Grausamkeiten, da die Vögel nicht nur lebendig gehäutet, sondern auch bei lebendigem Leib verbrannt werden, um so einige Exemplare ihrer selbst zu kochen. Man nimmt also einen Kessel, indem man einen oder zwei von ihnen legt und entzündet darunter ein Feuer, was wiederum von den unglücklichen Vögeln selbst genährt wird. Ihre Körper sind voller Fett und ergeben daher bald lichte Flammen. Es gibt auf der Insel kein Holz. Erstaunlich an diesem Bericht ist, wie sehr sich Thomas der Brutalität bewusst war, mit der er und seine seefahrenden Kameraden gegen Vögel vorgingen, die nicht in Sicherheit fliegen konnten und in ihrer Hilflosigkeit fatalerweise auch noch voller Zutrauen zu Menschen waren. Ein Ende fanden diese Grausamkeiten trotzdem nicht. Selbst als die Zahl der Riesenalke sichtlich abnahm, ging das Schlachten unvermindert weiter. Als schließlich kaum mehr Vögel übrig waren, wurden Skelett, Eier und Federschmuck zu Statussymbolen für wohlhabende Sammler, die gut dafür bezahlten und zu extremen Maßnahmen bereit waren, um die letzten, noch lebenden Exemplare der aussterbenden Spezies zu erwerben. Auch diese Ernte war im neuen Industriezeitalter so skrupellos wie effizient und eine sinnlose Verschwendung. Der fatale Moment, in dem Kettitl-Kettilsons Stiefel das vermutlich letzte Ei eines Riesenalks zertrat, wurde Sinnbild der Geschichte von Menschen und Riesenalken, einer Geschichte der Vergeudung, Arroganz und einer geradezu gleichgültigen Respektlosigkeit für das Leben, die, wenn man sie nur halbwegs angemessen zu betrachten versucht, einfach unbegreiflich scheint. Ausgewählte Exzerpte aus »The Great Auk or Gare Fowl«, ein Vortrag von Thomas Parkin, M.A., gehalten am 28. Juni 1894 vor den Mitgliedern der Hastings and St. Leonard's Natural History Society. Heute will es uns einzigartig erscheinen, dass Ornithologen das Aussterben des Riesenalks nicht vorhergesehen und nicht die geringsten vorbeugenden Maßnahmen getroffen haben, um das sinnlose Abschlachten einzudämmen, dessen Opfer die Vögel allein schon wegen ihrer Flugunfähigkeit wurden. Letzteres wird uns allerdings weit weniger seltsam vorkommen, wenn wir die Tatsache in Betracht ziehen, dass der Gärfüchel zu einer Zeit ausstarb, in der ein vogelkundliches Interesse längst nicht so stark verbreitet war wie heute, insbesondere aber auch, wenn wir bedenken, dass der Vogel das Pech hatte, zugleich als Nahrung begehrt und leichte Beute gewesen zu sein. Mr. Seebohm sagt, der Riesenalk war einmal ein britischer Vogel. Heute wird er für eine ausgestorbene Art gehalten, wie der Rodriguez-Solitär, der Dünnschnabel-Nestor, die Dronte von Mauritius oder der Moa auf Neuseeland. Seine Ausrottung hat zu Lebzeiten der heutigen Generation stattgefunden. Es ist kaum ein halbes Jahrhundert her, seit das letzte britische Exemplar dieses eigenartigen Vogels auf den Orkneys getötet wurde. Und als man 10 Jahre später die letzten Überlebenden der einzigen Riesenalk-Kolonie fing, wurde seine Geschichte zu einer Legende der Vergangenheit. Laut den Beschreibungen früherer Autoren hielten sich Riesenalke offenbar in noch aufrechterer Position als unsere gemeine Lumme, Uria troile, Linnaeus, oder der Tordalk, Alca torda, Linnaeus, wählten aber Brutplätze, die weiter vom Wasser entfernt lagen. Ungewöhnliche Geräusche erschreckten sie. Ungewöhnliche Anblicke schienen ihnen aber nichts auszumachen. Zumindest schenkten sie ihnen keinerlei Beachtung. Die stimmlichen Fähigkeiten des Vogels haben sich wohl auf diverse tiefe Krächzlaute beschränkt. Sie liefen oder rannten mit schnellen, kurzen Schritten und scheinen ausgesprochen dumm gewesen zu sein. Außerdem hatten sie offenbar einen unersättlichen Appetit. Ein Riesenalk wurde auf Papa Westray, einer der Orkney-Inseln, von einigen Matrosen getötet, die ihn mit Fisch anlockten und mit einem Ruder erschlugen. Audubon erwähnt den Fang eines Riesenalks durch den Bruder des Zeichners während der Überfahrt von New York nach England. Er schreibt, der Vogel wurde mit der Angel an Bord gehievt, wo er sich frei bewegen konnte. Er ging recht unbeholfen, fiel oft vornüber, schnappte mit seinem mächtigen Schnabel nach jedermann in Reichweite und verweigerte alle Nahrung. Nach mehreren Tagen an Bord übergab man ihm wieder seinem natürlichen Element. In Hakluyt's Voyages, erschienen 1600, findet sich die erste Erwähnung der Riesenalke oder Pinguine, beide Namen wurden unterschiedslos angewandt, und im Laufe der Beschreibung einer Reise nach Neufundland sowie der Cape Breton-Insel im Jahre 1536 wird auch die Insel der Pinguine erwähnt, die man voll mit großem Geflügel vorfand, weiß und grau und groß wie Gänse. Zudem war eine unermessliche Anzahl ihrer Eier zu sehen. Der erste Bericht dieses außergewöhnlichen Vogels als einer britischen Spezies findet sich in einem seltsamen kleinen Buch mit dem Titel »A Voyage to St. Kilda, the remotest of all the Hebrides« von M. Martin. Er beschreibt die Vögel wie folgt. Zu den Meeresvögeln zählt zuvorderst der Gäherfückel, einer der imposantesten und auch mächtigsten Vögel hier, in der Größe vergleichbar mit einem Basstölpel und von schwarzer Farbe. Rot um die Augen, darunter ein großer weißer Fleck, dazu ein langer, breiter Schnabel, stolze Haltung, der Körper stets aufrecht, die Flügel kurz. Er kann nicht fliegen und legt sein Ei auf blankem Fels ab. Nimmt man ihm das, legt er in diesem Jahr kein weiteres. Gegen Ende des 15. Jahrhunderts begann ein Vernichtungskrieg gegen den Gäherfückel, der anhielt, bis kaum einer mehr übrig war. Schiffe in den Fischfanggebieten um Neufundland nahmen sie als Proviant mit, da sie sich als überaus nahrhaft erwiesen. Ihre Dummheit an Land war so groß, dass man sie über Planken und an der Schiffsseite angebrachten Segeln an Bord treiben konnte. Trotz ihrer lang andauernden Vernichtung und ihrer deutlich dezimierten Zahl nahm man nicht an, dass es mit der Spezies ein Ende finden könnte, und so kam es, dass erst in den 30er Jahren des gegenwärtigen Jahrhunderts eine erste Warnung laut wurde, nämlich die des Journalisten eines dänischen Journals, der 1838 die Ausrottung des Vogels vorhersagte. 6 Jahre später gab es keinen Riesenalk mehr. Ein männliches und ein weibliches Exemplar wurden 1812 auf Papewestray, einer der Orkney-Inseln, getötet. Das Weibchen wurde von einigen Jungen mit Steinen beworfen, konnte allerdings erst eingesammelt werden, nachdem es an Land gespült worden war. Mr. Bullock berichtet, dass er das Männchen mehrere Stunden lang verfolgen ließ. Doch obwohl 6 schnelle Ruderer das Boot besetzten, musste die Verfolgung aufgegeben werden, da sich der Vogel im Wasser als erstaunlich schnell erwies. Kurz darauf wurde er jedoch von einigen Fischern getötet, die Mr. Bullock den Kadaver schickten. Auf dem inzwischen untergegangenen Eiland Geirfuglasker kam es zum größten Massaker an den Vögeln. Allem Anschein nach ist die Vogelwelt auf diesem Fels mehrfach vom Aussterben bedroht gewesen, sind doch die Überfälle auf diese spezielle Schäreninsel gut dokumentiert. Der erste wurde von der Besatzung eines Kaperschiffs namens Salamine unter dem Kommando von John Gilpin verübt. Man fuhr zur Insel der Gäherfückel und blieb einen ganzen Tag, tötete viele Vögel und zertrampelte ihre Eier. Ähnliche Vernichtungszüge folgten. 1813 waren die Bewohner der Färöerinseln dem Verhungern nahe, und als ein Schiff, das ihnen Lebensmittel bringen sollte, unweit von Geirfuglasker in eine Flaute geriet, nutzte man die Gelegenheit zu einem Ausflug auf den Fels. Die Mannschaft tötete alle Vögel, derer sie habhaft werden konnte, darunter auch viele Riesenalke. All das sinnlose Gemetzel muss anstrengend gewesen sein. Und doch unternahm man während dieser Abenteuer in Sachen Ausrottung mehrere Versuche, den Riesenalk zu retten. Weil die größte Dezimierung anfangs Jäger auf der Jagd nach Daunenfedern verursachten, wurden in Großbritannien und Kanada gegen Ende des 18. Jahrhunderts Verbote erlassen, dank derer man sich erhoffte, die Massenabschlachtung dieser Vögel wegen ihrer Federn unterbinden zu können. Die Bußen reichten von Geldstrafen bis zur Auspeitschung. Nur ließen sich die neuen Vorschriften kaum umsetzen, da die Tötungen großteils auf abgelegenen Felsen und Inseln entlang der Küsten des Atlantiks oder in der Subarktis stattfanden, also fernab jeder effektiven Rechtsprechung. In den lokalen Ausrottungen des Gäherfückels spielten unterdessen Aberglaube und schiere Dummheit eine bedeutende Rolle. 1840, nur 4 Jahre ehe der letzte Riesenalk auf Eltay getötet wurde, entdeckte eine Gruppe Ortsansässiger auf Stack-on-Arman, einer zu St. Kilda gehörenden Insel, einen einzigen auf dem Fels brütenden Vogel, fing ihn ein und brachte ihn in einen nahen Verschlag, in dem er 3 Tage lang gefangen gehalten wurde. Wir wissen nicht, welche Absichten man mit der Gefangennahme verfolgte. Am 3. Tag aber zog ein heftiges Unwetter auf und da man den Riesenalk für ein verhextes Tier hielt, brachte man ihn um. Ob sich das Unwetter danach gelegt hat, ist nicht bekannt. Sehr wohl aber weiß man, dass niemand auch nur geahnt hat, was man da umbringt. Und so hat Homo sapiens, ein denkender, geschichtenerzählender, hochqualifizierter Primat, aus einer Vielzahl von Gründen, keiner davon sonderlich ehrenwert, Pinguinus impennis ausgerottet. Einen flugunfähigen Vogel, dessen Fortbewegung eindringlich an kleine Jungen auf einem Spaziergang erinnerte. Gier, Not, Torheit und Aberglaube spielten eine Rolle. In praktischer Hinsicht aber wurde der Riesenalk schlicht deshalb zu Tode gejagt, weil seine Federn einen akzeptablen Ersatz für die Daunenfedern der Eiderenten boten, denen ihrerseits gegen Ende des 18. Jahrhunderts die Ausrottung drohte. Danach wurden die Vögel von Walfängern und anderen Seefahrern als praktisches Nahrungsmittel genutzt sowie als lebendes Brennmaterial, ehe schließlich, als ihre Zahl so gesunken war, dass jeder Vogel Seltenheitswert erlangte, Eier und Balg von wohlhabenden Sammlern in den Städten Europas und Amerikas begehrt wurden. Die beste Beschreibung der Beziehung zwischen Mensch und Gärfüchel lieferte vermutlich Sir Richard Whitbourne, Kapitän und Kolonist, der im Jahre 1622 in seinem aufwendig betitelten Werk »A Discourse and Discovery of Newfoundland, with many reasons to prove how worthy and beneficial a plantation may there be made, after a far better manner than now it is, together with the laying open of certain enormities and abuses committed by some that trade to that country, and the means laid down for reformation thereof«, einem bestimmten Gefühl offensichtlicher Berechtigung höflichen Ausdruck gab. Diese Pinguine sind groß wie Gänse, und sie vermehren sich auf einer gewissen flachen Insel derart grenzenlos, dass man sie zu Hunderten gleichzeitig über Planken aufs Schiff treibt. Als hätte Gott die Unschuld dieses armseligen Geschöpfes allein erschaffen, auf dass es ein solch bewundernswertes Mittel für den Erhalt des Menschen werde.
1: Sie hörten, bis keiner mehr übrig war. Riesenalk von John Burnside. 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Leisan-Ralle. 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
4: Mr. Frohawk sitzt in einem kleinen Zimmer und beobachtet, wie drei Vögel über den Fußboden flitzen. Sein Gesichtsausdruck wirkt sehr konzentriert. Er hält einen Stift in der Hand und zeichnet sie. Er sieht, sie können nicht fliegen, auch wenn sie mit ihren Stummelflügeln schlagen, um auf niedrige Sitzgelegenheiten zu hüpfen. Die Vögel sind etwa 15 Zentimeter groß, doch wenn sie die Hälse recken, dürften es eher 20 sein. Aus der Ferne oder bei schwächerem Licht könnte man sie für Wachteln halten. Aber sie sind schlanker und haben größere, kräftigere Schnäbel und die langen Beine und Zehen eines Sumpfvogels. Sein Künstlerblick errechnet Farbwerte. Mausgraue Gesichter, an Hals und Bauch schiefergrau und am übrigen Körper hellbraun mit dunkleren Streifen. Ihre Gesichter sind sanft, die Augen rubinrot, Lider und Beine grau-grün. Ihre Stummelschwänze zucken bei jeder Bewegung auf und ab und sie kommunizieren ständig mit Rufen, die aus zwei, drei klaren Tönen bestehen. Der Stift kratzt über das Papier. Die Füße der Vögel trappeln über den Boden. Mr. Frohawk ist Anfang 30, salonfähig in Tweed gekleidet. Er ist der Sohn eines Norfolker Farmers und trotz einer Typhuserkrankung in jungen Jahren, die ihn auf einem Auge nahezu erblinden ließ, ist er berühmt für sein künstlerisches Talent. Er ist hergekommen, um Rohskizzen für eine Farbtafel in einer Monographie über die Vögel von Leisan zu erstellen. Deren Autor, Walter Rothschild, ist Bankier, Naturkundler und ein vermögender Mann. Rothschilds Mitarbeiter Henry Palmer hat diese Tiere gefangen und hergebracht. Die Vögel sind sehr weit weg von ihrer Heimat. Sie stammen von der Insel Laisan, einem abgeschiedenen Atoll im Pazifik. Doch jetzt befinden sie sich mit Frau Hawk im Hinterzimmer eines Naturkundeladens unweit des Bahnhofs von Cambridge in England. Es ist das Jahr 1891. Bei dem Gedanken, wie weit diese Vögel von ihrer Heimat entfernt sind, tut mir das Herz weh. Sie würden nie mehr die Sonne sehen. Das Geschäft gehörte Frederick Doggett, einem von Rothschilds bevorzugten Tierpräparatoren. Das Schicksal der Rallen war es, als Präparate in Rothschilds Sammlung zu enden. Mein Schmerz ist besonders schlimm, weil ich genau weiß, wo die Vögel waren. Als Studentin wohnte ich 2 Minuten Fußweg vom Standort des längst verschwundenen Ladens entfernt und kam oft daran vorbei, wenn ich an Reihenhauszeilen entlang ging, deren Ziegelsteine vom Regen und Ruß eines Jahrhunderts geschwärzt worden waren. Frohawks Zeichnung der Laisan-Rallen in Rothschilds »The Avifauna of Laysan and the Neighboring Islands« ist schön, aber irgendwie auch realitätsfern. Die Vögel wirken starr und zweidimensional, ihre Pose trotz der lebenden Vorbilder künstlich. Durch die Konventionen ornithologischer Illustration sehen sie aus, wie sie im Leben nie waren. Auf Laisan wurden sie von der grellen Sonne gebleicht, während sie auf weißem Sand schritten und sich unter ihren Körpern tintenschwarze Schatten bildeten. Der Körper selbst zeigte auf ihrem Weg durchs Gestrüpp ein flimmerndes Geflecht aus Sonne und Schatten. Verglichen mit anderen lebendigen Darstellungen sind Frohawks Notizen weitaus besser als seine Zeichnungen. Bei Einbruch der Dunkelheit, schrieb der Maler, stimmen die Rallen wie auf ein bestimmtes Signal hin einen eigenartigen Chor an, der nur ein paar Sekunden dauert und dann verstummen sie wieder. Ich kann das Geräusch nur mit einer Handvoll Murmeln vergleichen, die auf ein Glasdach geworfen werden und dann, abwärts hüpfend, immer wieder auf das Glas prallen. Das fällt mir als erstes ein, wenn ich an Laisan-Rallen denke. Nicht die traurige Geschichte ihres Aussterbens und auch nicht ihre faszinierende Entwicklungsgeschichte, sondern der kurze Chor 3 verlorener Seelen, die wie heruntergefallene Murmeln in die englische Abenddämmerung rufen. Meine erste Laisan-Ralle habe ich im Internet gesehen. Der Autor und Vogelexperte Haidang Phan erzählte mir, dass es in Iowa, mehr als 1000 Kilometer vom Meer entfernt, das sogenannte Laisan-Zyklorama gab, ob ich davon wüsste. Ich hatte noch nie davon gehört und googelte es. Es war viel interessanter, als ich erwartet hatte, denn es stellte sich heraus, dass man, um dorthin zu gelangen, die Galerien des Naturkundemuseums der University of Iowa betreten und dort in einen holzgerahmten Glaskasten von der Größe eines Aufzugs steigen muss. Von dort blickt man in ein Exponat, das einen auf allen Seiten umgibt. Die Insel Laisan in alten Zeiten. Sorgfältig gemalte Kulissen von Meer und Brandung verschmelzen mit Sand und Korallen der Insel und vielen Präparaten der dort ansässigen Vögel auf Zweigen, die mit unzähligen handgefertigten Cevula-Blättern aus Wachs dekoriert sind. Das Exponat hat schon bessere Zeiten gesehen. Die Vögel sind mit schwarzem Staub bedeckt, der aus einer Zeit stammt, als das Museum noch mit Kohle beheizt wurde. Und das Fett aus ihrer Haut hat im Laufe eines Jahrhunderts ihr Gefieder verfärbt. Doch ich war fasziniert. Ich kannte mich ein wenig mit der Geschichte von Laisan aus und erfuhr aus dem Internet, dass das Zyklorama von einem Mann entworfen wurde, der auf der Insel gewesen war und um das Verlorene trauerte. Das Zyklorama ist zugleich Zeugnis einer Erinnerung und Zeugnis eines Ortes. Folgendes gibt oder gab es dort zu sehen: Laisan-Albatrosse mit pechschwarzen Augen, eine Schar nistender Rußseeschwalben, ein Fregattvogel, der mit ausgebreiteten Flügeln auf seinem Nest hockte. die ganzen Meeresvögel. Und auf dem Sand, rundlich wie ein Pudding von der Größe einer Handfläche, ein kleiner brauner Vogel, der auf dem Weg zu einem anderen Ort zu sein schien. Er war zu klein, zu unauffällig, um den Blick lange auf sich zu ziehen. Ich sah mir die verschwommene Gestalt lange auf Fotos des Zykloramas an, teilte mir den Vogel einzuprägen, vor allem aber, um den besonderen Schmerz zu ermessen, den er in meinem Herzen auslöste. Und jetzt sah ich sie mir wieder an. Sie ist oder war eine Leisanralle. Ich bin mir nicht sicher, was von beidem. Wo liegt Leisan? Drehen Sie Ihren Globus, bis Sie nur noch Wasser sehen. Legen Sie den Finger auf Hawaii und bewegen Sie ihn in nordwestlicher Richtung in den Pazifik, bis Sie einen Ort erreichen, der gleich weit von Japan und Nordamerika entfernt ist. Wenn Sie genauer hinschauen, müsste Ihre Fingerspitze am Ende einer Ansammlung winziger Landformen liegen, die sich vom hawaiianischen Archipel ausbreiten wie eine Handvoll in einen See geworfene Steine. Nihoha, Necke, French Frigate Shoals, Gardner, Leisan, Lisianski, Pearl and Hermes Reef, Midway, Kure. Sie folgen einer Linie von Vulkanen, die im Verlauf von Jahrtausenden abgetragen und dann durch üppige Korallenablagerungen wieder aufgetürmt wurden. Dabei haben die westlichsten Inseln von den French Frigate Shoals bis nach Kure in der hawaiianischen Überlieferung eine besondere Bedeutung als verehrte Inseln der Götter, zu denen die Seelen nach dem Tod zurückkehren, um sich wieder mit ihren Vorfahren zu vereinen. Leisan ist 2,5 Kilometer lang und circa 1,5 Kilometer breit und besteht aus Sand und Korallen. In der Mitte der Insel gibt es einen großen Salzsee, dessen Größe je nach Wetterlage durch austrocknende Winde oder niedergehenden Regen schwankt. Das Riff, das die Insel umgibt, hat die grobe Form eines Atompilzes. Die Insel ist ein berühmter Anziehungspunkt für nistende Meeresvögel. Diese Beschreibung ist nur eine Annäherung. Sie ist aus zweiter Hand. Es sind die Worte von anderen. Ich war nie auf Leisan. Doch ich habe andere der Inseln besucht. Zum Beispiel Midway, das circa 600 Kilometer nordwestlich liegt. Nachts aus einem Flugzeug zu steigen und die Insel zu betreten, war ein erstaunliches Erlebnis. Die Luft war feucht und roch nach Vogelmist, Fächerblumen, Salz und Federöl. Über mir türmten sich die mondbeschienenen Cumuluswolken, unterbrochen von den großen schwarzen Kasuarinenbäumen und dem Dach eines verlassenen Hangars einer amerikanischen Marine-Luftwaffenbasis. Soweit das Auge reichte, bevölkerten Tausende von brütenden Albatrossen den Boden, die im Mondlicht schwach leuchteten. Ringsum flogen so viele Bonin-Sturmvögel, dass ihre Flügel meine Haare streiften. Ich war nicht auf Leisan, doch Midway hat mir gezeigt, wie es dort sein dürfte. Und Midway gehört ebenfalls zur Geschichte der Ralle. Es ist eine Geschichte, in der es um verirrte Seelen, imperiale Schachzüge, Rassekaninchen und die US-Marine geht. Sie begann vor 125.000 Jahren und endete im Juni 1944.
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8: Um 20 Uhr mit Anja Keeb. Verteidigungsminister Boris Pistorius hat zum Auftakt eines Kanada-Besuchs für den Kauf deutscher U-Boote geworben. Der SPD-Politiker sagte bei einer Sicherheitskonferenz in Ottawa, man wolle Seite an Seite für Sicherheit im Nordatlantik und in der Arktis sorgen. Deutschland will Kanada für eine gemeinsame U-Boot-Partnerschaft mit Norwegen gewinnen. Konkurrenz kommt aus Südkorea. Kanadas Premierminister Mark Carney hatte angekündigt, bis Ende Juni über die Auftragsvergabe zu entscheiden. Die Weltgesundheitsorganisation hat eine sofortige Waffenruhe in den Ebola-Gebieten im Ostkongo gefordert. WHO-Generaldirektor Tedros Ghebreyesus sagte in Genf, alle Konfliktparteien müssten medizinischen Teams sicheren Zugang zu den behandlungsbedürftigen Menschen gewähren. Angriffe auf Gesundheitseinrichtungen würden einen wirksamen Kampf gegen die Epidemie unmöglich machen. Ärzte ohne Grenzen will morgen einen groß angelegten Hilfseinsatz im Kongo starten. Von Belgien aus sollen fast 70 Tonnen medizinisches Material und logistische Ausrüstung in die Krisenregion gebracht werden. Zugleich will die Ärzteorganisation dort Isolationsbereiche sowie Strukturen für Behandlung und Infektionsschutz aufbauen. Der Bauindustrieverband Hessen-Thüringen hat die geplante Baugesetzreform begrüßt. Geschäftsführer Burkhard Sieber sagte dem MDR, jeder Schritt, um den Wohnungsbau zu erleichtern, sei gut. Es sei richtig, in bestimmten Fällen dem Wohnungsbau Vorrang vor dem Umwelt- und Denkmalschutz zu gewähren. Die Bundesregierung hatte zuvor den Gesetzentwurf dazu auf den Weg gebracht. Sachsen unterstützt ein großes Modernisierungsprojekt im städtischen Klinikum in Dresden. Gesundheitsministerin Petra Köpping übergab heute einen Fördermittelbescheid über knapp 4,3 Millionen Euro. Mit dem Geld soll das sozialpädiatrische Zentrum aus- und umgebaut werden. Der Baustart ist noch in diesem Jahr geplant. Köpping sprach von einem wichtigen Schritt, um Familien schneller benötigte Hilfen für ihre Kinder zukommen zu lassen. Vor dem Conference League-Finale in Leipzig haben tausende Fußballfans aus England und Spanien in der Innenstadt für Verkehrsbehinderungen gesorgt. Anhänger von Crystal Palace zogen von der Thomaskirche zum Stadion, wo in rund einer Stunde der Anpfiff ertönen soll. Der Fanmarsch von Rayo Vallecano startete am Richard-Wagner-Platz. Auf dem Ring bildeten sich lange Staus, auch der Straßenbahnverkehr kam zeitweise zum Erliegen. Das waren die Nachrichten. Das Wetter: in der Nacht gering bewölkt oder klar, trocken bei 10 bis 4 Grad. Morgen viel Sonne, dazu regional ein paar lockere Quell- und Schleierwolken. Weiterhin trocken, die Höchstwerte morgen 21 bis 25 Grad. Die Zeit 20.03 Uhr.
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9: Herzlich willkommen dazu, sagt Ellen Schweder, und unseren heutigen Gast stellen wir Ihnen gleich im Steckbrief genauer vor.

0: Mit Wilson ging's auf in diese Stunde.
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0: Unser Ritual zum Sendungsanfang. Da gibt's eine Fragebogenreihe. Die erste Frage lautet: Name? Fragezeichen.
2: Maria Fagerlund.
0: Geburtstag?
2: 7. November 1982.
0: Und Geburtsort?
2: In Dresden.
0: Genau, das ist das Konzept. Profession?
2: Nein.
0: Aha, Konzept direkt zerbrochen. Wie nein?
2: Ich weiß noch nicht, was ich werden will, wenn ich groß bin. Ach so. Ich habe einen Berufsabschluss, ich habe Berufserfahrung und auch eine Berufung, aber ich habe keine Profession oder einen festen Beruf jetzt im Moment.
0: Aha, Profession, das wäre dann im Sinne von, ich arbeite in irgendwas, wofür ich ausgebildet wurde, oder wie verstehen Sie das, was Sie nicht haben?
2: Ich kann nicht sagen, ich bin das und das. Ich bin alle möglichen Sachen, aber ich bin nicht, wie jemand sagen würde, der zum Beispiel Lehrer ist oder Verkäuferin oder so. Ich bin alles Mögliche.
0: Ja, und diese Ausbildung war was?
2: Fremdsprachenkorrespondentin an der Gutenberg-Schule in Leipzig.
0: Aber ist lange her.
2: Das ist wirklich lange her, ja.
0: Und hat ganz andere Wege dann gezeitigt.
2: Das Einzige, was ich davon mitgenommen habe und was wirklich nützlich ist, ist, dass ich sehr schnell 10 Finger tippen kann.
0: Das könnte helfen bei dem, was Sie jetzt tun. Sie sind ja hier als Programmchefin vom Literaturfest Meißen.
2: Genau.
0: Da müssen Sie bestimmt viele Mails schreiben.
2: Oh ja.
0: Sprechen wir gleich noch drüber. Nächste Steckbrieffrage. Was treibt Sie an?
2: Der schöne alte Traum von einer gerechten Gesellschaft für alle. Und wir wissen alle, der Traum ist aus. Aber ich werde weiterhin alles geben, dass er Wirklichkeit wird.
0: Ist er jemals aus? Wo fühlen Sie sich zu Hause?
2: In Meißen. Als Ort ist das Meißen. Und das Gefühl kannte ich lange nicht. Also zu Hause waren für mich immer Menschen. Und das ist zum ersten Mal, dass ich mich einem Ort so verbunden fühle. Jetzt die 10 Jahre, die ich in Meißen wohne.
0: Aha. Sagt jemand, der sehr viel rumgereist ist vorher. Sie sind ja in Dresden geboren, haben wir gehört. Ich glaube, dann in Plauen aufgewachsen.
2: Im Vogtland aufgewachsen, genau. Und dann war ich nur die 2 Jahre in Leipzig für die Berufsausbildung und bin dann weg. Und war 4 Jahre in Paris. Das sollte eigentlich nur ein Praktikum sein. Und sind dann 4 Jahre draus geworden.
0: Und dann gab es Stationen in Schweden, da haben Sie ganz kurz Stopp gemacht, Ihren Mann kennengelernt.
2: Ja.
0: Nur um das Land dann wieder zu verlassen. Wohin?
2: Nach Dublin als nächstes. Ich hatte dann einen Schweden gefunden. Ich wollte aus Frankreich weg, er wollte aus Schweden weg. Ich wollte nicht zurück nach Deutschland. Und dann sind wir nach Dublin gegangen, weil man da Englisch spricht. Das war fair für uns beide.
0: Ach so, für beide eine Fremdsprache.
2: Ja, genau. Ja, aber eine, in der wir uns beide schon wohlgefühlt haben.
0: Und dann, wenn ich jetzt noch sage Berlin, Dresden und dann Meißen, haben wir dann alle Lebensstationen?
2: Ja.
0: Aha, gut, hätten wir das schon mal. Welche Musik hat jüngst berührt?
2: Ich höre im Moment ganz viel die Tucholsky-Vertonungen von Robert Stadlober. Den kennen die meisten als Schauspieler.
0: Ja.
2: Aber der hat auch ein wirklich schönes Musikprogramm, wo er Tucholsky vertont hat.
0: Hat er selber vertont?
2: Ja. Ja.
0: Seine Gedichte, die Aphorismen?
2: Gedichte. Es ist ein recht politisches Programm. Es sind Texte, die sind 100 Jahre alt und die sind aktuell. Das ist wunderbar. Und er spielt selbst Gitarre und wird begleitet live von einem Akkordeonisten.
0: Haben Sie ihn live gesehen, oder?
2: Mehrmals.
0: Aha.
2: So. Und demnächst wieder.
0: Intensiv ist das. Wann? Wo?
2: 15. Juli, Palais Sommer in Dresden. Wenn ich jetzt mal hier Fremdwerbung planen
0: darf.
2: Genau,
0: haben wir gleich einen Tipp mit untergebracht. Welches Buch hat Sie zuletzt bewegt?
2: Eines, das es noch gar nicht als Buch gibt. Das ist ein Manuskript, das mir beim Literaturfest untergekommen ist und das wir vorstellen werden, dass es hoffentlich demnächst als Buch gibt. Das ist die Lebensgeschichte einer Frau aus dem Iran, die so alt ist wie ich. Und ich habe das gelesen und habe immer gedacht, als sie 12 war, wurde sie in der Schule geschlagen, weil sie ihren Schleier falsch getragen hat. Ich saß zu Hause und habe friedlich Bücher gelesen. Als sie 15 war, war sie zum ersten Mal im Gefängnis, weil sie auf einer Party war. Und ich saß gleichzeitig zu Hause und habe Bücher gelesen. Also das ging mir sehr, sehr nah, weil ich die Frau erstens kenne, das ist eine Freundin von mir. Und zweitens, das Leben so parallel verlaufen ist und so völlig anders. Ja, ich hoffe sehr, dass wir es hinkriegen, dass es veröffentlicht wird. Wenn sich Verlage gerade angesprochen fühlen, wir suchen einen Verlag für eine junge Autorin.
0: Wo werden Sie denn lesen?
2: Das Buch wird gelesen auf der interkulturellen Bühne. Das ist eine der 5 Hauptbühnen beim Literaturfest.
0: In Meißen.
2: In Meißen.
0: Das ist ja auch eine besondere Umgebung für eine interkulturelle Bühne.
2: Inwiefern?
0: 40% AfD-Wähler.
2: Ja, da brauchst du das doch umso mehr.
0: Wo steht die denn?
2: Die interkulturelle Bühne steht auf dem Schulplatz. Das ist also eine von 5 Bühnen mitten in der Altstadt. Es ist ein Innenhof zwischen dem Stadtmuseum und einer ehemaligen Schule. Und da sind 3 Tage lang Programm mit interkulturellen Schwerpunkten. Ja. Das ist eine Kooperation zwischen Buntes Meißen, das ist ein lokaler Verein, in dem ich auch tätig bin, und der Diakonie Meißen.
0: Genau. Und natürlich stelle ich so eine Frage auch nicht völlig ohne Hintergrund. Dieser Verein Bundesmeißen, den Sie erwähnt haben, der hat schon Schlagzeilen gemacht, auch nicht nur durch die tolle Arbeit, die er macht, sondern dadurch, dass es eben auch schon zweimal Brandanschläge gab auf diese Arbeit. Deswegen so die Frage nach dem, wie viel interkulturelles Programm bringen Sie denn unter beim Literaturfest Meißen und mit welchem Impetus, vertiefen wir auch nachher noch, denke ich.
2: Ja, sehr gerne.
0: Wie beginnt der Tag, wäre die letzte Steckbrieffrage.
2: Alleine, mit Tee und Radio. Ich stehe eine halbe Stunde eher auf, als ich müsste, einfach um früh erstmal in Ruhe Tee zu trinken, Radio zu hören, die 7-Uhr-Nachrichten und dann wecke ich meine Kinder und meine Familie und dann geht's los.
0: Ich frage jetzt nicht, welches Radio Sie hören. Ich frage, weiß die Familie, wir müssen Sie jetzt alleine lassen. Das geht jetzt noch nicht, dass wir Sie stören.
2: Ich hoffe, ihr hört zu. Hallo?
0: Nee, ich meine nicht jetzt, sondern dann morgens, wenn man so alleine in den Tag starten möchte. Es scheint Ihnen ja wichtig zu sein.
2: Das wissen die ja, aber das sind alles Langschläfer. Ich bin die einzige Frühaufsteherin bei mir, deswegen ist das völlig unkompliziert so.
0: Da muss man sich ja keine Sorgen machen.
2: Nein, gar nicht.
0: Maria Fagerlund zu Gast bei MDR Kultur. Sie sind die Programmleiterin vom Literaturfest Meißen und das beginnt in knapp 3 Wochen, 12. bis 14. Juni. Das sind die Daten und es ist Deutschlands größtes eintrittsfreies Lesefest.
2: Genau, Open Air kann man auch noch dazu sagen. Deutschlands größtes eintrittsfreies Open Air Lesefest.
0: Wie voll wird die Stadt?
2: Voll, aber wir können es tatsächlich nicht genau zählen, weil wir verkaufen keine Tickets. Also Leute kommen einfach so und es kommen ja auch Leute zufällig an dem Wochenende nach Meißen und wissen gar nicht, dass sie da in ein Literaturfest reinstolpern. Also ich kann keine genauen Besucherzahlen nennen, aber die Stadt ist sehr, sehr voll an dem Wochenende.
0: Eine Zahl, die ich hier habe, ist 260 Lesungen ungefähr.
2: Mhm.
0: An welchen Orten denn, wenn Sie sagen Open Air?
2: An 51 verschiedenen Orten, die auch nicht alle Open Air sind. Wir haben 5 Open Air Bühnen, die wir als Kulturverein, als Veranstalter selbst bespielen. Also das sind unsere Hauptbühnen. Und dann gibt es ja über 40 weitere Orte, die das alles in eigener Regie machen. Das sind meine Programmpartner. Das sind zum Beispiel eine Kirchgemeinde, das ist eine Stiftung, nein, 2 Stiftungen. Es sind mehrere Ateliers, es sind die Pfadfinder mit ihrem Baumhaus, wo das Stammhaus dieser Pfadfindergruppe drin ist. Es ist ein Bus, den die lokale Verkehrsgesellschaft ausrangiert hat und als Leseort zur Verfügung stellt. Es ist die Bahnhofshalle, es ist natürlich der Lesesaal der Bibliothek, also ganz viele verschiedene Orte, ein Café im Weinberg. Also man kann durch die Stadt laufen und an jeder Ecke in eine Lesung an einem schönen, überraschenden Ort stolpern.
0: Ich habe auch so eine Vorstellung, Meißen hat ja so eine wunderschöne historische Innenstadt. Was für ein Schatz und Juwel das eigentlich ist. Und dann denke ich so an Hinterhöfe und Gassen, wo dann die Menschen im Schatten alter Häuser. So ist
2: genau
0: das
2: so,
0: das Bild?
2: Genau so.
0: Ach,
2: ja.
0: Mensch. Und wer kommt, um zu lesen dieses Jahr? Welche Autorinnen und Autoren haben Sie dabei?
2: Ja, wir haben, wie gesagt, 260 Programmpunkte und das sind also sehr, sehr viele. Von renommierten, bekannten Namen, von denen ich gleich ein paar droppen werde, hin zu Leuten, die einfach mal was geschrieben haben und das auch mal probieren wollen, ob man das mal vorlesen darf auf einer Bühne, hin zu Schulkindern, die Geschichten geschrieben haben und auf die Bühne bringen und auch Leute, die nichts Eigenes vorlesen, sondern ihre Lieblingsbücher. Wir hatten viele Jahre Thomas de Maizière als Schirmherrin und er hat immer ein Buch vorgelesen, das er einfach wichtig fand.
0: Ja. Sie haben da einen dicken Stapel Programmhefte vor sich liegen.
2: Ja, die sind frisch aus dem Druck gekommen.
0: Ja, aber ich wollte gerade sagen, Sie sind ja, haben noch 3 Wochen Zeit und alles schon fertig. Das sehen Sie ganz
2: also
0: stolz
2: aus. Es gab auch schon Jahre, wo das Programmheft durch die Pfingstfeiertage erst ganz, ganz kurz vor knapp tatsächlich in der Stadt auslag. Und dieses Jahr sind wir gut im Zeitplan. Das Programmheft ist jetzt da. Es ist grün und wird die nächsten Wochen überall in der Altstadt von Meißen rumliegen.
0: Ja, wie waren denn die letzten Wochen für die Programmleiterin?
2: Stressig. Der Frühling, also gerade so bis Ostern, ist immer sehr viel Arbeit, weil dann muss halt das Programm gestrickt werden. Ich muss die Bühnen koordinieren. Es kommen noch Bewerbungen an, die ich noch versuche unterzubringen. Es melden sich noch in allerletzter Minute neue Leseorte und sagen, hey, wir wollen dieses Jahr auch mitmachen. Und dann müssen wir die noch irgendwie auf der Karte unterbringen. Ja, das ist viel Arbeit, aber das macht total viel Spaß und Freude, auch zu sehen, wie viele Menschen mitmachen wollen und sich da einbringen mit ihren eigenen Orten, mit ihren eigenen Kontakten und Ideen. Das ist eine total schöne Zusammenarbeit aus ganz, ganz vielen Leuten.
0: Dann droppen Sie doch mal ein paar große Namen. Wer kommt dieses Jahr?
2: Okay, auf der Hauptbühne haben wir eingeladen, hat auch erst in allerletzter Minute geklappt, Lukas Rietschel.
0: Yes. Große Freude,
2: da freue ich mich sehr, ja.
0: Mit der Faust in die Welt schlagen.
2: Genau, jetzt mit seinem neuen Buch Sanditz.
0: Ja.
2: Und das war eigentlich schon abgesagt, weil es nicht geklappt hat. Und dann hat er mich selbst angerufen und hat gesagt, ich komme sehr gerne. Und sehr das schön. Geht dann natürlich runter wie Öl, das war total schön. Mhm. Wir haben auf der Hauptbühne auch noch Jan Kuhlbrot, Martina Hefter, die 2024 den Deutschen Buchpreis gewonnen hat. Betty Boras im Rathaus, also die Hauptbühne verlegt sich abends vom Markt in den Ratssaal, haben wir Anja Kampmann. Jens Sparschuh ist auch mal wieder dabei.
3: Habe ich gesehen im Programm. Ja.
2: Genau. Hm.
3: Günther Krabbenhöft.
2: Ja.
3: 81-jährige Stilikone.
2: Ja.
3: Habe ich hier als Stichwort.
2: Den kennt vielleicht wer von Insta. Das ist der Techno-Opa. Das ist so ein wirklich älterer Influencer, der immer total totschick gekleidet ist, so im Stil der 20er. Und er geht tanzen auf so Techno-Raves und ist in Berlin so eine Kultfigur. Hm. Und er hat auch ein Buch geschrieben darüber, wie man nämlich jung bleibt, völlig unabhängig davon, wie alt man ist.
3: 5 Open-Air-Bühnen und an 35 anderen Veranstaltungsorten wie Kirchen, Ateliers, Cafés und Seniorenresidenzen wird gelesen. Hm. Ein ganz vielfältiges Programm. Und das alles ohne Eintritt?
2: Ja.
3: Und im Ehrenamt organisiert.
2: Ja.
3: Wie geht das? Da tun sich so viele Fragen auf. Wer plant das alles? Wer trägt das? Was passiert, wenn es regnet? Da würde ich jetzt mit Ihnen zum Einstieg schon mal kurz drauf gucken gerne. Erstmal zu der Frage, wer es plant?
2: Der Meißener Kulturverein.
3: Das ist der Träger.
2: Genau, wir sind der veranstaltende Verein. Ist ein kleiner Verein. Ich glaube, wir sind nur so 15 Mitglieder. Der Vereinsvorsitzende ist Daniel Barmann, der das Literaturfest auch damals vor nunmehr 17 Jahren mit initiiert hat und das seitdem macht und organisiert. Also Daniel Barmann und ich als Programmleitung machen den Hauptteil der Vorarbeit.
3: Ja.
2: Während des eigentlichen Festes sind wir natürlich ein größeres Team an Leuten, die dann Bühnen aufbauen, Bühnen abbauen, Sachen hin und her tragen, Künstler, Autorinnen betreuen. Genau, aber in der Vorarbeit sind wir zum größten Teil zu zweit.
3: Also das ist die organisatorische Arbeit und ich nehme nicht an, dass die Autoren alle ohne Honorar lesen.
2: Nee,
3: es
2: genau.
3: Es muss also ein Budget geben.
2: Es
3: Woher
2: gibt ein Budget.
3: Kommt das bei einem eintrittsfreien Fest?
2: Ja, immer abwechselnd, also immer anders, jedes Jahr ein bisschen anders. Wir haben immer zuverlässig Unterstützung aus dem Kulturraum, öffentliche Fördermittel, Kulturraum Meißen, Sächsische Schweiz, Osterzgebirge. Da können wir jedes Jahr recht zuverlässig einen Teil unserer Finanzen draus stemmen. Dann gibt es jedes Jahr andere Fördermittel, die man mal beantragen kann, mal nicht. Dieses Jahr gibt es zum Beispiel das Tacheles-Jahr der jüdischen Kultur in Sachsen. Da haben wir mehrere Lesungen in unserem Programm, die wir nicht aus unserem Budget stemmen müssen, weil die einfach von Tacheles quasi geliefert werden. Und wir haben ganz tolle Sponsoren. Also wir haben Opera zuverlässig dabei, die Meißner Schwerter als Brauerei, andere Firmen und eine sehr, sehr gute Zusammenarbeit mit der Stadt Meißen, die uns zum Beispiel mietfrei den Ratssaal nutzen lässt, sodass wir da Kosten sparen können.
3: Das und ist, wo Irina Scherbakova liest, wenn ich es richtig
2: genau.
3: in Erinnerung habe. Ne?
2: Genau, die liest auch. Mhm. Ja, Sponsoren und hat ganz, ganz viel ehrenamtliche Unterstützung. Also es würde wirklich nicht gehen, wenn diese ganzen 40 kleinen Orte das nicht freiwillig ehrenamtlich mit ihrer eigenen Zeit unterstützen würden.
3: Und wie ist das mit den Regenausweichvarianten, bei der Sie so lachen mussten, dieser Frage?
2: Es regnet nicht.
3: Ach so.
2: Ich habe das so bestellt.
3: Ja.
2: Es hat bisher immer gut geklappt.
3: Wie sieht Ihr Wochenende aus, wenn das Literaturfest läuft, für Sie persönlich?
2: Ich funktioniere diese 3 Tage auf Adrenalin und Koffein. Ich brauche keinen Schlaf. Ich renne durch die Gegend und muss irgendwie alle Fäden in der Hand behalten. Bin auch gar nicht so richtig ansprechbar, aber es ist das schönste Wochenende des Jahres.
3: Maria Fagerlund bei MDR Kultur.
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0: 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Und Sie hören MDR Kultur trifft mit Maria Fagerlund. Am 23. Mai 2026 feiert das Grundgesetz Geburtstag und der Bundespräsident hat nochmal betont, Demokratie lebt von Menschen, die sowas machen wie Sie, Maria Fagerlund, in Meißen. Deswegen hat Steinmeier diesen 23. Mai zum ersten deutschlandweiten Mitmachtag ausgerufen. Mhm. Sie haben wann davon gehört?
1: Vor ein paar Tagen tatsächlich. Und seitdem ist es mir aber an ganz vielen Stellen über den Weg gelaufen. Vorhin erst im Bahnhof. Ein großes, riesengroßes Display mit Dankeschön vom Bundespräsidenten für unser ehrenamtliches Engagement.
0: Macht das was mit Ihnen?
1: Ja, ganz viel. Weil einerseits freut es mich natürlich total und ich fühle mich gesehen und gewürdigt. Und gleichzeitig werden an allen Ecken und Enden aber Fördermittel gekürzt, von denen genau dieses Engagement lebt. Und dann frage ich mich, wie geht das zusammen?
0: Das Literaturfest Meißen, wir haben es gerade gehört, ist komplett ehrenamtlich organisiert vom veranstaltenden Verein, zusammen mit den 35 Leseorten, die helfen auch tatkräftig, die Leute dort. Ne? Ja, und MDR Kultur trifft heute die Leiterin, die Programmleiterin. Ich bin gespannt auf Ihre Erfahrungen mit dem Ehrenamt. Ich nehme an, es gibt Freude und auch Last.
1: Mir macht es ganz viel Freude. Also ich muss das ja nicht machen. Ich mache das wirklich nur, weil ich es möchte und weil es mir ganz viel Erfüllung und Spaß bringt.
0: Es gibt so verschiedene Momente, die ich mir als besonders schön vorstelle. Nach dem Literaturfest denke ich zum Beispiel, wenn man dann so erfüllt ist von den Eindrücken.
1: Ja.
0: Mit so einem Gefühl von Ernte.
1: Ja, oder auch schon während des Festes, wenn Leute zu uns ins Büro kommen oder wir uns auf der Straße über den Weg laufen und sagen, oh, es ist wieder so schön, ihr habt das so toll gemacht. Ich saß gestern erst mit Leuten in der Weinterrasse und die haben gesagt, das ist jedes Mal so schön und was für eine riesige Arbeit. Und das, ja, das ist das, wofür wir das machen.
0: Leute von außerhalb oder aus der Stadtgesellschaft?
1: Das waren Leute aus der Stadtgesellschaft, aus Meißen.
0: Das ist ja auch wichtig, dass die das mitträgt.
1: Ja.
0: Wer ist das denn, der zum Literaturfest kommt?
1: Es überrascht uns selbst auch immer wieder. Wir haben inzwischen Leute, die aus Hamburg anreisen extra dafür. Und die sich das von vornherein in ihren Jahreskalender schreiben. Und
0: mal gucken, was unten an der Elbe läuft.
1: Ja.
0: Oben.
1: Genau. Nee, ich höre auch immer wieder von Leuten aus Meißen, die sagen, ja, da kommt ja immer mein Besuch. Die kommen extra immer an dem Wochenende.
0: Ja. Ich meine, also, die 17. Ausgabe.
1: Ja.
0: Ja, es hat schon Tradition.
1: Ist etabliert inzwischen.
0: Ja. Es ist etabliert. Wahnsinn, dass Sie das alles im Ehrenamt machen.
1: Ja, sonst würde es halt kein Literaturfest geben.
0: Also können sich die Besucher mitunter bestimmt auch gar nicht vorstellen, dass das so ist. Schöne Momente, auch vorher. Im Team, wenn es so klappt, wenn es läuft, wenn man plant und dann kriegt man so eine Zusage?
1: Ja, total. Ja, total. Also was ich schon in meiner Küche, an meinem Küchentisch, Homeoffice saß und E-Mails und Anfragen geschrieben habe und dann vor Freude laut gejubelt habe, wenn eine Zusage kam oder ja, das klappt oder die machen auch noch mit und yes, cool. Ganz viel vorfreudige Bestätigungsmomente.
0: Ist es das, was Sie ins Ehrenamt gezogen hat?
1: Nee, mich hat da gar nichts hingezogen. Ich bin da völlig unversehens reingestolpert. Und habe mich dann da unerwartet sehr wohl gefühlt, genau wie in Meißen.
0: Was würden Sie sagen, ist es, was Sie sich so wohl fühlen lässt?
1: Das Wissen, dass ich in meiner Stadt, da wo ich bin, was mitgestalten kann. Ich laufe durch diese wunderschöne Stadt und sehe tolle Ecken und ich sehe die als Bühne und denke, hier könnte man doch mal jemanden hinsetzen und lesen lassen. Und dann mache ich das halt. Und das ist total schön und es wird gut angenommen und der Vorlesende fühlt sich wohl und das Publikum bleibt stehen und denen gefällt das. Also so eine Ideen zu haben und die umsetzen zu können und zu wissen, ja, wenn ich das will, dass das stattfindet, dann mache ich das halt.
0: Ich habe Gänsehaut. Ich kann diesen Moment schaffen.
1: Ja, genau.
0: Wie kommt man denn zu so einer Aufgabe? Bei Ihnen war es nach allem, was ich gehört habe, so, dass Sie erstmal Zuhörerin waren.
1: Genau. Wir sind nach Meißen gezogen, 2016, also vor 10 Jahren. In dem Sommer bin ich da ganz normal durch die Stadt gelaufen und plötzlich waren überall Programmhefte und Menschen mit Büchern und dann saßen Leute da und haben vorgelesen und ich wusste von gar nichts. Ich hatte das gar nicht mitbekommen vorher und war natürlich völlig hin und weg, weil ich habe Bücher immer schon geliebt. Und dann das nächste Jahr bin ich schon geplant hingegangen und habe mir vorher im Programmheft rausgesucht, welche Lesungen ich sehen will. Und im Jahr darauf habe ich mal gefragt, darf ich eigentlich auch mal vorlesen? Und habe auf der Kinderbühne aus Momo habe ich zum ersten Mal vorgelesen, irgendein Kinderbuchklassiker. Und im Jahr drauf habe ich eine E-Mail geschrieben an den Verein. Das Programmheft hatte so viele Druckfehler und ich sehe die immer. Ich finde immer sofort die Rechtschreibfehler. Vielleicht, wenn ihr Hilfe braucht beim Korrekturlesen, kann ich das nächstes Jahr machen. Und dann habe ich das Programmheft sofort nicht nur Korrektur gelesen, sondern kuratiert und war plötzlich die Programmleitung.
0: Aha. Was sind die schweren Momente, wenn man sich so ein Ehrenamt ans Bein bindet?
1: Es gibt immer wieder enttäuschende Momente, wenn man zum Beispiel viel Zeit in einen Projektantrag gesteckt hat und Geld beantragt hat für dies oder jenes und dann eine Absage kommt oder man hört ewig gar nichts und plant dann irgendwie anders. Es gibt Rückschläge, also es gibt auch in meinem anderen Ehrenamt im Bunten Meißen ganz viel Anfeindung, wo man einfach ständig rechtfertigen muss, warum diese Arbeit überhaupt nützlich und wichtig ist. Aber ich habe gemerkt, dass das nur in dem Moment schwer ist und mir eigentlich mehr Ansporn und Entschlossenheit gibt, dann erst recht weiterzumachen.
0: In Meißen wird seit 2024 ein Ehrenpreis vergeben und den haben Sie auch schon bekommen.
1: Ja, gleich im ersten Jahr, hat mich gewundert, weil da gibt es wirklich Leute, die seit viel, viel längerer Zeit schon viel andere Sachen gemacht haben, die den länger verdient gehabt hätten als ich.
0: Auch das spricht für Sie.
1: Danke.
0: Wie wichtig sind denn solche Momente der Anerkennung?
1: Mir persönlich nicht so wichtig, weil ich weiß, dass wir ein tolles Literaturfest machen und ich merke das ja auch das ganze Jahr über und an diesem Wochenende, wie wichtig und wie schön das ist. Aber es tut natürlich trotzdem sehr, sehr gut, gesehen zu werden, wenn die Stadtverwaltung sieht, hey, ihr macht hier eine tolle Arbeit, es kommt der ganzen Stadt zugute. Das dann auch mal ganz offiziell gesagt und gezeigt zu bekommen, das ist schon schön, das ist wichtig. Und ich weiß von anderen Leuten, dass es ihnen sehr, sehr wichtig war und gut getan hat, diesen Preis zu bekommen und endlich mal gesehen zu werden in ihrem Ehrenamt und Engagement.
0: Was würden Sie sich wünschen, was sich ändern sollte beim Thema Ehrenamt? Wir haben in den Nachrichten gerade gehört, es gibt eine Debatte um das, was Sie schon erwähnt haben, dass es zu bürokratisch ist, so wie die Förderarchitektur in Deutschland einfach aufgebaut ist mit diesen vielen Projektanträgen, die man zu stellen hat. Gibt es noch was? Also man könnte es ja auch gutieren, zum Beispiel das Ehrenamt, wenn man Leute wirklich locken möchte mit Rentenpunkten oder sowas.
1: Ja, also das wäre natürlich ein Traum. Ne? Also ich sammle momentan nur Karma-Punkte, keine Rentenpunkte.
0: Ja.
1: Ja, es gibt ganz viel, was ich mir wünschen würde, was anders organisiert wäre. Also Ehrenamt macht gerade ganz viele staatliche Pflichtaufgaben. Wir übernehmen ganz viel, was Bildung, Kultur, Teilhabe, Integration, was eigentlich staatliche Pflichtaufgaben sind und die aufs Ehrenamt, naja, nicht abgewälzt, aber einfach abgegeben werden. Und wo auch immer wieder ich Politiker sagen höre, dann muss das eben im Ehrenamt geschehen, als würde das Ehrenamt nicht sowieso schon den ganzen Laden mit am Laufen halten. Also ich finde, ehrenamtliche Strukturen brauchen viel mehr Support, Anerkennung, natürlich gesehen werden, ist toll, aber es braucht tatsächlich die finanzielle Hintermauerung. Also ich kann meine Arbeit nicht machen im Ehrenamt, wenn ich nicht zuverlässig weiß, ja, ich kann das auch nächstes Jahr weitermachen. Und diese Arbeit ist wichtig und ist für die gesamte Gesellschaft. Das ist der Kitt, der uns zusammenhält. Ich rede jetzt mehr noch als vom Literaturfest auch von dem, was wir im Bunten Meißen machen. Wir machen Integrationsarbeit. Wir bieten die Sprachkurse an, die der Staat gerade nicht mehr anbietet. Und die braucht's.
0: Maria Fagerlund bei MDR Kultur. Ich habe mir sagen lassen, Sie mögen Dota Kehr.
1: Ja, sehr gerne sogar.

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0: Dotacare, hier gemeinsam mit Dirk von Lotzow von Tokotronic, in dieser Zeit. MDR Kultur trifft in dieser Stunde Maria Fagerlund vom Literaturfest Meißen, das in knapp 3 Wochen beginnt. Über 260 Lesungen oder ungefähr 260 haben wir gehört. Große Namen, volle Leseorte überall in der Stadt vom 12. bis 14. Juni, alles eintrittsfrei und ehrenamtlich organisiert. Und Sie haben beim Programm den Hut auf. Was heißt das eigentlich in Arbeitsstunden?
1: Oh, das möchte ich gar nicht messen. Viel. Also jetzt im Frühling, so das erste Halbjahr, wir fangen im Januar ernsthaft an mit der Programmplanung. Bis Ostern, bis das Programm steht, ist das mehr als eine Halbzeitstelle. Also ich mache mehr als 20 Wochenstunden dran, würde ich sagen. Und dann nach dem Literaturfest ist noch ein bisschen Nachbereitung, ein bisschen Presse, solche Sachen. Und dann habe ich aber erstmal auch so ein paar Monate gar nichts damit zu tun. Das ist sehr schön, so eine komplette Pause davon. Das Leben geht weiter, ich habe noch ein anderes Ehrenamt und eine Familie und so. Aber das Literaturfest ist wirklich nur so 7 Monate aus meinem Jahr sehr, sehr präsent.
0: War das eigentlich immer schon so, dass Sie sich gerne solche Aufgaben gesucht haben, wo Sie was für die Gemeinschaft tun? Ist das ein Wesenszug?
1: Würde ich so gar nicht sagen. Nee, mir war es nur noch nie wichtig, ein geregeltes Einkommen und einen festen Job zu haben.
0: Ist ja auch eine Lebensphilosophie. Ja. Ich mache, weiß ich nicht, was ist der Leitsatz? Ich mache, worauf ich Lust habe oder ich mache, wo ich gebraucht werde?
1: Nee, ich suche mir das gar nicht so aktiv. Die Sachen finden mich. Das fällt immer irgendwie so zusammen, dass es gerade genau passt. Und bisher war ich irgendwie immer zur richtigen Zeit am richtigen Ort.
0: Sie haben ja viele verschiedene Lebenswelten schon kennengelernt. Wir haben es vorhin schon angerissen. In Dresden geboren, in Plauen aufgewachsen, dann ging es wirklich durch Europa, in Frankreich gelebt, aus Schweden den Mann mitgebracht,
1: ja.
0: Nach Irland und dann Deutschland, Berlin, Dresden und jetzt Meißen. Ist Meißen ein Zuhause geworden?
1: Ja,
0: 10
1: total.
0: Jahre, sagten Sie?
1: Ja,
0: mehr
1: total.
0: Als die Orte vorher?
1: Viel mehr als die Orte vorher und auch sehr, sehr schnell. Wir sind da angekommen und ich habe mich sofort so wohl gefühlt und so zu Hause gefühlt, das kannte ich vorher wirklich nicht. Also mein kleinstes Kind kam dann gerade in den Kindergarten. Ich hatte zum ersten Mal überhaupt wieder Kapazitäten, was anderes als mich um Kinder.
0: Sie haben 3 Kinder.
1: Ja, genau. Und musste mir dann quasi überlegen, was ich jetzt nach dem Vollzeit-Nur-Mama-Sein eigentlich machen möchte. Und habe mich dann sehr schnell in die Geschichte meistens eingelesen, weil ich es dort einfach so wunderschön fand. Und irgendwie jeder Stein mit mir sprach. Und bin Gästeführerin geworden. Also ich arbeite tatsächlich manchmal auch für Geld und biete Gästeführungen an. Für Touristengruppen, aber auch für Schulklassen. Und zwar durch die Altstadt in Meißen, durch die Albrechtsburg. Diesen Sommer habe ich noch einen Saisonjob und gehe auf die Domtürme, wo man also wirklich diese 303 Stufen hochsteigt und vom Dom runter über die Stadt, übers Land bis nach Dresden gucken kann.
0: Da leben Sie Ihr Interesse an dem, was war.
1: Ja, total. Also Geschichte hat mich immer schon interessiert und irgendwie alte Gebäude, alte Gegenstände. Ich kann immer auch nichts wegschmeißen, weil immer eine Geschichte dranhängt.
0: Was war der Kindheitsberufswunsch?
1: Archäologin.
0: Archäologin? Wegen der Dinosaurier?
1: Ursprünglich wegen der Dinosaurier.
0: Wie so viele Kinder, ja.
1: Ja, total.
0: Ja. Und warum wurde es nichts?
1: Habe ich mir viel zu leicht ausreden lassen.
0: Ich war immer bei der, das geschafft auszureden.
1: Ich war bei der Berufsberatung und habe gesagt, ich möchte Archäologin werden. So in der 11. oder 12. Klasse war das. Und dann hat der Berufsberater gesagt, waren Sie schon mal bei einer Ausgrabung? Ich so, nö. Na, dann ist das nichts für Sie. Brauchen wir gerade nicht auf dem Markt. Machen Sie mal was anderes.
0: Wann war das? Welches
1: da
0: Jahr?
1: Das muss kurz vorm Abi gewesen sein, um die Jahrtausendwende rum.
0: Da hat man so...
1: Und dann habe ich dann einfach gesagt, okay, es werden gerade keine Archäologen gebraucht, dann muss ich halt irgendwas anderes machen. Und dann habe ich mich für eine Berufsausbildung entschieden, die möglichst kurz, möglichst pragmatisch sein sollte, damit ich erstmal irgendeinen Abschluss in der Tasche habe und dann gucken kann, was ich mache. Und bin deswegen Fremdsprachenkorrespondentin
0: geworden. Ja. Was ist das für ein Beruf?
1: Eigentlich lernt man alles, was eine Sekretärin auch kann, aber mit noch deutlich mehr und vertieftem Fremdsprachenunterricht. Also ich kann auch auf Französisch eine Waschmaschine reklamieren.
0: Welche Sprachen haben Sie da alles gelernt?
1: Wir hatten in der Berufsschule Englisch, Französisch, Italienisch. Und da passt diese Frage aus dem Fragebogen, die sonst kommt, nämlich mit dem Bildungserlebnis. Ich würde gerne die Frau Bogner grüßen.
0: Wer ist Frau Bogner?
1: Das war meine Französischlehrerin an der Gutenberg-Schule und die hat mich so beeindruckt mit ihrer völlig selbstverständlichen, natürlichen Mehrsprachigkeit. Da habe ich zum ersten Mal erlebt, dass eine Fremdsprache nichts ist, was man mit Grammatik und Theorie lernt und auswendig lernt und anwendet, sondern dass das was Gelebtes ist. Die kam selbst aus einer mehrsprachigen Familie und hat völlig problemlos zwischen den Sprachen hin und her geswitcht. Das hat mich sehr beeindruckt.
0: Dazu bewegt mich eine Frage. Und zwar wüsste ich gerne, ob Sie sich selber schon so international vorstellen konnten, bevor Sie das gelernt haben, oder ob das durch diese Sprachen, die Sie da gelernt haben, die ja immer auch was Weltöffnendes haben, weil man in Kulturen eintaucht, ob es durch diese Beschäftigung mit Sprachen kam, dass Sie sich selber plötzlich so vorstellen konnten, in diese Kontexte zu gehen, vielleicht Lust bekommen haben auf die Welt?
1: Ja, schon irgendwie. Also ich war immer das Kind, das mit dem Buch still in der Ecke sitzt. Ich war total schüchtern, total zurückgezogen, introvertiert und habe immer nur gelesen. Und mit dieser Ausbildung, da hing ein Praktikum dran. Am Ende musste man ein halbes Jahr ins Ausland. Und da bin ich nach Frankreich gegangen und habe mir gedacht, warte mal, in Paris weiß ja niemand, dass du eigentlich schüchtern bist. Da musst du das ja auch gar nicht sein. Und habe mich dort dann, also es war eine chaotische Zeit, aber
0: neu erfunden?
1: Nicht aktiv, aber das ist irgendwie passiert. Also das hat mich sehr geprägt, diese Zeit. Ich war da nicht mehr schüchtern. Ich hatte viele Freunde aus vielen verschiedenen Ländern. Alle sprachen Englisch miteinander. Alle lernten irgendwie Französisch, holter die Polter. Und das war einfach ja sehr, sehr bunt, sehr international. Alle hatten irgendwie eine multikulturelle Beziehung mit jemandem aus einem anderen Land. Da habe ich mich sehr, sehr wohl gefühlt drin.
0: Hatte diese Faszination für das Leben woanders auch noch damit zu tun, dass Sie ja noch so ein paar Jahre, ich glaube, Sie waren 7 zur Wende, dieses sehr eingeschränkte Leben kennengelernt haben, bei dem eben Frankreich nicht in Frage gekommen wäre?
1: Das hat mich als Kind nicht eingeschränkt, ehrlich gesagt. Das habe ich als kleines Kind nicht so mitbekommen. Ich weiß aber, dass 89 meine Eltern so davon geschwärmt haben, oh, dann könnten wir auch mal verreisen, dann könnten wir auch mal woanders hinfahren. Also ich weiß, dass es meinen Eltern sehr wichtig war. Mhm. Obwohl ich selbst mich nicht eingeschränkt gefühlt habe als Kind.
0: Sie waren in Plauen 89.
1: Ja, jeden Montag mit meinem Papa.
0: Ach, waren Sie bei den Demonstrationen dabei? Was haben Sie da für Erinnerungen dran?
1: Sehr viele Leute und ich habe immer dann geklatscht, wenn mein Papa geklatscht hat, weil der wusste ja bestimmt warum.
0: Okay. Und die Eltern sind aber hier geblieben?
1: Nach wie vor in Plauen, ja.
0: Ja, und wollten das auch? Oder gab es den Gedanken, wegzugehen damals?
1: Ich glaube, es gab den Gedanken, aber meine kleine Schwester ist 89 geboren. Und mit einem kleinen, ganz kleinen Baby überlegt man sich das bestimmt nochmal anders, ob man jetzt durch irgendeinen Wald oder in irgendeinem Botschaftshof. Ich glaube, den Gedanken gab's, aber wir sind geblieben und dann...
0: Und Sie sind nicht entwurzelt worden als Kind?
1: Nee, Kinder aus meiner Klasse waren plötzlich weg. Manche kamen dann auch wieder nach einer Weile. Also ich habe das schon mitbekommen, aber es war für mich keine dramatische, keine schlimme Zeit, die Wende. Es war sehr, sehr aufregend und plötzlich hatte ich einen Walkman, der war rosa und plötzlich konnte man Barbies kaufen und so. Also ich habe das als eine sehr... positiv sich verändernde Zeit in Erinnerung.
0: Und Sie mussten sich ja einmal quer durch die Stadtbibliothek lesen und da waren Sie mit 7 bestimmt noch nicht durch. Hatten Sie schon angefangen?
1: Ja, die Stadtbibliothek, die lag auf meinem Heimweg und ich bin sehr, sehr oft mit einem Schulranzen voll Bücher auf dem Schulheimweg ausgestiegen und habe diesen Stapel Bücher gegen einen neuen Stapel Bücher umgetauscht und bin auch gleich mal dort versackt und dort geblieben.
0: Gibt es so ein oder zwei wirklich wichtige Bücher, die damals so das erste Leseerlebnis waren?
1: Ja, von Arnulf Zietelmann. Jetzt weiß ich gerade nicht den Titel so genau. Es geht um einen Jungen, der heißt Paule. Paule Pizolka. Und irgendwas, es gibt noch einen Untertitel.
0: Ich kenne es leider nicht. Es gibt bestimmt ganz viele Hörer, die jetzt sagen, ach ja.
1: Total lesenswert. Ein Junge, der das Kriegsende miterlebt. Der also in der Hitlerzeit aufgewachsen ist und wie der Krieg für ihn zu Ende geht.
0: Was passiert ihm denn?
1: Alles Mögliche. Ich weiß nicht, wie es heißt. Paule Pizolka oder eine Flucht durch Deutschland. Ich glaube, wenn ich mich richtig erinnere, läuft er vorm Reichsarbeitsdienst weg gegen Kriegsende, weil er das schon realistisch genug einschätzt und halt nicht noch in letzter Minute sich opfern will und muss sich dann verstecken und untertauchen und findet Teile seiner Familie wieder, lernt neue Freunde kennen, muss sich verstecken. Es ist einfach sehr, sehr anschaulich geschrieben. Also Arnulf Zietelmann kann ich für Jugendbücher nur empfehlen.
0: Ist das so ein Buch, wo Sie denken, das wäre heute noch lesenswert?
1: Absolut, ja.
0: Passiert eigentlich auf dem Literaturfest Meißen viel für Kinder und Jugendliche?
1: Wir geben uns große Mühe. Es könnte noch mehr sein, aber ja, wir haben ein eigenes Kinderprogramm auf der Kinderbühne und mehrere unserer Programmpartner, also die anderen Leseorte, haben ganz explizites Kinderprogramm. Aber ich habe auch von jungen Leuten aus der Stadt gehört, sie wünschten sich ein Jugendprogramm, weil für sie wäre nichts im Programm. Und möchte alle Meißner Jugendlichen einladen. Wer Lust hat, auch mal ein Jugendprogramm in Meißen zu sehen, der melde sich bitte bei mir und wir machen das nächstes Jahr.
0: Ja, die könnten das ja mitkuratieren.
1: Ja,
0: und dann haben die Jugendlichen dieses Erlebnis, das sie haben von, ich schaffe mir was in meinem...
1: Oh. Ja, das wollte ich sowieso dazu sagen zum Thema Ehrenamt und Nachwuchsprobleme. Das machen wir in meinem anderen Verein. Wir fragen die Jugend halt einfach, was wünscht ihr euch denn? Wenn wir ein Festival veranstalten als Buntes Meißen, dann fragen wir natürlich die jungen Leute, die wir als Zielgruppe haben wollen, wen sollen wir denn einladen? Und lassen die mit... machen. Also wenn man Jugendnachwuchsprobleme im Verein hat, muss man Jugendliche so ansprechen, dass sie Lust haben mitzumachen und nicht die Sachen so weiterzuführen, wie es seit 100 Jahren war, sondern ihnen selbst Verantwortung zu geben und zu unterstützen, dass die ihre Ideen umsetzen können.
0: Und wie war das bei Ihnen als junge Erwachsene, wenn Sie dann diese ganzen Lebensstationen durchlaufen sind? Ist das Lesen, ist die Literatur immer wichtig gewesen? Gab es zum Beispiel literarische Vorbilder, als Sie nach Paris gegangen sind oder dann Neuentdeckungen dort?
1: Lesen war mir immer wichtig, ja. Ich hatte immer zuerst Bücher und dann irgendwie Klamotten eingepackt. Und ich habe mich nicht lesend auf Paris vorbereitet, aber als ich dann dort war, da gab es eine kleine deutsche Buchhandlung. Und da bin ich hin und habe gefragt, ich bin neu in Paris, was muss ich denn lesen? Und dann bin ich da wieder mit einem Stapel Bücher rausgekommen.
0: Aha, und das waren dann, wissen Sie es noch?
1: Also ganz viele verschiedene Sachen.
0: Ich denke, dass sich das Lesen auch verändert, wenn man an andere Orte geht, weil einfach in verschiedenen Kulturkreisen andere Themen wichtig sind.
1: Ja, auf jeden Fall, ja.
0: Wie war das in Irland?
1: Oder habe ich mich durch ein zweibändiges, also bestimmt 2000-seitiges Werk gekämpft, was aber super spannend war. Ich habe ganz viel über irische Geschichte gelernt, aber ist jetzt nicht so viel bei mir hängen geblieben, außer dass es sehr up and down war.
0: In Irland muss ja dann irgendwann dieser Entschluss gefallen sein, wir gehen zurück nach Deutschland.
1: Nee. Ich hab immer gesagt, ich gehe nie zurück nach Deutschland und wenn, dann schon gar nicht nach Sachsen.
0: Aber Sie haben es ja getan.
1: Ja, wir hatten dann unser erstes Kind bekommen in Irland und das war dann ziemlich, es war einsam, so ganz ohne Familie in einem Land zu sein, wo man diesen familiären Rückhalt nicht hat und das Kind niemals irgendwie zur Oma geben kann übers Wochenende. Und dann kam dazu, dass es dort wirklich die 3 Jahre, die wir da waren, am Stück geregnet hat. Es waren dauerhaft 12 Grad und Nieselregen und das kann ich nicht gut vertragen.
0: Können Sie beide das so einfach machen, dass Sie sagen, komm, wir wechseln unseren Lebensort? Erlauben Ihre Berufe Ihnen das oder Ihre Weltvorstellungen?
1: Also mein Beruf, ich habe damals ganz viel so als Sekretärin oder Rezeptionistin oder Assistentin gearbeitet, so Büroberufe, wo man viel mit Leuten reden muss. Da finde ich überall was. Also Hotelrezeption ist immer noch, mache ich total gerne. Kann ich mir auch vorstellen, wieder zu machen. Mhm. Und mein Mann ist in der IT und das war damals überhaupt kein Problem. In Irland war damals gerade Wirtschaftskrise und die Firma wollte Leute loswerden und hat eine Abfindung angeboten und da haben wir gesagt, dann gehen wir doch jetzt.
0: Und Meißen jetzt, ist das eine Stadt, in der Sie sich vorstellen könnten, alt zu werden?
1: Ich kann mir ganz viele Dinge vorstellen. Ich kann mir auch vorstellen, auf einer Karibikinsel unter Palmen alt zu werden. Das möchte ich jetzt nicht entscheiden müssen.
0: Verstehe ich. Maria Fagerlund zu Gast bei MDR Kultur.

0: MDR-Kultur trifft Maria Fagerlund heute. Meißen ist, wie Sie uns beschrieben haben, jetzt das Zuhause und Sie sind da als Gästeführerin auch tätig. Was ist denn die wichtigste Station auf Ihren Rundgängen?
1: Also man kann natürlich nicht Meißen besichtigen, ohne auf den Burgberg zu gehen. Die Wiege Sachsens mit dem Dom und der Albrechtsburg, die gar keine Burg ist, sondern Deutschlands ältestes Schloss. Mhm. Und wunderschön. Aber auch die Altstadt selbst ist einfach herrlich. Also habe ich vorhin schon gesagt, es ist eine einzige Bühne und Kulisse, die darauf wartet, bespielt zu werden. Und das machen wir auch ganz aktiv. Meißen hat eine richtig, also dafür, dass es eine Kleinstadt von knapp 30.000 Leuten ist, eine richtig aktive Kulturszene. Wir haben eine tolle junge Kulturreferentin, die ganz viel möglich macht. Und das Literaturfest Mitte Juni ist auch nur der Auftakt für einen ganzen Kultursommer. Also es lohnt sich, den ganzen Sommer über nach Meißen zu kommen. Es gibt immer zu Kultur umsonst und draußen, wo die Stadt einfach belebt wird. Wir haben den Gassenzauber, das ist ein internationales Straßenkunstfestival.
0: Und wann ist das?
1: Das ist das erste Juliwochenende. Ich glaube, der 4., 5. Juli.
0: Oh, wenn Rudolstadt läuft.
1: Ja, ganz schwierig.
0: Das Folkfester.
1: Es gibt kleine Formate, wo zum Beispiel Konzerte, Klassikkonzerte auf Spielplätzen gespielt werden, wo also Kultur zu den Leuten kommt, die von alleine niemals mit ihren Kindern in ein Konzert gegangen wären.
0: Das wäre dann für die Stadtgesellschaft.
1: Ja, genau.
0: Hat Meißen viele internationale Touristen? Statt des Porzellans?
1: Ja, einige. Aber die kommen relativ oft in großen Reisebussen, werden ausgekippt an der Manufaktur und gehen vielleicht mal kurz in die Stadt Mittagessen. Die bleiben häufig nicht lang genug, um wirklich viel vom Kulturleben mitzubekommen. Aber wir versuchen mit dem Kultursommer eben auch Formate zu schaffen, wo Einheimische und Besuchende gleichzeitig dran teilhaben können. Also wo ganz viel Begegnung passiert. Was fällt mir gerade noch ein? Wir haben die Elbe, die mitten durch die Stadt fließt, wo man also auch am Wasser sitzen kann und dann ist da ein Pop-up-Konzert. Solche Sachen. Da ist ganz viel möglich und auch das läuft, genau wie unser Literaturfest, durch eine ganz tolle Zusammenarbeit aus ganz, ganz vielen Mitwirkenden, die
0: wo
1: sich da sehr...
0: Wo gucke ich denn nach, wenn ich jetzt sage, ach ja, Meißen könnte ich eigentlich mal wieder...
1: Ja, kommen Sie alle nach Meißen, den ganzen Sommer über. Die Hotels freuen sich.
0: Kann ich als Mensch mit dunkler Hautfarbe ganz unbefangen nach Meißen kommen? Ich muss, tut mir leid,
1: ja, Frage stellen. Die Frage müssen wir uns auch stellen. Wir haben auch ausländische Autoren beim Literaturfest, wo wir uns diese Frage auch stellen müssen.
0: Sie müssen, furchtbar, ne?
1: Ja.
0: Und die Antwort? Wie gehen Sie
1: damit
0: natürlich.
1: Um? Ja, natürlich.
0: Natürlich.
1: Zu diesen Kulturveranstaltungen. Die Stadt ist voller Leben und voller Menschen. Und es ist ein freundliches Willkommen, wie sagt man? Gibt's ein Adjektiv dazu? Willkommen heißendes Gewusel, wo jeder willkommen ist und jeder mitmachen darf. Ob ich als Mensch mit dunkler Hautfarbe dann abends alleine im Wohngebiet unterwegs sein will, ist eine andere Frage. Das ist leider eine Realität. Oder auch einfach als junger Mensch mit etwas zu langen Haaren oder etwas zu bunten Klamotten. Die Bedrohungslagen sind da.
0: Was für eine Arbeit machen Sie da mit diesem Verein Buntes Meißen?
1: Das ist in erster Linie Integration. Also wir bieten Sprachkurse an oder ganz niedrigschwellige Sprachlernformate, wo Geflüchtete, die in Deutschland oder in Meißen angekommen sind, die Möglichkeit haben, ihr gelerntes Deutsch auch mal in der Praxis anzuwenden. Oder wo wir zum Beispiel Hausaufgabenhilfe anbieten für die Kinder, deren Eltern nicht in einer deutschen Schule waren.
0: Wie zu lesen war, gab es 2025 einen Brandanschlag auf eine Wirkungsstätte des Vereins, den zweiten schon. Was macht die Stadtgesellschaft, wenn sowas passiert? Haben Sie Rückhalt?
1: Wir fordern den ein. Ja, also nach diesem Brand letztes Jahr war dann auch der Bürgermeister schnell zur Stelle und hat sich vor uns gestellt und hat gesagt, das ist ein Angriff auf zivilgesellschaftliches Engagement, auf Vereinsarbeit und das dulden wir nicht.
0: Angenommen, Menschen hören zu.
1: Ich hoffe es doch.
0: Und haben, ich auch. Und haben Lust, Ihnen zu helfen in dieser Arbeit oder vor allem jetzt im Umfeld dieses großen bundesweiten Mitmachtages und nicht nur da zu sagen, ich unterstütze das Literaturfest Meißen. Das 17. jetzt im Juni, vom 12. bis 14. Wo brauchen Sie noch Helfer?
1: Beim Literaturfest direkt sind wir tatsächlich ganz gut aufgestellt und haben die Hände, die wir an dem Wochenende vor Ort brauchen, die haben wir schon rekrutiert. Wer beim Literaturfest ist und sieht, dass wir gerade 200 Klappstühle zusammenklappen, kann jederzeit gerne mit anfassen, da freuen wir uns dennoch. Aber wenn Sie das längerfristig unterstützen wollen, weil wir leben in einer Welt, in der Fördermittel für Kultur leider nicht sicher sind, können Sie sehr, sehr gerne spenden, Webseite literaturfest-meißen.de, dass wir unabhängiger werden von öffentlichen Fördertöpfen und auch weiterhin aus eigenen Mitteln ein Literaturfest auf die Beine stellen können. Gleiches gilt natürlich für den anderen Verein, für das Bunte Meißen und die Integrationsarbeit. Das ist super wichtig. Es gibt Angriffe auf diese Arbeit. Dazu braucht es übrigens noch nicht mal eine rechtsextreme Partei an der Regierung. Das passiert ja auch schon unter einer CDU- und SPD-Regierung.
0: Was meinen Sie?
1: dass zum Beispiel der Familiennachzug ausgesetzt wird, dass zum Beispiel mit den Taliban in Afghanistan verhandelt wird, wie wir möglichst schnell möglichst viele Leute dahin zurückschicken. Hm. Das passiert alles jetzt schon. Das ist furchtbar.
0: Sie auch als Angriffe auf ihre eigene Arbeit dort im
1: Absolut,
0: Verein Bundes
1: natürlich. Die Menschen, die zu uns kommen, haben Angst. Hm. Oder die syrischen Familien, die seit 10 Jahren bei uns wohnen. Die Kinder sind hier zur Schule gegangen, die haben hier eine Ausbildung gemacht. Und jetzt denkt ein Bundeskanzler laut darüber nach, 80% von denen zurückzuschicken.
0: Da kriegen sie immer
1: Also da fällt mir die Kinnlade runter. Das
0: Not
1: kann doch nicht wahr sein.
0: Wenn
1: wir,
0: Leute.
1: Ja, hm. Die Leute kommen dann zu uns und haben wirklich Angst. Wenn wir gleichzeitig in Sachsen ja auch Fachkräftemangel haben ohne Ende, wenn Sie sich mal angucken, wie viele Ärzte und Fachpersonal in den Kliniken schon ausländischen Ursprungs sind, wie blöd ist es denn, diesen Leuten Angst zu machen, dass man sie loswerden will?
0: Und die Kulturförderung, zu der ja die Soziokultur, mhm. in der sie da arbeiten, auch gehört. Mhm. Wir kriegen mit, die braucht besonderen Schutz in diesen Tagen.
1: Ja.
0: Sachsen-Anhalt hat da gerade ein Gesetz verabschiedet, das schützt vor politischer Einflussnahme. In Sachsen gibt es das Kulturraumgesetz
1: ja.
0: noch. Bundesweit so ein Sonderfall, weil mhm. da Kulturförderung als kommunale Pflichtaufgabe organisiert
1: ja.
0: ist. Also Landstädte und Landkreise zahlen gemeinsam. Da hat sich die Debatte in den letzten Jahren ja auch zugespitzt, ob das Modell noch tragfähig ist und viele Einrichtungen. Sagen uns, real sinken die Mittel wegen der Kostensteigerung.
1: Ja, das stimmt. Und es gibt immer weniger Mittel, die man beantragen kann. Alles wird teurer. Und dann kommt dazu, wenn man was bewilligt bekommt, heißt das ja noch lange nicht, dass man es auch rechtzeitig ausgezahlt bekommt. Wir haben jetzt bei unserem Projekt im Bunten Meißen, unserem Sprachlernraum, wir sind 4 Monate in Vorleistung gegangen. Das Projekt sollte im Januar 26 anfangen.
0: Weil die Gelder so spät kamen dieses Jahr.
1: Ja, und das Geld kam Anfang Mai. Mhm. Da waren wir 4 Monate in Vorleistung gegangen. Wir haben Räumlichkeiten und Honorare bezahlen müssen. Das können manche Vereine eben einfach nicht.
0: Ja, da sind viele Initiativen in Sachsen in Bedrängnis gekommen.
1: Da finden Projekte dann nicht statt, die wirklich nötig gewesen wären. Also wer da Lust hat, gegenzuhalten und zu unterstützen, der kann sehr gerne, nicht unbedingt an das Bunte Meißen, es gibt in jeder Stadt einen Verein, der sich für Integrationsarbeit und Unterstützung von Geflüchteten und eine gute Gesellschaft für uns alle einsetzt. Da finden Sie bestimmt was, wo Sie spenden können.
0: Jetzt nochmal mit Blick auf das Literaturfest. Wir haben große Probleme noch gewälzt hier in den letzten Minuten. Sagen Sie uns noch für einen schönen Ausblick, auf welche Lesung freuen Sie sich besonders?
1: Oh, ganz
0: wir haben wirklich nur noch Sekunden dafür, leider.
1: Der Heinrichsplatz. Der Heinrichsplatz, zentraler Platz in Meißen mit 16 Lesungen, wo kleine unabhängige Verlage ihr Programm vorstellen und pro Verlag ein Autor mitgebracht wird, der dort liest.
0: An welchem Tag ist das?
1: Samstag und Sonntag, den ganzen Tag über.
0: Maria Fagerlund zu Gast bei MDR Kultur, die Leiterin des Programmes beim jetzt bevorstehenden Literaturfest in Meißen, beginnt 12. Juni. Das war MDR Kultur trifft in der Redaktion von Angelika Zapf. Ich bin Ellen Schweder und in der kommenden Woche ist Tupoka Ogette zu Gast bei uns. Sie ist Autorin und sie ist Vermittlerin für Rassismuskritik. Ihr jüngstes Buch heißt Trotzdem zu Hause, Memoir, das erzählt vom Aufwachsen in der DDR als schwarze Tochter einer Regimekritikerin und dann von der Übersiedlung in der BRD. Und auch da gab es diese Suche nach Zugehörigkeit, so ein Leben im Widerspruch. Nächste Woche an gleicher Stelle mehr dazu. 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
1: Um 21 Uhr mit Anja Keb. Die israelische Armee weitet ihre neue Offensive im Südlibanon aus. Das Militär erklärte am Abend das gesamte Gebiet südlich des Sahani-Flusses zur Kampfzone. Die Bewohner wurden aufgerufen, sich in Sicherheit zu bringen. Der Fluss verläuft etwa 40 Kilometer nördlich der israelisch-libanesischen Grenze. Die Regierung in Jerusalem begründet die neuen Angriffe mit anhaltenden Verstößen der Hisbollah gegen die Waffenruhe. Verteidigungsminister Boris Pistorius hat zum Auftakt eines Kanada-Besuchs für den Kauf deutscher U-Boote geworben. Der SPD-Politiker sagte bei einer Sicherheitskonferenz in Ottawa, man wolle Seite an Seite für Sicherheit im Nordatlantik und in der Arktis sorgen. Deutschland will Kanada für eine gemeinsame U-Boot-Partnerschaft mit Norwegen gewinnen. Konkurrenz kommt aus Südkorea. Kanadas Premierminister Mark Carney hatte angekündigt, bis Ende Juni über die Auftragsvergabe zu entscheiden. Die Weltgesundheitsorganisation hat eine sofortige Waffenruhe in den Ebola-Gebieten im Ostkongo gefordert. WHO-Generaldirektor Tedros Ghebreyesus rief in Genf alle Konfliktparteien auf, medizinischen Teams sicheren Zugang zu den behandlungsbedürftigen Menschen zu gewährleisten. Angriffe auf Gesundheitseinrichtungen würden einen wirksamen Kampf gegen die Epidemie unmöglich machen. Ärzte ohne Grenzen will morgen einen groß angelegten Hilfseinsatz im Kongo starten. Von Belgien aus sollen fast 70 Tonnen medizinisches Material und logistische Ausrüstung in die Krisenregion gebracht werden. Zugleich will die Ärzteorganisation dort Isolationsbereiche sowie Strukturen für Behandlung und Infektionsschutz aufbauen. Sachsen unterstützt ein großes Modernisierungsprojekt im städtischen Klinikum Dresden. Gesundheitsministerin Petra Köpping übergab heute einen Fördermittelbescheid über knapp 4,3 Millionen Euro. Mit dem Geld soll das sozialpädiatrische Zentrum aus- und umgebaut werden. Der Baustart ist noch in diesem Jahr geplant. Auf mehreren mitteldeutschen Autobahnen müssen Autofahrer in der Nacht mit Umleitungen rechnen. Laut der Autobahngesellschaft des Bundes ist die A4 zwischen dem Kreuz Chemnitz und Limbach-Oberfrohna bis 4.30 Uhr voll gesperrt. Dort werde eine Schilderbrücke installiert. Bau- und Wartungsarbeiten gibt es auch im Heidkopftunnel auf der A38 im Eichsfeld und im Rennsteigtunnel im Thüringer Wald. Dort erfolgen jeweils halbseitige Sperrungen. Das waren die Nachrichten. Das Wetter: in der Nacht gering bewölkt und trocken, 10 bis 4 Grad. Morgen heiter und trocken bei 21 bis 25 Grad. Am Freitag dann sonnig, später Wolken und abends vom Nordwesten her erste Schauer und Gewitter. Es wird wieder wärmer. 21.03 Uhr.
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3: Willkommen bei Funk und Welt, den Late Night Sounds, heute mit Johannes Petzold. Ich werde Ihnen heute unter anderem einen Vorgeschmack geben auf ein Festival, das Ende Juli in Nürnberg stattfinden wird, das Badentreffen. Das ist sogar gratis und draußen, dieses Festival. Mit dem Veranstalter spreche ich in dieser Late Night Sounds Stunde. Hier ist das Orchester Baobab aus dem Senegal und On Verra Ça.

Orchestra Baobab Overasa. Das Orchester, eine Institution in Westafrika seit über 50 Jahren. Sie brachten die afro-kubanische Musik auf dieser Seite des Atlantiks zusammen. Berühmte Sänger der Band kamen und gingen. In jüngeren Jahren war Cher Ibra Fam ihr Sänger. Inzwischen solo ist Aduna sein neues Album.

Cher Ibrahim und Amul Solo. Der Cher Ibrahim klingt noch immer sehr nach dem Orchestra Baobab, wo er einst als Sänger am Mikrofon stand. Balach aus dem Senegal, afro-kubanische Percussion. Mal wird Spanisch gesungen, mal in Senegals wichtigster Sprache Wolof. Inzwischen ist Cher Ibrahim aber nach La Réunion übergesiedelt. Die Insel im Indischen Ozean hat ebenso eine großartige Musikszene und Geschichte. Maloya ist der wichtigste Musikstil der Insel. Alles zu hören auf Aduna, dem neuen Soloalbum von Cher Ibrahim.

Cher Iblafam und Gnu Bolo von seinem neuen Album Aduna, ein Mix aus Afropop, afrokubanischen Rhythmen, Maloya von La Réunion und Reggae Rhythms. Mit genauso einem üppigen Bouquet aus den unterschiedlichsten Stilen überrascht uns eins ums andere Mal Fatoumata Diawara. Zuerst eine Sängerin aus Mali des Wassulu-Sounds, immer offen gegenüber den westlichen Einflüssen bis hin zur Rockmusik. Damon Albarn hat mit ihr Songs aufgenommen. Bassist John Paul Jones von Led Zeppelin war mit ihr im Studio. Fatoumata Diawara, heute ein internationaler Star aus Westafrika, Massa, ihr neues Album.

Sigui von Fatoumata Diawara. Das Album Massa erscheint dann Anfang Juni. Das neue Album, vielleicht ihr persönlichstes. Es verarbeitet den Tod des Vaters. Sie sinniert über das Leben als Nomadin, die zwischen den Welten lebt und arbeitet. Auch auf dem neuen Album schafft sie es anscheinend spielend, Folksongs in ihrer Mandinka-Tradition zu schreiben, sich gleichzeitig offener denn je zu zeigen, der westlichen Rock- und Popmusik zu öffnen. Das Stück Tati Bakari wird mit einem leicht funkigen Bass unterlegt, dazu treibende Rockriffs von der Gitarre. Fatoumata Diawara und Tati Bakari.

Der zweite Song bei den Late Night Sounds von Fatoumata Diawara von ihrem neuen Album Massa erscheint Anfang Juni. Ich durfte schon reinhören und es klingt großartig. Mehr hier bei den Late Night Sounds, wenn das Album dann erscheint. Es ist Sommer, auch die Temperaturen dieser Tage da draußen unterstreichen das mit Sommer, Sonnenschein. Da kommt die Zeit der Festivals. Dieses syrisch-deutsche Elektronik-Duo wird da beim Rudolstadt-Festival Anfang Juli auftreten. Ein Festival für Jung und Alt. Schkuhn aus Hamburg werden vor allem das jüngere Publikum anlocken, denke ich, in Rudolstadt mit Dance-Tunes für die Nacht.

Schkun, syrisch-deutsches Duo und der Track heißt Roots. Die Late Night Sounds sind eine Gemeinschaftsproduktion von Bayern 2, Bremen 2 und MDR Kultur. Ich arbeite vor allem für letztgenannten Sender. Jedes Jahr reisen wir mit großem Team von MDR Kultur nach Rudolstadt in Thüringen, berichten von dort mit vielen Gesprächen mit Künstlerinnen und Künstlern, mit Konzertmitschnitten direkt vom Festival. Einen Preis lobt das Festival jedes Jahr auch aus, der Ruth-Preis. Der geht dieses Jahr an die Musikerin Dota Kehr, vor allem für ihre Interpretationen der Gedichte der jüdischen Dichterin Mascha Kaleko. Von Kindesbeinen an war die deutsche Musikerin Dota Kehr aber auch mit der brasilianischen Musik eng vertraut, hat dort einige Zeit während ihres Medizinstudiums auch in Brasilien verbracht, dann mit dem brasilianischen Musiker Danilo Guillermo das Album Mittelinselurlaub veröffentlicht.

0: Dota Kehr. Sie ist die Ruth-Preisträgerin beim Rudolstadt-Festival dieses Jahr. Natürlich wird sie dann Anfang Juli mit ihrer Band auch beim Festival auftreten. Wir von MDR Kultur sind eng mit dem Festival verbunden. Seit Jahren berichten wir von dort, ganz klar auch in diesem Jahr. Anfang Juli wird das sein. Ich freue mich drauf und werde danach gleich weiterfeiern. Ende Juli bei einem Festival, sagen wir einem Stadtfestival, 4 Tage lang, das Badentreffen in Nürnberg. In diesem Jahr wird das ein ganz besonderes Festival, erklärt der Leiter Rainer Pirzkal.
1: Ja, wir feiern 50 Jahre Badentreffen. Also es hat begonnen 1976, im Jahr 1976. Und das ist gleichzeitig auch ein Doppeljubiläum, wenn man so möchte. Denn wir feiern zeitgleich auch 450 Jahre Todestag Hans Sachs, dem berühmten Nürnberger Meistersinger, wenn man so möchte, der zu Zeiten Albrecht Dürers ja auch gelebt hat. Und das Badentreffen ist also sehr, sehr eng verbunden mit Hans Sachs, denn man hat es eben zu dem 400. Todestag von Hans Sachs sich damals ausgedacht, gegründet. Man hat sich vor 50 Jahren gefragt, Mensch, was machen wir denn zu Ehren dieses Nürnberger, bekannten Nürnberger Bürgers? Und dann hat man gesagt, naja, dann lasst uns doch gerne einen Liedermacher-Wettbewerb ausloten zu Ehren Hans Sachs und lasst uns bundesweit Liedermacher nach Nürnberg einladen und ja, die besten küren. Und so hat das Badentreffen begonnen. Ja.

0: Die katalanische Sängerin Magali Saré und Gravo Rocho. Sie wird beim Bartentreffen in Nürnberg Ende Juli, Anfang August auf der Bühne stehen. Künstlerinnen und Künstler aus aller Welt hat die Stadt Nürnberg eingeladen zur Jubiläumsfeier dieses Bartentreffens. Nürnberg als historische Stadt, als Heimat von Albrecht Dürer, ist sowieso ein Magnet für Touristen aus aller Welt. Aber beim Badentreffen, so Festivalleiter Rainer Pirzkal, da präsentiert sich die Stadt noch bunter, noch weltoffener.
1: Wenn man dann vor Ort ist, ist es einfach eine wahnsinnige Stimmung in der Stadt. Es ist der Beginn der bayerischen Sommerferien. Es ist warm. Die Stadt scheint irgendwie 2000 Kilometer südlich irgendwo am Meer zu liegen. Eine gelöste Stimmung. Knapp 200.000 Menschen in der Altstadt. 8 Bühnen. Also da ist es einfach eine Lebensfreude da, die man sonst eben nicht so das ganze Jahr hat.
0: Die Stimmung, ich sag's mal auf Österreichisch, wird dann einfach leiwand sein. Saugut, es ist eben Olas Leiwand, singt der österreichische Liedermacher Norbert Schneider, der beim Badentreffen auch auf der Bühne stehen wird.

0: Norbert Schneider und Olles Leiwand. Das Badentreffen geht ins 30. Jahr, feiert also Jubiläum. Es ist über die Nürnberger Innenstadt verteilt an 4 Tagen. Da hat uns Festivalleiter Rainer Pirzkal ja schon einiges berichtet. Rainer Pirzkal, der das Festival künstlerisch seit 12 Jahren leitet, hat mit seinem Team den Anspruch, mehr als Volksfeststimmung auf die Bühnen zu bringen, sondern wirklich ein vor allem durch Weltmusik geprägtes Programm zu präsentieren, wo selbst die Experten und Fans viel Neues entdecken können.
1: Das andere ist die Besonderheit, dass man einerseits ein kuratiertes Musikprogramm hört, 100 Konzerte auf 8 Bühnen, bei denen wir so das Gefühl haben, da kann man wirklich was entdecken. Also das ist hochwertig, das ist qualitativ anspruchsvoll. Wir haben so den Anspruch, halt Perlen aufzutauchen aus dem musikalischen Ozean, wenn man so will. Und das alles zum Nulltarif, das ist, glaube ich, schon ziemlich besonders.

0: Aus Italien wird Lavinia Mancusi das Festival erweitern und bereichern. Eben war sie zu hören mit Il Lamento di Mendicanti. Man wird beim Badentreffen in Nürnberg also von Bühne zu Bühne wandern können, die Stadt und die Musik genießen. Aber dann gehören zum Festival auch, wie damals im ausgehenden Mittelalter, die Straßenmusiker.
1: Hundertschaften von straßenmusizierenden Musikerinnen, Musikern, die zwischen all diesen Bühnen bisschen, man kann sagen, fast ja so vogelfrei selbstständig Musik machen, unkuratiert kommen, für die das Badentreffen einfach so ein Mekka geworden ist im Lauf der Jahrzehnte.
0: Diese Straßenmusik der Basker und Musikanten ist also für alle offen. Wer will, darf mitmachen, so Rainer Pirzkal.
1: Tatsächlich ist es so, dass die Straßenmusik unkuratiert ist. Das bedeutet, jeder, der sich berufen fühlt, jeder, die mag, darf kommen und darf spielen. Das ist dann auch oftmals eine wunderbare Kakophonie. So, die einen lieben es, die anderen gehen lieber schnell weiter. Aber das ist natürlich auch dieser besondere Charme dieses Festivals so. Und es gibt natürlich Spielregeln für die Musizierenden, die nachzulesen sind dann auf der Homepage. Also das gibt gewisse Plätze und Brücken und Übergänge und Engstellen, die eben freizuhalten sind, wo man eben keine Musik machen darf. Ja, klar, da kann man sich vorstellen, es sammelt sich wirklich vor jedem und ist er noch so gut oder so schlecht, spielt eigentlich keine Rolle. Es gibt immer einen Halbkreis um die Musizierenden herum und jede findet ihr Publikum. Und insofern muss man sich schon ein bisschen auch an die Spielregeln halten. Das klappt aber in der Regel eigentlich ganz gut. Man darf nicht mit kabelgebundenen Verstärkern spielen und muss eben diese Brücken freihalten. Und dann sollte man auch nach einer gewissen Anzahl von gespielten Minuten dann auch weiterziehen, um halt anderen Straßenmusikerinnen und Musikern das Spielen zu ermöglichen.

Concentrate on Breathing, das waren Charm of Finches. Das Folk-Duo aus Melbourne in Australien tritt beim Badentreffen in Nürnberg auf. Ganz so weit ist die Anreise nach Franken aber nicht. Die beiden Schwestern leben in Schottland. Das Badentreffen im Jubiläumsjahr lädt nach Nürnberg ein vom 30. Juli bis 2. August. Alles gratis und draußen. Ich habe mich mit dem Festivalleiter Rainer Pirzkal über das Festival unterhalten. Bis zur vollen Stunde ist dies aus Portugal, Joana Amendoeira. Auch die wird dort beim Badentreffen auftreten. Viva!

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1: Um 22 Uhr mit Anja Keb. Die israelische Armee weitet ihre neue Offensive im Südlibanon aus. Das Militär erklärte am Abend das gesamte Gebiet südlich des Sahani-Flusses zur Kampfzone. Die Bewohner wurden aufgerufen, sich in Sicherheit zu bringen. Der Fluss verläuft etwa 40 Kilometer nördlich der israelisch-libanesischen Grenze. Die Regierung in Jerusalem begründet die neuen Angriffe mit anhaltenden Verstößen der Hisbollah gegen die Waffenruhe. Der ukrainische Präsident Volodymyr Zelensky hat die USA um weitere Luftabwehrsysteme gebeten. In einem Schreiben an Präsident Donald Trump und den Kongress verwies er auf die russischen Angriffe mit ballistischen Raketen. Diese seien der letzte große Vorteil Moskaus auf dem Schlachtfeld. Zelensky erklärte, die Ukraine sei bereit, zusätzliche Patriot-Systeme zu kaufen. Hintergrund ist ein anhaltender Mangel an Abwehrsystemen, während Russland seine Angriffe zuletzt verstärkt hatte. Nach 10-jähriger Pause will Brasilien die Ölbohrungen im Amazonasbecken wieder aufnehmen. Das verkündeten Präsident Luiz Inácio Lula da Silva und die Chefin des Staatskonzerns Petrobras, Magda Cambriá, bei einem Besuch in der Region. Lula sagte, die Brasilianer wollten gut leben, gut arbeiten und gut studieren. Das sei nur mit wirtschaftlichem Wachstum möglich. Cambriá versprach Investitionen von umgerechnet rund 430 Millionen Dollar. Klimaschützer quittierten die Ankündigung mit scharfer Kritik. Weitere Zerstörungen des Amazonas-Regenwaldes müssten unbedingt verhindert werden. Sachsen unterstützt ein großes Modernisierungsprojekt im städtischen Klinikum Dresden. Gesundheitsministerin Petra Köpping übergab heute einen Fördermittelbescheid über knapp 4,3 Millionen Euro. Mit dem Geld soll das sozialpädiatrische Zentrum aus- und umgebaut werden. Der Baustart ist noch in diesem Jahr geplant. Köpping sprach von einem wichtigen Schritt, um Familien schneller benötigte Hilfen für ihre Kinder zukommen zu lassen. Der Fernverkehr der Deutschen Bahn zwischen Hamburg und Berlin ist massiv gestört. Wie das Unternehmen mitteilte, ist bei Lüneburg ein Stellwerk ausgefallen. Dadurch komme es zu Verspätungen und Zugausfällen. Aktuell könnten ICE-Züge auf der Strecke nur alle 2 Stunden fahren. Die technische Störung werde voraussichtlich erst morgen behoben. Die Strecke Hamburg-Berlin wird von der Bahn derzeit generalsaniert. Das waren die Nachrichten. Das Wetter: in der Nacht gering bewölkt oder klar, trocken, 10 bis 4 Grad. Morgen viel Sonne, dazu regional ein paar lockere Quell- und Schleierwolken, weiterhin trocken, die Höchstwerte morgen 21 bis 25 Grad. 22.03 Uhr.
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3: Ich sage willkommen auch zur zweiten Stunde von Funkenwelt, den Late Night Sounds von Bayern 2, Bremen 2 und MDR Kultur. Heute mit Johannes Petzold. Schön, dass Sie dabei sind. Die Stunde beginnt mit einem wunderschönen Gospelgesang vom südafrikanischen Musiker Bonge Siwe Mabandla.

Afrikanischer Folk, Tradition, Soul und Gospel, das fließt alles in der wunderbaren Stimme von Bonge Siwe Mabandla zusammen, Valila, seine neue Single. Jemba Groove, das ist Berlins Afro-Soul-Band, inzwischen international gefeiert und auf Tourneen rund um die Welt unterwegs. Für ihre neue Single Be a Lover haben sie sich Unterstützung geholt aus Nigeria vom Musiker Tim Lyer und den Geschwistern des Duos The Cavemen.

Afro-Soul Grooves von der Band, die das zum Teil schon im Namen trägt, Jemba Groove, ihre neue Single Be a Lover. In der Dominikanischen Republik wurde Charlie Jimmy groß. Gebürtig ist er Kubaner, der dann nach New York übersiedelte, in die Latin-Musikszene vom Big Apple. Eine spannende Mischung ist bei Charlie Jimmy dabei entstanden. Einmal die Karibik mit Merengue und mit Cumbia. Natürlich Kuba als seine Basis in der afrokubanischen Musik, aber eben auch New York als Club- und Partystadt. Disco Jimmy heißt sein gerade veröffentlichtes Soloalbum.

Échale Candela, das klingt nach Kuba und Salsa, aber da klingt auch der New York Spirit mit. Charlie Chimi gehört zu den afrokubanischen Künstlern, die lateinamerikanische Musik für die Disco und die Partys weiterentwickeln, mit aller karibischer Freude, aber auch den Bassläufen für das urbane Party.

Charlie Jimmy und Claro que sí, como no. Von seinem Album Disco Jimmy gehört schon Charlie Jimmy zu den Global Pop-Künstlern der Latin Music, die ihre Musik verfeinern und erweitern wollen, die einen Update für bekannte Rhythmen auf die Tanzfläche bringen wollen. Dann ist das Mexican Institute of Sound ebenfalls ein Update, ein 3.0 der mexikanischen Musik. Gegründet vom mexikanischen DJ und Produzenten Camilo Lara, zieht das Mexican Institute bekannte Folk-Traditionen Mittelamerikas durch den elektronischen Mixer. Dafür steht Camilo Lara seit nunmehr über 20 Jahren. Für neue Songs hat er sich die Meridian Brothers als Partners in Musical Crime geholt, eine in Bogota, Kolumbien gegründete Avantgarde-Band, deren Anspruch es ebenso ist, Schnittpunkte zwischen Cumbia, Elektronik und psychedelischen Einflüssen zu finden.

Perdí mis ojos, schon einer der ruhigeren Tracks auf dem experimentellen Album der Meridian Brothers, zusammen mit dem Mexican Institute of Sound. Dessen Gründer, Camilo Lara, ist seit vielen Jahren befreundet mit dem Musiker Beck aus Kalifornien. Dem sind die Cumbia-Klänge Lateinamerikas wiederum vertraut seit Kindesbeinen an. Mit dem Mexican Institute und den Meridian Brothers hat er nun Gelegenheit, auch diese musikalische Passion auf Beats zum Klingen zu bringen, auf Cumbia Beats.

Die Cumbia Pecchiana von Beck, Mexican Institute of Sound und den Meridian Brothers. In meiner letzten Late-Night-Sound-Sendung habe ich das neue Album vom Brasilianer Seu Jorge bereits vorgestellt. Der lebt wie Beck in Kalifornien. Das Album The Other Side, vor allem eine Hommage an seine alte Heimat Brasilien. Mit einigen Songs, auch aus der Rockgeschichte, da ist eben auch Beck zu hören, mit einem Nick Drake-Cover zusammen, aber vor allem klassische Songs der Tropicalia-Zeit Brasiliens, die Seu Jorge neu interpretiert.

Seu Jorge und Crenza. Seu Jorge, Star der brasilianischen Musik, der neben Bossa und Samba auch die Klaviatur von Hip-Hop bis Rock und Funk beherrscht. The Other Side, eher ein ruhiges Album, eine Reminiszenz an die Musiktradition, die ihn groß gemacht hat. Große Namen dieser brasilianischen Musik sind auf dem Album zu hören, wie Marisa Monti und Maria Rita, Tochter des Jazzmusikers Cesar Camargo Mariano und Elis Regina, der man den Beinamen Königin der Musica Popular Brasileira gab. Zusammen singen Seu Jorge und Rita Maria einen Klassiker von ihrer Mutter, Vento de Mayo.

Late Night Sounds. Wir sind weiter bei der brasilianischen Musik. Beides Mal brasilianische Musik, die in der Fremde entstand. Bei Seu Jorge und seinem neuen Album The Other Side in Kalifornien, sowie beim Landsmann João Selva eben gehört. Der ist von seiner Heimatstadt Rio de Janeiro nach Lyon in Frankreich umgesiedelt. Der Song Mare Vai Subir ist zu hören auf seinem vierten Album Onda, wie The Other Side von Seu Jorge, ein Album, mit dem er die alte Heimat Brasilien wieder für sich entdeckt und in neue Songs gießt. Das Duo Cocagna kommt ebenfalls aus Frankreich, aus dem Süden genau genommen. Das ist im Fall der beiden Musikerinnen Caroline Dufault und Lila Fraisse eine wichtige regionale Verortung, denn sie singen auf Occitanisch, der romanischen Sprache Südfrankreichs. Ihre Lieder suchen sie aus den Traditionen von Gascogne, dem Languedoc und den Pyrenäen aus. Flamme Folklore, so heißt ihr neues Album.

Kokania vom Album Flamm Folklore. Die Lieder, die Songauswahl der beiden Musikerinnen, das ist alles durchaus politisch gedacht als Statement. Denn sie sehen die okzitanische Sprache auf dem Rückzug und das lasten sie vor allem der Regierung Frankreichs an, die wenig für den Erhalt dieser Sprache tut. Einst war Okzitanisch die wichtigste Sprache Südfrankreichs, heute fristet sie eher ein Nischendasein. Um ihre Kultur zu erhalten und zu neuem Leben zu erwecken, verwenden Kokania alte regionale Musikinstrumente, arbeiten aber auch mit Produzenten zusammen, die schon mit der Erneuerin der Flamenco-Musik Rosalia zusammengearbeitet haben.

Cocagna und Lomés de Mai von einem spannenden Album, das sich den Erhalt und der Erneuerung der okzitanischen Kultur zum Ziel setzt. Aus Sao Paulo stammt Lauro, der lebt in Brighton, also Südengland, dort auf einem 4-Track-Aufnahmegerät und Mamas Garage als Aufnahmestudio entstanden die schwebenden, wunderschönen Songs von Lauro, wie gerade veröffentlicht, Conclusão.

Der Wind scheint durch diesen Song zu wehen, wundersam leicht, Lauro und Conclusão. 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

aus Spanien, das Duo Iseo und Dodo Sound mit dem Hit von Jeanette aus den 70er Jahren, Porque te va, warum gehst du fort? Die Frage lässt sich heute zumindest leicht beantworten. 2 Stunden Late Night Sounds von Bayern 2, Bremen 2 und MDR Kultur gehen hier zu Ende. 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Das Omniversal Orchestra, eine Big Band, die Jazz und den Afrobeat eines Fela Kuti miteinander vereint, bastelt am neuen Album, einmal mehr inspiriert von der Musik aus Mali. Think I Found Something heißt der neue Song vom Omniversal Orchestra aus Berlin. Damit sage ich Tschüss, bedanke mich fürs Zuhören. Mein Name ist Johannes Petzold.

0: Gibt es einen Konflikt um Raum, hätte der Wohnungsbau Vorrang vor beispielsweise Denkmal- oder Naturschutz. Außerdem sieht die Reform vor, dass häufiger als bisher auf eine Umweltprüfung verzichtet werden kann. Im Kampf gegen Schrottimmobilien erhalten Kommunen künftig mehr Befugnisse. Dagmar Pepping, Berlin.
1: Verteidigungsminister Pistorius macht sich bei seinem Besuch in Kanada für den Bau moderner U-Boote stark. Bei Gesprächen mit Premierminister Carney und seinem Amtskollegen hat er sich dafür eingesetzt, dass das Kieler Unternehmen TKMS einen Großauftrag bekommt. Es gilt als weltweit führend im Bau nicht nuklear betriebener U-Boote, muss sich aber gegen Konkurrenz aus Südkorea durchsetzen. Pistorius will Kanada außerdem für eine gemeinsame U-Boot-Partnerschaft gewinnen, zu der auch Norwegen gehört. Die Vorfreude auf die Fußball-WM in den USA, Kanada und Mexiko wird getrübt durch den Ärger vieler Fans über Wucherpreise bei den Tickets und irreführender Ticketvergabe. Deshalb ermitteln jetzt die Generalstaatsanwältinnen der Bundesstaaten New York und New Jersey gegen den Weltfußballverband FIFA.
2: Niemand sollte dazu manipuliert werden, horrend hohe Preise für Sitzplätze zu zahlen, kritisiert die Generalstaatsanwältin von New York, Letitia James. Hintergrund der juristischen Ermittlungen gegen die FIFA sind Beschwerden von Fans und Medienberichte, die seit Wochen für Ärger in den USA sorgen. Die günstigsten Vorrundentickets, die zwischen $300 und $600 kosten, waren schnell vergeben. Mittlerweile kostet ein Ticket mehr als $1,000. Martin Ganselmeier, New York.
1: Zum Tennis. Bei den French Open hat Alexander Zverev die dritte Runde erreicht. Der Weltranglistendritte setzte sich klar in drei Sätzen gegen Tomáš Macháč aus Tschechien durch. Bei den Frauen ist Tamara Korpatsch eine Runde weiter. Für Eva Lüß war dagegen nach der zweiten Runde Schluss. Das Wetter in Deutschland. In der Nacht sind Schauer in Alpennähe möglich, sonst meist sternenklar. Am Tag wieder viel Sonnenschein. Nachmittags kann es vom Südschwarzwald bis zu den Alpen Regen oder Gewitter geben. Temperaturen an den Küsten unter 20, im Südwesten um 30 Grad. Am Freitag oft sonnig, am Wochenende dann wird es wechselhafter mit teilweise heftigen Schauern und Gewittern. Soweit die Nachrichten, 23.03 Uhr.
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4: Ja, sie hat diesen gigantischen Erfolgssong I Follow Rivers.

0: Aber vor allem hat Licke Lee über fast 20 Jahre hinweg eine ganze Generation neuer Popstars beeinflusst. Licke Lee wollte nicht über sich reden, mochte keine Interviews und kein Tamtam, sondern wollte ihre Musik sprechen lassen. Letzten Endes ging es auf ihren Alben immer um ein gebrochenes Herz. Das Ringen um die Deutungshoheit am Ende einer Beziehung, wie man sich dann wiederfindet. Liebeskummer als Muse. Oft auch in düsteren Bildern und mit einer Liebe zu Stimmungen wie aus David Lynch-Filmen, mit dem sie ja auch einen Song veröffentlicht hat. Jetzt aber soll es nur um sie gehen. Im März 2026 ist Licke Lee 40 Jahre alt geworden und ihr Album von Mai 2026, sagt sie, soll ihr letztes sein. Höchste Zeit, ihr eine Sendung zu widmen.
1: And I'm never gonna love again. Zum 40. der schwedischen Popkönigin Licke Lee, die ihr letztes Album rausbringt. Playback von Katja Engelhardt.

Jede Indie-Disco hätte man damals die ganze Nacht hindurch mit ihrer Musik beschallen können. Als 2008 das Debütalbum von Licky Lee rauskommt, sind alle begeistert, wenn nicht verliebt. Lieblich klingt die Platte, verspielt, ein bisschen schüchtern. Es ist Elektropop mit einer edgy Note. Und Youth Novels, diese Sammlung aus Geschichten einer Teenagerin, die hatten den passenden Drang.

das Drama. Lykke Li kam gerade rechtzeitig zu einem kleinen Skandinavien-Hype. Indie-Rockbands wie Mando Diao, die Shoutout Louds oder die Hives, die haben eh alle nach Schweden schauen lassen. Pop-Acts wie Robin und Mike Snow auch. Und dann kam sie und wurde ratzfatz zu einem Role Model. Ob Lykke Li so aussah wie die jungen Frauen in den Indie-Clubs oder ob die jungen Frauen in Indie-Clubs so aussehen wollten wie Lykke Li, das kann man kaum noch voneinander trennen, aber es war auffällig. Lässiger Dutt, langes Jeanshemd, Leggings oder Skinny Jeans. Und dieses Image der Popprinzessin, dieses Image der Indie-Pop-Prinzessin, das ging auf, hat aber getäuscht. Das werden wir gleich noch sehen. Vorher fühlen wir uns noch mal rein. Einer von vielen Hits aus Lykke Lis Debütalbum, I'm Good, I'm Gone.

0: Rückblickend wird die Gothic-Note. Das Düstere in Lücke Lees Musik viel klarer, mit hämmerndem Piano und Stimmmanipulationen. Lücke Lees Debütalbum sieht aus wie ein Instant-Hit. Aber am Anfang war es für die Schwedin alles andere als leicht. Auf eigene Faust geht sie mit 19 Jahren nach New York, um Sängerin zu werden. Aber dort hat keiner auf sie gewartet.
1: I'm not sure.
2: Ich habe bei Open Mics mitgemacht und beim letzten vor einem großen Publikum. Sie haben mich alle ausgebuht. Man muss 21 sein, um in diese Clubs reinzukommen. Deswegen hatte ich den Ausweis meiner älteren Schwester dabei. Ich konnte nur Klavier spielen. Und wenn da kein Klavier stand, dann habe ich die Akkorde aufgeschrieben und jemanden gebeten, dazu Gitarre zu spielen.
3: So whenever they didn't have a piano, I just wrote down the chords and I would just ask someone else to play guitar. So I'm not sure how and why I survived that period.
0: Sie wisse gar nicht, wie sie diese Phase überlebt hat, sagt sie. 3 Monate lang zieht Lücke Lee das in New York City durch, dann geht sie zurück nach Schweden und trifft Björn Ittling, Musiker und Produzent. Er ist damals rund 10 Jahre älter als sie, um die 30, und er ist Indie-Fans schon bekannt, als Teil von dem rumpeligen Hit-Trio Peter, Björn und John. Mit den angesagten Schweden von Shoutout Louds hat er gearbeitet, später folgen Franz Ferdinand und Primal Scream. Als Lücke Lee im Gespräch mit mir auf ihren gemeinsamen Weg mit Björn Ittling zurückschaut, nennt sie ihre Zusammenarbeit fundamental.
3: It's a very mysterious partnership and I realized too, if I hadn't found him, then I probably wouldn't have had a career. So it's fundamental. Not that I think that we maybe are as great, but I'm always referring.
2: Wenn wir uns nicht getroffen hätten, hätte ich keine Karriere. Wir sind zwar nicht so legendär, aber ich vergleiche uns immer mit Paul McCartney und John Lennon. Zwei Menschen, die miteinander um Musik ringen.
3: It is the alchemy between them that really makes the work. And we have this very mysterious, unspoken.
2: Björn und ich haben diese unausgesprochene Übereinkunft, dass wir miteinander Musik machen. Das ist immer noch wie zu Beginn, als ich 19 Jahre alt war.
3: For a long time trying to understand the song.
0: Diese Partnerschaft floriert. Nur bei einem einzigen Album von Lücke Lee wird Björn Ittling nicht mit dabei sein. Und so klingt der wohl größte Hit aus ihrem Debüt.

Diesen Song hat unter anderem Rapper Drake gesampelt und genau genommen auch gecovert, was damals total passt, weil Drake der gefühlvolle Allrounder im Hip-Hop war und heute Multimillionär. Schon 2008 ist Lücke Lees Melancholie anschlussfähig, kommt aber manchmal ganz schön heftig. Auf ihrem Debütalbum Youth Novels singt Lücke Lee etwa vom Weinen. Nicht ästhetisch, nett, kameratauglich, sondern exzessiv. Nasses Make-up, es strömt aus ihr heraus. Süß sind da nur die tröpfelnden Sounds. Diese sich leise ankündigenden Abgründe werden deutlicher auf ihrem zweiten Album. Auf Wounded Rhymes singt sie triumphierend von der Trauer als ihrem Boyfriend. Nur die Trauer ist stabiler Partner an ihrer Seite. Dank seiner Wucht klingt Wounded Rhymes trotz allem überlegen.

Spätestens hier clasht das falsch verstandene Image als Indie-Musik-Girlie mit dem, wie Lykkeli sich selbst sieht. Nämlich als ernstzunehmende Künstlerin mit vielschichtiger Musik. Anders kann ich mir die Reaktionen auf die Platte nicht mehr vorstellen. Auf dem Album Wounded Rhymes ist der Song Get Some mit dieser Textstelle.

0: Ich bin deine Prostituierte, du wirst was bekommen. Begleitet von Anspielungen auf Oralsex ist natürlich auch klar, wer da was bekommen soll. Zu dieser Zeit, 2011, wird sie in Interviews immer wieder auf diese Zeile angesprochen. Das wirkt oft reißerisch. Wieso das so ein Thema ist, fragt damals ein Kollege von Puls. Ihre Antwort? Männer und Musikjournalismus seien besessen davon, dass sie eine Frau ist. Das sei ziemlich antiquiert.
1: And it's about the male species and especially journalists being obsessed with me being a woman. That's what I'm still trying to figure out, how it can still be such a big thing that people are quoting that line in the year 2011 and I'm a girl. I wonder, how can that be shocking? We've heard far worse things, you know. Some of the Beatles songs, you know, they talk about LSD, you know, or a lot of the Chuck Berry songs. He talks about having sex with females that are under 18 and that wasn't a problem, you know.
0: Im Pop, sagt uns damals Lücke Lee, hätte es schon viel heftigere Texte gegeben als ihre. Die Beatles sangen über LSD, Chuck Berry über Sex mit Minderjährigen. Und wenn man genau hinhört, dann geht es im Song Get Some vor allem um Macht. Im Video dazu tanzt Lücke Lee fast rituell anmutend. Die Stimmung ist düster. Sexy im klassischen Sinne ist hier wirklich gar nichts. Ich glaube, heute würde man viel eher verstehen, dass es bei Sex nie nur um Sex geht. Erst recht nicht, wenn eine junge Frau zu beschwörenden Rhythmen in die Kamera stiert. Das Team von Lücke Lee setzt damals auf diesen Song. Es gibt Remixe von Mike D, von den Beastie Boys, von Beck und einen von dem Belgier The Magician, aber zum Song I Follow Rivers.

In dieser Version wird I Follow Rivers ein Riesenhit. Goldene Schallplatten en masse. Es gibt aber noch einen anderen Remix, der gehört von Dave Sitek, Produzent und Bandmitglied von TV on the Radio.

0: Mit ihrem zweiten Album Wounded Rhymes nimmt Licke Lee ihr mädchenhaftes Image vom Debütalbum scheinbar gezielt in Angriff. Sie ist da gerade mal 25 Jahre alt und stilisiert sich als trauernde Frau. Ich habe sie damals gesehen auf ihrer Tour, in einer ausverkauften Halle mit aus der Höhe herunterhängenden dunklen Stoffen, so halbdurchsichtig in Grau und Schwarz. Das Konzert? Gelebte Melancholie und Schmerz. Denn sie betont immer wieder, ihre Songs drücken aus, was sie tatsächlich fühlt. Licke Lee hat schon damals drüber gesprochen, dass sie das einiges abverlangt. Diese großen Emotionen auf der Bühne und dieses sich selbst so nach außen stülpen. Aber auch das Touren an sich nimmt sie mit. Auch heute noch, wie sie mir im Mai 2026 erzählt hat.
1: When you tour a lot, it can make you feel...
2: Auf Tour fühle ich mich oft einsam und ohne Halt. Das kenne ich aus meiner Kindheit. Auf Tour durchlebe ich meine Kindheitstraumata nochmal.
0: Denn Licke Lee ist in verschiedenen Ländern aufgewachsen. In Schweden, ja, aber auch in Indien und in Portugal. Nach einer ausgiebigen Tour mit ihrem zweiten Album strandet Licke Lee in den USA, in Los Angeles. Dort gibt sie das letzte Konzert dieser Tour und dort bleibt sie einfach. In dieser Phase, in der sie nach ewigem Reisen ankommen möchte und muss, zerbricht ihre Beziehung. Völlig ausgebrannt von der Tour, ohne festen Wohnsitz, ohne Plan und jetzt auch noch mit neuem Herzschmerz, den sie in ihr drittes Album gießt, I Never Learn. Ein Kommentar auf sich, ihre Beziehungen und ihre Karriere. Ein Kommentar auf dieses Sich-Hangeln von einem Album über Heartbreak zum nächsten Album über Heartbreak. Mom.

0: Bayern 2, ihr hört ein Zündfunk-Playback über Licke Lee. Ihr drittes Album, I Never Learn, ist immer wieder bombastisch. Die Wucht aus dem Vorgänger Wounded Rhymes trifft auf einen neuen Vorsatz. Ihr Album soll das Gefühl von Guilty Pleasure vermitteln. Songs, für die man sich kokettierend schämt, wenn man sie mag, weil sie so monumental sind und unverschämt große Gefühle behandeln. Das ist ganz schön dramatisch, aber eben auch ehrlich. Die Kritiken sind durchwachsen, wie ich aus heutiger Sicht finde, aus den falschen Gründen. Denn um diese Zeit wird immer wieder das Bild von Licke Lee als einer extrem anstrengenden Künstlerin gezeichnet und sogar einer anstrengenden Person. Im Gespräch mit ihr habe ich laut überlegt, ob das vielleicht heutzutage nicht mehr vorkommen würde. Dass eine Frau, die Künstlerin ist, nicht als schwierig gilt, sondern vielleicht eher als ambitioniert und deutlich. Wäre ihr Image heute ein anderes?
1: No, I mean, I'm sure all those things are what people think about me still.
2: Das denken die Leute sicher immer noch über mich.
1: Artists too. There's the choreographer Martha Graham that has one of my favorite quotes about being an artist, that there is no satisfaction.
2: Die Choreografin Martha Graham hat mal gesagt, als Künstler ist man nie zufrieden, sonst gibt's nichts mehr zu tun.
1: I mean, you're done. Otherwise there's no point in making anything else if you're satisfied.
2: Ich habe sehr klare Vorstellungen und ja, ich bin schwierig.
1: Ja.
0: Es wird übrigens nicht das letzte Mal in dieser Sendung gewesen sein, dass Licke Lee den Namen einer Choreografin nennt in Bezug auf sich und ihr Schaffen. Wir springen in die Gegenwart. Das Albumcover von The After Party, dem sechsten Album, zeigt Licke Lee verfremdet. Über ihrem Gesicht trägt sie eine seidenwirkende Maske. Man muss sich das ein bisschen wie eine Strumpfhose vorstellen, wie ein eleganter Gangster, aber auch wie Masken, mit denen die Choreografin Martha Graham gearbeitet hat. Und auch wenn wir uns Licke Lees Musikvideos anschauen, da wird viel getanzt. Da sind ihre Bewegungen oft eigentümlich, exaltiert, nur nicht einfach nur schön. Das Denken von Licke Lee geht weit über Popsongs hinaus.

0: Licke Lee mit Never Gonna Love Again. Auf dem Zeitstrahl ihrer Karriere gehen wir nochmal zurück ins Jahr 2011. Da bringt sie ihr drittes Album I Never Learn raus. Das dazugehörige Albumcover ist das einzige in ihrer gesamten Diskografie, auf dem wir ihr Gesicht klar sehen können. Auf allen anderen Artworks sehen wir nur Teile ihres Gesichts oder sie ist gleich ganz verhüllt, irgendwie immer unkenntlich, entrückt. Auch das hat mit dem ständigen Vermischen von Licke Lee als Person und Licke Lee als Künstlerin zu tun. Das liegt einerseits nahe. Immerhin betont Licke Lee immer wieder, dass ihre Songs authentisch sind. Es ist aber auch ein Aspekt, mit dem die Schwedin immer wieder hadert und der ihr Artwork beeinflusst, dieses nicht ganz zu sehen sein.
1: I think if you think of all the greatest male artists, for example, where they are not even on the album cover, you know, like
2: die größten männlichen Artists sind gar nicht auf dem Albumcover zu sehen. Ihr Werk hat nichts damit zu tun, wie sie aussehen.
1: Universal experience, and that sounds really thrilling.
0: Auf dem Cover zum nächsten Album war es das dann auch schon wieder mit der Sichtbarkeit. Nachdem Licke Lee jahrelang ausgiebig tourt, findet sie in Los Angeles ein Zuhause und eine Beziehung, die jahrelang halten wird. Bis ihr Leben wieder ordentlich durchgerüttelt wird und ihr Herz gleich mit. Und wieder werden Tränen und Regen in den Lyrics ein wichtiges Motiv. Ihr viertes Album, So Sad, So Sexy, beginnt damit. Hard Rain, heftiger Regen, ein Wolkenbruch über ihrem Privatleben.

0: Es ist das einzige Album von Lücke Lee, das sie ohne ihren musikalischen Langzeitpartner Björn Uetling aufgenommen hat. Und den eben gehörten Song, den hätte Rapper Kanye West gerne gehabt, sagt Lücke Lee, damals in den 10er-Jahren, in denen Kanye West noch nicht derart umstritten war. Und den Lücke Lee von einem Feature kennt aus den 0er-Jahren. Als das Album So Sad, So Sexy rauskommt, eröffnet von dem eben gehörten Lied Hard Rain, da lebt die Schwedin in Los Angeles. Und ich dachte damals, genau danach klingt das Album. Nach Hip-Hop-Einfluss, nach dem, was gerade modern ist. Autotune, Future R&B, Electro. Das krasse Gegenteil von ihren bisherigen, zeitloseren Sounds. Und es ist wieder ein Trennungsalbum. Ihre Beziehung zu dem Musiker und Hitproduzenten Jeff Baskers zerbricht. Lücke Lee muss aber noch mehr Verlust verkraften. Ihre Mutter stirbt an Krebs. Und doch bleibt keine Zeit für Rückzug. Lücke Lee ist nämlich selbst Mutter geworden. Mitten in diesem Hard Rain hat sie ein kleines Kind. Die Musikerin findet Zuflucht und Heilung in Meditationsübungen und entdeckt Yoga Nidra für sich.
1: I go through different type phases of meditation. I started doing transcendental meditation right before I wrote I Never Learn, and that really unlocked a whole world for me.
2: Bevor ich mein Album I Never Learn geschrieben habe, habe ich mit transzendentaler Meditation begonnen. Nach dem Nachfolgealbum So Sad, So Sexy war ich völlig erschöpft vom Trauern. Meine Mutter war gestorben, ich war frisch getrennt, ich hatte ein kleines Kind. Ich musste mich einfach hinlegen und meine Augen schließen. Diese Nidra-Yoga-Sessions haben mich geheilt.
1: What is the channel, the vibration that is there when you close your eyes? I'm very interested in that.
2: Ich möchte in touch sein mit dem Unbewussten. Ich bin oft überwältigt von Emotionen und denke zu viel nach. Mit dieser Methode kann ich einfach nur sein.
1: Stronger than fear.
0: Sie findet darin etwas, das stärker ist als Angst, sagt Lücke Lee. Die Trennung, die sie musikalisch auf So Sad, So Sexy verarbeitet, wird sie noch länger beschäftigen. Mit diesem Ex hat sie ein gemeinsames Kind, ein gemeinsames Haus. Es gilt, mehr aufzulösen und manches kann auch gar nicht aufgelöst werden. Und so geht es weiter und weiter wie in einem Carousel, wie Lücke Lee auf ihrem 4. Album singt, das zurückgenommen ist, lo-fi, aufgenommen im Schlafzimmer, wie in einem Schneckenhaus. Ein Lebenszeichen aus einem Rückzugsort.
3: And I'm never gonna love again. Zum 40. der schwedischen Popkönigin Lykke Li, die ihr letztes Album rausbringt.

Und auch auf diesem Song singt Lykke Lee von starkem Regen. Never rained like this. Von einer Person kommt sie einfach nicht weg. Es ist wie auf einem Karussell. Immer im Kreis, ständig geht's von vorne los. Ein Motiv, dem wir gleich wieder begegnen werden. Und eins, das Lykke Lee auch künstlerisch selbst beeinflussen will. Das Album, auf dem Carousel ist, heißt Ai Ai. Und das hat die Musikerin anschließend nochmal veröffentlicht, aber rückwärts. Der Song Carousel klingt darauf so.

0: Das Album erfährt nicht allzu viel Aufmerksamkeit und wirkt auch eher wie eine künstlerische Spielerei als wie eine eigenständige Veröffentlichung und ist vor allem rückblickend interessant. Im Mai 2026 bringt Lücke Lee nämlich ihr 6. Album raus, ihr letztes, so heißt es. Und auf dem baut sie eigene Karusselle. Plattformen wie TikTok gewöhnen uns ja an kurze Videos, die geloopt werden und am Ende direkt wieder starten. Auch einige Streaming-Plattformen zeigen beim Abspielen von Songs hochkant Bewegtbilder mit kurzer Laufzeit in Dauerschleife. Und so sehen auch die Videos zu den neuen Songs von Lücke Lee aus. Hochkant, eine Szene wenige Sekunden lang, dann wiederholt, wiederholt, wiederholt. Das entspricht ihrer Lebensphilosophie.
1: Well, I think everything is in loops. Like history repeats itself. Humans make the same mistakes over and over again, and then
2: alles besteht aus Loops. History repeats itself. Menschen machen immer wieder die gleichen Fehler. Eins meiner Lieblingskunstwerke ist aus Kaffee Müller, einem Film von der Choreografin Pina Bausch. Da wird eine Frau immer wieder fallen gelassen, mehrmals hintereinander. Wiederholungen haben etwas Rituelles. Alles passiert in Schleifen, in Kreisen.
1: And I mean, we're all, our brains, our thoughts, we're all carving loops. To me, everything is loops, everything is circles, the circle of life.
0: Und natürlich sind damit auch die Themen von Lücke Lees Alben gemeint. Oder besser, das Thema. Das gebrochene Herz und der Umgang damit. Unser Herz wird gebrochen, wir heilen, wir öffnen uns und unser Herz wird wieder gebrochen. Dieser ewige Kreislauf der gebrochenen Herzen gilt aber nicht mehr nur romantischen Gefühlen, sondern auch Leben und Tod. Wir erinnern uns. Auf dem vorherigen Album, So Sad, So Sexy, da heißt der erste Song Hard Rain und der symbolisiert heftiges Weinen. Das 6. Album von Lücke Lee beginnt mit der Ansage, ich werde nicht weinen. Da heißt der erste Song Not Gonna Cry und in der Strophe heißt es, ich werde nicht weinen, das ist der Regen.

0: Im Mai 2026 bringt Lücke Lee ihr Album The After Party raus, das weniger Herzschmerz ist und mehr Lebensschmerz.
1: I feel like with my last album, I tried to intentionally break up with the breakup album. So
2: auf meinem letzten Album habe ich mich vom Trennungsalbum getrennt. Wahrscheinlich komme ich doch drauf zurück. Aber ich hoffe nicht. Ich möchte eigentlich Existenzielleres schreiben, weniger Nabelschau betreiben.
1: I think I'd like to make something more metaphorical in the future.
0: Die Tanzbarkeit vieler Songs, diese eigentümliche Feier, die gilt nicht dem Umstand, dass Glück brüchig ist und Schmerz zum Leben dazugehört, dass wir beides immer wieder erleben wie in einer Wiederholungsschleife. Die Feier gilt der Erkenntnis selbst. Aus der zieht Lücke Lee auf The After Party eine gehörige Portion Trotz und sogar Euphorie. Ein Album, das zu schreien scheint, hey, der Kampf ist noch nicht vorbei. Wie kann das letzte Album sein? Im Gespräch relativiert Lücke Lee.
1: I want to start a new chapter and I'm sure I'm gonna do music, but I'd like to be more invisible.
2: Ich werde sicher weiter Musik machen, aber ich möchte dabei weniger im Mittelpunkt stehen.
1: Not be so associated with it.
0: Vermutlich ist The After Party also das letzte Album von Lücke Lee, aber nicht das letzte Album von Lee Lücke Tumuté Sacrisson, wie sie bürgerlich heißt. Wobei ich ja hoffe, dass uns diese Zeremonienmeisterin der gebrochenen Herzen noch lang musikalisch erhalten bleibt und sie weiter diese Wucht an Gefühlen in Indie-Pop-Hits fließen lässt. Bitte mehr davon, egal in welcher Form. Das war ein Zündfunk-Playback über Lücke Lee. Vielen Dank fürs Zuhören. Am Mikrofon verabschiedet sich Katja Engelhardt, natürlich mit einem Song von der Schwedin. Lucky Again.

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1: Um 0 Uhr mit Wolfgang Berger. Israels Armee weitet ihren Einsatz gegen die Hisbollah-Miliz im Süden des Libanon aus. Das Militär hat die Bewohner mehrerer Gebiete aufgerufen, ihre Häuser zu verlassen. Die Region wurde zur Kampfzone erklärt. Aus der Nachrichtenredaktion Konstanze Semidey.
2: Der Libanon meldet, dass die israelische Armee begonnen hat, Ziele nahe der Küstenstadt Tyrus zu beschießen. Auch da wurden die Bewohner kurz zuvor zur Räumung aufgefordert.

0: Ukraine mit eigenen Verlusten bezahlen müsse. Im Visier seien vor allem Anlagen der russischen Ölindustrie. Mit einer Neufassung des Baugesetzbuches will der Bund den Wohnungsbau ankurbeln. Das Bundeskabinett hat Pläne von Bauministerin Huberts beschlossen, die helfen sollen, Genehmigungsverfahren zu beschleunigen. Die Minister haben auch Regeln zur Cybersicherheit zugestimmt. Sicherheitsbehörden sollen damit besser gegen Attacken im Netz vorgehen können. Auch eine Gesetzesverschärfung zum Menschenhandel wurde verabschiedet. Unter anderem sogenannte Leihmutterschaften und Zwangsverheiratungen sollen künftig strenger bestraft werden. Auf der Bahnstrecke Hamburg-Berlin gibt es derzeit massive Einschränkungen. Grund ist ein kaputtes Stellwerk bei Lüneburg. Laut der Bahn fallen bis zum Vormittag Züge aus oder fahren mit erheblicher Verspätung. Auch der Regionalverkehr ist betroffen. Reisende werden gebeten, den Schienenersatzverkehr zu nutzen, der auf der Strecke noch wegen der Generalsanierung verkehrt. Der Hamburger Tennisprofi Alexander Zverev steht bei den French Open in Runde 3. Zverev gewann in Paris ungefährdet in 3 Sätzen gegen den Tschechen Tomáš Machák. In der 3. Runde ist Zverev ebenfalls klarer Favorit gegen den Franzosen Quentin Alice. Das waren die Nachrichten. Und das Wetter in Deutschland. Weitgehend trocken, an den Alpen abklingende Schauer und Gewitter, Tiefstwerte 16 bis 5 Grad. Tagsüber viel Sonnenschein und trocken, nur an den Alpen vereinzelte Schauer und Gewitter bei 16 Grad auf den nordfriesischen Inseln bis 31 Grad am Oberrhein. Am Freitag von Nordwesten einzelne Schauer oder Gewitter, sonst überwiegend trocken, 20 bis 33 Grad. Am Sonnabend örtlich kräftige Schauer oder Gewitter, sonst weitgehend trocken. Es ist 0 Uhr 3.
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1: Um 1 Uhr mit Wolfgang Berger. Trotz einer Waffenruhe werden die Angriffe zwischen Israel und der pro-iranischen Hisbollah im Libanon wieder heftiger. Israels Armee hat weite Teile des Südlibanon zur Kampfzone erklärt. Aus Kairo Nina Amin.
2: Ein Militärsprecher teilte auf der Plattform X auf Arabisch mit, man werde mit äußerster Härte gegen die Hisbollah-Miliz vorgehen. Nach israelischen Medienberichten soll die Hisbollah inzwischen sogenannte Glasfaserdrohnen einsetzen, um Ziele in Nordisrael zu attackieren. Diese gelten als schwer zu stoppen und können weiter entfernte Ziele erreichen. Libanons Behörden meldeten am Mittwoch mehr als 50 Tote und mehr als 100 Verletzte durch israelische Angriffe, darunter auch Kinder.
1: Der ukrainische Präsident Selenskyj hat neue Angriffe auf Russland angekündigt. Nach Gesprächen mit seiner Militärführung sagte er, die Attacken auf das russische Hinterland seien nötig, um der Regierung in Moskau klarzumachen, dass es für den Krieg gegen die Ukraine mit eigenen Verlusten bezahlen müsse. Im Visier seien vor allem Anlagen der russischen Ölindustrie. Der Präsident des

0: irreführende Ticketvergabe. Deshalb ermitteln jetzt die Generalstaatsanwältinnen von New York und New Jersey gegen den Weltfußballverband FIFA. Aus New York Martin Ganselmeier.
1: Niemand sollte dazu manipuliert werden, horrend hohe Preise für Sitzplätze zu zahlen, kritisiert die Generalstaatsanwältin von New York, Letitia James. Und die Fans sollten darauf vertrauen können, dass sie die Tickets erhalten, die sie auch gekauft haben. Die FIFA hat zunächst keine konkreten Sitzplätze verkauft, sondern nur Tickets für bestimmte Kategorien. Mit wachsender Nachfrage wurden neue, noch teurere Kategorien angeboten, was dazu führte, dass Ticketinhaber in weniger attraktive Kategorien verschoben wurden.
0: Das waren die Nachrichten. Das Wetter in Deutschland. Weitgehend trocken, an den Alpen abklingende Schauer und Gewitter. Tiefstwerte 16 bis 5 Grad. Tagsüber viel Sonnenschein und trocken, nur an den Alpen einzelne Schauer und Gewitter. Bei 16 Grad auf den nordfriesischen Inseln bis 31 Grad am Oberrhein. Am Freitag von Nordwesten einzelne Schauer oder Gewitter, sonst überwiegend trocken, 20 bis 33 Grad. Am Sonnabend örtlich kräftige Schauer oder Gewitter, ansonsten weitgehend trocken bei 17 bis 33 Grad. Es ist 1.03 Uhr.
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1: Um 2 Uhr mit Wolfgang Berger. Israels Armee weitet ihren Einsatz gegen die Hisbollah-Miliz im Süden des Libanon aus. Das Militär hat die Bewohner mehrerer Gebiete aufgerufen, ihre Häuser zu verlassen. Die Region wurde zur Kampfzone erklärt. Aus der Nachrichtenredaktion Konstanze Semidey.
2: Der Libanon meldet, dass die israelische Armee begonnen hat, Ziele nahe der Küstenstadt Tyrus zu beschießen. Auch da wurden die Bewohner kurz zuvor zur Räumung aufgefordert. Auf den Straßen bei Tyrus bildeten sich Staus, als Einwohner versuchten, im Auto Richtung Norden zu fliehen. Die Räumungsaufforderungen durch die israelische Armee sind die ersten seit Mitte April, als eine Waffenruhe zwischen Israels Militär und der Hisbollah in Kraft getreten war. Die gegenseitigen Angriffe hatten allerdings nie wirklich aufgehört.
1: Mit einer Neufassung des Baugesetzbuches will der Bund den Wohnungsbau ankurbeln. Das Bundeskabinett hat Pläne von Bauministerin Huberts beschlossen, die helfen sollen, Genehmigungsverfahren zu beschleunigen. Die Minister haben auch Regeln zur Cybersicherheit zugestimmt. Sicherheitsbehörden sollen damit besser gegen Attacken im Netz vorgehen können. Auch eine Gesetzesverschärfung zum Thema Menschenhandel wurde verabschiedet. Der neue ungarische Ministerpräsident Motyor reist heute zu seinem Antrittsbesuch nach Brüssel. Am Nachmittag trifft er nach eigenen Angaben auf NATO-Generalsekretär Rutte. Morgen will er mit EU-Kommissionspräsidentin von der Leyen zusammenkommen. Der proeuropäische Regierungschef hofft auf die Freigabe von rund 10 Milliarden Euro EU-Geldern, die wegen der Politik seines Vorgängers Orbán von Brüssel eingefroren wurden.